Tommy James and the Shondells entwickelten sich nach ihrem Durchbruch zu einer echten Hitmaschine. Besonders bemerkenswert war ihre Fähigkeit, Trends aufzugreifen und dennoch eigenständig zu bleiben. Mit dem Bubblegum-Song »I Think We Are Alone Now« gelang ihnen in den USA einer der großen Teenager-Pop-Songs des Jahrzehnts. Danach folgte 1968 mit »Money, Money« ein weiterer weltweiter Evergreen, treibend, rhythmisch, laut und bis heute ein Partyklassiker. Musikalisch bewegte sich die Band zwischen Garage-Rock, Pop-Rock, Bubblegum-Pop und später Psychedelic-Pop. Charakteristisch waren stampfende Rhythmen, eingängige Refrains, viel Echo in den Produktionen und Tommy James' markante Stimme. Wie bei vielen erfolgreichen Gruppen jener Zeit gab es jedoch Spannungen mit dem Management und wirtschaftliche Probleme rund um das Label Roulette Records und seinem dem Mafia-Milieu zugerechneten Eigentümer Morris Levy. Ja, später sprach Tommy James offen über schwierige Vertragsbedingungen. Hier ein Zitat aus seinem Buch. Morris Levy dachte und reagierte auf Musik wie der gewöhnliche Mann. Er konnte dir nicht sagen, wie man einen Hit macht, aber er erkannte einen sofort, wenn er ihn hörte. Und das ist nicht so einfach, wie es klingt. Seine Gabe war es, das Zeug zu vermarkten. Niemand war besser im Marketing von Rock'n'Roll als Morris Levy. Er war auch ein Tyrann. Also, was auch immer er nicht auf geschäftliche Weise tun konnte, er packte dich am Kragen und bedrohte dich. So hat er den Deal abgeschlossen. Ja, und Levy zahlte seinen Künstlern keine Lizenzgebühren. Ein Schicksal, das viele Künstler jener Ära teilten. Übrigens, Tommy James schätzte die Summe der vorenthaltenen Tantiemen auf 40 Millionen US-Dollar. Trotzdem blieb die kreative Energie der Band hoch. Sie lieferten Hit auf Hit und das in erstaunlicher stilistischer Bandbreite. Jetzt hören wir drei Songs aus den Jahren 1968-69. Zunächst Money Money, das in den meisten weltweiten Charts unter den Top 3 landete. Dann Gingerbread Man, ein Song aus dem Album Money Money. Und abschließend Crimson and Clover, den wohl größten Hit der Band, der Money Money chartsmäßig noch toppte.

Ja, nach Money Money, so ab Ende 1968, zeigte die Band ihre vielleicht spannendste Seite. Mit Crimson and Clover gelang ein Meilenstein des Psychedelic Pop. Der Song setzte auf Tremolo-Effekte, verträumte Atmosphäre und ein fast hypnotisches Klangbild. Weit entfernt vom rohen Garage-Rock der Anfangsjahre. Der Titel ist zwar eine spontane Wortschöpfung, soll jedoch die intensive, berauschende Wirkung junger Liebe ausdrücken. Eine symbolische Mischung aus Leidenschaft und Zärtlichkeit, wenn nicht gar Besessenheit. Tommy James and the Shondells bewiesen damit, dass sie sich musikalisch ständig weiterentwickelten. Es folgten weitere starke Veröffentlichungen. Doch Anfang der 70er Jahre löste sich die klassische Formation schrittweise auf. Tommy James blieb solo aktiv und ist bis heute mit dem Repertoire seiner Band verbunden. Ihr Stellenwert in der Popgeschichte ist hoch. Tommy James and the Shondells schlugen eine Brücke zwischen rauem Teenager-Rock über Bubblegum hin zu kunstvoll produzierten Psychedelic-Pop. Viele spätere Künstler coverten ihre Songs, von Joan Jett bis Billy Idol. Jetzt hören wir drei weitere Titel aus der kreativen Spätphase der Band. Zunächst Do Something to Me, eine Single, die noch vor Crimson and Clover erschien. Dann mit I'm Alive und Sugar on Sunday, zwei Songs aus dem Album Crimson and Clover.

0: Noch eine kurze Anmerkung zu Morris Levy, da das ja eine irrwitzige Geschichte ist. Er musste schließlich aufgrund gewalttätiger Auseinandersetzungen mit rivalisierenden Gangs das Land verlassen. Auch Tommy James wurde geraten, unterzutauchen, da Levys Feinde versuchen könnten, Levys wichtigste Einnahmequelle zu zerstören. Schließlich beschreibt Tommy James, wie er zu dem Entschluss kam, einfach keine Musik mehr zu machen, Roulette, also kein Material mehr zu liefern, das ihm Geld eingebracht hätte. Tommy James, der mit bürgerlichen Namen Tom Jackson heißt, sagte dazu Folgendes. Ich zitiere aus soulrightblog.com. Ich konnte Morris nur besiegen, indem ich meine eigene Karriere sabotierte. Ich hätte ihn verklagen können, aber Morris kümmerte sich nicht um Prozesse. Er war ein Gesetzloser. Und letztendlich kämpfte man nicht nur gegen Morris, sondern gegen die ganze Genovese Familie. Und die hatten kein Problem damit, ihre eigenen Leute zu erschießen. Was kümmerte sie schon ein langhaariger Rocker und sein Buchhalter? Ich musste Tommy James vernichten, sonst wäre das, was von Tommy Jackson noch übrig war, nicht mehr zu retten gewesen.
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0: Nun geht es auf einen Trip nach Großbritannien zu einer Band, die kommerziell kleiner blieb, aber unter Kennern Kultstatus genießt. The Smoke. Die Gruppe entstand Mitte der 60er Jahre in England, hervorgegangen aus der Band The Shots, die von dem Millionär Alan Brush entdeckt wurde. Brush wollte in das Musikbusiness einsteigen und verschaffte der Band einen Vertrag bei Columbia Records. Nachdem die erste Single floppte, verlor Brush aber das Interesse. Aber Produzent Monty Babson fand Gefallen an ihren psychedelischen Probeaufnahmen und die Band benannte sich in The Smoke um. 1967 erfolgte der Durchbruch im Underground mit dem legendären Song My Friend Jack. The Smoke standen für psychedelischen Poprock mit schrägen Ideen, farbigen Arrangements und einer Portion britischer Exzentrik. Während manche Bands Blumenkinderromantik verbreiteten, wirkten The Smoke urbaner, ironischer und experimenteller. Ihr Sound kombinierte Beatwurzeln mit Orgeln, verzerrten Gitarren, ungewöhnlichen Texten und hallreichen Produktionen. Gerade dadurch sind sie heute ein Geheimtipp für Freunde der psychedelisch angehauchten Klänge. Wir hören nun drei frühe Stücke dieser besonderen Formation. Zunächst It Could Be Wonderful, ihre erste Single aus dem Jahr 1967. Dann eine weitere Single aus dem Jahr High in the Room und schließlich ihren großen Erfolg. My Friend Jack, ebenfalls aus dem Jahr 1967, wobei My Friend Jack in Deutschland Platz 3 der Singlecharts erreichte. Aber dazu gleich noch mehr.

My Friend Jack machte The Smoke berühmt, sorgte aber zugleich für Kontroversen. Der Song gilt heute als vermeintliche Drogenhymne über den Konsum von LSD auf Zuckerwürfeln, obwohl die Musiker diesen Vorwurf stets zurückwiesen. Die BBC schien diese Zweideutigkeit jedoch zu erkennen und belegte den Song mit einem strikten Radioverbot. In anderen Ländern wurde der Song ebenfalls boykottiert oder eingeschränkt gespielt. Gerade das machte die Band für viele junge Hörer noch interessanter. Die Piratensender aber spielten den Song und durch sie und diverse Untergrundzeitschriften wurde er insbesondere auf dem europäischen Festland zu einem Riesenhit. The Smoke galten plötzlich als Symbol des psychedelischen Undergrounds, doch kommerziell konnten sie den Erfolg nicht dauerhaft ausbauen. Musikalisch waren sie vielseitig. Neben schrillen Psychedelic-Stücken beherrschten sie melodischen Pop, Beatnummern und atmosphärische Balladen. Typisch waren fantasievolle Produktionen und eine gewisse britische Skurrilität. Wie viele kleinere Bands jener Zeit litten sie unter wechselnden Trends, begrenzter Labelunterstützung und personellen Veränderungen. Immer wieder versuchten sie ein Comeback, lösten sich aber dann Ende der 70er Jahre auf. Trotzdem blieb ihr Ruf über die Jahrzehnte erhalten. Heute gelten The Smoke als Klassiker des 60s Underground. Bevor zum Abschluss der Sendung der zweite Drilling von The Smoke mit interessanten Aufnahmen folgt, möchte ich mich verabschieden. Wir haben heute mit Tommy James und The Shondells über eine Band berichtet, die für den amerikanischen Weg vom Garage-Rock bis zum psychedelischen Sound stand. Dagegen verkörpern The Smoke ein Stück des kreativen britischen Underground, experimenteller, geheimnisvoller, aber nie im Mainstream angekommen. Wir hören zum Abschluss von The Smoke zunächst Victor Henrys Cool Book, eine weitere Single aus dem Jahr 1967, und die Titel You Can't Catch Me und I Wanna Make It With You aus ihrem Album It's Smoke Time. Und damit danke ich fürs Zuhören. Bis zur nächsten, der 8. Ausgabe von Drillinge, die Bands der 60er Jahre. Dann wenden wir uns den Honeycombs und Brian Poole mit seinen Tremolos zu. Mein Name ist Dietmar Witt. Mudded Jude.

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Liebe Hörerinnen und Hörer, willkommen zu unserer 40. Weltmusiksendung, heute mit Herbstliedern. Das Eingangslied »Der Herbst steht auf der Leiter« hat Peter Hacks getextet und Manfred Schmitz vertont. Es ist mittlerweile zu einem Volkslied geworden und Sie werden sicherlich das Duo Monika Hauff und Klaus-Dieter Henkler erkannt haben. Wir hören ein französisches Herbstlied von der 2010 in Heidelberg gegründeten Folkgruppe Short Tail Snails.

Das eben gehörte Lied haben Jacqueline Debat und ihre Freundin Francine Coquenpot 1942-43 für die französischen Pfadfinder geschaffen. Es heißt Colchic Dance Le Braise und bedeutet Herbstzeitlose auf den Wiesen. Die Herbstzeitlosen läuten das Ende des Sommers ein. Wir hören das Lied noch einmal von Charlotte Grenat auf Französisch.

Das war Hannes Wader mit einem Herbstlied von seinem 1990er Album Hannes Wader singt Volkslieder. Und es geht weiter mit einem Herbstlied von Wenzel und Band. Feins Lieb, du lachst dazu.

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Das war die Songgruppe der TU Dresden mit Zugvögel, erschienen 1974 auf einer Amiga-Single. Der Traubentritt ist ein bekannter mittelalterlicher Dorf- und Hoftanz. Er wird auf einen Vierertakt getanzt und assoziiert das Traubenstampfen, eine Tätigkeit, die vor allem in Südosteuropa nach der Weinernte im Herbst gang und gäbe war. Wir hören gleich zwei Versionen des Traubentritts. Die eine von Comes Vagantes, Spielleuten aus dem sächsischen Hoja, die andere von der Bonner Mittelalter-Rockband Schelmisch.

Bleiben wir beim Wein. Die Könige der Spielleute Corvus Corax besingen Bacchus auf Lateinisch und danach hören wir noch Trinket vom Met von der gleichen Gruppe.

Und nun hören Sie den Titel Herbsttanz, Musik aus dem Film Das Flüstern der Felder. Originaltitel Schwopi, polnisch für Bauern, der von Polen als Beitrag für die Oscarverleihung 2024 als bester internationaler Film eingereicht worden war.

Im Folgenden hören wir Leaves Never Settle in the Wind, ein Herbstlied mit der spanischen Sängerin und Fantasy-Illustratorin Priscilla Hernández.

Peter Crowley und Peter Gundry sind Komponisten, die Folkmotive in ihre Lieder einfließen lassen. Wir hören Autumn's Soul von Peter Crowley und Autumn's Child von Peter Gundry. Beide Titel sind keltischer Folklore nachempfunden. Man bezeichnet diesen Stil auch oft als New Celtic.

Liu Fang ist eine Interpretin traditioneller chinesischer Musik auf den Instrumenten Pipa, der chinesischen Laute, und Gusheng. Wir hören Autumn Moon on a Calm Lake, also Herbstmond über einem ruhigen See. Damit möchte ich mich auch verabschieden. Sie hörten die 40. Sendung der Reihe Weltmusik, diesmal mit Herbstliedern. Ich wünsche Ihnen noch viel Spaß beim Hören von Radio Ginseng, Ihr Lutz Engel.

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2: Hallo, mein Name ist Günter Schicht und ich darf Ihnen die Alben des Monats bei Radio Ginseng präsentieren. Im September hatten wir 4 Alben der Woche, zunächst als Neuerscheinung Interpol und ihr Album heißt This Mora Weighs a Ton. Als Klassiker gab es dann von Electric Light Orchestra A New World Record. Annette Louisanne hat ein neues Album rausgebracht, sie nannte es Sehnsucht und wir stellten ihnen noch das Album Spieler vor, das von Jessica aus der DDR stammt. Haben Sie nun viel Vergnügen mit der Musik dieser Alben und den dazugehörigen Informationen.

0: Was fällt Ihnen ein, liebe Hörerinnen und Hörer, wenn Sie das Wort Interpol hören? Falls Sie jetzt nur an die internationale Polizeiorganisation denken, dann gehören Sie wahrscheinlich nicht zu denen, die den sogenannten Indie-Rock der letzten 15 Jahre aufmerksamer verfolgt haben. Denn es gibt hier eine ziemlich erfolgreiche Band dieses Namens. Die legten gerade ein neues Studioalbum vor, das Album der Woche sein soll und mit dem ich auch den Hörern und Hörern, die diese Band bisher nicht kannten, deren Musik näher bringen möchte. Ein bisschen zur Bandgeschichte. Interpol gründeten sich 1997 in New York. 2002 erschien ihr Debütalbum Turn on the Bright Lights, das zwar Kritikeraufmerksamkeit errang, jedoch nur wenig kommerziellen Erfolg hatte. Mittlerweile hat es in den USA und in Großbritannien jedoch goldene Schallplatten errungen. Ihr zweites Album Antics, das 2004 erschien, wurde dann schon häufiger gekauft und sie stiegen erstmals auch in die deutschen Charts ein. Im Laufe der Jahre gab es in der Band einige Personalwechsel. Die Konstanten sind Sänger und Rhythmusgitarrist Paul Banks und Leadgitarrist Daniel Kessler. Wie bei vielen Indie-Rock-Bands dominiert bei Interpol das Liedhafte. Jedoch wird ihr Stil auch als morbide romantisch beschrieben. Dazu passend kam es 2011 zu einer Zusammenarbeit mit Regisseur David Lynch, der über die Band einen Kurzfilm drehte. Bei den Live-Auftritten von Interpol kommen häufig Nebelmaschinen zum Einsatz, während die Band von hinten beleuchtet ist und damit für das Publikum nur schwer erkennbar. Ihr neues Album heißt This Mirror Weighs a Ton, zu Deutsch Dieser Spiegel wiegt eine Tonne. Gegenüber den Vorgängeralben haben Interpol für diese Platte ihre Klangpalette erweitert. Es gibt Streicher, Holzbläser und vielschichtige Gesangsharmonien. Machen Sie sich Ihr eigenes Bild und hören Sie mit mir Iron City vom neuen Interpol-Album This Mirror Weighs a Ton, Album der Woche bei Radio Ginseng.
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Wenn von einem neuen Weltrekord die Rede ist, werden die meisten von Ihnen, liebe Hörerinnen und Hörer, wahrscheinlich an Sport denken. Bei der Übersetzung ins Englische A New World Record werden Musikkennerinnen und Kenner wohl hellhörig. Hieß so nicht auch einmal eine Platte? Völlig richtig. Das Electric Light Orchestra nannte sein 6. Studioalbum so. Es erschien im September 1976, also vor 50 Jahren, und ist deswegen Album der Woche. Interessant ist, dass im Englischen der Plattentitel doppeldeutig ist. A New World Record ließe sich auch mit eine Platte aus der neuen Welt übersetzen. ILO, die auch Science-Fiction- und Fantasy-Motive aufgriffen, hatten auf das Plattencover das sogenannte ILO-Raumschiff genommen, das von Grafikdesigner John Kosch kreiert worden war und das sich auch auf dem Folgealbum Out of the Blue sowie als Bühnenhintergrund bei den Konzertshows wiederfinden sollte. Bei der Musik von A New World Record sahen manche Kritiker Anleihen an den Beatles-Stil. So meinte Bruce Elder von Allmusic, der Titel Telephone Line sei die beste Lennon-McCartney-Kollaboration, die es nie gab. Doch die Platte enthält auch wieder die ILO-typischen orchestralen bis pompösen Elemente. Mit Duja ist des Weiteren eine härtere Rocknummer auf der B-Seite der LP. Insgesamt hat die Platte 9 Titel, allesamt von ILO-Chef Jeff Lynne geschrieben. 4 Titel wurden als Single ausgekoppelt, der erste von ihnen wurde zum größten Hit der Platte Livin' Sync. Mit dem Livin' Sync, also der lebendigen Sache gemeint, ist die Liebesbeziehung, die einerseits zu großen Höhen, aber auch in Abgründe führen kann, wenn die Liebe verloren geht. Ein Auf und Ab wie beim hohen Wellengang auf See. Hören Sie mit mir Livin' Sync von der Platte A New World Record vom Electric Light Orchestra, Album der Woche bei Radio Ginseng.

Viele Künstlerinnen und Künstler hat es im Laufe ihres Lebens von Ost- nach Westdeutschland verschlagen. Geschah dieser Ortswechsel vor 1989, hatte dies meistens vor allem politische Gründe. Oft bekamen dann die künstlerischen Karrieren einen Knick. Nur wenigen, wie zum Beispiel Manfred Krug, war der große Erfolg auch im Westen vergönnt. Eine Künstlerin, die aus Havelberg in Sachsen-Anhalt stammt, ist Annette Louisan. Als sie 12 Jahre alt war, just 1989, zog ihre Mutter mit ihr nach Hamburg. Von dort aus startete sie ihre Karriere als Sängerin, die sich gekonnt zwischen Chanson und Pop bewegt. Bereits mit ihrem Debütalbum Bohème konnte sie 2003 bis auf Platz 3 der deutschen Albumcharts klettern. Besonders der Eröffnungstitel »Das Spiel« kam gut an und prägte durch den Text, im Refrain heißt es »Ich will doch nur spielen«, ihren Ruf als verschmitzt und auch ein bisschen selbstbewusst frivol. Seitdem haben wir ihr eine große Anzahl schöner Lieder, oft Alltagsbeobachtungen, aber auch Reflexionen ihrer eigenen Seelenwelt zu verdanken. Mittlerweile liegt ihr 11. Studioalbum vor, das sie »Sehnsucht« nannte, Album der Woche bei Radio Ginseng. Die offizielle Premiere des Albums feierte Annette Louisan an keinem geringeren Ort als der Hamburger Elbphilharmonie am 12. September. Es war nicht ihr erster Auftritt dort. Dazu sagte sie, ein neues Album das erste Mal vor Publikum zu spielen, ist immer etwas Besonderes. In der Hamburger Elbphilharmonie bekommt dieser Moment für mich eine ganz eigene Bedeutung. Wir haben 2024 schon einmal in diesem wunderschönen Konzertsaal gespielt. Das ist für mich unvergesslich. Umso mehr freue ich mich, mit den neuen Songs dorthin zurückzukehren. Auf ihrem neuen Album Sehnsucht sind 11 Titel im ihr eigenen Mix aus Melancholie und verhaltener Fröhlichkeit, die, wie in Weltuntergang, dem Titel, den wir gleich hören werden, auch schon mal sarkastisch ausfällt. In unserer Gegend ist Annette Louisan mit ihrem neuen Album in nächster Zeit zweimal zu erleben, am 15. Oktober im Berliner Tempodrom und am 21. Oktober in der Stadthalle Cottbus. Hören Sie nun mit mir Annette Louisan mit Weltuntergang von ihrem neuen Album Sehnsucht, Album der Woche bei Radio Ginseng.

Die Karrieren von Bands in der DDR unterlagen unterschiedlichen Einflüssen. Neben der Kunstfertigkeit und Professionalität der Musiker, der Originalität der Musik und der entsprechenden Resonanz beim Publikum und bei der Kritik waren es oftmals politische Aspekte, die über Aufstieg oder Fall von Künstlerinnen und Künstlern entschieden. Kam DDR-Musik zuerst im Westen gut an, reagierten die DDR-Offiziellen oft mit Misstrauen. In einem Fall war das anders. 1983 drehte ein englisches Fernsehteam einen Dokumentarfilm über Bands in West- und Ostdeutschland. Von Westseite waren die Ärzte dabei. Als DDR-Vertreter schlugen die Behörden die Pudis, Berluck oder Pankow vor. Doch die Filmemacher wollten eine jüngere, unkonventionellere Band. Durch Zufall liefen ihnen Jessica über den Weg, die gerade zu einer Probe wollten. Die Band um Sänger Tino Eisbrenner gab es zu diesem Zeitpunkt erst wenige Monate. Die Filmemacher waren von den Jessica-Songs sehr angetan und wollten sie als DDR-Band

Die Platte enthält 11 Titel. Sie wurden von Keyboarder Ralf Böhme und Gitarrist André Drexler komponiert. Liedhaftes steht neben Soligem und einige Titel sind mit Bläsern arrangiert, die von den Funhorns kamen. Die Texte stammen von Sänger Tino Eisbrenner. Der bekannteste Titel der Platte ist das Eröffnungsstück »Ich beobachte dich«. Bevor wir das gleich hören, möchte ich Sie noch darauf hinweisen, dass Eisbrenner mit zwei der alten Jessica-Kollegen am 16. Oktober in Berlin Neu-Helgoland Titel der Platte zu Gehör bringen wird. Dass »Ich beobachte dich« dabei sein wird, darauf lässt sich wetten. Hier ist der Titel.

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1: Let her go! Liebe Hörerinnen und Hörer von Radio Ginseng, mein Name ist Norbert Schlichting und ich begrüße Sie ganz herzlich zu Nopses Jazzkiste Nummer 42. Heute geht es um die deutsche Jazzsängerin Uschi Brünning.

Das war der Titel Er verließ mich vor dem Morgen, gespielt von dem Günter Fischer Quintett und Orchester. Uschi Brünning wurde am 4. März 1947 in Leipzig geboren. Sie ist eine deutsche Jazz- und Soul-Sängerin sowie Songwriterin. Brünning debütierte öffentlich 1960 mit Schlagern. Mit 17 Jahren sang sie in der Amateurband Studio Team. Und mit der tourte sie auch in Sachsen. Gestern Abend,

Sie erhielt zunächst keine Zulassung zum Musikstudium am Konservatorium in Zwickau. So wurde sie erstmal Gerichtssekretärin. Ab 1969 dann nahm sie Unterricht an der Musikschule Friedrichshain in Berlin-Friedrichshain in der Spezialklasse Tanzmusik und dort studierte sie Gesang. Sie tourte dann auch mit Klaus Lenz. Eifersucht.

Seit 1970 arbeitete sie als Berufssängerin. Im selben Jahr unternahm sie ihre erste DDR-Tournee mit dem Günter Fischer Quintett und Manfred Krug. 1972 erhielt sie den zweiten Preis beim Internationalen Schlagerfestival in Dresden. Vielleicht.

Seit 1975 arbeitete sie mit ihrer eigenen Band Uschi Brüning und Co., zu der unter anderem auch der Saxophonist Helmut Forstdorf gehörte. Ihre Unterschrift gegen die Ausbürgerung von Wolf Biermann 1976 zog sie zurück, nachdem die Stasi sie unter Druck gesetzt hatte. 1977 trat sie auf in der ersten Jazzbühne Berlin und erhielt 1981 den dritten Preis beim Festival Kärnten International in Österreich. Beim nächsten Titel Erinnerungen an Jürgen H. sei erwähnt, dass dort Reinhard Lacomi das Klavier bediente.

Seit dieser Zeit arbeitete sie mit Ernst Ludwig Luden-Petrowski zusammen, mit dem sie seit 1982 verheiratet war. 1985 nahm sie an den ersten Jazztagen der DDR in Weimar teil und 1986 am ersten internationalen Frauen-Jazz-Festival in Frankfurt am Main. 1989 unternahm sie eine Tournee mit dem European Jazz Ensemble. 1993 nahm sie dann am Jazzfest Berlin teil. 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

Von 2015 bis zu dessen Tod 2016 trat Brünning mit Manfred Krug unter dem Titel Manfred Krug liest und zwingt auf. Bei den Augustiner-Konzerten am Gymnasium St. Augustin in Grimma brachte Uschi Brünning am 14. September 2018 ihr Programm Herzenslieder mit Stefan König zur Aufführung. Jemand,

Uschi Brünning erhielt auch einige Auszeichnungen, so 2020 den Verdienstorden des Landes Berlin. Im April 2024 wurde sie mit dem Verdienstkreuz am Bande des Bundesverdienstordens der Bundesrepublik Deutschland ausgezeichnet. Im Mai 2025 bekam Uschi Brünning für ihr Lebenswerk den Deutschen Jazzpreis. Komm nie wieder.

Let her go. Das war's dann für heute wieder einmal mit Nopsters Jazzkiste Nummer 42. Und sollte es Ihnen gefallen haben, schalten Sie wieder mal ein, wenn es heißt Nopsters Jazzkiste Nummer 43.

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0: Bücherstunde. Herzlich willkommen zur Ladezone Oktober 2026, sagen Ralf
1: und Günther.
0: Heute teilen wir uns die Themen, weil ich war zum Straßenmusikfestival in Würzburg und Günther, was hast du?
1: Ich habe das Thema Italien. Wir hatten Italien vor mehreren Jahren schon mal. Da hatten wir aber das Gängige, was weiß ich, die bekannten Liedermacher bis hin zu Gianna Nannini oder so.
0: Ja.
1: Und ich widme mich der neueren italienischen Szene heute.
0: Gut, ich fange an mit dem Stramu, wie es in Kurzform heißt, Stramu Würzburg, jedes Jahr im September. Und da kommt tatsächlich, also ich denke ja auch immer parallel in Rudolstadt, bis zu 100.000 Besucher. Also eins der größten Festivals für Straßenmusik und Straßenkunst in Europa sogar. Jedes Jahr, so Anfang September, treffen sich hunderte Künstlerinnen und Künstler aus aller Welt. Es geht nicht nur um Musik, sondern auch Jonglage, Feuershows, Kinderunterhaltung, Tanz und Artistik. Zauberkunst und so eine Dinge sind alle zu sehen. Das Stramu ist in dem Sinne einzigartig, weil es also regionale Künstler und auch internationale Künstler dort vorstellt und es ist ein Festival ohne Bühne. Ja, also nur Straßenkunst und die Künstlerinnen und Künstler bekommen auch keine Gage vom Festival, von der Leitung oder so, sondern es wird ihnen nur bezahlt, Transport, Kost und Logis. Den Rest müssen die Zuschauenden erledigen. Das heißt, ein Hutfestival. Der Hut geht immer rum am Ende und man möchte da bitte ein bisschen Geld reinwerfen, sonst haben die Künstlerinnen und Künstler kein Geld am Ende. Das wäre natürlich sehr bedauerlich, aber das klappt ganz gut. Ich habe mich natürlich der Musik gewidmet und stelle hier mal einige Musikerinnen und Musiker vor, als ersten den Gitarristen Ben Turner aus Irland. Klassischer Liedermacher, würde ich sagen. Er hat sein Programm immer so eine Dreiviertelstunde präsentiert und ich spiele jetzt mal den Titel Starting to See.

Und ich beginne mit Giorgio Poi. Übersetzt aus dem Italienischen hieße das Georg Dann. Dann und wann. Das ist ein Pseudonym. Eigentlich heißt er nicht Poi, sondern Poti, aber das gefiel ihm. Der Song La Musica Italiana, mit dem ich starte, erschien im Januar 2019 als Single und thematisierte mit einer Mischung aus Melancholie und Ironie den Umgang mit italienischer Pop- und Liedermacher-Tradition. Ich sagte schon, wir hatten das schon mal alles. Aber jetzt, da sind die Nachgeborenen und da wird dann unter anderem erwähnt, so die ganz Großen wie Vasco Rossi, Franco Battiato oder natürlich Lucio Dalla. Der Mann ist geboren im April 1986 und sagte in einem Interview zu der Musik: Ich wollte dieses seltsame Gefühl der Melancholie erforschen, das sich einstellen kann, wenn man einen glücklichen Moment erlebt. Poi ist in Rom aufgewachsen, dann nach London gezogen, dort hat er lange gelebt, erste Band gegründet, bevor er, wie viele italienische Künstler seiner Generation, auch ein paar Jahre in Berlin zugebracht hat, 2013 bis 2017. Und inzwischen ist er über Zwischenstationen Bologna nach Rom zurückgekehrt. Und was ich auch noch ganz interessant fand, er hat dann unter seinen Einflüssen eine deutsche Krautrockband genannt, Kahn. Aber jetzt hören wir seinen Titel. La Musica.

Wie bereits zu Beginn angekündigt, traten in Würzburg auch lokale Künstlerinnen und Künstler auf. So eine Band möchte ich jetzt kurz vorstellen. Die Band heißt In Swing Tief. Also die lieben auch so die Wortspiele, ja, nicht instinktiv. In Swing Tief, eine Band aus Würzburg. Es sind drei Mitglieder, Sabrina Damiani am Kontrabass, Thomas Buffy an der Violine und Stefan Degner an den Gitarren. Und sie spielen Swing, akustischen Swing zwischen Gypsy, Jazz und Weltmusik. Der Titel, den ich jetzt spielen möchte, hat auch wieder so einen kleinen Wortspaß drin. Das heißt nicht Hommage à Django, sprich Django Reinhardt, sondern Fromage à Django, also hat dann eher mit Käse zu tun. Also ein kleiner Spaß. Ich habe mir aber mal die Videos angeschaut von der Band Instinktiv und habe nicht schlecht gestaunt. Sie spielten tatsächlich zusammen mit meinem persönlichen Favoriten in dieser Szene, mit Joshua Stefan, einem Weltklasse-Gitarrist, wirklich. Haben sie also eine ganze Reihe Songs mit ihm zusammen aufgenommen. Das heißt, spricht für ihr hohes Niveau. Und wir können uns gleich mal davon überzeugen, im Titel Fromage à Django.

und von Würzburg wieder nach Italien zu Niccolò Contessa, geboren auch wie vorher der Künstler 1986. Und die Band, in der er spielt, von der der nächste Titel ist, I Cani, die Hunde. Und das ist aus dem, ich glaube, letzten Album Postmortem, also nach dem Tode, ein bisschen düster. Ne? Und da sind auch so Mantras drin, ich zitiere, in dem Teil der Welt, in dem ich geboren wurde, wurde alles schon gesagt. Alles wurde schon gedacht. Und das ist so ein Motiv, das die ganze Aufzeichnung Postmortem durchzieht. Und wir hören jetzt daraus einen Titel.

Meine nächste Künstlerin aus Würzburg ist Manchula. Und man ahnt schon ein bisschen so vom Wort her, das geht in Richtung spanischsprachig. Und genauso ist es. Sie kommt aus Kolumbien und befindet sich auf ihrer ersten Deutschland-Tournee und macht Station im Stramu Würzburg. Eine, würde ich sagen, klassische Singer-Songwriterin. Auf Spanisch singt sie natürlich. Und deswegen ist sie ein schöner Farbtupfer in diesem Festival gewesen. Ich habe einen Titel rausgesucht, der heißt Papina de Palma.

0: Ihr hört übrigens Ladezone, die Weltmusiksendung, produziert im Radio OKJ.
1: Und die Homepage der Sendung ist leicht zu finden unter ladezone.info. Dort auch die Rückschau auf das, was wir so machen, die ganzen Themen seit 2012, jeden Monat, was wir so machen. Und
0: ja. Hauptsendung Montag 21 Uhr und dann Nachfolgesendung jeden Montag 21 Uhr, Wiederholung meistens Mittwoch 14 Uhr. So, jetzt aber geht's weiter zu deinem nächsten Titel, Günther.
1: Weiter zu Daniela Pez. Die Leute werden jünger jetzt. Jahrgang 1992. 2017 beendete sie ihr Jazzstudium mit einer Abschlussarbeit über Ella Fitzgerald. Und dann widmete sie sich so einem innovativen Projekt für Harfe und Stimme, das verschiedene Jazz-Repertoires in elektronischer Tonart neu interpretierte. Und mit diesem Projekt trat sie dann zum Beispiel beim Harfenfestival in Rio de Janeiro auf. Der Titel, den ich gleich bringe, unser Titel Carne, war wenige Wochen vor der Veröffentlichung des letzten Albums schon rausgezogen worden, einzeln veröffentlicht worden, und ich zitiere einfach etwas schwülstig über diesen Track. Ein Track, der wie eine märchenhafte Strömung schwankt, die mit jedem Fragment des Äthers verpackt ist, aus einem Gitarrenakkord geboren und dann in ein Synthesizer-Arpeggio verwandelt, repräsentiert die Komposition einwandfrei die traumhafte Wahrnehmung, die die Musik der Künstlerin von Tempio Pausania ausdrücken kann. Ein undurchdringlicher, feierlicher, hypnotischer Verbund mit hohem poetischen und bukolischen Gradienten in ständiger Bezugnahme auf den Begriff, der als Kennung im Titel verwendet wird. Mhm.

Ja, und ich bleibe jetzt bei internationalen Künstlern in Würzburg. Es war auch ein griechischer Gitarrist dort, Stelios Kyriakidis. Ein Gitarrist, der so ein bisschen in die klassischere Richtung geht, ruhige Lieder spielt, aber durchaus schon viel Erfahrung hat und auch in anderen Ländern bekannt ist. Er wird sogar im BBC Radio gespielt, hat an diversen Festivals teilgenommen, zum Beispiel beim Somerset Jazz Festival oder auch beim 21st Century Guitar Conference Festival in Indianapolis in den USA. Spielt aber auch in kleineren Lokalitäten, wie zum Beispiel im Hermann-Schulz-Café in Berlin, natürlich auch in Athen. Ich habe einen Titel rausgesucht, der heißt Waiting for the Morning Light. Mhm.

meine nächste Künstlerin tritt auf unter dem Namen La Niña, heißt eigentlich Carola Mocher, geboren 1991 in Neapel. Und 2019 begann sie dann, also vorher war sie natürlich schon musikalisch aktiv, aber 2019 begann sie dann mit der Kultur und Musik ihrer Heimat verbunden, aufzuhören mit Liedern in englischer Sprache und Lieder in neapolitanischer Sprache zu schreiben. Und sie beschäftigt sich dann auch mit den musikalischen Traditionen der Region und thematisch unter anderem mit organisierter Kriminalität und arbeitet auch international mit Künstlern zusammen. In der Zugabesendung nächste Woche bringe ich vielleicht was, wo sie beispielsweise mit ägyptischen, iranischen Künstlern zusammenarbeitet, wie Kuki oder Abdullah Minawi. Mal hören. Aber jetzt erstmal der Titel von La Niña.

0: So, die nächste Band, die liegt mir besonders am Herzen, das war eigentlich mein absoluter Favorit. Eine Band aus Würzburg wieder. Und zwar vier junge Damen, vier junge Musikstudentinnen, wie sich herausstellte, spielten mit der Instrumentierung Cello, Gitarre, Klarinette und Geige. Das war wirklich großartig. Sie benutzen Volkslieder aus verschiedenen europäischen Ländern, also auch Skandinavien zum Beispiel war dabei, Dänemark, Schweden, aber auch England, und bearbeiten diese älteren Lieder ein bisschen modern und spielen das eben mit ihren Instrumenten. Das war richtig faszinierend. Also wir haben das abends einmal im Rathaus in so einem geschlossenen Raum gehört. Die Leute waren begeistert. Und da haben wir gedacht, da müssen wir morgen nochmal hin. Die spielten dann in so einem kleinen Gärtchen, so mit Bäumen und ganz lauschig. Und scheinbar kannten die vier Damen diese
1: Also ihr
0: Örtlichkeit
1: hattet
0: auch nicht.
1: gutes Wetter wahrscheinlich
0: Nee,
1: nicht.
0: es hat eigentlich
1: Nee,
0: geregnet, aber
1: Gott
0: da war
1: sei
0: gerade der Regen vorbei.
1: Dank.
0: Bisschen nass, das passt jetzt ganz gut zu der kleinen Episode, die ich erzähle. Wir hatten ja unsere Campingstühle mit, immer vorsorglich zum Hinsetzen, da haben wir uns schon schön positioniert. Und die jungen Damen bauten dann so ein bisschen ihre Sachen auf vorne. Das war also jetzt, wie gesagt, ja keine Bühne, vorne einfach am Ende. Und die junge Frau, Maria hieß sie, die das Cello spielte, hatte ihr Cello rausgeholt aus dem Kasten in der Hand und guckte ganz hilfesuchend, weil sie noch was machen musste, guckte mich an und sagte, könntest du mal mein Cello halten? Ich natürlich, na klar. Ich sofort hin, das Cello ganz stolz gehalten. Ja. Hab gedacht, oh, wie gerne würde ich das spielen können.
1: Gibt's Fotos,
0: Ja,
1: wie
0: gibt
1: du
0: es, ja,
1: in
0: gibt's.
1: der
0: Aber es wird noch
1: Gruppe
0: besser,
1: bist?
0: es wird noch besser.
1: Erzähl, erzähl.
0: Sie hat dann im Grunde ihre Dinge da vorbereitet, bevor das Konzert losging. Dann startete das Konzert, sie spielten drei, vier Titel. Und plötzlich war der Titel vorbei. Sie schaute zu mir und sagte: Darf ich mal bitte meinen Assistenten hier vorbitten? Und ich, oh, vorne sozusagen auf die, ja, in Anführungsstrichen Bühne. Und ich sollte das Cello wieder halten, weil sie in diesem Titel, der jetzt kam, so ein paar kleine Schlaginstrumente gespielt hat. Also ja, so ein bisschen Glöckchen und so weiter. Und da musste sie, weil ja keine Ablagemöglichkeit da war, wirklich. Dann stand ich mit den vier jungen Frauen vorn, mittendrin, live in dem Lied, das gespielt wurde. Ich stand mit dem Cello in der Hand.
1: Also du hast dich zurückgehalten und hast nicht
0: Ja, ich hätte
1: musiziert,
0: nur so eine Free Jazz
1: ne?
0: Einlage geben können, gell? So bing, bing, bing, irgendwas an den Seiten. Aber das wollte ja auch die junge Frau nicht ärgern, dass sie da, oh Gott, mein Instrument. Oh, das war wirklich lustig. Gibt es natürlich auch ein Foto. Das erste Mal im Leben stand ich wirklich vor Publikum mit einem Musikinstrument, ohne es zu spielen. Ja, die Videoauswahl oder Musiktitel zu finden, war jetzt mal nicht so einfach. Ich habe was rausgeschnitten aus einem längeren Konzert. Das Lied heißt Norse Hottes, wahrscheinlich skandinavischer Begriff, habe ich nicht so ganz rausgefunden. Und wir können uns jetzt mal überzeugen von der wunderbaren Art zu musizieren der vier Damen des UV-Ensembles.

Wieder nach Italien zu Andrea Laszlo de Simone. Nee, Simone, nicht Simone. Simone. Jahrgang 1986 aus Turin. Ein Autodidakt, der hat also nichts an professioneller Ausbildung, sondern ja, so ein Vollblutmusiker, der sich halt selber beibringt. I nostri giorni, unsere Tage, heißt die Platte. Und die verfolgt da die Spur, wie er sagt, wie viel Technologie uns befreit und uns seit Anfang des 20. Jahrhunderts angekettet hat. Wenn man so nach ihm ein bisschen recherchiert, sieht man einen Mann, er hat auch irgendwie für Filmmusik mal einen César gekriegt und so weiter, sieht man einen Mann, der einen an andere Musikgrößen erinnert. Mich hat er an Frank Zappa erinnert. Wieder andere sagen, er hat auch was von George Harrison, aber das betrifft eigentlich so die Haare und seinen Schnurrbart. Aber er sagt, den hätte er noch aus anderen Gründen, also nicht um die nachzuäffen. Ne? Und über diese Musik mache ich es mir auch einfach mit einem Zitat. Da heißt es, eine Art von Retro langsam, die eine Szene aus dem Meer in einem italienischen Film der Vergangenheit hervorrufen kann.

0: Wir kommen zum letzten Titel, den ich mitgebracht habe, vom Stramu Würzburg. Wieder ein internationaler Künstler, der Gitarrist Yves Paquet aus, klingt zu französisch, ist aber nicht, aus Brasilien.
1: Mhm.
0: Ein Singer-Songwriter, wieder so in die Richtung, spielt ja ganz gefällige Fusion aus Pop, Rock, Soul, ist auch schon in diversen Festivals aufgetreten und hat auch auf YouTube schon so 5 Millionen Streams erreicht, also so ganz unbekannt ist er nicht mehr. Ich habe einen Titel rausgesucht mit dem Namen Still Room und den hören wir jetzt.

0: Damit sind wir am Ende angekommen. Wir verabschieden uns und wünschen viel Spaß die kommende Woche. Es gibt noch eine Zugabesendung.
1: Ja, mehr Musik zum gleichen Thema nächste Woche Montag.
0: Tschüss.

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7: Also, das ist die Radiowelle Astrid und das ist unsere Schulhof-AG. Und die machen wir auch schon ein bisschen so. Ich weiß gar nicht, wie lange, aber schon ein bisschen.
8: Wir sind von der Astrid-Lindgren-Schule und ich heiße Casey.
9: Ich heiße Kim.
10: Ich bin Kevin.
11: Ich heiße Eileen.
7: Hi, ich bin's Amy.
12: Ich bin Sascha.
13: Und mein Name bleibt geheim.
7: Ja, ich würde einfach sagen, wie das so abläuft. Also, wir treffen uns dann immer alle so in einen Raum so und dann werden die Themen besprochen, so was wir dann heute so machen und so. Und wie hier heute mussten wir vorher auch alles besprechen, wie wir es so gestalten, und das machen wir da auch. Ja, und dann wird die Sendung, je nachdem, was so läuft, wird dann zusammengestellt.
6: Jetzt kommt das Lied von Roland Kaiser, Alles, was du willst. Das Lied habe ich damit im Zusammenhang, wenn ich mit meiner Mama jeden Montag Dr. Stefan Frank schaue, da kommt immer das Lied Alles, was du willst. Und das ist voll cool.

Ich hab endlich Smash Baby. Wo ich in der Kassiotour geguckt habe, gab es so ein Video, wo ein Spieler ein großes Bild hat, wo voll welche Bilder bewerken. Da kam dieses krasse Ding und so. Dass er überlegt, ich überlege, ich könnte das mal ein Handy aufnehmen und mir aufgenommen. Und dieser Song wird mal komplett einmal angehört und das war so krass. Deswegen liebe ich das Song. Check it to 10.

0: Jetzt kommt mein Lied Endorphine. Ich verbinde mit dem Lied an meine beste Freundin, weil es unser gemeinsames Lieblingslied ist. Und ja.
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0: Mein Name bleibt geheim und jetzt kommt Elefanten-Lea.
1: Elefant.
0: Elefant von Lea. Sie kann schön singen.

0: Jetzt erzählen wir über was? Über unsere Hobbys.
1: Wir gehen gerne raus mit unseren Freunden, chillen, hören laut Musik und ja, fällt dir noch was ein?
0: Ja, ich gehe gerne ins Stadion.
1: Stimmt.
0: Mit meinem Freund und mit meiner besten Freundin.
1: Ja, das stimmt. Und wir gehen auch gerne zusammen in die Stadt shoppen.
0: Ja. Kevin, was machst du gerne in deiner Freizeit?
2: Also ich fotografiere sehr gerne Eisenbahn und Straßenbahn. Die wunderschönen alten Fahrzeuge fotografiere ich. Ich verreise sehr gerne in andere Städte und baue gerne Modelle zusammen. Macht mir alles sehr viel Spaß. Und das mache ich 24/7 lang. Also ich kann mich volle Bulle damit mich beschäftigen. Amy, was hast du für Hobbys?
3: Ja, mit Kumpels treffen. Ich treffe mich auch gerne mit den ein oder anderen Kumpel. Ansonsten, was kann man noch nehmen? Gehe gerne auf Konzerte und gehe gerne auf so Comedies, so Shows, so. Sowas mache ich gerne, das ist auch ein bisschen so mein Hobby geworden. Und ja, ansonsten gehe ich auch so gerne shoppen und so. Und ja, was man halt so macht. Manchmal bin ich auch gerne mal alleine so. An die anonyme Person, was machen Sie gerne in Ihrer Freizeit?
4: Also ich gehe gerne mit meiner Mama raus und ja, und mit meinen kleinen Geschwister und noch mit ein paar anderen. Aileen, was machst du in was ist dein Hobby?
5: Ich gehe gerne raus mit Freundinnen und male gerne. Sascha, was machst du gerne?
6: Ich und Niklas und meine Eltern spielen zusammen Minecraft am Wochenende irgendwo. Und wir sind immer zuerst in Sof gespawnt. Irgendwo, der Sof hat mich ein bisschen verändert. Ich habe eine riesige Xbox gebaut mit Minecraft. Ich habe keine Schick und so alles gemacht. Ich habe wirklich gebaut. Ich habe mir überlegt, kann ich zu Hause sein, weil wo ich noch nicht die Xbox gebaut habe, habe ich immer unter die Erde geschlafen. Das ist mein Hobby.
3: Jetzt kommt Shirin David, Bauch, Beine, Po. Und was mich damit verbindet, ich würde eher sagen, was mich mit der Person verbindet. Was die Frau so auf dem Kasten hat, das ist ja der Wahnsinn. Was die so macht für Musik und so, das ist eigentlich krass. Ich habe das Lied gehört, eigentlich direkt, wo das rauskam. Und ich kann gar nicht dafür so viel sagen, außer dass das einfach ein Ohrwurm ist. Das ist Bauch, Beine, Po. Das ist irgendwie, das hat man im Ohr so.

und Eruption Jurassic World. Das Gucken ist, ich dachte, Monika ist noch bei Adri war, dachte ich, du musst da wie Spiel gegangen, dafür habe ich angemacht, aber das war ein irgendwie krasser Song. Ich denke mir so, oh mein Gott, das ist so krass. Deswegen habe ich das Leckerste gekriegt, dafür habe ich mir das überlegt, ob wir können das auch aufnehmen und wir haben es mir für ein Handy, ich habe jeden Tag gehört, dass man es anhört.

0: Jetzt kommt von Kraftklub Chemie und das erinnert mich so an HFC, so wenn ich ins Stadion komme.
1: Dicker bei dir, Leute.

Jetzt kommen sieben Mann. Ich verbinde mit dem Lied einfach. Ja, es ist einfach mega cool und ich höre es einfach mega gerne.

0: Ein Liverbeifahrer kommt jetzt. Ich mag den ein Liverpool-Song, weil der so schön ist und ja, das geht auch richtig rein so.
1: Ich mag den Song, weil er auch schön ist.

0: Boah, nee, ich kann nicht mehr.
1: Oh mein Gott, ich bin gespannt, was das wird.
2: Ja, ich muss. Wer ist der
1: Schauer? Nein, jetzt. Also, wir sind ja hier bei Radio Korax. Die Sendung macht heute Valentin und Judith mit uns. Und ich wollte mal fragen, was ihr so macht. Also nicht in euren Job, aber was ihr so macht, wenn die Musik zum Beispiel spielt und ihr gerade nichts zu tun habt, so normale Pausen oder was macht ihr da so?
3: Ich würde trotzdem mal mit unserem Job anfangen, weil die Pausen machen wir ja in unserem Job.
1: Ja.
3: Deswegen war das schon eine ganz gute Frage. Also wir sind beide MedienpädagogInnen und das heißt, wir zeigen jungen Menschen, wie sie Radio machen können hier, weil wir sind ja hier beim Radio, und begleiten das. Zum Beispiel heute sind wir mit euch im Studio und Judith macht die Technik. Und da kann ich jetzt auch die Frage an Judith weitergeben. Was machst du denn in den Pausen, wenn keine Musik spielt?
4: Also heute bin ich tatsächlich viel am Tanzen, weil ich die Musik so feiere, die hier läuft. Aber manchmal mache ich dann auch so Sachen, dass ich zum Beispiel auf den Pegel achte, also die Lautstärke der Aufnahme, ob die funktioniert, ob quasi ihr gut zu hören seid und auch die Musik gut zu hören ist. Und dann gebe ich auch immer Zeichen, wenn zum Beispiel jetzt in 10 Sekunden das Lied vorbei ist und die nächste Person sprechen soll, dann zeige ich das immer so an. Und genau, und wenn ihr zum Beispiel ein Lied mitsingen sollt, dann ziehe ich hier an dem Mischpult die Regler runter, damit man euch singen hört, dann ziehe ich sie wieder rauf und drücke irgendwelche Knöpfe. Jo.
1: Mögt ihr euren Job eigentlich?
3: Also ich mag meinen Job und ich finde zum Beispiel ganz besonders mag ich meinen Job, wenn so eine Gruppe da ist wie heute. Also mit euch macht es voll Spaß, hier Radio zu machen und zu sehen, wie es euch Spaß macht und irgendwie einfach, also die Atmosphäre auch, die hier ist, mitzunehmen. Und da, genau, das finde ich sehr schön.
1: Hattet ihr schon mal überlegt, aufzuhören oder wollt ihr für immer hier bleiben? Oder mal was anderes ausprobieren?
4: Also ich liebe meinen Job hier. Ich weiß aber auch nicht, ob ich für immer bleiben kann, weil also erstmal finde ich es für immer ein ziemlich großes Versprechen. Und das andere ist, dass auch unsere Jobs unsicher sind. Also es ist nicht sicher, ob wir für immer die Finanzierung dafür bekommen. Deswegen jetzt gerade sage ich ja, ich würde gerne so lange wie es geht hier bleiben, weil ich liebe das, was ich hier mache.
1: Ja, wann habt ihr denn angefangen und wie lange macht ihr das schon?
3: Also wir haben zu unterschiedlichen Zeiten angefangen. Eigentlich stimmt es nicht ganz. Wir haben sogar zusammen hier bei Radio Korax angefangen. Vor 6 Jahren, da hat Judith ein Praktikum gemacht, das ein halbes Jahr ging. Und ich habe einen Freiwilligendienst gemacht, der ein halbes Jahr ging erst auch. Und dann bin ich doch noch länger geblieben, weil es mir so gefallen hat. Und das heißt, wir haben uns hier kennengelernt, als wir beide zusammen hier Radio gemacht haben. Und dann bin ich ein paar Jahre später, habe ich hier angefangen, nämlich 2023, da habe ich als Medienpädagoge hier angefangen. Und das heißt, das ist jetzt das vierte Jahr, also das dritte Jahr, also ich mache jetzt das vierte Jahr voll quasi. Und Judith ist dann dazugekommen letztes Jahr.
4: Ja, ich bin noch gar nicht lange dabei. Ich bin erst seit Januar 2026 hier im Jugendradio angestellt.
1: Und ist das eher so ein entspannter Job oder anstrengend? Also ja, ich denke mal so beides, oder?
4: Voll, das kommt ganz drauf an. Es gibt Tage, die sind super entspannt und es gibt auch Gruppen, die sind super entspannt, mit denen macht es voll viel Spaß zu arbeiten. Dann gibt es auch manchmal herausfordernde Situationen, Sachen, wo auch viel Stress da ist, wo wir ganz viele Dinge in sehr kurzer Zeit erledigen müssen. Also es ist mal so und es ist sehr abwechslungsreich, aber das finde ich persönlich auch das Positive hier an dem Job.
1: Was habt ihr denn vorher gemacht, beide, vor dem Radio?
3: Also ich habe verschiedene Sachen gemacht. Also erstmal habe ich studiert und dann habe ich, dann war ich ein Jahr hier beim Radio. Das war noch so ein Freiwilligendienst, aber schon so der erste Job. Dann habe ich ein halbes Jahr in einer Wohngruppe gearbeitet, also wo Kinder wohnen, die nicht zu Hause wohnen können, und Jugendliche. Und dann habe ich eine Zeit lang und dann habe ich nochmal in so einem Büro gearbeitet, ein paar Monate, und dann bin ich hierher gekommen.
4: Und ich habe Medienpädagogik studiert und vor meinem Studium habe ich ganz viele andere Sachen gearbeitet, vor allem in der Landwirtschaft. Und nach meinem Studium habe ich als Medienpädagogin gearbeitet. Das mache ich jetzt seit 6 Jahren, genau, an verschiedenen Arbeitsstellen.
1: Eine Frage hätte ich noch, das würde mich voll interessieren. Wie kamt ihr auf den Punkt, so, dass ihr mal im Radio arbeiten würdet? Also wie kamt ihr aufs Radio?
4: Also bei mir war das ein bisschen Zufall, weil im Rahmen meines Studiums ist ein Praxissemester Pflicht und das muss ich irgendwo verbringen, wo ich pädagogisch und oder mit Medien arbeite, und dann bin ich auf Korax gekommen.
3: Bei mir war es auch, also hat er auch mit Zufall zu tun. Also einmal wollte ich schon, also mich hat immer so Medien interessiert und ich wollte gerne irgendwas schreiben. Und also bei einer Zeitung oder so zum Beispiel. Und dann wurde ich mal interviewt, da war ich auf einer Demonstration und dann kam einer mit dem Mikrofon und hat mir ein paar Fragen gestellt und hat dann gesagt, hey, wenn du auch mitmachen willst im Radio, dann geht das bei uns, komm noch mal vorbei. Es war in Leipzig. Und dann habe ich mir das angeschaut und deswegen habe ich dann angefangen, so Radio zu machen. Davor habe ich da eigentlich gar nicht so dran gedacht und dann hat es mir sehr viel Spaß gemacht.
1: Wie lautet denn eure Nummer, damit das alle wissen, wo es euch zu finden gibt? So.
3: Also wir haben ein HörerInnen-Telefon und die Nummer ist 0345 47 00 744. Und wenn man da anruft, dann kommt man bei uns in der Technik raus und die würden einen dann in die Sendung weiterleiten, wenn es eine Live-Sendung ist.
4: Aber das Jugendradio kann man am besten per Mail erreichen, tatsächlich auf jugendradio@radiokorax.de.
1: Also auch über die Internetseite.
4: Genau.
1: Euch dann zu finden, ja.
4: Ja, genau. Internet, E-Mail. Also es gibt auch ein Bürotelefon, aber wir sind leider nicht so oft im Büro, sondern viel unterwegs.
1: Okay. Vielen Dank fürs Interview.
4: Danke dir.
3: Ja, danke für die tollen Fragen.
1: Okay. Also jetzt kommt Bad Munch Jay. Haus am Meer und ja, das geht schon, das ist schon ein bisschen, das Lied verbinde ich so mit sehr viel Emotion. Wenn ich traurig oder sauer bin, dann höre ich solche Lieder gerne, weil die so irgendwie so, wie soll ich das ausdrücken, so diese traurigen Lieder erzählen so, was du so fühlst und so. Und wenn du irgendwie mal so alleine bist oder dich alleine fühlst oder traurig bist, dann hilft dir solche Musik auch sehr dabei. Ja, und dann bist du halt nicht mehr so traurig. Bei den anderen Lied war es so fröhlicher. Wenn man gute Laune hat, dann kann man das gerne hören. Und wenn man halt schlechte Laune hat, so, dann ist das schon besser, das Lied, ja.

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0: Das ist die Radiowelle von Astrid Lindgren und das war unsere Sendung. Danke zum Zuhören.
1: Dankeschön, dass wir hier waren.
2: Dankeschön, dass wir hier waren.
3: Dankeschön, dass wir hier waren und es hat mir sehr viel Spaß gemacht. Gerne, wollte ich gerne wieder machen.
4: Ja, auch so. Und ihr habt gerne.

0: durfte. Es war mir eine Freude. Es hat sehr viel Spaß gemacht. Und ja, vielleicht sieht man sich nochmal. Und alle, die das hören auf der ganzen Welt, ich grüße an alle, gehen raus einfach.
1: Ich auch.
2: Ja. Ich auch.
3: Ich auch.
0: Ciao.
3: Ich auch.
0: Ciao, Kakao.
1: Auf Wiedersehen.
3: Auf Wiedersehen.
0: Auf Wiedersehen.
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1: Er hatte gerade 30 Kilo Einkäufe in den vierten Stock geliefert. Und als er dem Herrn an der Tür atemlos die Tüten und Flaschen übergab, sagte Herr Kirsch zu ihm, da sei ein sechster Pack Sprudelwasser zu viel.
2: Heute hier zu Gast Tomer Gardi, geboren 1974 in Israel, seit etlichen Jahren wohnhaft in Berlin. 2016 hat Gardi am Ingeborg-Bachmann-Wettbewerb teilgenommen und wurde schlagartig im gesamten deutschen Sprachraum bekannt, denn der Romanauszug, den er gelesen hat, war in gebrochenem Deutsch verfasst. Darf man das? Darüber wurde im Feuilleton wochenlang diskutiert. Der Roman ist im selben Jahr im Literaturverlag Droschl erschienen und war folgerichtig mit Broken German betitelt. Für den nächsten Roman, Eine runde Sache, ebenfalls bei Droschl erschienen, wurde Tomer Gardi 2022 mit dem Preis der Leipziger Buchmesse ausgezeichnet. Heuer hat er wieder einen Roman veröffentlicht. Der trägt den Titel Liefern und erzählt von Essenslieferanten in 5 verschiedenen Städten in Europa, Afrika, Asien und Südamerika. In der Buchbesprechung beim Sender SWR hieß es, Zitat, Tomer Gardi macht Essenslieferanten zu Chronisten unserer globalisierten Gegenwart. Ein Roman über Ausbeutung, Würde und Menschlichkeit im System der Plattformökonomie. Tiefgründig und schelmisch witzig zugleich. Zitat Ende. In der folgenden Stunde liest Tomer Gardi aus 2 Kapiteln des neuen Buches und erzählt ausführlich von der Arbeit am Roman, von den Recherchen, die mit langen Reisen auf 4 Kontinenten verbunden waren, und vom Vorlesen.

0: Homer Gardi liest nun den Beginn der ersten Episode. Sie trägt den Titel Indigo und führt uns nach Tel Aviv.
1: Philemon, sagt der Wächter zu mir, willkommen im globalen Dorf. Wir brauchen hier einen Dorftrottel. Wäre das nicht was für dich? Und ich sagte ja. Und ich dachte mir, fuck nein. Und lächelte ganz groß. Und ging rein. Gut, aber die ist irgendwie zu kurz, diese Geschichte, nicht wahr? Irgendwie zu knapp. Und warum geht es im Leben, wenn nicht um Zeit? Tick-Tack, Tick-Tack, Tick-Tack. Nicht gleich zum Handy greifen. Um Zeit und Weite, Zeit und Drang. Also dann eben ein Perspektivwechsel, meine Damen und Herren. Perspektivwechsel wirkt wie ein mittelalterliches Allheilmittel, wie ein Alchemisten-Zaubertrank, ein Seelendünger, ein Horizontextrakt. Kommen Sie her, meine Damen und Herren, treten Sie näher, Mitbewohner des globalen Dorfes. Perspektivwechsel, Perspektivwechsel. Hilft auch gegen Selbstmitleid, auch gegen Aussichtslosigkeit, erlöst von chronischem Purismus, lindert Erbennabelschau, lockert identitäre Fixationen, hilft zudem gegen Opferglorie. Perspektivwechsel, Perspektivwechsel, treten Sie näher, meine Damen und Herren, kommen Sie her. Noch näher, bitte. Bitte, noch einen Schritt. Ja, danke. Also, er stand also in der Küche und wischte die Arbeitsfläche und die Spüle sauber. Der Edelstahl erstrahlte im Neonlicht. Das Radio spielte irgendwas, bestimmt was Fröhliches, etwas Erhebendes. Er streckte sich, seine Schuhe seifenwassernass, warf die Putzlappen in den Eimer, ging aus der Küche nach vorne und stand da im leeren Raum des Cafés. Seit 3 Tagen schon ohne Stühle und Tische. Er suchte sein Abbild, aber auch der große Spiegel war nicht mehr da. Das Foto des Mannes mit der Perlenkette, seine Haut in der Farbe reifer Pflaumen, harte Perlmuttkugeln auf den weichen Altersfalten seines Nackens, hatte der Zweithandhändler nicht mitnehmen wollen. 2 beinlose Stühle lagen aufeinander in der Ecke, wie nach einer Schlacht. Die Kaffeemaschine hatte er schon geputzt und demontiert, also kochte er Wasser im Wasserkocher, machte sich so seinen Kaffee, rauchte eine Zigarette unter dem leckeren Ventilator bei der Bar, trank seinen Kaffee, warf die Kippe auf den Boden. Er wird hier später sowieso noch ein letztes Mal sauber machen müssen. Durch die großen Fensterscheiben sah er, dass draußen ein Parkplatz frei wurde und holte die kaputten Stühle aus der Ecke. Stellte sie auf die Straße, um den Parkplatz für André freizuhalten. Dann ging er wieder rein, durch das leere Café nach hinten in die Küche. Nur den großen Ofen musste er noch machen und seinen Geschirrspüler. Die Kühlschränke hatte er schon sauber, die Kabel waren ausgesteckt, ihre Türe ganz weit offen, wie bei einem letzten Keuchen. Wie tote Fische in einem verschmutzten Waschmittelflussbett. Jedes dritte Café, das in Tel Aviv aufmacht, geht pleite und macht nach weniger als 1,5 Jahr zu. In dieser Küche hatte er schon 3 Jahre fast jeden Tag verbracht. Also konnte er sich auch freuen. Hatte ja länger gehalten als erwartet. Und zum Glück ist das Café nicht seins. Perspektivwechsel. Perspektivwechsel. Hilft auch gegen Aussichtslosigkeit. Hilft auch gegen Zukunftsängste, hilft auch gegen hab keine Kraft mehr. Er machte die Offentür auf, schüttelte die Spraydose und spritzte die Offeninnereien mit weißem Schaum. Ließ den Reiniger darin flüstern, chemisch wispern, machte dann mit seinem Geschirrspüler weiter. Ein letztes Mal vor der Maschine. Ließ sie leer laufen, nur mit Finish und viel Antikal. Hörte, wie das Wasser drinnen spritzte und rauschte und rieselte. Wasser. Gut fürs Nachdenken, auch wenn es nur aus Rohren und aus Sprühärmen fließt und nicht von Meereswellen kommt oder von Regen. 3 Jahre hat er vor dem Spüler gestanden, ihn mit dreckigem Geschirr gefüllt, es dann dampfend rausgeholt. Die Teller und Schalen auf die Regale in der Küche, die Gläser und das Besteck für die Kellner auf die Durchreiche. Heute kommt André und holt das alles ab, verkauft es wieder. Und wer wird nach mir vor dieser Spülmaschine stehen? Vielleicht wieder ich. Neues Café, alter Job. Und wer hat die Spülmaschine eigentlich vor mir benutzt? Die Dynastie ist lang. In dieser Stadt spülen nur noch Eritreer das Geschirr in Restaurants. Aber wir sind auch nicht schon immer hier gewesen. Wer hat hier vor uns das Geschirr sauber gemacht? Er ließ das letzte Wasser aus der Maschine fließen, schob sie von der Wand weg, nahm ein Messer von dem Regal und risste seinen Namen auf die Rückseite in den Edelstahl. Philemon was here. Gut, Philemon war hier, aber where wird Philemon morgen be? In seiner Wohnung, ohne Arbeit. Kann noch lang dauern, bis jemand in der Stadt eine neue Küchenhilfe brauchen wird. Die Plage plagt. In den Cafés darf jetzt wieder keiner sitzen, so viele schließen und das für immer. Jetzt auch hier. Eine Weile hatte es noch funktioniert mit dem Café mit Pappboxen, Tüten und Essenslieferanten, Typen mit viereckigen Rucksäcken. Die stürmten ins Café, rannten voll beladen wieder raus. Bring, bring, Indigo, Yam. Viel Geschirr war da nicht mehr zu spülen. Philemon hat nur noch die Pfannen und die Töpfe abgewaschen. Jeden Morgen kam er früh in die Küche, schnitte und schälte, putzte das Gemüse und bereitete alles vor. Später vormittags kam noch Simon und kochte das warme Essen. Philemon machte die Salate und die Sandwiches, packte das Essen in Boxen. Die Boxen in Tüten und die Tüten mit Bon stellte er auf die Bar für die Riders. Die stürmten herein, Handy in der Hand, jeder mit seinem kubischen Globus auf dem Rücken, packten die Tüten in ihre klobigen Rucksäcke und liefen dann wieder raus in die Stadt. Riders auf Rädern und Riders auf E-Bikes, Riders auf Motorrädern und Riders auf E-Rollen. Schwitzend auf den schwarzen Asphaltstraßen unter dem Overhead glühender Sonne. Es war sein 8. Jahr in Tel Aviv. 8 Jahre, seit er zusammen mit 12 Menschen die ganze Sinai-Wüste durchquert hatte und in einer Nacht auch die Grenze von Ägypten nach Israel. Die Israelis sagen, es sei hier im September noch nie so heiß gewesen. Aber er wusste nicht, ob er ihnen glauben konnte. Oder ob das bloß Nostalgie war. Kann sich ein Körper wirklich erinnern, wie heiß es vor 25 Jahren gewesen ist? Bald wird es aber kühler, murmelten die Riders und fuhren weiter. Algorithmisch fernbedient. Bis auch das nicht mehr funktionierte für Romy und ihr Café, sie hatte zumachen müssen. Konkurrenz zu hoch, Gewinn zu niedrig. Die Kellner war schon lange weg. Simon war nach Hause gegangen, Philemon noch 3 Tage geblieben, um alles sauber zu machen, was noch zu verkaufen war. Zum Schluss ging auch er. Kurz und ungut. Ein Mann. Sein Name ist Philemon, verliert seinen Job. Er muss jetzt einen neuen finden. Draußen plagt die Plage alles zu. Freie Arbeitsplätze gibt's kaum noch. Die Preise steigen ständig. Morgen muss er auch noch zu Schei Miete bezahlen. Und auch die für den nächsten Monat. Und weiter Geld nach Deutschland schicken muss er auch noch an seine Daniat und die kleine Israel. Es wird noch lange dauern, bis Daniat es hinkriegt, alles in Deutschland so zu erledigen, dass auch er endlich dorthin kann zu seiner Frau und seiner Tochter. Morgen wird er Daniat anrufen, endlich mit ihr darüber sprechen. Daniat, ich habe meine Arbeit verloren. Das hat er gestern schon vorgehabt. Und auch vorgestern. Und an dem Tag davor auch. Hat sich nicht dazu bringen können, es ihr zu sagen. bloß kein Selbstmitleid jetzt filmen, bloß nicht da reinfallen. So ist es halt. Du bist nicht der Einzige, der davon betroffen ist. Die Perspektive. Die Perspektive. Filmon stand also in der Küche und wischte die Arbeitsfläche und die Spüle sauber. Der Edelstahl erstrahlte im Neonlicht.

0: Viertes Kapitel, der Tausch. Diese Episode spielt mitten im Winter in Berlin.
1: Jeden Tag, jeder Nacht lacht das Schicksal. Und in dieser Nacht lachte es knirschend. Knarzen lachte es mit dem eisigen Schnee unter Pavans Schuhen, während er sein E-Bike durch die Winternacht schob. Wer reitet so spät? Knisternd, knirschend, knarzend, 100 Wörter für Schnee unter Stiefeln. Es ist Pavan, der Maschinenbaustudent aus Haryana, mit seinem kaputten E-Bike. Und das Schicksal lacht. Er hatte gerade 30 Kilo Einkäufe in den vierten Stock geliefert und als er dem Herrn an der Tür atemlos die Tüten und Flaschen übergab, sagte Herr Kirsch zu ihm, da sei ein 6er-Pack Sprudelwasser zu viel. Pavan solle die zweite Packung bitte wieder mitnehmen. Er werde sich bei Ratzfatz selbst um die Rückerstattung kümmern. Pavan wollte ihn bieten, die Flaschen doch bitte trotzdem zu behalten. Wasser wird ja nicht schlecht. Er kannte aber diesen Herr Kirsch nicht gut. Erst 2 oder 3 Mal hatte er ihm schon Einkäufe geliefert und bisher bestreckten sich ihre Gespräche auf Bitte und Danke. Eine Beschwerde konnte Pavan sich nicht leisten und wie Herr Kirsch auf so eine Bitte reagieren würde, konnte er nicht abschätzen. Anstatt ihn also zu bitten, die Flaschen zu behalten, bat Pavan ihn um Verzeihung. Steckte sein Trinkgeld ein, nahm den 6er-Pack unter den einen Arm und die 2 leere Ratzfatz-Taschen unter den anderen und stieg die Treppen wieder hinunter. Im 2. Stock ging das Licht aus. Er verlor das Gleichgewicht, fing sich noch, fummelte im finsteren Treppenhaus nach dem Schalter, machte das Licht wieder an und ging die letzten 2 Stockwerke hinunter. Im Erdgeschoss blieb er drinnen stehen, vor der Haustür, und stellte den 6er-Backsprudel neben sich auf den Boden. Er wischte das beschlagene Türglas frei und da war schon wieder sein Spiegelbild. Das rechte Auge etwas kleiner als der linke, der rechte Mundwinkel leicht angehoben. Dieser neue Bart, mit dem er erfolglos versuchte, sein schiefes Lächeln zu überdecken. Da war er wieder. Sarkastisch, wider Willen. Das ständige Grinsen klebte schon seit 2 Monaten auf seinem Gesicht. Das Licht ging aus. Seine ironische Spiegelung wurde durchsichtig und durch sein schwaches Abbild hindurch konnte er sehen, wie es draußen auf sein Ratzfatz-E-Bike heftig schneite. Er drückte wieder auf den Lichtschalter. Wackelig genug war es schon gewesen, auf der Hinfahrt mit 30 Kilo auf dem gefrorenen Straßen zu radeln. Doch als er im Ratzfatz-Hub die Einkäufe von Kirsch auf das E-Bike lud, hatte er die Last gleichmäßig auf die rechte und die linke Seitentasche verteilen können. Jetzt hatte er einen 6er-Pack Sprudel dabei, den er zurückbringen musste. Er durfte die Packung nicht aufmachen. 3 Flaschen rechts, 3 links war also unmöglich. Eine hintere Tasche hatte er nicht. Also 9 Kilo auf der linken Seite, kein Gewicht auf der rechten. Und das auf Eis. Er zog sein Handy raus, schon 10 nach 11. Seine Freundin hatte versucht, ihn zu erreichen. Er streifte die Handschuhe ab und tippte Kiran, Babe, still at work. Call you later. Im Treppenhaus ging das Licht schon wieder aus. 8 Euro kostet ein 6er-Pack. Er schaltete das Licht an und ließ das Sprudelwasser neben der Eingangstür stehen. Das Handy steckte er in die Hosentasche, streifte sich die Handschuhe über, zog die gelbe Ratzfatzjacke und den wollenen Schlauchschal zurecht, verschob den Helm, sodass es richtig saß und trat hinaus in die Kälte. Der Wind blies gewaltig. Pavan hatte zu kämpfen, die Seitentaschen links und rechts an das E-Bike zu hängen. Dann stieg er auf und drehte den Schlüssel. Aber es passierte nichts. Er drehte ihn nochmal. Wieder nichts. Er stieg ab und schob das Bike, so nah er konnte, an die Haustür, für mehr Licht und Schutz vor Wind und Schnee. Nahm die beiden Seitentaschen ab und legte sie neben sich. Als er die Handschuhe auszog, achtete er darauf, dass seine Finger nicht feucht wurden. Er durchsuchte die Taschen seiner Radjacke, fand eine offene Packung Taschentücher, legte sich das weiche Papier über die Finger und schraubte vorsichtig die Verbindungen zwischen Batterie und Motor auf, trocknete sie ab, eine nach der anderen, und schraubte sie wieder an. Danach richtete er sich auf und drehte den Schlüssel wieder. Aber es passierte nichts. Im Treppenhaus verlosch das Licht. Er kontaktierte seinen Schichtleiter, doch im Hub war gerade keiner, der ihm helfen konnte. Wenn jemand käme, meinte der Leiter, würde er ihn schicken. So rief Pawan seinen Freund aus dem Hub an. Der war aber mit Einkäufe in der anderen Richtung unterwegs. Er würde sich melden, wenn er von seiner Tour zurückkäme. Pawan steckte sein Handy in die Hosentasche zurück. Er hängte die Seitentaschen wieder an, stieg auf sein E-Bike und begann zu treten. Schnell gab er auf. Viel zu schwer. Er stieg ab und begann es zu schieben. Feuchtigkeit in den Elektrokontakten. Schon das zweite Mal diesen Monat. Unter seinen Stiefeln quietschte und knarzte und ächzte der Schnee. Maschinenbau. Maschinenbau. Wo sonst sollte man das lernen, wenn nicht in Deutschland? Pawan war 5 gewesen, als seine Familie die erste AEG-Waschmaschine erstanden hatte, diese Wunder der Mechanik. Für die Haushaltshilfe war es eine große Erleichterung gewesen, für seine Eltern ein Grund für Stolz und mehr Geltung, für Pawan eine Quelle des Staunens. Sunita hatte ihn, wenn sie Wäsche machte, die Knöpfe drücken lassen und mit seiner Schwester Kavita durfte er dann vor den tanzenden Kleidern sitzen und die Waschtrommel beobachten, wie sie sich drehte. Eine Erleichterung war es natürlich auch für Nilam gewesen, das Kindermädchen. Als Pawan 7 war, hatte seine Mutter seinen kleinen Bruder Adida bekommen. Die Familie wuchs. Der Haushalt war streng vegetarisch, dazu musste alles immer frisch zubereitet werden. Kochen bedeutete viel Arbeit, Putzen genauso. Pawans Großmutter, schon alt, konnte zu Hause nur noch wenig helfen. Und auch Sunita wurde nicht jünger. So war also der neue Mili Geschirrspüler ins Haus gekommen. Nach jeder Mahlzeit befüllten Pawan und Kavita ihn und Pawan bestaunte all diese drehbaren und schiebbaren Teile. Dann schloss er die Tür, drehte einen Knopf, drückte eine Taste und konnte von draußen hören, wie es aus Rohren und Sprüharmen in den Mehle hineinspritzte und rauschte und rieselte. Ein gezähmter Monsun, made in Germany. Auf den Feldern neben den grünen amerikanischen John Deere-Maschinen standen die Glas-Traktoren und Gruber. In der Garage neben der Royal Enfield die brüllende BMW seines Onkels. Maschinenbau. Wo sonst? Durch die kalte Berliner Nacht schob Pawan weiter das kaputte E-Bike. 30 Kilo Aluminium auf Rädern auf Eis. Die Seitenstraßen waren etwas windgeschützter, doch dort lag der Schnee. Es wurde kein Splitt oder Salz gestreut. Die Hauptstraßen waren wohl geräumt, aber dort blies dir der Wind ins Gesicht. Dann musstest du nicht nur mit dem schweren E-Bike ohne Akku kämpfen, sondern auch noch mit dieser nordpolaren Naturgewalt. Er wechselte die Route von Seitenstraße zu Hauptstraße und wieder zurück. Wenn es sein E-Bike gewesen wäre, hätte er es vielleicht irgendwo auf der Straße abgeschlossen, neben einem Späti. Die haben lange auf und es gibt bis Spätnachtslicht. Wenn es sein E-Bike gewesen wäre, hätte er sich bestimmt darum gekümmert, dass die Elektroverbindungen gut isoliert sind, dass die Kette geölt und die Bremsen justiert sind und ebenso das Vorderlicht und das Rücklicht. Und wenn es seins gewesen wäre, hätte er auch den Schlüssel für die Akkuhalterung dabei gehabt, um den Akku zu wechseln. Das E-Bike gehörte aber nicht ihm, sondern ratzfatz. Er musste es zu jedem Schichtende in den Hub zurückbringen, egal was passierte. Er schob das Rad an einer Bar vorbei, hielt an und schob es wieder 3-4 Meter zurück, bis er unter der Markise stand, die ihn ein bisschen vor dem Schneeregen schützte. Er schaute durchs Fenster hinein. Schon wieder diese dämliche Hohnlächeln. Der Arzt hatte ihm versprochen, das würde von allein weggehen. Er musste sich nur ausruhen. Viel ausruhen und Stress reduzieren. Langsamer leben.

0: Wie bei jedem neuen Buch ist Tomer Gardi auch jetzt auf Lesereise. Er tingelt in den deutschsprachigen Ländern von Literaturhaus zu Literaturhaus oder anderen Veranstaltungsorten. Auf das Vorlesen hat er sich früh professionell vorbereitet.
1: Als ich zum Bachmann-Preis eingeladen war, 2016, vom Klaus Grasberger, habe ich in Tel Aviv noch gelebt. Und ein guter Freund, Stefan Wolf Schönberg, hat damals in Tel Aviv gelebt, vor ein paar Jahren. Und er hat mich gefragt, hast du mal auf Deutsch vor Publikum vorgelesen? Das ist keine einfache Sache zu tun. Ich habe ihm gesagt, nein, das habe ich eigentlich noch nie gemacht. Und er hat gesagt, lass uns üben. Dann ging ich zu ihm nach Hause ein paar Mal und wir haben so einen Text, das ich beim Bachmann-Preis vorgelesen habe, geübt. Dann in Deutschland und in Österreich, in der Schweiz, würde ich, als Broken German erschienen ist, ich habe viele Lesungen eingeladen. Diese Lesungstradition gibt es im hebräischsprachigen Raum nicht. Nicht in der Art und Weise. Und dann musste ich erst mal verstehen, was ist eigentlich eine Lesung? Warum sammeln sich Menschen, um einen Text vorgelesen zu kriegen, dass sie eigentlich zu Hause selber lesen können? Was ist das für eine kulturelle Lage? Was soll da passieren? Darüber habe ich viel nachgedacht, um zu verstehen, mit welchem Ziel oder Verständnis. Nicht, was von mich erwartet wird, aber eher so, was ich von sie erwarte. Was ich von der Situation erwarte, wenn ich es verstehe, kann ich mich vorbereiten. Ja? Und dann habe ich darüber nachgedacht und dachte, okay, vielleicht ist eine Lesung eine Rückkehr in die Zeiten, wo Literatur eine oralische Kunst war. Druck ist 15. Jahrhundert erfunden in unserer menschlichen Geschichte, das ist ja nichts. Literatur und Poesie, Mythologie, Gebet, das war alles mündlich. Die meisten Menschen konnten ja gar nicht lesen und Bücher waren ja auch per Hand kopiert. Ich meine, ein Buch zu Hause zu haben, das hatte keiner. Und dann dachte ich, okay, eine Lesung ist ein Rückkehr in mündlichen Zusammenhang, wo Literatur in Gemeinschaft gelebt hat. Ja. Und dann dachte ich, okay, wenn das so ist, dann ist Kunst des Schreibens und das Kunst des Vorlesens zwei unterschiedliche Künste. Und die Tatsache, dass ich ein Buch geschrieben habe, bedeutet nicht unbedingt, dass ich gut vorlesen kann. Ich wollte aus dem Buch gut vorlesen können, weil etwas gut zu machen ist schöner als etwas schlecht zu machen. Und dann habe ich weiter mit meinem lieben Freund und Vorlesenlehrer gearbeitet, Stefan Wolf Schönberg.
0: Und er ist Schauspieler?
1: Er ist Schauspieler. Jetzt macht er das als Beruf. Er bringt Schriftstellerinnen und Schriftsteller bei, das Vorlesen. Ja, und das mache ich mit Stefan mit jedem Buch, mit jedem Roman.
0: Und du machst das auch gern, oder?
1: Ich mache es gern. Das ist auch anstrengend, ist auch Arbeit. Und die Reisereien sind anstrengend. Mit dieser Lesung jetzt in Graz hatte ich das Glück und die Freude, wegen der Großzügigkeit der Literaturhaus Graz ein paar Nächte hier bleiben zu können. Von meiner Reise aus der letzten Station, das Salzburg gewesen ist, da hatte ich eine Poetikvorlesung und eine Lesung. Ein bisschen ausruhen in Graz und diese liebe, gute Stadt. Ich fühle mich so gut hier zu genießen und so runterzukommen von dieser Raserei und von hier nach Bonn.
0: Ja. Reden wir über dein Buch.
1: Lass uns das machen.
0: Im Grunde genommen ist es fast ein Wunder, dass nicht schon früher Literatur entstanden ist zum Thema Essenslieferanten. Das hat wenige Jahre vor Corona begonnen, ist 2020 bei den ersten Lockdowns quasi explodiert,
1: ja,
0: und nicht verschwunden nach der Epidemie, sondern geblieben. Wie ist denn dieses Thema zu dir gekommen?
1: Das war nicht ein Impuls. Liefern ist ein Buch, das in 6 unterschiedlichen Städten stattfindet. Tel Aviv, Delhi, Berlin, Buenos Aires, Istanbul und Naivasha in Kenia. In jeder dieser Orten bin ich gewesen und mit Menschen gesprochen und recherchiert.
0: Aber warum?
1: Und ja, um so einen Aufwand auf mich zu nehmen, muss es mehr als einen Impuls geben. Das muss man mehr als wollen. Da muss irgendein innerer Zwang fast in einem haben. Aber der erste Impuls war wahrscheinlich so während Corona und Lockdown und so. Wahrscheinlich habe ich die Menschen gesehen und gedacht, einerseits sind sie sehr, sehr, sehr sichtbar. Wegen dieser komischen Rucksäcken, wegen dieser farbigen Uniformen. Das ist ein visuelles Element von jeder Großstadt, die Mittelschicht hat. Und fast jede Großstadt auf der Welt hat schon irgendeine Mittelschicht. Auch kleinere Städte. Also einerseits ist das ein sehr sichtbares Element der Stadt, andererseits weiß ich nichts über die Menschen. Und diese Sichtbarkeit, andererseits Unsichtbarkeit, hat mich interessiert und dachte, okay, das ist etwas, dafür ist Literatur gemacht, um mit das Sichtbare und Nicht-Sichtbare zu spielen, zu agieren, zu intervenieren. Das war so ein Gedanke. Ein anderer Gedanke war, ich wollte einen globalen Roman schreiben. Ich dachte, wer könnte eine Figur sein für die Globalität des 21. Jahrhunderts? Wer könnte so eine Geschichte erzählen? Und dann dachte ich wieder an den Essenslieferanten und dachte, es ist interessant, weil Essen liefern, diese neue Art von Essen liefern mit Handy und App und so, das ist überall auf der Welt gleich. Man hat ein Handy mit so einem Interface und man kriegt ja das Essen abholen, dorthin fahren und an den Tür zu geben und Schluss. Das ist eine Arbeit, das überall total ähnlich ist. Andererseits ist es eine Arbeit, das unterschiedlich ist von Ort zu Ort, weil das Wetter anders ist in Istanbul oder in Berlin, weil die Luftverschmutzung anders ist, weil die Topografie jeder Stadt anders ist, weil Arbeitsrecht anders ist. Und deswegen ist es zugleich ähnlich und auch total unterschiedlich, was denn Globalität bezeichnet, weil das sind ökonomische Strömungen, die jeder Ort auf der Welt anders beeinflussen und auch in jeder Ort die Menschen anders beeinflussen. Und dann dachte ich, okay, das Lieferant, das sind gute Figuren, weil sie tragen ja die Globalität auf den Rücken sozusagen. Und dann hatte ich noch einen Gedanke, die auch so in die literarische Richtung gegangen ist. Ich dachte über den Krimi als Roman, als Gattung. Und der Krimi ist ja Ende des 19. Jahrhunderts als Roman entstanden, weil der Kriminaldetektiv der perfekte Figur gewesen war, um der Industriestadt der Ende 19. Jahrhunderts zu beschreiben, hauptsächlich in Großbritannien und in den USA. Weil der Privatdetektiv hat eine Aufgabe, bewegt sich von Stadtzentren zu Stadträndern, zwischen wohlhabenden Milieus und die Verbrecher. Er hat diese Bewegung zwischen all diese Schichten und all diese Orte und hat eine Aufgabe. Und deswegen war der Kriminaldetektiv eine perfekte Rolle, um die Industriestadt der Ende 19. Jahrhunderts zu beschreiben. Und ich dachte, okay, wer könnte diese Figur in der 21. Jahrhundert, um eine Globalstadt zu beschreiben? Und dann dachte ich an einen Essenslieferant. Hat auch eine Aufgabe, muss liefern. Bewegt sich zwischen Stadtzentren und Stadträndern. Bewegt sich zwischen irgendwelchen Restaurants, Küchen, wo keiner sich reintraut, wenn du dort nicht arbeiten musst. Dann in Wohnungen und in den Straßen, definieren unsere Straßen anders und hat eine Aufgabe zu liefern. Und dann dachte ich, okay, dann ist der Essenslieferant wie der Kriminaldetektiv in 19. Jahrhundert eine perfekte literarische Figur, um den Globalstaat in der 21. Jahrhundert zu beschreiben. Und das waren mehr oder weniger, soweit ich jetzt erinnern kann, die 3-4 Gedanken, die ich hatte, über einen globalen Roman, über Essenslieferanten zu schreiben. Und dann musste ich es nur tun. Ja, genau.
0: Du hast offenbar in einem Interview gesagt, du habest 3 Jahre für diesen Roman recherchiert. Hast du die Reisen danach ausgesucht oder hat sich das durch andere Dinge zufällig ergeben, dass du genau in diesen Gebieten warst, in denen dein Roman auch spielt?
1: Schau, ich wusste, dass ich einen globalen Roman schreiben will. Das bedeutet, dass die Städte nicht Wien, Bratislava, ja, Berlin, Ljubljana. Das musste irgendwie so eine globale Breite haben. Und ob es Buenos Aires ist oder Santiago de Chile oder Mexico City, ist eigentlich egal. Also, also die Geschichten hätten bestimmt anders gewesen. Aber es hätte auch diese anderen Städte sein können. Aber ich habe die Städte so ausgesucht, damit es irgendeine innere Verbindung haben können, weil die Romanteile sind ja miteinander verbunden.
0: Mehrfach.
1: Und, ja. Da habe ich die Städte so ausgesucht, damit ich diese Verbindungen hinkriege. Ja. Tel Aviv und Berlin haben sich geboten, weil ich aus Tel Aviv bin und in Berlin lebe. Delhi habe ich ausgesucht, weil es in Berlin sehr viele Essenslieferanten aus Indien gibt und dann war es so eine Verbindung, das für mich logisch war. Mhm. Ich nehme an, dass Teil der Auswahlprozess war Orte, die mich interessiert haben. In Istanbul hatte ich ein Stipendium, das hat auch geholfen, aber in den anderen Städten nicht. Das musste ich von den Vorschüssen finanzieren. Ja.
0: Und wie bist du zu deinen Informanten gekommen? Wie hast du es geschafft, ihr Vertrauen zu gewinnen?
1: Vor jeder Reise habe ich Kontakte gemacht mit Menschen aus der Zivilgesellschaft in jeder Ort. Entweder NGOs oder Gewerkschaften und so weiter. Von Menschen, die sich mit Rechten, Arbeitsrecht von Essenslieferanten beschäftigen. Und habe erzählt, wer ich bin und was ich machen will. Und gefragt, ob sie mir helfen können. Und habe dann jemanden gefunden, der mir helfen wollte. Und das waren Menschen, die schon Kontakt hatten mit Essenslieferanten, weil sie für ihre Rechte arbeiten. Dann kannten die Lieferanten die Menschen aus der Zivilgesellschaft. Und es gab schon ein Vertrauensverhältnis zwischen ihr. Die Menschen aus der NGO oder der Gewerkschaften waren sozusagen mein Türöffner. Und haben gesagt, ja, wir haben Thomas kennengelernt, wir haben mit ihm geredet, wir verstehen, was er will, wir vertrauen ihm. Wollt ihr vielleicht mit ihm sprechen? Es gab bestimmt viele Lieferanten, die kein Interesse daran hatten, aber es gab sehr viele, die mit mir reden wollten. Dazu war es auch bestimmt zumindest teilweise meine Art und Weise. Ich meine, ich habe diese Vertraut auch selber gebaut in den Interviews. Und Menschen reden gerne über sich selbst. Ja. Das bedeutet, ein Mensch zu sein. Und es gibt Menschen, die oft gefragt, wer sie sind. Aber es gibt Menschen, die keiner fragt. Und für sie, das ist keine Vermutung, wurde mir gesagt, dass für die Essenslieferanten, die ich interviewt habe, dass ein Schriftsteller aus Deutschland kommt und fragt, sag mal, wie ist euer Leben? Was beschäftigt euch? Was sind eure Sorgen, Probleme, eure Wünsche? Das war für sie wichtig. Gleich die Frage hat so ein Vertrauen gebaut. Mhm. Und das ist wichtig zu sagen, nach dieser langen Erzählung über die Recherchearbeit, das ist schließlich ein Roman, das ist Fiktion. Ich habe mit den Menschen gesprochen und vieles, vieles gelernt über die Arbeitsverhältnisse, aber auch über Lebensgeschichten und Realitäten, die mit dem Arbeit nicht eins zu eins zu tun haben. Aber nachdem ich so viel gelernt habe, ging es durch einen Prozess von Fiktionalisieren. Die Menschen wussten auch, keiner wird sie in den Roman erkennen.
0: Eine Episode von Tomer Gardis Roman Liefern ist länger als alle anderen und wurde als einzige auf Hebräisch geschrieben. Anne Birkenhauer hat sie ins Deutsche übertragen. Tomer Gardi erzählt, warum das so war.
1: Die Istanbul-Geschichte fängt an mit zwei Israelis, die in Berlin trinken, in einem Bar. Es ist Februar, es ist wirklich sehr kalt und die sind beide so mittelalter und haben keine Haare, so, wir haben Glatze und beschweren sich, wie kalt es ist. Mit der Glatze in Berlin, in dieser hässlichen Winter und lamentieren ihre verlorene Jugend und Schönheit und Sexappeal und so weiter und entscheiden dann, nach Istanbul zu fliegen und sich dort Haare transplantieren zu lassen. Das ist so der Rahmengeschichte von der Istanbul-Geschichte und dann fahren sie von Berlin nach Istanbul und dort treffen sie auf einem Essenslieferant und so wird diese Geschichte von der Essenslieferant erzählt. Der Istanbuler Kapitel ist der einzige Kapitel, das ich auf Hebräisch geschrieben habe und wurde von Anne Birkenhauer übersetzt. Alle anderen Kapitel habe ich auf Deutsch geschrieben und die wurden dann lektoriert von Anne Birkenhauer. Ich glaube, alle Romanteile haben einen Humor in sich, aber der Istanbul-Kapitel ist anders. Ich glaube nicht, dass es damit zu tun hat, dass ich es auf Hebräisch geschrieben habe, weil ich kann auch auf deutschlustig sein.
2: Ja, wissen wir.
1: Ja. Der Istanbul-Kapitel ist in erster Person geschrieben. Es ist immer eine andere Art von Humor, wenn man über sich selbst lacht, als wenn man sich über jemand anderes lustig macht. Total anders. Alle anderen Romankapitel sind in dritter Person geschrieben. Es ändert den Humor. Wenn ich über meine eigene Glatze lache oder wenn ein Ich-Erzähler über sich selbst und seinen Freund lustig macht, gibt es eine andere Art von Freiheit. Und ich glaube, das ist der Unterschied. Jede Stadt hat ja einen anderen Charakter, hat einen anderen Sound und einen anderen Beat. Und mir war es wichtig, jeder Romanteil auch eine andere Musikalität zu geben und eine andere sprachliche Gespür, Gefühl. Das ist gar nicht so leicht hinzukriegen, 6 Stimmen zu entwickeln. Ein Kapitel auf Hebräisch zu schreiben und es übersetzen zu lassen von Anne Birkenhauer war eine Art und Weise, noch einen Sound in einem Roman hinzukriegen. Ja? Es hat eine andere sprachliche Qualität. Nicht im Sinne von besser oder niedriger, sondern ein anderer Klang. Das war der Geschichte mit dem Istanbuler Teil. Warum ich es nicht vorlese in Lesungen, keine Ahnung.
2: Weil dann jeder sagen würde, das ist er ja selbst.
1: Nee, damit habe ich kein Problem. Ich hätte auch aus dem Istanbuler Teil etwas lesen können. Ich habe andere Teile ausgesucht. Ich bin mir jetzt nicht sicher, warum. Wahrscheinlich, ich meine, es ist, wir haben ja vorher über die Lesung als Kunstform und als etwas, das in einem Raum passiert, der auf seine eigenen Füße stellen soll, ja? Da muss man ziemlich gut aussuchen, welche Stellen passen, welche Stellen eine Geschichte erzählen, die nicht zu lang sind. Und weil es ein Roman da in 6 Städten passiert, wollte ich so viele Orte dann während der Lesung besuchen. Dann müssen die Stellen eher kurzer sein, aber schon lang genug, um irgendwas mitzukriegen als Zuhörerinnen und Zuhörer. So habe ich das ausgesucht und dann können sich die Leserinnen und Leser freuen, wenn sie den lustigen Istanbul-Kapitel lesen, den sie noch nicht kennen.
0: Wenn eine Romanfigur oder der Ich-Erzähler einer Geschichte denselben Namen trägt wie der Autor, dann hat das sehr oft zur Folge, dass Leserinnen und Leser die Figur mit dem Autor gleichsetzen und annehmen, die Erzählung sei autobiografisch.
1: Ja, es passiert mir, aber meine Art und Weise, damit umzugehen, ist nicht darüber zu schimpfen oder das für blöd finden und so weiter, sondern damit zu spielen. Ich spiele damit. Und da in der Istanbul-Kapitel, der heißt auch der Erzähler Tomer, dann habe ich mich an diese Erzählerfigur wirklich auch namentlich sehr genähert. Aber dann bin ich in einer Lesung und dann sehen die Menschen, dass ich eine Glatze habe und habe mein Haar nicht transplantiert. Und dann müssen sie von dem reinen visuellen Effekt verstehen, das, was in der Roman als Ich-Erzähler namens Tomer geschrieben ist, nicht 1:1, wie es was der Tomer der Person außerhalb des Roman tut, weil er hat keine Haare auf dem Kopf oder nur auf den Seiten.
0: Zuletzt verrät Tomer Gardi noch, wie er bei der Planung des Romans vorgegangen ist.
1: Dazu würde ich auch sagen, diese Architektur habe ich im Voraus so gebaut, diese grobe Struktur. Aber was in jeder Stadt passiert, wollte ich nicht im Voraus erfinden, weil ich kannte die Städte ja nicht. Und ich kannte die Lebensbedingungen und Arbeitsbedingungen und Charaktere des Essenslieferanten und die Stadt, bevor ich da war, nicht. Und dann bin ich hingefahren und habe angefangen zu sprechen, zu schauen und zu riechen und zu hören. Und mehr oder weniger nach 2 oder 3 Wochen in jeder Stadt habe ich verstanden, worüber jeder Romanteil sein sollte. Diese grobe Struktur von wie sind die Geschichten miteinander verbunden, habe ich im Voraus gemacht, aber alle anderen Geschichten von wie, was passiert in diesen architektonischen Räumen sozusagen, was ist da Innenarchitektur von jeder Romanteil, das entstand durch den Interviewprozess mit den Essenslieferanten. Ja. Die Reisen sind natürlich toll. Der Berliner Winter ist hart. Das gibt auch einen Anlass, eine 6-wöchige Pause da zu machen.
2: Nicht nur in Istanbul.
1: Nicht nur in Istanbul, auch in Kenia, in Naivasha. Die Reisen machen Spaß, aber die Reisen sind keine einfache emotionale Sache. Ich meine, man kommt an allein in eine fremde Stadt, Delhi. Das ist ein riesiges Ding. Und dort 6 Wochen zu verbringen mit so wenigen Freunden, Freundinnen und Kontakten, das ist eine einsame Zeit. Was bestimmt für die Literatur auch nützlich ist, nicht weil ein Roman ein einsamer Roman ist, aber man muss irgendwie ein konzentriertes Zeit haben, um sowas alles zu schreiben. Wenn man ständig irgendwelche partylustige Freunde mit sich hat, dann schreibt man weniger. Ja, das waren die Reisen. Ich habe tolle Menschen kennengelernt. Vor der Reise intuitiv hätte ich gedacht, dass Buenos Aires so ein Highlight wird, weil es eine tolle Stadt ist und man hört so viel über, wie schön das dort ist. Und es ist sehr, sehr schön und angenehm und gelassen. Aber ich rede kein Spanisch und es ist nicht leicht, dort mich endlich durchzukommen. Dann war es ein ziemlich isolierter Monat oder 6 Wochen. Aber in Kenia

Das war eine Stunde mit Tomer Gardi und seinem Roman Liefern. Erschienen ist das Buch im Frühling 2026 im Tropenverlag. Für die musikalische Begleitung sorgte heute der Gitarrist Pippo Corvino mit seinem neuen Album Pilgrim's Dream. Ausführliche Informationen und eine Musikliste findet man auf der Website von Radio Helsinki, helsinki.at, in der Rubrik Das Rote Mikro. Gestaltung der Sendung: Barbara Belitsch.

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0: Hallo und herzlich willkommen. Hier ist Radio DARC, das spannende Technikmagazin rund um die Funktechnik, zu dem wir Sie wie jede Woche wieder recht herzlich begrüßen. Heute hören Sie die Ausgabe Nummer 609. Das Datum der Erstveröffentlichung ist Freitag, der 9. Oktober 2026. Ich bin Cody Farrin und werde Sie durch die kommende Sendestunde führen. Hier bei uns hören Sie allerlei Interessantes aus Wissenschaft und Technik. Heute geht es unter anderem um einige Physiker, die Bahnbrechendes geleistet haben und die man unbedingt kennen sollte. Und um die Ursprünge der internationalen Raumstation ISS. Starten wir aber erstmal mit einem Musikwunsch in diese Sendung. Bernie, Delta Lima 6 X-Ray Bravo aus Hamburg, wünscht sich die niederländische Band Long Tall Ernie and the Shakers mit Witches. Gute Wahl, Bernie, denn dieser Titel aus dem Jahr 1979 ist ein richtiger Show-Opener. Und wir sind uns sicher, der lief schon Jahrzehnte nicht mehr im Radio.
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1: Heute mit diesen Themen. Bundesrat beschließt Änderung der Frequenznutzungsverordnung. Warnung vor Einfuhr von russischen Geräten. Sanktionen beachten. Historischer Maschinensender SAQ geht wieder auf Sendung. Und DARC beging Weltraumwoche. Am Mikrofon Conny Farren. In seiner turnusmäßigen Sitzung am 25. September hat der Bundesrat die 5. Verordnung zur Änderung der Frequenzverordnung beschlossen. Damit ist nun ein weiterer Schritt getan, eine rechtliche Basis für den erneuten Sendebetrieb deutscher Funkamateure im 4-Meter-Band zu schaffen. Dieser Beschluss des Bundesrats bedeutet jedoch nicht automatisch, dass etwa ab dem 1. Januar 2027 wieder im 4-Meter-Band gefunkt werden darf. Auf der Zeitschiene stehen erst einmal die formale Ausfertigung der Verordnung durchs zuständige Ministerium und die Verkündung im Bundesgesetzblatt. Daran anschließend folgen die notwendige Aktualisierung des Frequenzplans durch die Bundesnetzagentur und die Anpassung der Nutzungsbestimmungen. Danach kann eine Zuteilung durch die B-Netz A erfolgen. Erst nach Veröffentlichung einer entsprechenden Verfügung, also an dem dort genannten Stichtag, dürfen Funkamateure diese Frequenzen legal nutzen. Wenn all diese Prozesse zügig ablaufen, könnte es bis zum Beginn der Sporadic E-Saison 2027 klappen. Vor dem Hintergrund der aktuellen geopolitischen Ereignisse ist generell Vorsicht bei der Einfuhr von Geräten aus Russland geboten. Dem DARC ist ein Fall bekannt geworden, bei dem ein Funkamateur im Jahr 2023 eine russische UKW-Endstufe für das 23-Zentimeter-Band gekauft und bezahlt hat. Nun hat sich das Zollfahndungsamt an den Käufer gewandt. Dass der Hardware-Kauf für die hobbymäßige Ausbildung des Amateurfunkdienstes diente, wird als nebensächlich behandelt. Die Pressestelle des Zolls äußerte sich auf unsere Anfrage nicht zum konkreten Fall. Stattdessen informiert sie darüber, dass die EU-Sanktionen gegenüber Russland nicht ausschließlich sogenannte Dual-Use-Güter betreffen. Damit sind solche Güter gemeint, die zivil und militärisch verwendet werden können. Die Pressestelle weiter: Auch andere zahlreiche Waren und verschiedene Produktgruppen sind erfasst, unter anderem Elektronik. Maßgeblich sind die jeweiligen Anhänge der EU-Sanktionsverordnung Nummer 833/2014 sowie hinsichtlich der Dual-Use-Güter die Verordnung 2021/821. Darüber hinaus ist zu beachten, dass die einschlägigen Verbote und Beschränkungen grundsätzlich bei der Einfuhr, Ausfuhr und Durchfuhr von Waren gelten. Für die sanktionsrechtliche Einstufung von Waren bzw. die Prüfung, ob eine Ware unter die Verordnung fällt, ist in Deutschland das Bundesamt für Wirtschaft und Ausfuhrkontrolle zuständig. Der Zoll überwacht die Einhaltung der EU-Sanktionen beim grenzüberschreitenden Warenverkehr und stimmt sich hierbei bei Fragen zur Erfassung bestimmter Güter eng mit anderen Behörden ab. Darüber hinaus ist der Zollfahndungsdienst bei Verdacht auf Sanktionsverstöße für strafrechtliche Ermittlungen unter Sachleitung der jeweiligen Staatsanwaltschaft zuständig. Verstöße gegen die Russland-Sanktionen werden als Straftat oder Ordnungswidrigkeit nach dem Außenwirtschaftsgesetz verfolgt. Die Pressestelle des Zolls rät Funkamateuren daher dringend, vor einem Kauf russischer Produkte zu prüfen, ob sie auf den Sanktionslisten der EU stehen und damit Einfuhrverboten unterliegen. Das ist für elektronische Produkte in der Regel der Fall, so auch für Amateurfunk. Hierfür stehen unter anderem auf der Webseite der EU, des Bundesamts für Wirtschaft und Ausfuhrkontrolle und des Zolls umfangreiche Informationen zur Verfügung. Darüber hinaus ist zu beachten, dass generell jede Warensendung aus einem oder in ein Drittland elektronisch beim Zoll angemeldet werden muss. Im Rahmen der Zollabfertigung wird risikoorientiert nach geltendem Unionsrecht und nationalen Rechtsvorschriften geprüft, ob die Ein- oder Ausfuhr zulässig ist. Der Längstwellensender SAQ im schwedischen Grimeton geht zum Tag der Vereinten Nationen am 24. Oktober wieder auf Sendung. Die Signale auf 17,2 kHz werden dabei durch einen historischen Maschinensender elektromagnetisch erzeugt. Um 12.30 Uhr UTC erfolgt die Inbetriebnahme und die Abstimmung des Senders. Die eigentliche Nachricht wird um 12.45 Uhr UTC gesendet. Um 13 Uhr UTC erfolgt eine Friedensnachricht von SAQ. Neben der Aussendung auf HF kann das Geschehen vor Ort über einen YouTube-Livestream verfolgt werden. Weiterhin lohnt es sich, bereits am 23. Oktober den Empfänger einzuschalten. Hier erfolgen in der Zeit von 11 bis 14 Uhr UTC Testsendungen. Für Empfangsbestätigungen gibt es ein Online-Formular. Am Aktionstag ist weiterhin die auf dem Gelände befindliche Clubstation SK6SAQ aktiv. Sie sendet auf 80, 40 und 20 Metern. QSL-Karten gehen via Büro. Die Anlage aus dem Jahr 1924 ist der letzte noch voll funktionsfähige Maschinensender der Welt. Er steht unter dem Schutz der UNESCO als technisches Weltkulturerbe. Der sogenannte Alexanderson-Alternator erzeugt seine Hochfrequenz auf mechanische Art und Weise und sendet auf Längstwelle 17,2 kHz mit einer Sendeleistung von 200 kW. Zu besonderen Anlässen wird er nach wie vor von einer Gruppe schwedischer Funkamateure angeworfen und für Grußbotschaften in alle Welt verwendet, so zum Beispiel: Vom 4. bis 10. Oktober war wieder Weltraumwoche, eine von den Vereinten Nationen ausgerufene weltweite Aktionswoche zur Feier der Raumfahrt und ihrer Bedeutung für die Menschheit. Die Datumswahl basiert auf zwei Meilensteinen der Raumfahrtgeschichte. Dem 4. Oktober 1957, da wurde mit Sputnik 1 der erste künstliche Erdsatellit gestartet, und dem 10. Oktober 1967. An diesem Tag trat der Weltraumvertrag in Kraft. Viele der ersten Satellitenexperimente wurden von Funkamateuren aufmerksam verfolgt. Heute betreiben Funkamateure weltweit eigene Amateurfunksatelliten, die sogenannten OSCAR-Satelliten. AMSAT OSCAR 7 ist dafür ein gutes Beispiel. Dieser Amateurfunksatellit ist trotz seines hohen Alters noch immer aktiv, nach mehr als 50 Jahren. Er wurde am 15. November 1974 von der Vandenberg Air Force Base aus gestartet. So bietet auch die Weltraumwoche Gelegenheit zu zeigen, dass Funkamateure nicht nur auf Kurzwelle arbeiten, sondern auch über Satelliten kommunizieren können. Genannt seien etwa QO-100 oder die LEO-Satelliten. Das zeigt, Amateurfunk ist Teil von Weltraumforschung, Bildung und Kommunikation geworden. Ein Höhepunkt sind häufig Amateurfunkaktivitäten von Bord der Internationalen Raumstation. Es werden immer wieder Fernsehbildaussendungen oder Funkkontakte mit Schulen und Universitäten organisiert. Zudem liefern Satelliten und Raumsonden Daten zum Weltraumwetter. Sonnenflecken, Flares und geomagnetische Störungen beeinflussen die Ausbreitung auf Kurzwelle direkt. Diese Daten dienen auch als Grundlage für die Erstellung unserer wöchentlichen Funkwettervorhersage, die Sie wie immer am Ende jeder Sendung von Radio DARC hören. Das waren unsere heutigen Meldungen aus der Funkwelt für Sie. Unser Hörer Bert, Delta Mike 1 Bravo Mike aus der Nähe von Hamburg, schreibt uns, dass er begeisterter Hörer von Radio DARC sei. Er würde sich gerne einen Titel von Santiano wünschen, und zwar: Könnt ihr mich hören? Na klar, die Band Santiano aus dem hohen Norden sollte man kennen, noch besser mal auf einem Konzert erlebt haben. Und das Motto "Könnt ihr mich hören?" passt doch so zu 100% auf den Amateurfunk, oder?

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1: Die internationale Raumstation schwebt nun schon seit mehr als 25 Jahren über unseren Köpfen. Der permanente Außenposten der Menschheit im Weltall wird seit November 2000 ununterbrochen von Menschen bewohnt. In Summe 276 Astronauten aus 24 Ländern konnten bisher von dort aus auf die Erde hinabsehen und ihre wissenschaftlichen Experimente durchführen. Was kaum jemand weiß, fast alle Astronauten sind auch Funkamateure. Sie bieten über das sogenannte ARIS-Programm regelmäßig geplante Amateurfunkverbindungen mit Schulen und Universitäten an. Ein Grund, uns die ISS und ihre Anfänge von einem Vierteljahrhundert mal etwas genauer anzuschauen. Ein Beitrag von Uwe Gradwohl.
2: Die ISS wurde ja aus Einzelstücken, den Modulen, zusammengebaut. Diese Module wurden von russischen Proton-Raketen und amerikanischen Space-Shuttles ins All gebracht. Das allererste Modul wurde von einer russischen Proton-Rakete transportiert, das zweite dann 14 Tage später von einem amerikanischen Space-Shuttle. In dem Shuttle saßen damals auch 6 Menschen, die diese ersten beiden Module zusammenbauen sollten, zu einer ersten Mini-ISS sozusagen. Der Kommandant des Shuttles, das war Bob Cabana, und er hatte nach mehreren Tagen anstrengender Arbeit im All eigentlich das Recht, als erster Mensch durch die Luke in die ISS hineinzuschweben. Aber er hat uns Folgendes erzählt.
3: As we opened the hatch and got it open, I said, Sergey, come here. And I pulled him up alongside me. Sergey and I enter through the hatch side by side. I felt it really important.
2: Cabana hat damals also seinen russischen Kollegen Sergei Krikalev an seine Seite geholt und sie sind gemeinsam Seite an Seite in die neu entstandene ISS hineingeschwebt und haben sie für die Raumfahrt in Besitz genommen. Und Krikalev ergänzt in einem Interview mit der SWR-Wissenschaftsredaktion, dass er und Cabana einfach eines nicht haben wollten, nämlich sie wollten nicht, dass es später heißt, dass eine der beiden Nationen ja doch die erste in der ISS drin gewesen sei. Cabana und Krikalev haben uns beide diese Geschichte erzählt und wirkten dabei noch sehr zufrieden mit dieser Entscheidung von vor 25 Jahren. Über die Jahre ist die ISS dann enorm gewachsen, von 2 Modulen auf 19 Wohn- und Arbeitsbereiche. Einer davon ist der absolute Lieblingsplatz aller Menschen geworden, die sich je da oben aufgehalten haben, die Cupola. Das ist so eine Art Aussichtskuppel, große Scheiben, nicht wie an den anderen Modulen kleine Bullaugen. Und das ist der Traum aller Astros, da oben in der Cupola zu sitzen und auf die Erde herunterzuschauen. Oder wie es NASA-Astronautin Dorothy Metcalf-Lindenberger formulierte. Es sei schwer, jemanden wieder herauszuzerren aus der Cupola, weil man sich von dem Anblick der Erde kaum lösen könne, so die frühere NASA-Astronautin. Aber die Besatzungsmitglieder haben ja einen eng gesteckten Zeitplan für ihre Forschungsarbeiten. Da bleibt für den Blick auf die Erde leider wenig Zeit. Nachdem in Russland der Chef der Raumfahrtbehörde ausgetauscht wurde, wird von dort auch jetzt nicht mehr mit dem Abkoppeln der russischen Module gedroht. Stattdessen will Russland nun doch das ISS-Projekt bis 2028 mitfinanzieren. Die USA würden die Station sogar bis 2030 nutzen, möchten den Betrieb aber schon zuvor in die Verantwortung kommerzieller Raumfahrtunternehmen übergeben. Nach mehr als 30 Jahren Nutzungszeit dürften sich aber die technischen Probleme schnell häufen und ein weiterer Betrieb unrentabel werden. So wird das ISS-Projekt vermutlich zu Beginn der 2030er Jahre in einem Feuerball über dem Südpazifik enden, mit einem gezielten Absturz in die Erdatmosphäre, bei dem ein großer Teil der Station verglühen wird und die restlichen Trümmer dann auf den Grund des Pazifiks sinken.

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1: Aelita, Funkspruch vom Mars. Vom Mars? Nee, Ellen ist noch nicht oben. Leider. Aber die Frage, wie es wäre, wenn der Mars bewohnt wäre, die stellt sich die Menschheit schon seit mehr als 100 Jahren. Marconi glaubte einst bereits, Funksignale vom Mars zu empfangen. Und dann gibt es ja den Roman Krieg der Welten von H.G. Wells von 1898. Da kommen die Marsianer in höchst unfriedlichen Absichten auf die Erde und wollen die Menschheit unterjochen. Orson Welles brachte die Erzählung dann 1938 als Hörspiel ins Radio und löste damit eine Massenpanik aus. Und 1953 wurde das Drama eines militärischen Angriffs auf die Erde dann erstmals als Kampf der Welten verfilmt und 2005 als Krieg der Welten, unter anderem mit Tom Cruise, der ist ja mit Militärstücken vertraut, erneut. Kaum mehr bekannt ist jedoch, dass der Regisseur Jakov Protasanov, zum Thema ist der Mars bewohnt, mit Aelita schon 1924 einen Meilenstein des Science-Fiction-Films schuf. Dieser Stummfilm erzählt von dem Moskauer Ingenieur Loss, der geheimnisvolle Signale aus dem All empfängt und von einer Reise zum Mars träumt. In seinen Visionen begegnet er der Marskönigin Aelita und gerät in einen Konflikt zwischen Liebe, Macht und Revolution. Ja, es ist ja ein sowjetischer Film gewesen. Und in diesem verschmelzen Realität, Fantasie und der gesellschaftliche Umbruch der damaligen Zeit zu einem ungewöhnlichen und faszinierenden Filmerlebnis. Ja, ich habe schon mal reingeschaut in eine Pressekopie und die Bilder des Films sind wirklich beeindruckend. Sie erinnern an das Kabinett des Dr. Caligari von Robert Wiene, der ist tatsächlich vorher entstanden und könnte als Vorbild gedient haben, doch auch an die erst 1927 und 1928 entstandenen berühmten Filme Metropolis und Die Frau im Mond von Fritz Lang. Und man erkennt auch viele englischsprachige Klassiker wieder, ob jetzt Flash Gordon oder die Rocky Horror Picture Show, also das ganze Design der Figuren in dem Film ist für diese späteren Filme Pate gestanden. Die futuristischen Kostüme und Bühnenräume, die die Avantgarde-Künstlerin Alexandra Exter entworfen hatte, haben die Weltraumästhetik auf den Plan gebracht, die das Science-Fiction-Kino ab da prägte. Und inzwischen gehört auch noch der Ton dazu. Wie gesagt, es ist ja ein Stummfilm. Die haben dann meistens ein Klaviergeklimper zur Begleitung. Aber die finnische Band Cleaning Woman, also Putzfrau, toller Name für eine Band, die macht da sauber. Die hat den Film neu vertont mit selbstgebauten Instrumenten aus Alltagsgegenständen. Die Band ist international für ihre Neuvertonungen von Stummfilmklassikern bekannt und veröffentlichte bereits 2004 ihre Musik zu Aelita als eigenes Album. Die Musik liegt zwischen Industrial Rock, elektronischen Grooves und Avantgarde, ist also sehr modern, sowie auch der Film, der über ein Jahrhundert nach seiner Entstehung immer noch modern wirkt, als utopisches Weltraummärchen, politisches Gleichnis und eben Triumph filmischer Fantasie. Da hat man ja meistens das Problem, dass ein Buch die Fantasie spielen lässt und ein Film, da muss alles real sein und da wird es viel schwieriger. Hier ist das nicht so. Das Ganze ist also höchst empfehlenswert. Arte TV strahlt das am 12. Oktober um 23.45 Uhr nachts aus. Und wem das zu spät ist, das Ganze ist dann auch bis April in der Mediathek von Arte. Ein Beitrag von Wolf Dieter, Delta Lima 2, Mike Charlie Delta.

Dokumentationen über historische Wissenschaftler und Forscher, von Galilei bis Newton, gibt es viele. Über Physiker des letzten Jahrhunderts findet sich schon weit weniger. Das hat natürlich damit zu tun, dass einige davon uns nicht unbedingt so gute Sachen gebracht haben. Die ganze Atomtechnik sieht man ja heute nicht mehr so positiv und speziell diesen Teil nicht, der uns die Atombombe gebracht hat. Das sehen auch die betreffenden Physiker nicht mehr so positiv. Die haben sich dann oft davon distanziert. Als Genies unumstritten sind jedoch Albert Einstein und Stephen Hawking. Über die beiden gibt es jetzt zwei Dokus auf Arte. Und der eine kümmerte sich mit seinen Relativitätstheorien um die großen Dinge, der andere mit der Quantenphysik auch um die ganz kleinen. Zum Verständnis der heutigen Technik mit Lasern und LEDs sind beide Theorien notwendig. Ohne Relativitätstheorien und Quantenphysik wären diese nicht möglich geworden. Der 14. März ist der Tag, an dem Albert Einstein 1879 geboren wurde und an dem Stephen Hawking 2018 verstarb. Die beiden Physikgenies sind sich nie begegnet, prägten aber unsere Sicht auf das Universum mit der Relativitätstheorie für das unendlich Große und der Quantenmechanik für das unendlich Kleine. Wobei natürlich die Quantenmechanik und die Quantenphysik von anderen entdeckt wurde, aber Stephen Hawking hat versucht, beides, Relativitätstheorien und Quantentheorien, unter einen Hut zu bringen. Ganz gelungen ist das bis heute nicht, die beiden Welten ergänzen sich, lassen sich aber nicht ganz in Einklang bringen. Einsteins IQ lag bei 180 und Hawkings bei 160, also man darf sie tatsächlich Genies nennen. Albert Einstein fand heraus, dass sich das Universum als Raum-Zeit-Kontinuum verstehen lässt und Anziehungskraft durch eine von Sternen und Planeten hervorgerufene Verzerrung der Raumzeit entsteht. In der Doku kommen Astrophysiker zu Wort, die heute versuchen, ein neues Verständnis von Einsteins Voraussagen zu gewinnen. Im Fokus steht dabei das Laser-Interferometer-Gravitationswellen-Observatorium, kurz LIGO genannt. In diesem arbeiten 900 Forschende aus aller Welt, und ihr Auftrag ist es, kosmische Gravitationswellen zu untersuchen. Erstmals vorausgesagt wurden diese Wellen 1916 durch die allgemeine Relativitätstheorie Einsteins. Die Technik zu ihrer Erfassung gab es damals noch nicht. Die allgemeine Relativitätstheorie war ja die zweite. Ihr zuvor gegangen war die spezielle Relativitätstheorie, die noch nicht ganz so große Auswirkungen hatte. Stephen Hawking verbrachte dann den größten Teil seiner Forscherkarriere damit, herauszufinden, wo Einstein sich vielleicht doch geirrt haben könnte. In den 60er Jahren des letzten Jahrhunderts empfingen Radioteleskope auf der ganzen Welt seltsame Signale aus dem All, die von winzigen Objekten mit enormer Dichte auszugehen schienen, von Neutronensternen. Diese mysteriösen Sterne hatte Einstein in seiner Relativitätstheorie vorausgesagt. Das bedeutete, dass auch andere Phänomene, die er beschrieb, sich bewahrheiten könnten. Schwarze Löcher beschrieb er etwa als Körper im Weltall, deren Dichte so hoch ist, dass ihr Gravitationsfeld das Entweichen jeglicher Materie oder Strahlung verhindert. Sie besser zu verstehen, war der Forschungsauftrag einer jungen Gruppe von Physikern, zu denen auch Stephen Hawking zählte. Mitte der 70er Jahre stellte Hawking an der Universität von Cambridge die Hypothese auf, dass schwarze Löcher nicht vollständig schwarz sind. Sind sie jetzt grau oder braun? Na, so wörtlich ist das nicht gemeint, aber sie lösen sich langsam auf und verschwinden irgendwann, wobei sie eine Strahlung abgeben, die zu einer Verringerung ihrer Masse führt. Also die Theorie, dass einem schwarzen Loch nichts mehr irgendwann entkommt, stimmt dann nicht ganz, es dauert nur eine Weile. Und da kamen dann eben die Quantenmechanik und die Relativitätstheorie in Berührung. 2016 simulierte der Experimentalphysiker Jeff Steinhauer vom Israel Institute of Technology in Haifa ein schwarzes Loch, bei dem dann tatsächlich die nach Hawking benannte Hawking-Strahlung gemessen werden konnte. Die Dokumentation heißt Einstein und Hawking, das Geheimnis von Zeit und Raum und ist auf Arte TV zu finden. Und sie befasst sich außerdem noch mit der Frage, inwiefern Einstein während des Zweiten Weltkriegs an der Entwicklung der Atombombe in den USA mitwirkte. Nein, das tat er nicht wirklich. Aber er hatte an Präsident Roosevelt einen Brief geschrieben, in dem er vor der Gefahr warnte, dass die Nazis eine Atombombe bauen könnten und deshalb anregte, dass die USA ihnen zuvorkommen sollte. Das hat er natürlich später bereut, als sich herausstellte, dass die Nazis keine Atombombe zustande gebracht hatten. Da ließ sich die Sache aber nicht mehr ändern. Zu den Wissenschaftlern, die die Atombombe gebaut haben,
gibt es natürlich auch Dokus. Dazu gleich mehr.

Ja, welche Physiker haben tatsächlich an der Atombombe gebastelt? Na klar, an einen denken wir alle, Robert Oppenheimer. Das war der Leiter des Manhattan-Projekts, an dem Hunderte von Wissenschaftlern daran gearbeitet haben, die erste Atombombe zu bauen. Er war federführend und das natürlich sehr bereut und deswegen auch viel Ärger bekommen. Also nicht, weil er die Atombombe gebaut hat, sondern weil er das bereut hat. Damit war er dann gleich verdächtig, ein Kommunist zu sein. Es hatten andere die Geheimnisse an die Russen verraten, nicht Oppenheimer, aber das FBI hat ihm das jahrelang unterstellt. Das beschattete ihn bereits seit seiner Zeit als Professor in Berkeley und setzte dies auch in Los Alamos, im Manhattan-Projekt und in den Jahren danach fort, als er sich für eine internationale Kontrolle der Atomwaffen einsetzte. In der Anhörung durch die Atomenergiekommission, die damit endete, dass Oppenheimer der Zugang zu atomaren Geheimnissen entzogen wurde, versorgte das FBI die Anklage mit über 7000 Seiten Abhörprotokollen und verwanzte obendrein während des gesamten Verfahrens das Telefon seiner Anwälte. Die Gegenseite hat ihn natürlich auch abgehört, die tatsächlich die Sachen an die Russen gegeben haben. Der deutsche Physiker Klaus Fuchs, ein enger Mitarbeiter Oppenheimers, spionierte für die Sowjetunion in Los Alamos und außer ihm waren noch drei weitere Spione am Manhattan-Projekt beteiligt. Theodor Alwin Hall, Deckname Emlat, übergab schon 1944, also vor dem ersten Atombombentest, wichtiges Material über die verwendete Implosionsmethode und andere Aspekte der Konstruktion an die Sowjetunion. Er wurde bereits 1950 verdächtigt, bestritt aber zu jener Zeit alle Anschuldigungen und wurde nie verurteilt. Und der letzte der russischen Spione, Oskar Sebora, wurde erst vor wenigen Jahren enttarnt. Als Spielfilm war Oppenheimer im letzten Jahr gemeinsam mit Barbie ein Kinosommerhit. Ob dieser historisch korrekt ist, das wird in der Arte-Doku Couchwissen Best of zu Oppenheimer, wie realistisch ist der Film, behandelt. Über das ganze Theater um die Spionage und dass Oppenheimer Zeit seines Lebens verdächtigt wurde, Geheimnisse an die Russen gegeben zu haben, gibt es die Miniserie Oppenheimer und die Bombe auf ZDF Info und die Dokumentation Spionagefall Robert Oppenheimer ebenfalls beim ZDF sowie bei Arte. Nicht ganz so bekannt geworden ist der polnische Physiker Josef Rotblat, der auch am Manhattan-Projekt beteiligt war, aber ausstieg, als klar wurde, dass die Nazis keine funktionsfähige Atombombe hatten. Das war ja der Grund für das Manhattan-Projekt gewesen. Er wurde dann zu einer zentralen Figur der PugWash-Konferenzen in Kanada, die sich zum Ziel setzten, die Gefahr, die von Atomwaffen ausgeht, einzudämmen. Dafür wurde er 1995 mit dem Friedensnobelpreis ausgezeichnet. Die Doku »Ein Physiker und die tödliche Macht«, ebenfalls auf Arte, porträtiert ihn und seine Arbeit. Es sind also eine ganze Menge Filme, die eigentlich sehenswert sind, und die man in der Arte-Mediathek findet, beziehungsweise bei ZDF Info. Ich wiederhol's noch einmal. Das Geheimnis von Zeit und Raum, Albert Einstein und Stephen Hawking, das sind zwei Teile, jeweils 45 Minuten, zu finden auf Arte. Dann eine dreiteilige Miniserie Oppenheimer und die Bombe auf ZDF Info und die Dokumentation Spionagefall Robert Oppenheimer wieder bei Arte, sowie die Doku Ein Physiker und die tödliche Macht, über Josef Rotblat, ebenfalls bei Arte. Naja, viel Vergnügen kann man da jetzt nicht unbedingt wünschen, zumindest bei den letzteren Filmen, aber ist auf jeden Fall hochinteressant. Ein Beitrag von Wolf Dieter, Delta Lima 2, Mike Charlie Delta.

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1: Der Herbst ist jetzt in vollem Gange, damit auch die Primetime des Jahres auf der Kurzwelle. Auch das Wetter draußen wird regnerischer, kälter und windiger. Alles Gründe, um mal wieder in die Funkbude zu gehen, die Funkgeräte abzustauben, die Endstufen anzuheizen und sich auf die Jagd nach rarem DX zu machen. Und von dem gibt es momentan so einiges. Diverse Großexpeditionen elektrisieren gerade die DX-Jäger und bieten reichlich Abwechslung im Geschäft. Und für die aktuelle Ausbreitungsprognose sorgt dafür nun wieder unser Funkwetterspezialist Christian Reiber, Delta Lima 8 Mike, Delta Whisky vom HF-Referat des DARC mit einem genauen Blick auf die Verhältnisse in der Ionosphäre.
2: Oh ja, im Moment findet man die Expeditionen vor allem im Norden und Süden. Auf dem afrikanischen Kontinent arbeiten Charlie 5 Romeo aus Gambia und 9 Tango 0 Mike Delta aus der Demokratischen Republik Kongo. Dann aktivieren 3 südafrikanische OMs unter 7 Papa 8 Rufzeichen den höchstgelegenen Staat der Erde. Das ist weder Nepal oder Bhutan, sondern das Königreich Lesotho, weit im Süden des Kontinents. Und die OM planen daher auch SOTA- und POTA-Aktivierungen. In der zweiten Monatshälfte ist dann ein deutsches Team unter 7 Papa 8 Golf Echo angekündigt und vom Inselstaat São Tomé e Príncipe im Golf von Guinea soll sich Sierra 9 Romeo melden. Im hohen Norden aktiviert ein norwegisches Team aktuell Spitzbergen unter Juliet Whisky 5 X-Ray und aus dem Nordosten kommen die Signale von Hotel 49 Alpha. Nur haben die mit 15.000 Kilometer die fünffache Strecke hinter sich, denn das sind die nordöstlich von Australien gelegenen.

von der Sonnenrückseite dazu und werden den solaren Flux auf 110 bis 140 Einheiten halten. Das Erdmagnetfeld war letzten Sonntag und Montag schon sehr turbulent. Da war es ein koronales Loch. Danach wurde es ruhiger. Nun wird aber erneut ein recht stürmisches Wochenende vorhergesagt. Mehrere M-Flares der Region 4549 haben drei Plasmawolken in Richtung Erde geschickt. Welche davon uns tatsächlich treffen und wie heftig, ist aber unsicher. In mittleren Breiten sieht es mindestens nach einem G1-Magnetsturm aus und die Aurora-Wahrscheinlichkeit ist hoch. Nach dem Wochenende stehen wir dann unter dem schwachen Einfluss eines koronalen Lochs. Ein weiteres wird sich nach der Wochenmitte etwas lauter zu Wort melden. Vor allem wird es aber das M7-Flair vom Donnerstag nochmal krachen lassen und es können noch weitere starke Flares auftreten. Gerade die rasche Abfolge der Plasmawolken kann die Dinge auch aufschaukeln und zu einem wirklich starken Magnetsturm führen, dann auch mit Aurora bis weit nach Süden. Es sieht also nach einer magnetisch ungemütlichen Woche aus. Allerdings haben solche Vorhersagen leider auch eine hohe Unsicherheit. Anfang letzter Woche wagte sich die MUF über Mitteleuropa bereits kurzzeitig über 30 MHz, bevor die unruhige Magnetik dem ein Ende setzte. Mit den erwarteten Magnetstürmen dürfte nun spätestens bei 15 Meter Schluss sein. Sollte es dagegen ruhiger sein, dann sind längere Öffnungen des 12 Meter Bandes zu erwarten und mit etwas Glück wird auch einiges auf 10 Meter los sein. Wäre schön, denn nächstes Wochenende steht der Worked All Germany Contest an, bei dem immer viele DX-Stationen den Kontakt mit deutschen Rufzeichen suchen. Good DX!

Das war's nun für heute. Wir sind leider schon wieder am Ende von Radio DARC angelangt. 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Wir hoffen, die Sendung hat Spaß gemacht. Wenn ja, sagen Sie es doch einfach weiter. Wenn Sie wollen, hören wir uns nächste Woche wieder. Gleiche Zeit, gleiche Frequenz. 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Auf Wiederhören. Moin, tschüss, servus und 73, gut DX. Bis zum nächsten Mal.

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1: Herzlich willkommen bei Klima ändern, gerade schon angeteasert in unserem tollen Jingle. Klima ändern, das ist eine Sendereihe oder auch ein Podcast zum Nachhören, ein gemeinsames Projekt vom Netzwerk Freier Theater und von Radio Korax. Und diese Sendereihe, die sucht nach dem resilienten Theater der Zukunft. Wir haben schon 4 Folgen hinter uns und mit dieser Doppeldeutung Klima und Klima ändern haben wir uns darin auseinandergesetzt. Ich bin allerdings nicht allein im Studio. Mit mir ist hier zum Beispiel Olaf Nachtwey. Olaf Nachtwey ist einer der beiden Geschäftsführer vom Netzwerk Freien Theater. Hallo Olaf.
2: Hallo.
1: Schön, dass du da bist. Und mit mir ist auch Maximilian Grafe. Maximilian ist der andere Geschäftsführer.
3: Ja, hallo. Schön, wieder da zu sein.
1: Wir sind nach 4 Folgen ja jetzt angekommen bei unserer 5. Folge. Und in dieser 5. Folge wollen wir nochmal Resümee passieren lassen oder nochmal zurückblicken, eine Konklusion machen von dem, was wir in den ersten 4 Folgen so alles uns erdacht haben und womit wir uns auseinandergesetzt haben und sind jetzt quasi genau in unserer zusammenbringenden Folge. Falls ihr die anderen Folgen verpasst habt, dann könnt ihr die nachhören, zum Beispiel auf Mixcloud oder auf anderen Anbietern eurer Wahl. Ihr findet es auf www.radiokorax.de. Beim Netzwerk Freien Theatern findet ihr das bestimmt auch.
3: Das ist so. Auf unserer Homepage netzwerkfreiertheater.de findet ihr das. Und Julie hat es angedeutet, wir schauen heute unter anderem zurück auf 4 Folgen Klima ändern. Machen auch was anderes, das erfahrt ihr gleich noch. Aber wir schauen noch zurück und das in Form von höchstpersönlich zusammengestellten Eindrücken der Redaktion, die Alex Körner im Stil des beliebten Klima ändern Jingles, der gerade schon anklang, der im Stil dessen kollagiert hat. Und da wir uns im Klima ändern ja mit 2 Themenblöcken auseinandergesetzt haben, hört ihr jetzt unseren Rückblick auf die Folgen 1 und 2, in denen es um die Bedrohungslagen der Kultur gegangen ist.
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4: Welches Klima eigentlich?
5: Mit Klima ändern, diesmal mit Ausrufezeichen, gilt es, Strategien der Widerständigkeit, der Resilienz zu entwickeln.
4: Familiäres, kleineres Theater mit Vor- und vielleicht auch Nachteilen. Also man ist nicht so abhängig von institutioneller Förderung.
6: Man ist genauso abhängig von institutioneller Förderung. Es ist nur der Raum, in dem wir uns bewegen, ist einfach super klein. Also wir sind in einer finanziell deutlich unterfinanzierten Situation.
5: Diese Themenlage, die betreffen jetzt nicht nur Theater im engeren Sinne, sondern eine Kultur, die unsere Gegenwart bestimmt, die von Veränderungen bedroht ist.
6: Absurd. Das ist, dass wir die letzten Jahre ja mit den unglaublich vielen Mitteln, die es über die Corona-Tummeljahre gab, wir zum ersten Mal nach 40 Jahren uns regulär bezahlt haben für unsere Tätigkeit und wir auch das nicht künstlerische Personal zum ersten Mal in ordentliche sozialversicherte Stellen gebracht haben.
7: Ich würde nicht von bewahren sprechen, weil wir wollen ja nicht ins Museum, sondern eher, wie können wir diesen Status quo sichern? Auch politische Allianzen, von denen man früher auch wusste, ja, die stellen solche Institutionen wie uns auch nicht in Frage. Da kann man sich an manchen Stellen manchmal auch nicht mehr so sicher sein. Wir sind ein Ort, der verschiedenste Stimmen künstlerisch hörbar macht auf der Bühne und sichtbar macht, die vielleicht auch anderswo weniger Sichtbarkeit finden.
8: Also es gibt relativ häufig Morddrohungen gegen KünstlerInnen, gegen IntendantInnen, teilweise auch sehr konkret. Da und da werden wir dich bei einem Konzert töten. Dann findet das Konzert unter Polizeischutz statt.
7: Okay, wo ist denn unsere rote Linie?
8: Da geht es eigentlich immer wieder im Kern um etwas, was Wilhelm Heidmeier nennt, Delegitimierung. Diese Arbeit, diese Einrichtung wird als Ganzes in Frage gestellt. Es geht um Versuche der Destabilisierung kultureller Öffentlichkeit. Man greift ein Theater an, um eigentlich eine pluralistische, liberale Gesellschaft, die so eine Kunst ermöglicht, finanziert und vielleicht auch braucht, als Ganzes zu delegitimieren. Ja? Und es läuft immer quasi auf dieses Muster wir gegen die hinaus. Diese Kombination aus erstarkender harter Rechter die Kultur als Aktionsfeld für sich entdeckt hat, kontinuierlich bearbeitet, das in Verbindung mit kommunalen Haushalten, die unter großen Geldnöten stehen, das wird das Gefährliche in den nächsten Jahren sein.
2: Es gibt sozusagen angespannte Finanzsituationen in Kommunen und in Ländern. Gleichzeitig gibt es einen Rechtsruck und das beißt sich extrem.
9: Dass die Kürzungen auch wirklich einhergehen mit Verschiebungen in dem politischen Klima.
2: Also wo man sagt, okay, wir stehen für Vielfalt, wir stehen für gelebte Demokratie, wir schaffen gesellschaftliche Begegnungsräume, wir stehen oftmals für Erstbegegnungen über Kunst und Kultur.
7: Theater und Krise hängen ja irgendwie immer auch so ein bisschen mit zusammen.
3: Können wir damit umgehen, mit der sozioökologischen Transformation? Was kann man also tun?
10: Ich habe das Gefühl, es wird immer mühsamer.
11: Die schwindende Toleranz gegenüber dem anderen oder auch dem Neuen, egal ob in Deutschland oder international. Diskriminierende Äußerungen werden wieder salonfähig gemacht.
12: Wir erleben derzeit eine traumatische Erosion des finanziellen Rückhalts für die Kultur im Allgemeinen.
3: Die kulturpolitische Lage verändert sich deutlich. Die finanziellen Spielräume für Menschen, die in den freien darstellenden Künsten aktiv sind und sein wollen, werden, euphemistisch gesagt, immer enger und die Sorge um den Umgang mit Demokratiefeindlichkeit wächst.
10: Wir haben es da, glaube ich, ja ganz klassisch mit dem parlamentarischen Arm dieser völkischen rechten Bewegung zu tun.
5: Muss es halt irgendwie insofern auch benennen, dass wir über einen Kulturkampf reden.
13: Kultur ist sehr stark umstellt im Moment von identitätspolitischen Ansprüchen und kulturellen Auseinandersetzungen.
5: Das ist ein Prozess.
13: Es ist erstmal wichtig, sich klarzumachen, dass das ein Angriff ist und dass das tatsächlich existenziell ist. Es wird versucht von rechts, die Gemeinnützigkeit bestimmter Dinge in Frage zu stellen, bestimmter Vereine, die teilweise auch Kulturprogramm machen. Da muss man hinschauen und da muss man Gegenstrategien entwickeln. Also progressive Gegenprogramme hineinbringen. Das nennen wir Haltungskommunikation. Das heißt, das Theater muss sich überlegen, wer sind wir eigentlich? Das klingt jetzt ein bisschen psychomäßig, aber es ist auch ein bisschen so gemeint. Also wer sind wir eigentlich? Wofür sind wir eigentlich hier? Wofür werden wir bezahlt? Wofür gibt es das Theater? Was ist unsere Aufgabe in dieser Gesellschaft? In Deutschland gilt die Kunstfreiheit und die Kunst hat die Aufgabe, Inhalte künstlerisch zu präsentieren und die Gesellschaft setzt sich damit auseinander. Das klingt total banal, aber das ist die Grundlage und das steht im Grundgesetz. Natürlich kann man der Kultur das Geld wegnehmen und das ist vielleicht die Diskussion, die jetzt im Moment geführt wird. Das würde aber bedeuten, dass man die Kunst in einer Gesellschaft wirklich degradiert, ausmustert und dass man darauf verzichtet, diesen Austausch mit der Kultur zu haben. Es ist wichtig für die Theater und für die Kunst, dass sie in jeder Situation, auch wenn sie mit Politikern sprechen, wenn sie in die Beantwortung von Anfragen einbezogen werden, wenn sie Interviews geben, dass sie immer wieder kontextualisieren, was sie machen. Es wird kaum genutzt und das ist ein riesiges Potenzial, das brach liegt.
5: Der Ansatz zu aktivieren, also aufhören, Zuschauer, Zuschauerin zu sein.
3: Unser erster Blick zurück heute und jetzt geht es aber auch in den Blick auf die Gegenwart und die Zukunft. Wir haben uns für euch wieder mit illustren GesprächspartnerInnen ausgetauscht. Mit dabei sind der Kulturjournalist Axel Brüggemann, Steffen Klever, Leiter des Bereichs Programm beim Fonds Darstellende Künste, die Geschäftsführerin des Lichthoftheaters, Julia Zurlippe, und Dr. Sebastian Brünger, verantwortlich für den Bereich Klima und Nachhaltigkeit bei der Kulturstiftung des Bundes.
5: An dieser Stelle würde ich gern ein bisschen Begriffsklärung betreiben und über den Begriff des Rechtspopulismus sprechen, der ja als sehr gegenwärtiger politischer Kampfbegriff verwendet wird. Beginnt mit Populismus. Was meint Populismus eigentlich? Und Populismus zielt auf eine Spaltung ab und meint, dass die Gesellschaft gespalten ist in zwei sich gegenüberstehende Lager. Auf der einen Seite das anständige Volk und auf der anderen Seite steht eine korrupte Elite. Als Hallenser sagt man Elite. Beide Lager werden als homogene Gruppen begriffen. Unter korrupter Elite werden im populistischen Sprech die Altparteien, der öffentlich-rechtliche Rundfunk, Journalismus, ne, Lügenpresse, Kulturinstitutionen als links-grün-versüffte aber genauso auch Wissenschaftlerin gemeint. Wir erinnern uns an Droste, Corona oder aktuell noch aktueller Frauke Gersdorf als mögliche Bundesverfassungsrichterin. Die werden alle als homogene Gruppe, das ist alles die da oben, korrupte Elite, und die im permanenten Widerstreit zum anständigen Volk stehen, das den Volkswillen repräsentiert. Man könnte mal sozusagen im russischen Sinne sagen, Volkswille ist ja nicht so schlecht, nur ist Volk ja ein sehr schwieriger Begriff, der an dem Punkt gefährlich wird, wo Volk eben nicht Gesellschaft meint, sondern Gemeinschaft, also Volk, Blutsvolk, Heimat, Ausschluss, Remigration. Also in der Konsequenz, und das ist im Populismus angelegt, also in diesem Narrativ von korrupter Elite versus anständiges Volk, ist die Flanke offen, beziehungsweise gibt es einen treibenden Kern zum Autoritären, der sich andockt eben an starke Ideologien, wenn es um Nationalismus geht, um sogenannte Ausländerfeindlichkeit und die Anwendung von Gewalt als legitimes Mittel der gesellschaftlichen Auseinandersetzung mitfantasiert. Also wird die Fantasien von Entzug von Bürgerrechten, das Bauen von Lagern, dieses Stichwort Remigration etc. Das lässt sich ja alles am Playbook der AfD ablesen oder erleben. Das hatten wir auch in den letzten Folgen behandelt, aber eben auch als globales Phänomen. Wir gucken in die USA, der Wahlkampf von Trump, in Europa, Meloni in Italien, Le Pen in Frankreich. Das lässt sich beobachten. Also nochmal mit anderen Worten, die Mehr von der Spaltung der Gesellschaft ist ein sehr wiederkehrender Reflex, wenn von in der Beobachtung von Krisen, von Wahlergebnissen, von Konflikten. Es gibt da große Auseinandersetzungen. Steffen Mau will ich dann nur so kurz erwähnen, der mit anderen das Buch Triggerpunkte beschrieben hat und eben eine Gegenrede hält. Also es gibt, die Gesellschaft ist nicht gespalten. Wir reden, wenn wir über Herausforderungen reden, reden wir eben über eine komplexere Wirklichkeit, die sich eben nicht in so ein Schema von die da oben wie hier unten fassen lässt. In der Umsetzung von Klimaändern haben wir, also das NFT, Netzwerk Freie Theater und Radio Korax, mit dem Norbert Elias Center der Europa-Universität in Flensburg zusammengearbeitet und hier mit Christian Möstl gesprochen, der als wissenschaftlicher Mitarbeiter und Doktorand mit einem Schwerpunkt Rechtspopulismus, Rechtsextremismus und Nachhaltigkeit forscht.
14: Ich weiß nicht, ob man hier jetzt schon auch von einer Polarisierung der Gesellschaft sprechen kann zwischen einem rechten Pol und einem linken Pol oder einem ökologischen und einem antiökologischen Pol. Das sind Diskussionen, die in der Soziologie gerade auf sehr spannende Weise geführt werden. Aber was man sehen kann, ist, dass definitiv in der Parteienlandschaft, vor allem wäre meine Beobachtung, die Nervosität einfach sehr stark zugenommen hat. Und dass das Erstarken einer politisch Rechten dazu geführt hat, dass die anderen Parteien sich sehr stark unter Druck sehen und gerade um Strategien ringen, wie sie damit umgehen sollen. Ein Beispiel ist die Nichtwahl von Anke Petrosius-Gersdorf als Bundesverfassungsrichterin, wo aus meiner Perspektive die CDU einfach einen falschen Umgang mit dem Erstarken des rechten Spektrums eingegangen ist, indem sie am Ende rechte Narrative mit übernimmt und dadurch salonfähiger macht, sprechfähiger macht. Und man sieht es ja nicht nur im politischen Spektrum, sondern man sieht es auch in dem gesamtgesellschaftlichen Diskurs, dass bestimmte Begrifflichkeiten, die in der Vergangenheit sehr wenig verwendet wurden, zu Recht, weil sie sehr problematisch sind, inzwischen auch von AkteurInnen der eigentlich politischen Mitte verwendet werden. Da hat es auch eine allgemeinere Verschiebung des Diskurses nach rechts gegeben. Nicht nur in, wie agieren die Parteien eigentlich untereinander, sondern wie werden auch Begrifflichkeiten in Medien verwendet.
5: Also nicht nur zukünftige Generationen fragen sich, sondern auch wir fragten, Christian Möstl ganz konkret, wie konnte das alles nur passieren?
14: Wenn man sich die Forschungsliteratur zum Rechtspopulismus anguckt, kann man das bündeln eigentlich in vier übergeordnete Thesen, warum es zu diesem Aufstieg gekommen ist. Das ist zum einen, was wir Ökonomiethese genannt haben. Da geht es darum, dass durch die Globalisierung, dass durch eine neoliberale Wende die ökonomischen Unsicherheiten zugenommen haben und dass es ökonomische ModernisierungsverliererInnen gibt. Das heißt, durch die Technisierung der Arbeitswelt sind viele Jobs weggefallen. Jetzt aktuell nochmal durch die Digitalisierung fallen viele Arbeitsplätze weg. Das heißt, diese Modernisierungsprozesse, die im ökonomischen Bereich passieren, die bringen Kollateralschaden an sogenannten, in Anführungszeichen, VerliererInnen mit. Die These ist, dass diese Menschen, die Verlustängste haben oder schon reale Verluste gehabt haben, dass das entweder ein Potenzial ist, was von der politisch Rechten aufgegriffen werden kann. Das nächste wäre eine These, die wir Kulturthese genannt haben. Da geht es weniger um ökonomische Verluste, sondern den Verlust einer kulturellen Deutungshoheit. Wenn man sich unsere Gesellschaft in Europa von den 70ern bis jetzt anguckt, hat man gesehen, dass es da sowas wie eine Silent Revolution in Anführungszeichen gegeben hat. Das heißt, wir haben uns kulturell sehr stark gewandelt, aber es gab definitiv dort einen sehr starken progressiven Wandel. Und die Kulturthese würde sagen, dass das eigentlich ein Backlash ist. Dass Menschen, die in der Vergangenheit sich fühlen konnten, als wären sie in der gesellschaftlichen Mitte von den kulturellen Perspektiven her, sehen sich auf einmal eher am Rand gedrängt. Und das ist jetzt quasi die Revolte gegen die Silent Revolution. Und dann gibt es auch noch einen sehr spannenden Aspekt, finde ich. Das haben wir Kontinuitätsthese genannt. Da gibt es WissenschaftlerInnen, die darauf hinweisen, als Einstellungsmuster auf der Bevölkerungsebene gab es diese Perspektiven schon immer. Das ist kein neues Phänomen, sondern wir haben in der bundesdeutschen Geschichte schon immer rechtsradikale, rechtsextremistische Perspektiven. Das ist nichts Neues. Dann gibt es noch einen anderen Diskurszusammenhang, den haben wir mit dem Wandel im politischen Feld überschrieben, die auch ein Stück weit in die Richtung argumentieren und aber in den Vordergrund setzen, dass rechtspopulistische AkteurInnen ja auch eine Handlungsmacht haben, dass die politische Strategien einsetzen, beispielsweise auf sich neu ergebende gesellschaftliche Zusammenhänge reagieren und sie nutzen, um für sich mobil zu machen. Beispiel ist die zunehmende Fluchtmigration in den Jahren 2015-16, wurde von der AfD aufgegriffen, um in dem Moment das Geflüchtetenthema als ihr großes Thema zu machen und Ängste zu schüren. Gleichzeitig hat sich aber auch im politischen Feld die politische Kommunikation gewandelt. Der Aufstieg von sozialen Medien, die die Medienlandschaft einfach wirklich stark verändert haben, in dem Sinne auch nochmal einen anderen Diskursraum für rechtspopulistische AkteurInnen aufgemacht haben, wo sie ganz direkt mit ihrem WählerInnenpotenzial ungefiltert durch andere Medien in Kontakt treten können. Am Ende muss man diese Ansätze synthetisieren, um ein wirklich gutes Bild davon zu bekommen, wie ist es eigentlich passiert. Und Gesellschaft ist zu komplex für eine einfache Antwort hier und das Phänomen ist zu komplex für eine einfache Antwort. Und es gibt ja auch unterschiedliche Motivlagen, warum Menschen rechtspopulistische oder rechtsextremistische Perspektiven einnehmen.
1: Über den Zusammenhang von Klimawandel und Rechtspopulismus und rechten Einstellungen forscht Christian Möstl und schreibt auch seine Doktorarbeit bzw. ist Doktorand nämlich an der Europa-Universität in Flensburg. Und wir haben hier mit ihm gesprochen zu dem Themenkomplex Rechtspopulismus und Nachhaltigkeit und haben im Zuge des Klimaändern-Podcasts, den ihr hier gerade hört, oder der Klimaändern-Sendereihe, uns nämlich versucht, diese Themenfelder zusammenzubringen. Denn diese Sendereihe, die stellt die Frage, inwiefern hängt denn nämlich Rechtspopulismus, Rechtsextremismus mit Nachhaltigkeit zusammen, Klimaändern im Theater. Das ist nämlich eine Sendereihe von Radio Korax und dem NFT, dem Netzwerk Freies Theater. Und wir sind schon mitten im Inhalt hier eingestiegen. Falls ihr andere Folgen verpasst habt, dann könnt ihr die bei radiokorax.de zum Beispiel nachhören. Wir machen jetzt erstmal eine kurze Pause, um durchzuatmen und vielleicht ein bisschen sacken zu lassen, die Dinge. Und wir hören von The Beaches Desdemona.

0: The Beaches mit Desdemona haben wir hier gehört. Entweder ihr hört uns live im Radio, vielleicht in einem freien Radio am besten, oder ihr hört uns nach. Dann, ja, schön, dass ihr immer noch eingeschaltet seid. Schön, dass ihr gerade dazugeschaltet habt oder dass ihr uns streamt. Und ihr hört nämlich Klima ändern, der Podcast, die Sendereihe zu Fragen vom Freien Theater. Ich hab's nicht drauf. Kann's jemand von euch kurz? Zum Fragen vom resilienten Theater. Aha. So war das, oder?
1: Das war's.
2: Das resiliente Theater der Zukunft.
0: Genau, ich bin hier, ich bin Julie, ich bin von Radio Korax und bin immer noch im Studio mit Maximilian Grafe, einer der Geschäftsführer vom NFT, Netzwerk Freiem Theater, und mit Olaf Nachtwey, dem anderen Geschäftsführer. Und ich freue mich sehr, dass wir hier heute für unsere dritte Sendung, die nämlich unsere fünfte Sendung, oh Gott, jetzt geht's hier durch mit mir, die unsere anderen Sendungen nämlich zusammenbringen soll, zusammengekommen sind und hier heute unsere Podcast-Folge aufnehmen. Wir haben gerade schon uns ganz viel inhaltlich beschäftigt und wollen einfach weitermachen, denn wir haben noch einiges vor.
1: Unter anderem hören wir jetzt Axel Brüggemann. Axel Brüggemann ist Kulturjournalist, Autor, Regisseur. Er schrub, sagt man schrub, für die Frankfurter Rundschau, die Welt, die FAZ Sonntagszeitung, für Welt am Sonntag. Hier war er Textchef als Musikjournalist, unter anderem unter dem Herausgeber Wolfram Weimer. Er ist Chefredakteur des Klassikmagazins Crescendo, arbeitet für die ZDF Dreisat, ist Podcast-Host des Podcasts Backstage Classics und hat ihm unter seinem eigenen Namen Axel Brüggemann einen YouTube-Kanal.
2: Und das Interview führte Olaf, und die erste Frage war, ob er als, also Brüggemann als Kulturjournalist, eine Veränderung des Diskurses wahrnimmt.
3: Ich erlebe das tagtäglich, dass die Extreme immer gewichtiger werden, weil die Extreme auch in den Medien immer lauter werden. Ich glaube, das hat tatsächlich auch etwas mit Medienpolitik zu tun, ja, also mit der Verschiebung von ausgeruhten, wie hieß das früher, Feuilletons zu Clickbait Insta-Posts, und alles zusammen beflügelt sich. Wir haben eine unglaublich unüberschaubare Gemengelage.
1: Axel Brüggemann erklärt diese Diskursverschiebung auch damit, dass in Bezug auf Kultur eine bestimmte Normalität verloren gegangen sei, und er erklärt, was er aus seiner Perspektive mit diesem Begriff Normalität meint.
3: Das heißt, dass wir uns als Gesellschaft einig darüber waren, dass wir uns Kultur leisten wollen, auch Kultur, die sich nicht selbst rechnet, und dass die auch akzeptiert wird innerhalb der Städte, innerhalb der Gemeinden, innerhalb des Landes. Ja, also wir waren eine stolze Kulturnation, und ich glaube, diese Selbstverständlichkeit, die ist so ein bisschen verloren gegangen. Und ich würde sagen, wenn wir so in den 2000ern ansetzen, da ging es plötzlich um Legitimationsdebatten. Die haben da nämlich schon angefangen. Plötzlich redeten alle Theater, aber auch freien Gruppen von Umwegrentabilitäten. Ja, da ging es erstmal um wirtschaftliche Legitimation. Ja, wir kriegen eure Steuergelder, aber dafür kommen ja ganz viele Leute in eure Stadt und gehen in die Hotels und essen. Also jeder Euro, den wir in die Kultur ausgeben, der kommt auf anderen Ebenen wieder zurück. Das war die erste Legitimationsphase und Welle, die die Kultur auf allen Ebenen durchgemacht hat und auch akzeptiert hat. Die zweite Legitimationswelle kam dann eigentlich mit der letzten Regierung und mit Leuten wie Claudia Roth in der Regierung, die gesagt haben, ja, Umwegrentabilität schön und gut, aber Kultur ist deshalb wichtig, weil sie ein Garant der Demokratie ist. Plötzlich wurde ein Anspruch an die eigentliche Selbstverständlichkeit der Existenz von Kultur verschoben von, sie muss sich selbst finanzieren, zu, sie ist ein Garant unserer Demokratie. Das heißt, plötzlich wurden alle Kulturinstitutionen in ein politisches Korsett gepackt als Grundlage unseres Staatswesens, weshalb wir mit unseren Steuern diese Kultur debattieren. Ich glaube, letztlich ist beides irgendwie wieder die Natur von Kultur. Denn, und das erleben wir ja gerade, Kultur muss frei sein und muss sich erst einmal in sich nicht legitimieren. Und gerade freie Gruppen unterstützen wir ja, damit sie das, was wir Subkultur nennen, pflegen. Und eine Subkultur ist immer ein Laboratorium für das, was nachher kulturelles Allgemeingut wird, aber natürlich nur ein kleiner Teil. Deshalb ist gerade in freien Szenen das Scheitern ein großer Motor von Innovation. Und diese Selbstverständlichkeit, die haben wir vollkommen verloren, indem wir plötzlich in eine Situation kommen, beziehungsweise Sie als Kulturinstitution in eine Situation kommen, in der wir uns für irgendwas legitimieren müssen. Dafür, dass wir was kosten, dafür, dass wir eine politische Rolle in dieser Gesellschaft spielen. Ich plädiere dafür zu sagen, nein, lasst uns zurückzukommen zur Selbstverständlichkeit der Kulturnation Deutschland, in der die Kultur nicht an irgendwelche Erwartungen von Politik beziehungsweise von Geldgebern gebunden war. Also nochmal, die Selbstverständlichkeit, wir als deutsche Kulturnation leisten uns Kulturinstitutionen beziehungsweise freie Szenen, das war da. Und inzwischen, und das liegt ja nicht nur an der angespannten Finanzlage, also Ende der 70er war sie nicht wesentlich besser, also da gab es auch Arbeitslosigkeiten, was weiß ich was, aber die Kultur wird jetzt tatsächlich zu einem Spielball und damit wird Kulturpolitik tatsächlich auch zu einem Kulturkampf. Und ich glaube, da müssen wir wirklich aufpassen. Und natürlich, in einer solchen Situation ist es für Populisten der rechten Seite ganz einfach zu sagen, ey Leute, wir wollen doch Volkskultur und Volkskultur ist Kultur für das Volk. Also erstmal, wer ist überhaupt das Volk? Ja, also das sind ja für die auch nur die, Bio-Deutschen, hauptsächlich Männer oder was weiß ich was. Also wenn ich sehe, wen Jongen da sozusagen als Kulturbegriff feiert. Und plötzlich haben wir einen herrlichen Kulturkampf, in dem die Linke sagt, wir wollen Kultur als Demokratieverteidiger und die Rechte sagt, wir wollen Kultur als Volkskultur. Und ehrlich gesagt, mit beiden Extremen hat die Kultur eigentlich nichts zu tun. Und ich glaube, das müssen wir als Kulturschaffende wieder begreifen. Wenn wir Kultur als Spielfeld für Gesellschaft begreifen, müssen wir lernen, dass wir nicht in die Spirale, in die fatale Politikspirale kommen dürfen, wie wir sie momentan schon in den USA sehen, dass rechte oder libertäre Kräfte einen Diskurs bestimmen, in dem linke Kräfte einfach nur noch hinterher dackeln und die gemäßigte, eigentlich wirklich demokratische Mitte nichts mehr zu sagen hat. Und wenn wir in der Kultur diese Mechanismen der Rhetorik weiter auch bedienen, dann machen wir den gleichen Fehler wie das, was wir gemeinhin politische Wirklichkeit nennen. Und ich glaube, da hat die Kultur eine viel größere Chance. Sie muss sich nämlich befreien aus diesem Diskurs. Sie muss eine wirkliche Alternative sein für das, wofür wir angetreten sind, für humanistische Werte, für die Frage von Menschlichkeit, für die Frage von ästhetischen Debatten, für all diese Dinge, die Kultur eigentlich schaffen kann. Ich glaube, sie darf sich nicht verlocken lassen, in diesem extremistischen Politdiskurs sich gemein zu machen und dadurch eigentlich ihre Vorreiterrolle zu verspielen. Verstehen Sie, was ich meine?
1: Auf alle Fälle. Nur wie umgehen mit diesem Kampfbegriff Kultur?
3: Grundlage selbst einer CDU-Kulturpolitik, ja, dass man Kultur geschaffen hat, die man auch nicht angetastet hat. Also ich erinnere mich, wie ich neben Edmund Stoiber stand bei den Bayreuther Festspielen, als Schlingensief sein Parsifal gemacht hat. Der Edmund Stoiber hat da nichts verstanden, aber musste natürlich auch eingestehen, ja, diese Freiheit gönne ich ihm und damit habe ich nichts zu tun. Aber das ist nicht meine Welt und die lassen wir zu. Und ich glaube, das gehörte auch zum alten Selbstverständnis, das wir hatten, dass wenn wir uns als Gesellschaft Kultur leisten wollen, nichts anderes ist ja das, was wir gemeinhin Subventionen nennen, beziehungsweise staatliche Unterstützung von Kultur, dann muss die Politik sich mit ihren Ansprüchen aus der Kultur weitgehend heraushalten. Also nochmal, ein politischer Diskurs über Kürzung, über Umverteilung, der ist ja normal. Der trifft nur jetzt dummerweise, das ist eine weitere Komplexität dieses ganzen Problems, dummerweise auf eine Kulturszene, die ja selbst im Umbruch ist. Wir haben ja unsere Stadttheater zum Beispiel jetzt nicht in den letzten 5 Jahren totgespart, sondern die haben wir in den letzten 20 Jahren totgespart. Überlegen Sie mal, was vor 20 Jahren dann noch für Ensembles in kleinen Städten wie eben meinetwegen Halle oder Bremen oder Bremerhaven waren und was das heute noch für Rumpfensembles sind. Wir haben die ja wirklich alle schon an den Rand des existenziell Möglichen gespart, wenn wir dann noch anfangen mit Orchestern, die wahnsinnig teuer sind. Also wir sehen, dass ja auch in den Institutionen ein Wandel stattfindet, eine auch Selbstvergewisserung. Wir haben ein ganz anderes gesellschaftliches Umfeld. Diese ganzen Umbruchsfragen, die kommen natürlich jetzt in diese beknackte Zeit auch noch von Haushaltsengpässen. Und da wird es wirklich brüchig und brisant. Und wenn da dann noch die radikalen Spitzen von links und vor allen Dingen, ja, ich will die nicht gleichsetzen, von rechts kommen und das ganze System in Frage stellen, dann sind wir in einer sehr labilen Situation, wie wir gesellschaftlich leider auch sind.
1: Wie kommen wir da raus, ohne es als Kampf zu bezeichnen?
3: Wir kommen nicht durch Schreien raus. Ich glaube, wir kommen nicht durch die Jongens dieser Welt raus. Übrigens, kleine Seitennote, aber das haben Sie ja alles schon in den alten Podcasts, in den vorherigen Podcasts besprochen. Jongen will ja nur eine Erwartungshaltung an Kultur durch eine andere Erwartungshaltung durch Kultur ersetzen. Er will eine demokratische Erwartungshaltung an Kultur durch eine völkische Erwartungshaltung an Kultur, die nicht unbedingt demokratischen Prinzipien folgt, ersetzen. Ja? Da kommen wir ja nicht weiter, ja? Sondern wir müssen, glaube ich, sowohl als Öffentlichkeit, für die ich stehe, als auch Sie in den Institutionen, immer wieder vermitteln, immer wieder uns auch anpassen in unserer Arbeit und an unserer Argumentation, warum wir staatlich, beziehungsweise ist ja nicht staatlich, sondern bürgerlich von allen Bürgerinnen und Bürgern mitfinanziert werden wollen. Natürlich müssen wir uns da legitimieren und wir müssen uns gute Ideen einfallen lassen. Und am besten machen wir das natürlich, indem wir ein Publikum für unsere Arbeit begeistern. Wenn man Umfragen anschaut, wie die Kulturumfrage, den Relevanzmonitor Kultur der Bertelsmann Stiftung, ist es ja immer noch so, dass über 70% der Deutschen sagen, ich finde das gut, dass wir uns Kultur leisten. Ja? Also selbst die Leute, die nicht ins Theater gehen, sagen noch, ich gehe da zwar nicht hin, aber vollkommen okay, dass diese paar Prozent unseres Steueraufkommens in die Kultur fließen. Also wir haben ja die Schlacht noch nicht verloren. Also es gibt ja noch eine breite Öffentlichkeit, die das, was sie tun, erstmal unterstützt. Und dafür müssen wir offen und transparent sein. Und ich glaube, wir müssen uns daran gewöhnen, dass wir eine Legitimation haben. Wir dürfen eben nicht den Anschein haben, oh ja, die wollen nur unser Geld und machen dann, was sie wollen und machen sich einen schönen Tag. Das funktioniert nicht. Wir müssen schon auch den Fragen derjenigen, die uns das Geld geben, der Öffentlichkeit, stellen. Und wir müssen da in Diskurs treten und wir müssen uns da auch Kritik gefallen lassen und wir müssen auch für unsere Standpunkte gegen Kritik kämpfen. Und ich glaube, das passiert oft nicht.
1: Was also ist zu tun, Herr Brüggemann?
3: Wer jetzt nicht begriffen hat, dass wir uns auch in unserer Öffentlichkeit und in unserem Diskurs mit dem Publikum beziehungsweise mit dem Nicht-Publikum, das ist ja viel wichtiger. Wir denken immer, wir müssen das Publikum gewinnen. Das halte ich für ja, schon wichtig. Aber viel wichtiger ist, dass wir das Nicht-Publikum gewinnen. Und zwar meine ich das auch, das Nicht-Publikum. Die Menschen, von denen wir auch akzeptieren, die werden nie in unsere Institution kommen. Aber sie bezahlen uns mit. Viel wichtiger als das volle Haus, nur das volle Haus, ist es auch, die breite Unterstützung innerhalb einer Gesellschaft zu bewahren für Kultur. Es geht nicht darum, dass jeder Deutsche in irgendeine Kulturinstitution kommen muss, um sie zu legitimieren. Es reicht uns, dass es das Gefühl gibt, dass es gut für dieses Land ist, dass es überhaupt Kultur gibt, auch wenn nicht jeder immer dahin geht. Dieses Bewusstsein in Deutschland bewahren, ey, da gibt es Kultur, da gibt es Oper, ist vielleicht nichts für mich, vielleicht gehe ich da später mal hin, keine Ahnung. Aber gut, dass die das da machen. Das ist eigentlich unsere Zieladresse. Die nicht kommenden, aber uns mitfinanzierenden Menschen, die müssen das Gefühl haben, das ist gut, dass Deutschland das mitbezahlt.
0: Axel Brüggemann hier im Interview. Wir machen Musik, Blond, Girlboss mit Alice Go zusammen.

0: Wir sprachen des Weiteren mit Steffen Kleber. Steffen Kleber war zu Gast im Podcast Klima ändern vom Netzwerk Freie Theater und Radio Korax. Mein Kollege Max Grafe sprach mit ihm, mit Steffen Kleber. Steffen Kleber ist Leiter des Bereichs Programme beim Fonds Darstellender Künste, unter anderem leitete er auch das Sonderprogramm von Neustadt Kultur an der ausgehenden sogenannten Corona-Pandemie. Steffen Kleber ist aber auch Schauspieler, Theaterregisseur, er sammelte Erfahrungen am Stadttheater als auch in der freien Szene und ist hier unter anderem Gründer des Kollektivs Copy and Waste.
1: Und meine erste Frage an ihn war, worum es bei Neustadt Kultur eigentlich ging und was das mit der Arbeit des Fonds Darstellende Künste zu tun hatte.
2: Bei Neustadt Kultur ging es darum, die Folgen der Corona-Pandemie abzumildern für den Kulturbereich. Deswegen hat der Fonds in dem Rahmen umfangreiche Maßnahmen auf den Weg gebracht, um die freien Darstellenden Künste in ihrer Vielfalt zu stärken und den freien KünstlerInnen die Fortführung ihrer künstlerischen Arbeit unter pandemiebedingt neuen Arbeitsbedingungen zu ermöglichen. Und diesen Prozess, den haben wir im Grunde genommen nochmal in der Reflexion und aber auch in der Gegenwartsanalyse und einem nach vorne schauen in den Blick genommen, in der Reihe Die Kunst viel zu bleiben. Die Kunst viel zu bleiben war sozusagen der Slogan für eine Veranstaltungsreihe, die da eigentlich hieß Bundesweite Foren für Kunst, Freiheit und Demokratie. Das ist eben eine Veranstaltungsreihe in 9 Wochenenden an 8 Orten mit 17 kooperierenden Institutionen vor Ort, die so zwischen 2 und 3 Tagen jeweils gingen und ganz unterschiedliche Formate in sich wieder abgebildet haben, von tatsächlichen Panels und Diskussionsforen, von künstlerischen Veranstaltungen, tatsächlich Inszenierungen, die gezeigt wurden, Gastspielen auch internationaler Kunst, aber eben auch sozusagen lokalem Geschehen und das Ganze immer noch an der Schnittstelle mit AkteurInnen aus Zivilgesellschaft und aber auch Politik, Kultur- und Gesellschaftspolitik in erster Linie aus dem ganzen demokratischen Spektrum. Da sind sozusagen so Partner gewesen wie das Loft in Leipzig, das Hau Hebel am Ufer in Berlin, das Forum Freies Theater Düsseldorf, aber auch etwa das Kunstfest Weimar und noch zahlreiche weitere, um nochmal schon mal so ein paar Stationen zu nennen, an denen der Fonds eben sozusagen gemeinsam mit diesen Partnern vor Ort dann jeweils was realisiert hat. Und gleichzeitig kann man sagen, so hieß das so, was ist denn damit gemeint? Ein Schlüsselmoment in der Pandemie war sicherlich sozusagen das Hervortreten von Verschwörungserzählungen, so antisemitischen und antidemokratischen Mustern, die man sozusagen gesamtgesellschaftlich und auch übers Netz, aber einfach in den ganzen Diskursen auftreten. Und ich glaube sozusagen, da setzt er erstmal sozusagen diese Fördermaßnahme in Neustadt Kultur an, um zu sagen, wir fördern Projekte, in denen es um die Zukunftsperspektiven der freien Künste geht, das zu ventilieren.
1: Was war das Besondere dieses Projekts, die Kunst viele zu bleiben, im Vergleich zu ähnlichen Projekten des Fonds Darstellende Künste in der Vergangenheit?
2: Wir waren in den Jahren vorher oft in ganz anderen Regionen, als wir es mit dieser Reihe waren. Wir waren zum Beispiel mit einer sehr, sehr großen bundesweiten Veranstaltung in Hamburg, wo hunderte KünstlerInnen zusammenkamen, auch in anderen Städten und waren relativ wenig in den sogenannten neuen Bundesländern. Und in 3 dieser Länder war sozusagen die Stimmung besonders fragil, würde ich das nennen, vor anstehenden Landtagswahlen. Und wo genau das, was ich eben gerade so aufgegriffen habe von antidemokratischen Erzählungen, die sich breit machen, aber im Gegenzug auch sozusagen umso stärkeres Festhalten wollen an Errungenschaften, mit einer Angst belegt war und so, wo wir gesagt haben, da müssen wir eigentlich hin, da müssen wir mit Partnern vor Ort sprechen und zu sagen, wie kommen wir hier in was Konstruktives. Das ist das eine. Und das andere ist, dieses Viele zu bleiben. Und in diesem Zusammenhang haben wir gesagt, die Kunst, viele zu bleiben, ist was, was eben wo Kunst, Freiheit und Demokratie in einen Dreiklang kommen, den wir gemeinsam besprechen, untersuchen müssen und für den wir gleichzeitig aber auch ein Plädoyer halten möchten in dieser Zeit, in der antidemokratische, ganz simple Erzählungen, unterkomplexe und eben vor allem identitäre Positionen so stark gemacht werden, aus, und ihr sagt es in eurer Reihe, aus einem bestimmten gesellschaftlichen, politischen Klima heraus.
1: Wie genau habt ihr das gemacht?
2: Zunächst mal haben es natürlich nicht wir gemacht, sondern als Förderinstitution arbeiten wir immer mit den PartnerInnen. Und das sind eben ganz viele. Das ist sozusagen der erste Schritt zu sagen, die Kunst, viele zu bleiben, meint immer auch für den Moment natürlich auch immer erstmal viele zu werden, jetzt aufs Projekt bezogen. Da gab es nicht nur die PartnerInnen vor Ort, sondern es gab auch 2 KuratorInnen, die wir dafür angefragt haben. Die einzelnen Veranstaltungen waren tatsächlich auch so unterschiedlich, wie es nur geht. Und ich nehme mal 2, die sozusagen ganz nah beieinander liegen, geografisch. Das wäre zum Beispiel einmal in Erfurt, wo ein Plattenstufen Festival ins Leben gerufen wurde, was im Stadtteil Erfurt Ried eben sozusagen tatsächlich in der Plattenbausiedlung stattfand im öffentlichen Raum, wo dort zeitgenössisches Theater, das komplett zugänglich war, komplett offen. Da standen sozusagen einfach Bierbänke und man kann sagen, es war ein total heterogenes Publikum, das sich da eingefunden hat. Auch Menschen, die sozusagen eher sicher zufällig dazugekommen sind, um dann für 2 Stunden dann doch zu verweilen am Abend. Und nebendran mit Weimar und dem Kunstfest, wo es um Räume ging, bei denen man weiß, ah, das ist sozusagen auch vielleicht teilweise durchaus auch touristisch gedacht sozusagen. Da gibt es Menschen, die planen vielleicht 3 Monate vorher, sie schauen sich folgende Inszenierung an und holen sich dafür ein Ticket. Also sozusagen sehr, sehr unterschiedliche Orte und Ansätze, die aber natürlich eine große Gemeinsamkeit haben, eben in diesem Wirken, nämlich an der Kunst, das Wort Kunst auch nicht so viel drin, viele zu bleiben.
1: Jetzt hast du den Bogen zu einem Kunstbegriff ja schon geschlagen und gerade der Kunst wird aber eine ganze Menge übergestülpt. Also von der Rettung des Planeten bis zur Rettung der Demokratie soll sie am besten alles leisten. Wie seht ihr diese Legitimierungsdebatten?
2: Als allererstes interessieren uns natürlich immer sozusagen, welche Perspektiven aus der Kunst kommen. Deswegen haben wir auch eine generell, nicht nur bei dem Projekt, sondern deswegen haben wir eine künstlerinnenzentrierte Förderung. Das ist sozusagen die Grundlage unseres Schaffens. Aber die KünstlerInnen selbst sind natürlich wieder nicht frei von gesellschaftlichen Diskursen. Die sind ja auch nicht ohne politische Haltungen oder ähnliches. Im Gegenteil. Ich glaube, dass es deshalb gut ist, immer wieder Impulse aufzunehmen, die kommen. Und denen auch immer mal sozusagen einen Raum zu geben und in diesem Zuge dann natürlich auch wieder einen Impuls zu setzen. Aber sozusagen das natürlich nicht irgendwie in einer Top-Down-Logik, sondern tatsächlich in einem Fluss, der bei den Positionen sich hin und her spielen. Und bei der Reihe ist das auch so.
1: Das Kunstwerk oder die KünstlerInnenperspektive als Ausgangspunkt und die Kunst oder der Künstler dann als eine Art von Seismograf von Gesellschaft und nicht unbedingt als ein Erfüllungsgehilfe von einer konkreten Funktion oder ähnlichem. Fasse ich das gerade richtig zusammen?
2: Ja, ist absolut richtig. Und auch als ein Seismograf für Demokratie, also für den Zustand der Demokratie. Also Kunst entsteht natürlich in unterschiedlichsten Gesellschaftsformen. Das ist jetzt sozusagen nicht die These. Aber ich glaube, dass man den Zustand der Offenheit einer Gesellschaft eben sehr gut am Zustand der Freiheit der Kunst ablesen kann. Die Kunst gibt uns die Möglichkeit, diese Offenheit zu bespielen, ihr einen Raum zu schaffen, also Räume zu schaffen, physische wie gedankliche, wie sprachliche. Wer sind wir? Was ist das? Wer wollen wir sein? Wie wollen wir miteinander sein? Und die Realitäten dazu werden in anderen Feldern verhandelt. Und die Grenzenverwischung, die die Kunst macht, ist deshalb gefährlich für alle, die eine Agenda haben, die sagt, Offenheit ist hier ein Problem. Und deswegen ist das Plädoyer der Reihe ganz stark für die Kunstfreiheit. Und zu sagen, was KünstlerInnen machen wollen, sollen die machen können. Das brauchen wir. Auch das Unbekannte, auch das manchmal irgendwie erstmal schwierig zu rezipierende, auch das, was mir nicht passt. Das ist ganz wichtig.
1: Gab es Learnings, mit denen ihr nicht gerechnet hattet, die nicht im Erwartungshorizont gelegen haben?
2: Ja, immer wenn man auf die ganz pragmatische Arbeitsrealität dann sozusagen wieder wechselt, ist das Ganze natürlich kompliziert. Die Kunst, viele zu bleiben, ist ja kein leichtes Unterfangen. Und in dem Klima, das ihr hier im ganzen Podcast untersucht über alle Folgen, das gesellschaftlich dann sozusagen vor Ort auch teilweise kurz vor den anstehenden Landtagswahlen war, mit großen Sorgen, mit Befürchtungen, war natürlich die Kommunikation deshalb auch eine, die manchmal mehr Zeit beansprucht, weil eine Vorsicht einkehrt. Das würde ich eben auch als so ein Klima beschreiben. Menschen werden vorsichtiger und stürzen sich nicht sofort in ein unbekanntes Geschehen oder ein neues Terrain.
1: Aus deiner Perspektive, seid ihr zufrieden mit dem, wie die Veranstaltungen vor Ort gelaufen sind?
2: Ja, wir waren total zufrieden damit, wie das gelaufen ist. Vor allen Dingen in der Betrachtung davon, wie viele unterschiedliche Positionen dann nämlich in dem Gesamtkontext zusammenkamen. Nicht immer an jedem Ort und bei jeder Einzelveranstaltung, aber sozusagen im Gesamten, wie viele gesagt haben, nein, das ist aber sozusagen das, womit ich mich assoziieren kann. Dieses Zusammenkommen und zu sagen, ah, und dann wird da miteinander geredet und dann ist das nicht sofort eine Wahlkampfveranstaltung, sondern es geht hier tatsächlich um was? Es geht hier tatsächlich um ein Feld, das eben als so ein Seismograf erkannt und anerkannt wird. Und dass das sozusagen auch parteienübergreifend gesehen wird, das fand ich zum Beispiel doch einen sehr, sehr positiven Aspekt in der Wahrnehmung, wie da gesprochen wird, dass es doch einen sehr großen Respekt miteinander gab und dass aber auch an zahlreichen Stellen eben durchaus der Streit möglich ist. Und dass, wenn der auf der Basis von Toleranz und Akzeptanz stattfindet für das Gegenüber, ohne dass man auch nur die Position des oder der jeweils anderen teilen muss, sondern sogar entschieden widersprechen kann, dass dann sozusagen dieser Streit eben auch wieder wahnsinnig produktiv wird und man wieder auch sieht, dass das natürlich auch ein ganz wichtiger Bestandteil dazu ist, wie wir uns verhandeln.
1: Wenn ich jetzt eine Feuilleton-Frage stellen würde, dann habt ihr das Klima geändert oder war das Klima ändern gar nicht nötig?
2: Wir haben das Klima natürlich nicht geändert und es war auch nicht nötig, sondern wir haben mit dieser Reihe einen Impuls gesetzt und einmal an verschiedenen Orten unter einem bestimmten Dach Veranstaltungen gemacht und Vernetzungen aufgezeigt. Das ist sozusagen in einem ganz großen Prozess ein kleiner Beitrag. Und ich finde das auch total wichtig, immer uns vermessen zu denken, auch wenn man vielleicht große Begriffe bemüht, sondern zu sagen, natürlich ist es trotzdem irgendwie ein bestimmter Mikrokosmos, um den es da geht. Aber die Gesamtgesellschaft ist eben die Summe ihrer Mikrokosmen. Die Mehrheit ist die Summe ihrer Minderheiten. Von diesem Bild ausgehend ist das deshalb, glaube ich, trotzdem total wichtig. So verstehe ich sozusagen ja auch tatsächlich das, was ihr mit dieser Podcast-Reihe hier untersucht, mit den verschiedenen Stimmen, die dazukommen. Naja, das Klima ändert man sicher nicht im Alleingang, ob man jetzt die Klimaerwärmung meint oder eben das gesellschaftliche Klima, sondern das ist natürlich ein Prozess, an dem sehr, sehr viele und sehr, sehr viele Momente beteiligt sind.
3: Steffen Klever vom Fonds Darstellende Künste. Mit ihm haben wir gesprochen über das Projekt Die Kunst, viele zu bleiben. Wir machen wieder weiter, erstmal mit Musik und zwar mit MusikerInnen, die heißen Durand Jones and The Indications. Really wanna be with you.

Really Wanna Be With You von Durand Jones and the Indications hören wir hier im Podcast Klima ändern. Wir machen jetzt weiter inhaltlich mit

0: auch zuerst auch einen Ausschnitt aus dem Symposium zur Wirkung in die Stadt von dem Projekt und danach im Gespräch, was ich mit ihr geführt habe, über das Theater, so wie wir es wollen und wie man eigentlich gut Publikum erreicht.
1: Wir haben von Anfang an versucht, diesen Prozess sozusagen sehr offen zu gestalten. Die Architekten kamen nach Hamburg, haben das ganze Team interviewt, haben KünstlerInnen, die sehr lichthofnah sind, befragt, wie soll eigentlich so ein Theater aussehen, was muss das können. Wir haben diese Idee weitergeführt in den letzten 2 Jahren, während der Langen Nacht der Theater, die findet immer im September zur Spielzeiteröffnung in Hamburg statt, haben wir 2 Formate veranstaltet, einmal wirklich so offen gefragt, die BesucherInnen, wie sieht das Theater der Zukunft aus? Da gab es Bastelecken und sie konnten die Wände beschreiben, Ideen sammeln. Es gab eine kleine Videoecke, wo kleine Videobeiträge aufgezeichnet werden konnten und so. Und im letzten Jahr haben wir ein Symposium veranstaltet mit 3 Input-Vorträgen. Einmal Theater als dritter Ort, einmal Zugänglichkeiten und einmal kollektives Arbeiten. Und danach gab es ein World Café, wo eben die BesucherInnen sich zu den Themen austauschen konnten, auch eben wieder im Hinblick, so was muss dieser Ort, dieses Renzel Center als Theater können, was müssen wir bedenken in diesem ganzen Entwicklungsprozess. Und wir haben vor einem Jahr Kontakt aufgenommen zu UVM. Das ist ein Zusammenschluss einer Agentur von ArchitektInnen und StadtplanerInnen, die sehr viel so konzeptionell sich in der Stadt einbringen. Wir haben jetzt zum Beispiel in St. Pauli die Hafenkante neu sozusagen bespielt, neue Ideen mit der ganzen Nachbarschaft entwickelt, wie dieser Ort besser genutzt wird für das Viertel. Mit UVM haben wir zusammengesessen, nur ganz grob. Es ist sozusagen die Idee, eine Art Zwischenraum zu installieren in dem Planungsprozess, in der Bauphase. Und in diesem Zwischenraum sollen sozusagen alle Communities die Möglichkeit haben, ihre Ideen mit einzubringen. Es gibt halt um das Renzel-Center herum zum Beispiel 5 Schulen. Es gibt die Uni in unmittelbarer Nähe. Es gibt das jüdische Viertel. Es gibt natürlich die freien KünstlerInnen, die in Hamburg arbeiten und die sollen sozusagen die Möglichkeit haben, in diesem Zwischenraum anhand von Workshops sich einzubringen. Es sollen AGs gebildet werden und so. Und diese Ergebnisse sollen dann eben in dieses Nutzungskonzept und in das Bespielungskonzept der neuen Mittelbühne einfließen.
2: Ich finde, das Theater, also egal ob das Lichthoftheater oder generell, ist im Moment in einer extremen Spagatsituation, weil es sozusagen an allen Ecken klar wird, wie sehr Räume wie das Theater gesellschaftlich gebraucht werden. Also Räume, wo Themen verhandelt werden, wo Impulse gegeben werden, wo Orte der Begegnung geschaffen werden. Man sieht überall die Gesellschaft so auseinanderbrechen, die Angst wird überall größer und ich finde die Kunst oder gerade das Theater hat da so einen besonderen Auftrag in der jetzigen Zeit und auf der anderen Seite steht natürlich die Begrenzung der finanziellen Mittel, was sicherlich in der freien Szene noch mal extremer ist als in den staatlichen Institutionen. Und es ist so ein Ringen darum, also auf der einen Seite sozusagen eine Lobbyarbeit zu machen für die Relevanz der Theater und auf der anderen Seite immer mit diesen knappen Mitteln zu jonglieren und irgendwie durch die Spielzeit zu kommen, zu gucken, dass man sich nicht zu sehr selbst ausbeutet. Theater muss sozusagen mehr sein als nur das, was auf der Bühne stattfindet, sondern Theater muss auch ein Ort sein, wo man sich gerne aufhält. Also es hat ja ganz oft so was Verschlossenes. Also irgendwas wird in einem Gebäude erarbeitet und dann gehen die Türen auf und dann guckt man sich das 1,5 Stunden an und dann geht man wieder. Und ich glaube, Theater muss viel transparenter werden, was ja auch schon viel passiert. Also dass man auch Expertinnen aus dem Alltag befragt und mit auf die Bühne holt und dass dadurch auch der Zugang zur Bühne oder zum Theater dann natürlich auch wieder niedrigschwelliger wird. Alles, was mit Barrierefreiheit zu tun hat, ist ja auch erst ganz am Anfang. Das ist ja auch noch ein Riesenfeld. Genau, es geht nicht nur um die Inhalte, sondern auch um den Ort des Theaters.
0: Zu dem Ort können wir gleich ja nochmal kommen.

0: gekommen. Es gibt da ja auch so Konzepte, vor allen Dingen das freie Theater, was ja wie so in Konkurrenz immer zur Hochkultur, also zum Stadttheater steht, in der ökonomischen Konkurrenz, aber auch irgendwie in dieser Bedeutungskonkurrenz. Ja. Und vielleicht kommen wir da ja auch zu diesem nächsten Begriff, der ja hier schon immer anschwingt, Theater, der Raum, wo man zusammenkommt. Es gibt ja diese Konzepte von Theater als dritter Raum. Könntest du dazu vielleicht noch was erzählen oder was hältst du davon?
1: Also wir sind ja gerade dabei, eine neue Spielstätte zu entwickeln und haben uns jetzt in den vergangenen 2 Jahren sehr intensiv mit dieser Thematik des dritten Orts beschäftigt. Und es gibt ja schon viele Ansätze, also zum Beispiel Theater Basel, dass das offene Foyer hat, wo tagsüber sozusagen das riesige Foyer des Theaters wirklich von allen Menschen genutzt werden kann. Da wird Tischtennis gespielt, da werden Hausaufgaben gemacht, da kann man halt abhängen. Also es ist sozusagen ein konsumfreier Raum. Und genau, das löst natürlich so diese Intransparenz des Theaters total auf. Und wir haben jetzt irgendwie in dieser Planungsphase der neuen Spielstätte uns auch damit auseinandergesetzt, was eigentlich an diesem Ort gebraucht wird. Also wir haben uns die Nachbarschaft angeguckt, da gibt es viele Schulen, da ist die Uni in der Nähe und so. Wie muss so ein Ort sein und was muss man mitdenken, um es zu einem Ort zu machen, der sich eben nicht abschottet zur Nachbarschaft, sondern dieses Viertel total bereichert und zu so einem wichtigen kommunikativen Ort wird. Und das ist von der jetzigen Architektur dieses Gebäudes, also wo wir die Spielstätte planen, ist das schon sehr, sehr gut gegeben, weil es gut angebunden ist, es ist ebenerdig, es gibt relativ viel Platz drumherum, was in der Innenstadt ja auch nicht so gang und gäbe ist. Also da kann man inhaltlich und architektonisch sehr viel machen und wir beobachten das jetzt eben, seit wir diesen Ort planen, dass auch einfach nur diese Erzählung, dass da ein Theater entstehen soll, schon also ganz viel verändert. So die MieterInnen, die sich dort ansiedeln, haben das schon sozusagen mit im Hinterkopf, dass da mal ein Theater entstehen soll. Und das ist dann auch städtebaulich wieder total interessant, wie solche Orte dann so Viertel, also positiv dominieren können.
0: Das ist ja wie so ein Konzept von Theater, was auch als Raum, aber eben auch als Kunst vielleicht so eine soziale Verantwortung hat. Glaubst du, Kunst, Theater hat soziale, politische, gesellschaftliche Verantwortung oder sollte sie das haben?
1: Soziale Verantwortung ist natürlich also ein schwerer Begriff. Also soziale Verantwortung für wen oder von wem übertragen sozusagen? Ich finde soziale Relevanz vielleicht passender, weil wenn das Theater sozusagen einen offiziellen Auftrag bekommt, die Verantwortung für die Gesellschaft zu übernehmen, dann erdrückt es vielleicht die Kunst. Wenn es um soziale Relevanz geht, dann ist es ein freierer Umgang damit. Dann kann man es sozusagen, dann sollte es sozusagen ein Ansporn sein, gesellschaftlich relevante Themen zu verhandeln und ein gesellschaftlich relevanter Ort zu sein.
2: Über den Ort Theater und Theater als dritten Ort hörten wir Julia zur Lippe, Geschäftsführerin unseres NFT-Mitgliedstheaters, dem Lichthoftheater in Hamburg. Das Lichthoftheater erschließt aktuell seinen neuen Standort im Zentrum Hamburgs und passend zu der Frage nach Theater und seiner Bedeutung für Gemeinschaft, wie wir sie eben mit Julia zur Lippe besprochen haben, fordert Al Green jetzt Let's Stay Together.

0: Soul für Togetherness, für Gemeinschaft. Al Green, Let's Stay Together. Unsere Sendereihe Klima ändern ist ja für uns als Netzwerk ein Kombinationspunkt in unserer Beschäftigung mit dem Themenfeld Nachhaltigkeit. Die Beschäftigung selbst dauert allerdings schon länger und als wir dann vor 2,5 Jahren stärker strukturiert haben, was wir da so tun, da war einer der ersten Gesprächspartner und eines ersten Gespräche, das wir für eine Recherche zum Bereich Nachhaltigkeit geführt haben, das mit Dr. Sebastian Brünger von der Kulturstiftung des Bundes. Und daher ist es jetzt auch ein kleiner Full-Circle-Moment für uns, dass wir in der letzten Folge nochmal mit ihm sprechen.
1: Oder dass du mit ihm sprichst, Max. Du hast ja das Interview geführt. Sebastian Brünger ist Mitarbeiter bei der Kulturstiftung des Bundes, kurz KSB, im folgenden Gespräch auch so genannt. Und unter anderem ist er aktuell auch verantwortlich im Bereich für Programmentwicklung, Klima und Nachhaltigkeit. Von 2006 bis 2015 war er außerdem Dramaturg im Theaterkollektiv Rimini-Protokoll. Und Max' erste Frage war, wann die KSB eigentlich begonnen hat, das Thema Nachhaltigkeit auch in ihre Förderprogramme zu integrieren.
2: So richtig Schwung und richtig Elan hat es eigentlich, so wie im Kultursektor für uns viele ja andere auch, erst 2019 erhalten mit Fridays for Future auf der Straße, wo ja auch der Kultursektor und viele auch Akteure aus der freien Szene begonnen haben, stärker hinzugucken und zu sagen, okay, was sind die Aktivitätsfelder? Und ich würde sagen, seitdem hat das auch für uns eigentlich immer so drei Perspektiven gehabt. Die eine Perspektive ist die der künstlerischen Auseinandersetzung mit der Klimakrise und man kann auch sagen sozialökologischen Transformationsthemen. Das, was viele ja auch inzwischen als Handprint in der Kunst bezeichnen, also welchen Hebel kann Kunst und Kultur in der gesamtgesellschaftlichen Transformation entwickeln. Die zweite Perspektive ist, was ich eher so unter dem Stichwort vielleicht Fußabdruck bezeichnen würde, also eher die Rahmenbedingungen, die Produktionsbedingungen von Kunst und Kultur, sowohl hinsichtlich der Emissionen, aber eben auch so etwas wie Klimaanpassung zählt dazu. Und die dritte Perspektive ist, würde ich sagen, die der Kulturförderung, also inwiefern in unserem Fall jetzt sehr konkret ökologische Nachhaltigkeit, Aspekte ökologischer Nachhaltigkeit auch in die grundsätzlichen Förderinstrumente eingewoben werden können. Und das ist eine Frage, die auch seit 2019, 20 von vielen Förderinstitutionen sich damit beschäftigt haben und so auch wir. Und da sind wir auch weiterhin dran. Und das sind sozusagen so drei Linien, wenn man so möchte. Konkrete Programme, die die Stiftung aufgelegt hat, würde ich sagen, das schließt auch quasi an 2019, 2020 an, wo der Kultursektor sich ja gefragt hat, was können wir denn tun konkret? Was sind denn unsere Hausaufgaben, die wir erledigen sollten? Und da stand eben das Stichwort der Klimabilanzierung im Raum. Und wir haben 2020, 2021 ein erstes Pilotprojekt mit 20 Kultureinrichtungen an den Start gebracht, wo es konkret darum ging, überhaupt dieses Instrument der Klimabilanzierung auszuprobieren und zu überlegen, was kommen da für Zahlen raus? Welche Handlungsmöglichkeiten ergeben sich? Und das war, glaube ich, sehr aufschlussreich für die Häuser, die mit dabei waren. Das Feedback war sehr gut. Viele sind auch dabei geblieben und haben weiter Klimabilanzierungen fortgeführt. Und wir haben dann quasi als zweiten Schritt aus diesem Pilotprojekt heraus ein Programm entwickelt, was quasi von der Flughöhe des Hauses konkreter guckt auf die Flughöhe der Produktion. Und dieses Programm heißt Zero, wo es am Ende darum geht, neue Ästhetiken auch auszuprobieren, die sich eben mit veränderten Produktionsweisen verbinden und am Ende künstlerische Projekte zu entwickeln mit geringstmöglicher Klimawirkung. Und das sind inzwischen 50 Projekte, die das durchlaufen haben. Viele davon Theater, Stadt- und Staatstheater, aber auch viele aus der freien Szene. Und die Krux oder das Interessante an dem Programm ist eben, dass man, um Klimaneutralität herzustellen, also sprich Emissionen am Ende auch auszugleichen durch Kompensationen, darf man maximal 1% seines Projektbudgets gebrauchen. Das heißt, da ist sozusagen auch ein Deckel drauf und das ist sozusagen der sportive Geist, der das Programm dann auch trägt, weil man eben zusehen muss, dass man wirklich mit den Emissionen runtergeht. Und das ist so ein Projekt, was wir jetzt in den letzten Jahren sehr stark verfolgt haben, was sich vor allen Dingen eben mit dem Aspekt des Klimaschutzes und der Emissionsreduktion beschäftigt. Und das ist vielleicht jetzt auch auf eine Art die Überleitung zu dem nächsten Pilotprojekt, was wir jetzt eben umgesetzt haben, zur Klimaanpassung, weil wir eben sehen, dass das 1,5-Grad-Ziel ist letztes Jahr global das erste Mal gerissen worden. Und die Folgen der Klimakrise sind eben auch in Deutschland bei uns drastisch zum Teil schon spürbar und erlebbar. Und das ist auf eine Art ein der nächste Ansatzpunkt für uns gewesen, letztes Jahr im Sommer zu sagen, was bedeutet Klimaanpassung eigentlich für uns? Auf eine Art sind das für uns zwei Seiten derselben Medaille. Also Klimaschutz und Klimaanpassung müssen, glaube ich, jetzt zusammengedacht werden.
0: Jetzt haben wir ja heute in der Sendung bereits das eine oder andere über die Frage der Legitimation von Kunst gehört. Und auch mit Sebastian Brünger haben wir uns mit diesem Spannungsfeld von strukturellen Bedingungen und Freiheit des künstlerischen Schaffens beschäftigt.
2: Ich erlebe das häufig bei Diskussionen so, ein Stückchen, wie Sie das auch gerade anmoderiert hatten, wir wollen doch einfach nur unsere Kunst machen. So, und das ist ja auch erstmal total nachvollziehbar und verständlich, erst recht, wenn ich irgendwie als freier Künstler oder freie Künstlerin unterwegs bin. Und dann heißt es immer so, das berührt meine Kunstfreiheit. Und da würde ich schon gerne immer etwas differenzierter hinschauen, weil ich glaube, dass wir schreiben ja mit unseren Programmen und Initiativen keine thematischen Vorgaben vor. Wir sagen nicht, jetzt müsst ihr euch bitte, wenn ihr Geld haben wollt, mit diesem Thema beschäftigen. Das würde ich schon verstehen, dass das als Eingriff in die Kunstfreiheit begriffen wird. Aber ich würde sagen, dass die Auseinandersetzung mit den Rahmenbedingungen von Kunst und Kultur, dass die durchaus immer relevant ist. Es gibt ja auch andere Rahmenbedingungen für Kunst und Kultur, die diskutiert werden, zum Beispiel Budgetgrößen oder rechtliche Vorgaben wie Brandschutz. Also das heißt, ich muss mich ja immer mit meiner Kunst verhalten in den Situationen und Orten, wo ich etwas zeigen möchte. Und deswegen würde ich sagen, das ist schon etwas differenzierter zu betrachten. Und da würde ich sagen, dass Emissionsdaten und Reduktionen schon auch dazu zählen können, wenn man das als Haus auch für sich so entscheidet, mit den Künstlern und Künstlerinnen, mit denen man arbeitet.
3: Das heißt, Sie würden sagen, wenn es eben sozusagen innerhalb von der Institution oder so quasi diese Art von Perspektive gibt, dann müssen auch die Ressourcen oder die Kapazitäten bereitgestellt werden oder es muss eine Ermöglichung geben, sozusagen davon, diese Art von Auseinandersetzung zu treiben.
2: Genau, also ich meine, als Hausleitung kann ich mir ja überlegen, dass wir als Haus dort einen Schwerpunkt setzen möchten und künstlerische Teams bitten, wenn die zu uns ans Haus kommen, dass sie mit bestimmten Aspekten dann umgehen, wie wir das sozusagen bei uns hier im Haus dann beispielsweise tun. Und es gibt ja auch umgekehrt, aus der freien Szene gibt es ja auch den Eco-Rider, der ja durchaus auch als Instrument gedacht ist, von beiden Seiten, also Touren und Companies, aber auch den Häusern über diese Produktionsbedingungen ins Gespräch zu kommen. Und ich glaube, das ist im Idealfall genau das, dass man sich dazu verständigt, dass es eben nicht wahrgenommen wird als, weiß ich nicht, als hammerharte Vorgabe. Aber selbst das, würde ich sagen, als Hausleitung, kann man sich ja überlegen, wie man das implementieren möchte. Ich glaube, am Ende des Tages kommen wir sowieso nicht darum herum, weil die CO2-Bepreisung wird gesetzlich steigen. Und das heißt, da ist sowieso ein Index da drin, der das Ganze teurer macht, wenn man an den alten Produktionsweisen festhält. Und dann glaube ich, ist es besser, wenn wir jetzt im Kultursektor auch offen darüber sprechen, wie wir das selber gestalten wollen und welche Möglichkeiten es gibt, als dass uns das am Ende auf die Füße fällt und dann wirklich quasi von oberer Stelle als Eingriff ja wirklich eigentlich uns abgenommen wird, die Entscheidung, wie wir damit umgehen wollen.
3: Vielleicht können Sie noch mal umreißen, wie die KSB das Wort Klimaanpassung oder diesen Begriff versteht.
2: Also wahrscheinlich das bessere Wort wäre Klimafolgenanpassung. Ich weiß gar nicht, wir sprechen immer von Klimaanpassung. Vielleicht ist das auch einfach verkürzt. Aber wie verstehen wir das? Für uns ist das im Grunde genommen eigentlich nur die Konsequenz auf das, was wir ja schon seit vielleicht 1, 2, 3 Jahren immer häufiger und immer mehr sehen, dass es eben Klimawandel nicht nur ein Phänomen jetzt im globalen Süden wäre, wo ganze Landstriche immer unbewohnbarer werden und konkrete Ursachen für Flucht und Vertreibung auch bietet oder um harte Ressourcenkonflikte und sogar Kriege. Nee, Klimakrise ist eben auch etwas, was wir in Deutschland sehr konkret sehen, spätestens seit dem Ahrtal, was glaube ich jeder mitbekommen hat, wie Starkregenereignisse für dramatische Folgen haben können. Und dass solche Phänomene auch die Kultur betreffen. 2021 ist in Wuppertal der Fluss über die Ufer getreten und hat das gesamte Opernhaus in Wuppertal unter Wasser, hat unter Wasser gestanden. Und da ist ein Schaden von 10 Millionen Euro entstanden, weil die Untermaschinerie komplett unter Wasser stand. Also wo man merkt, okay, das sind jetzt kleine Phänomene, dass es einfach zu heiß ist. Man hat im Sommer vielleicht jetzt auch keine Lust mehr auf das Sommertheater, wenn man da in der brüllenden Hitze sitzt, aber bis hin eben wirklich zu krassen großen Schäden, die massive Investitionen dann zur Folge haben. Und darauf reagiert im Grunde genommen dieses neue Pilotprojekt, dass wir uns gefragt haben, zusammen mit vielen anderen Kultureinrichtungen, was bedeutet, also welche Schäden sehen wir denn überhaupt schon konkret? Welche Klimarisiken gibt es für die Kultureinrichtungen? Und daran gekoppelt eben die Frage, welche Handlungsfelder und welche Maßnahmen kann es denn für Kultureinrichtungen geben, um mit diesen Szenarien dann auch umzugehen? Und das ist etwas, was wir dann in diesem Pilotprojekt seit letztem Sommer versucht haben zu untersuchen. Wir haben eine Gruppe zusammengestellt aus 20 Kultureinrichtungen, die aus ganz Deutschland kommen, die ganz unterschiedliche Standortbedingungen haben, auch regional verschieden sind, sehr nah an der Küste liegend, bis hin zu irgendwie am Wasser liegend oder in gerade eher heißeren Gebieten Deutschlands sind sie. Und mit diesen 20 Einrichtungen, die haben quasi eine Beratung durch ein erfahrenes Team von Expertinnen und Experten an die Hand bekommen, wo sie gemeinsam mit diesem Expertenteam über ein Jahr geschaut haben, was sind die konkreten Klimarisiken bei uns am Standort in Rostock, in Halle an der Saale, in München, in Mannheim? Was sind die Prognosen? Wie wird sich das Klima verändern? Also zum einen, was ist jetzt schon los, aber wie wird sich das verändern mit den entsprechenden Klimaszenarien bis Mitte des Jahrhunderts oder bis Ende des Jahrhunderts? Und da können wir gleich vielleicht auch nochmal drauf zu sprechen kommen, was es das konkret heißt. Aber wenn man dann einmal feststellt, okay, so wird sich das Klima verändern, dann mit dem Expertenteam sich zu überlegen, wie können wir reagieren in den Handlungsfeldern, Gebäude, wie können Menschen sich verändern, wie können wir Publikum schützen, Mitarbeiter schützen, Objekte schützen und nicht zuletzt auch, wie können wir uns in unserem Programm, in unserem künstlerischen Programm auch anpassen, weil am Ende geht es natürlich auch um Verhaltensänderungen, nicht nur um bauliche Maßnahmen.
0: Ja, von diesen Handlungsmomenten sind wir dann in unserem Gespräch auch auf die Learnings der Kulturstiftung des Bundes gekommen. Und da war es ganz interessant zu hören, dass auch die KSB, also die Kulturstiftung des Bundes, das Verhältnis von Produktionsort und Community in den Fokus genommen hat. Ähnlich wie wir das in Folge 3 vom Theater Rampe ja auch gehört haben, zum Beispiel, wo die in Bezug auf ihr Projekt Solidach genau Ähnliches beschrieben haben.
2: Was ich interessant fand zu sehen, war, dass Klimaanpassung als Aufgabe, als Tätigkeit, als Aktivität nicht von den Häusern alleine jetzt geschultert werden kann. Das ist ja irgendwie ist es vielleicht aber auch klar, dass das muss man im Quartier lösen, das muss man mit der ganzen Stadt lösen. Es macht keinen Sinn, wenn man einfach nur vor dem Haus den Parkplatz entsiegelt. Dann kommt das Wasser aber sozusagen von Nachbarn rübergeschwallt. Also das heißt, man muss solche Lösungen quartiersübergreifend denken. Und das ist gar nicht so einfach in den Städten, zum Teil auch auf Landesebene, die konkreten Ansprechpartner dann ausfindig zu machen. Viele Kultureinrichtungen sind sich auch unsicher, wen sollen wir denn da überhaupt ansprechen? Ist das dann das Bauamt oder das Umweltamt? Wer ist denn bei uns in der Kommune eigentlich für solche Fragen ansprechbar, wenn wir das diskutieren wollen? Und das erstmal rauszufinden, das war gar nicht so einfach.
0: Ja, und zum Schluss unseres Gesprächs sind wir dann auf das spezifische Potenzial gekommen, das Kunst und Kultur für diesen Transformationsprozess haben können.
2: Mit dem Projekt wollen wir auch gerne darauf hinweisen, dass Kultureinrichtungen, Kunst- und Kulturpraxis ganz zentral auch betroffen ist von Klimawandelfolgen und dass diese Einrichtungen auch in diesen Anpassungsstrategien, den politischen Strategien mitgedacht werden müssen. Ja, das ist, glaube ich, das ist auf eine Art auch eine Herausforderung, die sich im Projekt gezeigt hat, dass in den Häusern auch wir mit dem Projektteam, mit den Expertinnen und Experten schnell immer viel über technische und bauliche Maßnahmen nachgedacht haben. Das ist vielleicht auch naheliegend und es ist auch super zentral, weil die Gebäude sind nun mal die Basis. Aber interessant finde ich die Frage, wie man denn vielleicht auch mit organisatorischen Maßnahmen dagegen steuern kann, also aus der Kunst- und Kulturpraxis gesprochen. Was heißt das für Probenzeiten im Theater? Was heißt das für Ausstellungskonzepte, wie man Ausstellungen kuratiert? Und es gibt erste Museen, die fangen dann an, eher darüber nachzudenken, saisonal zu kuratieren, zu sagen, sensibles Material wie Fotos stellen wir dann nicht mehr im Sommer aus, weil wir dann eigentlich krass dagegen kühlen müssen. Also nehmen wir das doch lieber gleich in den Winter. Oder für die Theater gesprochen, ich meine, in südlichen Ländern ist Probenpraxis und auch Aufführungspraxis auch zu anderen Tageszeiten oder Abendzeiten auch denkbar. Das haben wir ja bislang in Deutschland noch nicht so. Bibliotheken könnten über eine Siesta nachdenken, weil eigentlich in der heißen Mittagszeit sowieso keiner kommt. Dann müssten sie aber abends länger aufhaben. Das ist dann mit all den Tarifverträgen und rechtlichen Regeln gar nicht so einfach dann zu lösen. Aber darüber nachzudenken, das ist, glaube ich, eine zentrale Herausforderung. Zu überlegen, was das einfach für die konkrete Praxis bedeuten kann. Kunst kann hier eine Praxis sein, die auch gesamtgesellschaftlich, ich will nicht sagen vorbildhaft, aber vielleicht was ausprobiert und zeigt, dass Dinge sich entwickeln können, dass man mit ihnen kreativ umgehen kann, um damit Blaupausen auch für andere gesamtgesellschaftliche Prozesse zu entwickeln. Und ich glaube, das ist auch hier wieder zwei Seiten derselben Medaille, so wie man bei Zero was ausprobiert und sagt, wir dürfen hier nur maximal 1% unseres Budgets für Kompensation aufwenden. Das ist erstmal eine krasse Vorgabe. Gleichzeitig entwickelt sich unter so einer, ja, Restriktion aber auch ein kreatives Potenzial und zeigt, dass man damit kreativ umgehen kann und dass es andere neue künstlerische Qualitäten auch entwickeln kann. Und jetzt im Bereich Klimaanpassung wäre, soweit sind wir noch nicht gekommen im Projekt, aber das ist, finde ich, die interessante Frage, sich zu überlegen, was heißt denn eine klimaangepasste Ausstellung, was heißt eine klimaangepasste Theateraufführung oder ein Konzert, wenn wir das tatsächlich in der Praxis umsetzen, um dann auch in breitere Kreise zeigen zu können, das ist auch, im Zweifelsfall ist das auch toll. Vielleicht entwickeln sich dann neue Sachen, vielleicht entwickeln wir im Freiraum ganz neue Dinge.
1: Vielleicht entwickeln wir im Freiraum ganz neue Dinge. Vielleicht ist das toll. Das sagt Sebastian Brünger. Er ist wissenschaftlicher Mitarbeiter bei der Kulturstiftung des Bundes, KSB, und ist verantwortlich unter anderem gerade im Bereich Programmentwicklung für Klima und Nachhaltigkeit. Wir haben hier gesprochen mit ihm über die Möglichkeiten, den kreativen Umgang und die Hürden von Nachhaltigkeit und Kultur. Bei uns natürlich spezifisch Nachhaltigkeit und Theater, freies Theater, denn ihr hört Klimaändern, die Sendereihe vom Netzwerk Freie Theater und von Radio Korax. Sebastian Brünger war 2006 bis 2015 auch Dramaturg im Theaterkollektiv Rimini Protokoll. Wir fragen uns hier natürlich nicht einfach nur, wie ist denn das Klima? Warum ist das Klima denn anders? Nein, Klima ändern hat nämlich ein Ausrufezeichen dahinter. Und wir sind hier in der fünften Folge und damit geht es auch nämlich um den Versuch, das Klima zu ändern. Das werden wir hier gleich nochmal besprechen. Ich werde dich nämlich die beiden Mitmoderierenden hier, Olaf und Maximilian, befragen dazu, was sie als NFT denn nach diesen fünf Podcast-Folgen so, ja, für Ideen haben vielleicht auch oder für Visionen oder wie genau man Klima denn ändern kann. Zuerst aber Musik. Tony Allen und Damon Albarn mit dem Song Go Back.

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1: Welches Klima eigentlich?
2: Wir befinden uns einfach in einer Situation, in der wir einfach uns nicht mehr nicht mit Klima und Klimaschutz beschäftigen können.
3: Nachhaltigkeit beschreibt für uns eher das Ziel, wo es halt hingehen soll.
4: Wir haben das nicht alleine getan, nicht nur mit unseren PartnerInnen zusammen, sondern wir haben das einmal durch die Szene geschleust.
3: Das ist eine ganz zentrale Rolle, die da Kunst und Kultur auch einnehmen kann, Themen zu politisieren und andere Organisationsweisen vorstellbar werden zu lassen und erfahrbar werden zu lassen. Also eine andere Form von Miteinander, eine andere Form von Austauschprozessen, eine andere Form von Produktions- und Konsumweisen vorwegzunehmen, wenn man so will, und die Zukunft im Hier und Jetzt erfahrbar werden zu lassen. Ich glaube, das ist was, was Kunst und Theater da sehr gut kann und leisten kann.
5: Einen Ort zu schaffen, der sozusagen verankert ist im Stadtteil, aber in ganz Hamburg, und wir sagen immer quasi die Arme ausbreitet Richtung Stadtgesellschaft.
6: Wenn eine WEG eine Photovoltaikanlage auf ihrem Dach hat, wie verteilt man denn eigentlich den Strom? Also ist es eine Volleinspeisung, wird es aufgeteilt oder geht es irgendwie in die Gemeinschaftsräume etc. etc. Und dafür haben wir halt eine Herzblatt-Show gemacht, dass sozusagen jede WEG dann für sich das passende Verteilungsmodell finden kann. Und das war wirklich ganz klassisch aufgebaut, wie früher Herzblatt aufgebaut war.
7: Das heißt, ihr habt doch Kai Pflaume in der Gegenwart entdeckt sozusagen.
6: Genau. Wie erreichen wir Leute anders? Wie motivieren wir die? Wie inspirieren wir die auch? Und wie stellen wir auch noch ein paar andere Fragen?
7: Soweit der wabernd schrammelnde Rückblick auf die Folgen 3 und 4 unseres Podcasts. Und damit verbunden nochmal die sehr herzliche Einladung, diese auch zu hören, so dass noch nicht passiert sein sollte. Für unseren letzten Beitrag heute und damit auch generell hören wir jetzt nochmal Christian Möstl von der Oper-Universität Flensburg. Den habt ihr am Anfang der Folge schon mal gehört. Und der hat in seinem Forschungsschwerpunkt Politiken der Nicht-Nachhaltigkeit genau den Konnex untersucht zwischen diesen beiden Themensäulen, die auch uns interessiert haben, nämlich die Bedrohungslagen und Rechtskonservatismus und Rechtsextremismus und Nachhaltigkeit.
8: Hier ist es erstmal wichtig, dass man differenziert zwischen Klima- und Umweltschutz beispielsweise, weil Umweltschutz durch rechtspopulistische AkteurInnen gar nicht so schlecht gesehen wird. Das bettet sich aber in die Ideologie, die ich vorhin beschrieben habe, auch sehr gut ein. Weil wenn man Umweltschutz macht, dann führt es dazu, dass man hier vor Ort im eigenen Nationalstaat, im eigenen Bundesland, im eigenen Dorf schöne Wiesen, blauen Himmel und blaues Wasser hat. Das ist bei einem vor Ort. Das lässt sich in eine nationalistische Ideologie auch sehr gut einfügen. Beispielsweise das erste deutsche Naturschutzgesetz kam aus der NS-Zeit. Da gibt es durchaus auch eine Tradition in der Rechten um Umweltschutz. Und anders sieht es aber aus beim Klimaschutz. Da sorgst du nicht dafür, dass es bei dir zu Hause wieder gut aussieht. Im organisierten Rechtspopulismus passiert viel Klimawandelleugnung. In dem Sinne, dass gesagt wird, den Klimawandel gibt es per se gar nicht. Das heißt, da kommt dann auch eine starke Wissenschaftsfeindlichkeit wieder rein. Das Anti-Eliten-Thema, was ich vorhin besprochen hatte, dass angezweifelt wird, dass dieses wissenschaftliche Wissen korrekt ist. Daraus ergeben sich dann Positionen, dass eine Energiewende beispielsweise gar nicht notwendig ist. Es wird sich gegen E-Mobilität und das Verbrennerverbot eingesetzt. Die Energiewende wird dargestellt als eine Umverteilungsmaschine von unten nach oben. Das heißt, es wird dann auch mit sozialpolitischen Komponenten verknüpft, wo tatsächlich ja auch ein Punkt dran ist. Also Energiewendepolitik, wie sie derzeit stattfindet oder stattgefunden hat in der Vergangenheit, ist nicht immer sozialpolitisch wirklich gerecht gewesen. Es wird aber auch von einer Verspargelung der Landschaften gesprochen, wenn es um Windräder geht als Stichwort. Gerade im Kontext der Windenergie engagieren sich rechtspopulistische AkteurInnen auch. Zum Beispiel das EIKE-Institut, das Europäische Institut für Klima und Energie. Die haben starke personelle Verknüpfungen mit der AfD, sind am Ende ein Verein, der eben Klimawandelleugnung einfach professionell betreibt. Und in dem Spektrum sind auch Organisationen unterwegs, die eben den Protest gegen erneuerbare Energien organisieren und auch professionalisieren. Dadurch wiederum auch neue AkteurInnen für das eigene Umfeld natürlich für sich gewinnen können. Sie setzen sich für fossile Energie ein, sind für eine Fortführung des Kohlebergbaus, sind für Fracking, die Fortführung von Atomenergie. Hier wird immer wieder das Narrativ bedient, dass sie eben Politik für die kleinen Leute machen und dass Energiewende Politik gegen die kleinen Leute ist, vor allem gegen den kleinen Mann. Was auch noch ein zentrales Narrativ in dem Bereich ist, ist, dass Klimapolitik sich gegen individuelle Freiheit richtet. Gerade die AfD, die aus einer eher libertären Tradition, aus einer neoliberal-libertären Tradition herauskommt, ist eine Partei, die generell eine Ablehnung von staatlichen Interventionen mit sich bringt. Klar, Klimaschutzpolitik ist auch immer eine staatliche Intervention. Man muss gewisse Freiheiten auch abgeben für Klimaschutz, gewinnt dafür aber andere Freiheiten und andere Güter. Was noch ein zentrales Narrativ ist, wo tatsächlich ja auch im Kern was dran ist, ist, dass Klimapolitik eben ein Elitenprojekt ist. Wenn man sich so einen klassischen Klimapolitikprozess anguckt, da trifft sich eine globale Elite auf irgendwelchen Konferenzen, die heißen dann COP und dann wird ein Pariser Klimaabkommen gemacht. Dann müssen wir als Nationalstaat uns danach richten. Das ist dann diese Denkweise, die sich populistisch halt einfach sehr gut in dieses Anti-Eliten-Narrativ einfügen lässt. Oder auch eine Anti-EU-Haltung, die nationalistisch denkt, die ein Problem hat mit Abgabe von nationaler Souveränität an dieses überstaatliche Konstrukt der EU. Und die EU ist ja beispielsweise auch ein Akteur, der sehr stark verknüpft ist mit Umweltregularien und Klimaschutzpolitiken. Das kann dann auch sehr gut als Feindbild genutzt werden.
7: Im Kontext dieser Narrative und Politiken, in welchem Verhältnis stehen Umweltschutz und Klimaschutz?
8: Eine spannende Verquickung zum Beispiel von diesen beiden Phänomenen ist, dass der Umweltschutz oftmals dann benutzt wird aus dem Rechtspopulismus, um Energiewende auch zu delegitimieren und zu sagen, wir benutzen Umweltschutzargumente, um uns gegen Windräder zu positionieren, weil Windräder sind ja immer auch ein Eingriff in die Natur und dann werden Vögel von den Rotoren totgeschlagen und wir haben Verlust von Naturraum durch eben Energiewende. Eine zentrale Erklärung ist, am Ende geht es hier gar nicht so sehr um den Klimaschutz, sondern es geht eigentlich um einen übergeordneten Kulturkampf. Wer sind denn die AkteurInnen, die Klimaschutz betreiben? Das sind aus rechtspopulistischer Perspektive eben die Linksgrünen. Das ist dieses progressive Lager und wir kämpfen eigentlich eher kulturell gegen dieses progressive Lager. Klimaschutz ist ein Feld, was dann zu einer politischen Kampfarena wird und was genutzt wird, um so eine strategische Ablehnung, so eine Fundamentalopposition zu benutzen und sich da zu inszenieren. Das heißt, über Klimaschutz kann man strategisch mobilisieren, weil es ein Bereich ist, der einfach sehr große Ängste auch auslöst. Klimaschutz ist ein Bereich, wo wir Alltagspraktiken ändern müssen, wo wir am Ende unsere Städte umbauen müssen, wo wir unsere energetische Basis verändern müssen. Das Ganze führt zu großen Verlustängsten. Eine der zentralen Erklärungsvariablen, warum Menschen eigentlich auf der Bevölkerungsebene rechtspopulistische Einstellungen entwickeln, sind genau solche Gefühle von Verlustängsten und einer kollektiven Abwertung.
7: In welcher Form habt ihr euch in eurem Forschungsprojekt damit auseinandergesetzt?
8: Was wir aber auch noch gemacht haben, ist, dass wir eine quantitative Untersuchung gemacht haben und auf der Einstellungsebene in der Bevölkerung geguckt haben, Menschen, die rechtspopulistische Perspektiven vertreten, wie gucken die eigentlich auf Klima- und Umweltschutzthemen? Wenn man Menschen befragt und diese Menschen haben rechtspopulistische Einstellungen, gibt es eine statistisch erhöhte Wahrscheinlichkeit, dass die auch ablehnend gegenüber Klimaschutz sich äußern. Der Zusammenhang ist allerdings gar nicht so sehr stark. Was man hier sieht, ist, dass durch den organisierten Rechtspopulismus eine Fundamentalopposition aufgemacht wird und eine radikalisierte Anti-Haltung, die in der Bevölkerung so gar nicht existiert. Das heißt, hier wird einfach Kulturkampf von rechts gegen Klima gemacht. In der Bevölkerung ist es eher so, dass man sehr breite Zustimmungswerte hat zu Klimaschutz, wenn man auf der abstrakten Ebene ist. Da ist die Anerkennung, dass es einen Klimawandel gibt und dass er ein Problem ist und dass man was dagegen tun sollte. Da sind die Zustimmungswerte bei gut 80%, die sagen, ja, das ist ein Problem, wir müssen was machen. Es gibt nur ungefähr 6%, die sagen, nee, Klimawandel gibt es gar nicht. Und daran verdeutlicht sich ganz gut, dass das kein Phänomen ist, was unbedingt jetzt aus der Bevölkerung kommt, sondern was eher von oben in die Bevölkerung reingetragen wird. Auf der Bevölkerungsebene sieht es aber natürlich auch nochmal anders aus, je konkreter es wird. Wenn wir von dem abstrakten Klimaschutzbegriff sprechen, sind viele dafür. Aber je konkreter es wird, tendiert das eher zu so einer Ein-Drittel-Ein-Drittel-Ein-Drittel-Verteilung. Ein Drittel sind beispielsweise dafür, dass höhere Steuern gemacht werden, um mehr Klimaschutz machen zu können. Ein Drittel ist dann weder noch und ein Drittel ist dagegen. Und das ist dann eher die klassische Verteilung, wenn man in wirklich konkrete Maßnahmen hineingeht. Das sind aber Punkte, auf die muss man eben demokratische Lösung finden. Da kann man auch Dinge tun, wenn man beispielsweise partizipativ arbeitet und nicht das Windrad da hinsetzt, wo man das jetzt aus einer planerischen Perspektive von oben, wenn man die Karte sich angeguckt hat, aber eigentlich ist das Planungsbüro irgendwo in Düsseldorf, aber die Kommune, wo es aufgebaut wird, ist irgendwo im ländlichen Raum in Sachsen-Anhalt, sondern wenn man mit den Menschen darüber spricht, wo kann man das aufbauen, wie beteiligt man sich auch zum Beispiel ökonomisch, genau solche Punkte müssen einfach stärker adressiert werden, wenn man eine Legitimität für einen ökologischen Wandel bringen möchte. Und Legitimität ist total zentral, wenn man dazu beitragen möchte, dass dieser Transformationskonflikt eben nicht von rechts vereinnahmt wird. Dafür ist, denke ich, auch wichtig, dass man Klimapolitik eben nicht als so eine Blackbox von oben macht. Auf Grundlage des Konsenses, dass es einen Klimawandel gibt und wir da was tun müssen, es ist ja auch richtig, dass man um die richtigen Wege für guten Klimaschutz streitet. Und diese konkrete Ausgestaltung von Klimapolitik kann natürlich auch Demokratie beleben und total gut sein.
0: Soweit Christian Möste von der Europa-Universität in Flensburg zu Politiken der Nicht-Nachhaltigkeit oder beziehungsweise ja zu dem Konnex von Nachhaltigkeit und rechten Positionen.

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0: DJ Cozy oder DJ Kotze, wie wir hier gerade schon gelacht haben. Und Dirk von Lotso, Nur um Liebe. Ja, Nur um Liebe ging es bei uns nicht so wirklich. Aber vielleicht irgendwie um den Wunsch nach Liebe oder um den Wunsch nach Beisammensein. Wir sind in der Folge 5 angekommen und die Folge 5 ist ja die Folge, in der wir irgendwie unsere ganzen Themen ein bisschen zusammenbringen wollen. Wir haben uns in den ersten 4 Folgen und auch in dieser Folge intensiv ja damit beschäftigt, was ist eigentlich irgendwie der rechtspopulistische, der rechte Zustand der Gesellschaft, inwiefern formt sie, beeinflusst sie, beschränkt sie die Freiheit des freien Theaters und des Theaters und der Künste. Dann haben wir uns gefragt, wie schaut es um den Klimawandel, um Fragen der Nachhaltigkeiten aus und inwiefern beeinflusst und formt und beschränkt das vielleicht oder auch ermöglicht das Dinge im Theater. Und inwiefern hängen diese beiden Themenkomplexe zusammen? Damit haben wir irgendwie ganz viel unterschiedliche Themenfelder irgendwie angeschnitten, angesprochen, haben hinter den Kulissen, was ihr ja da draußen, die diesen Podcast jetzt hört, gar nicht mitbekommen habt, uns sehr viel unterhalten und sehr viel gesprochen. Ich glaube, Maximilian Graf und Olaf Nachtwey, die ja beide die Geschäftsführer des Netzwerk Freien Theaters sind, noch mehr als mein Kollege Alex und ich, die ja hier von Korax kamen, weil ihr beiden ja auch einfach Experten seid und Expertenwissen mitbringt aus dem realen Kontexten der Freien Theater und ja auch einfach eine Schnittstelle seid, an denen unterschiedliche Perspektiven zusammenkommen. Und deswegen fanden wir es noch besonders wichtig, hier am Ende dieser Sendereihe nochmal uns zu unterhalten und zwar eine lockere Unterhaltung zu führen und uns einfach Fragen zu stellen. Und ich finde es auch spannend, also vielleicht irgendwie so ein bisschen als Frage an euch auch nach diesen 5 Podcast-Folgen, wie geht's euch? Oder was? Wie geht's euch mit eurer Arbeit? Wie geht's euch im freien Theater?
1: Ja, also ich habe natürlich gerade, erstmal danke für die Anmoderation und ich habe natürlich gerade schon zusammengezuckt, als du von den Experten gesprochen hast. Da ist natürlich immer sofort der Druck gleich ungleich höher. Tja, leider ist seit der ersten Folge, die wir ja nun vor 5 Monaten, glaube ich, aufgenommen haben, hat sich das nicht verändert, sondern in manchen Teilen auch verschlimmert. Also die Zustandsanalyse, die da gegolten hat, die gilt immer noch. Wir sind in einer Situation, in der Kürzungen drohen oder auch bereits umgesetzt werden in weiten Teilen. Wir haben eine Situation, in der natürlich eine gesamtgesellschaftliche Veränderung, wie wir es auch gerade nochmal von Christian Möstl gehört haben, aber auch von den anderen Beitragenden heute, in der es sozusagen einen aktiven Rechtsruck gibt, in der wir eine Diskursverschiebung haben, aber auch eine Veränderung von Praxen, von Politiken. Und davon bleibt natürlich eine Kunstform, die so sehr versucht, in die Gesellschaft reinzuwirken, sich mit Gesellschaft auseinanderzusetzen, Diskursraum für Gesellschaft zu sein, nicht verschont. Das heißt, die kriegen das in voller Härte zu spüren, unsere Mitgliedstheater. Und ich denke auch die KünstlerInnen, mit denen wir assoziiert sind, mit denen wir arbeiten. Nichtsdestoweniger, und das ist interessant, merke ich gerade, das sind kleine Pflänzchen, aber das ist auch aus diesen Fragen von Kürzungen, von Wegfall, von Mitteln, die sozusagen unter dem Ganzen ja drunter liegen, merke ich schon auch ein kleines Pflänzchen von einer Rückbesinnung auf bestimmte Basics, von denen man kommt. Also wir haben von einigen Häusern das auch gehört, dass sie natürlich im Rahmen von Neustadt Kultur, also wo wir eben im Umgang mit dieser Pandemie sehr stark mit Mitteln ausgestattet worden sind in der Szene, wo es also auf einmal aus dem Nichts sehr viel Geld gegeben hat, eine Situation gehabt haben, in der Strukturen aufgebaut worden sind und bestimmte Arten von Prozessen eingeführt worden sind, die aufgrund dieser Mittel möglich wurden, ja, die auch sozusagen eine bestimmte Art von Auskömmlichkeit auf einmal bedeutet haben. Und das war eine, nichtsdestoweniger ist der Kern der freien darstellenden Künste ja einer, der sehr stark aus einem anderen Form von Sein, von Denken, von Gemeinschaftdenken, von Kunstdenken kommt und auf den man sich vielleicht auch nochmal anders jetzt gerade berufen kann. Ich will das gar nicht romantisieren, ne? Also wir haben eine Situation, in der Menschen ihre Stellen verlieren, in der Menschen sozusagen in eine Situation wieder reingeworfen werden, aus der sie ein Stück weit gehofft hatten, rauszukommen. Das ist schlimm. Das ist in vielen Fällen eine persönliche Katastrophe und vielleicht auch für die Szene als solche eine Katastrophe. Aber ich glaube, so eine bestimmte Form von der Besinnung auf etwas, dass ein Kern des eigenen Arbeitens oder des eigenen Handelns gewesen ist, die kann auch eine Chance sein.
0: Und du, Olaf, nach 5 Folgen jetzt des Podcasts vielleicht auch, wie steht's für dich um die freien darstellenden Künste?
2: Die Kunst an sich sehe ich nicht gefährdet. Also solange es so etwas gibt wie das Grundgesetz und hier den Artikel 5 Absatz 3, solange dieser fest verankert ist in der Verfassung und in der Gesellschaft, sehe ich die Kunst als solche nicht gefährdet. Was gefährdet ist, ist eine Kultur, die diese Kunst möglich macht. Und das erleben wir gerade. Also jetzt konkret das Netzwerk Freie Theater mit seiner Geschäftsstelle in Halle, wo Max und ich arbeiten, die wird zum Ende dieses Jahres aufgelöst. Das ist natürlich irgendwie auch eine Veränderung, die uns bald jetzt irgendwie ganz persönlich auch trifft, die natürlich sozusagen auch das Kunstermöglichen beschneidet, weil wir schlichtweg weniger Ressourcen haben. Das trifft dann auf eine Gemengelage, wo wir feststellen, dass Kultur wahnsinnig wichtig ist, weil die in den verschiedenen Stimmen auch immer betonen, Kultur ist der Kitt der Gesellschaft, Kultur hält sie zusammen. Was heißt das eigentlich? Ne? Also es braucht die Kulturorte des Zusammenkommens, es braucht die Inhalte einer ästhetischen Art und Weise, die einlädt zum Zusammenkommen und die eine Reflexion bietet. Das hat natürlich immer was mit Geld zu tun, ne? Weil das ist ein personalintensives Geschäft. Die Kunstschaffenden müssen noch die Möglichkeit haben, das zu machen, ne? Und da droht natürlich so etwas wie Mark Jong, der sagt, was ihr macht, ist ein linkes Hobby. Und das ist natürlich ein Worst Case, ne? Also dass dieses Hobby dann nach der Erwerbsarbeit, ne? Also wie der Kühlschrank gefüllt wird und so weiter, ob das noch möglich ist. Also das ist natürlich eine Beschränkung. Ne? Und in diese Gemengelage fragen wir natürlich irgendwie auch nach dem Staat. Ne? Also ein Staat im Sinne von dem Organisationsapparat, der eine Gesellschaft zusammenhält. Und da die konkrete Frage, wie stellt sich der Staat eigentlich einen zusammen vor und welche Rolle spielt da die Kultur? Und das sind dann natürlich diese politischen Aushandlungsprozesse, die stattfinden. Und das sind vielleicht irgendwie diese kleinen Pflänzchen, ne, die Max auch beschrieben hat und die er sieht, die es ja auch gibt, ne, die haben wir auch gehört in den vielen Beispielen aus den beteiligten Häusern, dass diese kleinen Pflänzchen halt wachsen. Und wachsen heißt ja auch, ein bisschen rauszugehen aus der Bubble, ne? Also jetzt, wenn ich von einem Wir spreche, wir als Kulturschaffende haben uns ja in den letzten Jahren auch sehr wohl gefühlt in den Projekten, an den Orten, die auch finanziert waren und. Und sich mal aus diesen ausgetretenen Pfaden herauszubewegen, ne? Also wir hatten ja auch den Diskurs um dritte Orte, ne? Wir haben Julia von zur Lippe gehört und Matthias Schulze-Kraft, die das in Hamburg halt so ein Thema machen und sagen, kann denn Theater auch als dritter Ort gedacht werden? Was heißt das dritter Ort? Heißt erstmal auch eine vollumfängliche Zugänglichkeit zu schaffen. Wie das die Rampe zum Beispiel gemacht hat, dann sagt er auch, wie reagiert der Klimaanpassung und der Möglichkeiten, die eine Kommune sieht, um zu reagieren, ne? Also diese Solarinitiative Dach. Und dann kommt das Theater und sagt, na, wir machen das in unserem Netzwerk, in unserer kulturellen Bubble, machen wir das zum Thema und versuchen mit unseren Mitteln Zugänge zu schaffen. Ne? Ich glaube, das ist auch ein Pfad, der halt dann quasi neu begangen wird. Und wenn ich von dritten Orten spreche, dann kann ich mir eben auch vorstellen, kann das Theater auch Bibliothek sein? Kann das Theater auch ein Ort für Pflege sein, für Inklusion, für Betreuung, für als Kunstform auch ein anderes Miteinander? Ne? Also jetzt nicht nur die Theaterproduktion auf der Bühne, sondern gibt es auch andere Rahmen. Ne? Also das Dokumentarische, das Moderierende. Das sind, glaube ich, einfach Möglichkeiten, die vielleicht dann sowas wie Klimaanpassung auch meinen könnten. Ja, und so gibt es halt immer Best- und Worst-Case-Überlegungen. Und Worst-Case ist natürlich, wenn man dem Rechtspopulismus und der Agenda der AfD folgt und in diese Flanke, die offen ist, wenn die nicht eingehegt wird, dann erleben wir natürlich eine Kultur, die von Ausgrenzung geprägt ist und die Komplexität von Gesellschaft nicht mehr abbildet, weil sie dann quasi in Vorstellung von homogenen Gruppen geht. Und das ist ja Quatsch. Also die Gesellschaft ist so vielfältig und so plural, dass sie nur sehr schwierig in so etwas wie Heimat und Blut und Boden gepackt werden kann. Und das ist natürlich dann der Worst Case. Ne? Und wir sind in Sachsen-Anhalt in knapp einem Jahr Wahl. Und wenn hier konkret eine Regierung der AfD droht und die Drohung ist real, dann kann es auch ein ganz, ganz, ganz einfaches Ende sein. Ne? Also wie reagierend der öffentlich-rechtliche Rundfunk, die Medienanstalten, die Kulturförderung und. Und dass ein Geldhahn einfach zugedreht werden kann, das erleben wir jetzt beim NFT auch ganz konkret. Ne? Also das Programm ist zu Ende, die Geschäftsstelle wird zurückgebaut und ob dann das wieder errichtet werden kann, ist natürlich dann immer mehr Energie, mehr Aufwand. Ne?
0: Jetzt vielleicht auch nochmal in so Rückblick auf diese 5 Folgen, gibt es so Kerndinge, die euch hängen geblieben sind oder Fragen, die ihr mitnehmen werdet, jetzt auch konkret in eurer Arbeit und in eure Praxis?
1: Vielleicht dann der Mini-Blick in den Maschinenraum, was das bei uns sozusagen ist. Wir haben uns im Vorfeld natürlich, als wir uns eben mit diesem Thema, mit dem Gesamtprojekt, aber auch mit den Säulen beschäftigt haben, ein Stück weit auch aus der jeweiligen Expertise, die wir die letzten Jahre, aber auch aus den sonstigen Tätigkeiten rausgeholt haben, auseinandergesetzt. Und so war dann so ein bisschen der endredaktionelle Kern für die Frage von Bedrohungslagen oder von Rechtsruck lag eher bei Olaf. Bei mir lag sozusagen eher dieser Bereich von Nachhaltigkeit und ökologischer, sozioökologischer Transformation. Und da würde ich dann vielleicht auch sagen, dass das etwas ist, was mir sehr konkrete Dinge an die Hand gegeben hat. Also wo ich so merke, bestimmte Projekte, bestimmte Pilotprojekte, bestimmte Ideen, Strukturen, ein großer Wissenspool, der ist einfach da und den kann man irgendwie weitergeben. Du hast es schon angesprochen, ich denke an sowas wie Solidach vom Theater Rampe oder eben diese Art und Weise, in der jetzt gerade der Lichthof versucht, einen Neubau, aber eben im Bestand zu machen, aber auch das Klimafolgekostenticket zum Beispiel vom Pathos-Theater, das sind so sehr ganz konkrete Projekte, wo man immer das Gefühl hat, dass es da nicht nur darum geht, eine Maßnahme umzusetzen, weil das gerade en vogue ist, besonders sagen, sich für Klimaschutz einzusetzen, denn das ist es, glaube ich, gesamtgesellschaftlich nicht mehr, sondern wo es immer darum geht, anhand dieser Maßnahmen ein ganz ureigenes Interesse, das es auch schon vor irgendeiner Hypewelle gegeben hat, sozusagen mit zu bedienen oder eben für ein gesellschaftlich strukturelles Thema, das man wichtig findet, zu bearbeiten. Und das aber immer auch, und das ist das Spannende, quasi diese Ausflüge nach links und rechts davon hat. Also wo wir in Gesellschaft reingewirkt wird und mit Gesellschaft eine Wechselwirkung entsteht. Ja? Also das, was wir vorhin eben zum Bereich Dritter Ort gehört haben, was wir aber eben auch zum Beispiel mit dem Community Building an der Rampe gehört haben. Das sind so Momente, wo ich das Gefühl habe, aha, das ist nicht ein Selbstzweck, sondern da gibt es eben nicht nur ein Surplus, sondern da gibt es auch eine zweite Säule, die eine totale Relevanz entwickelt. Das nehme ich sehr konkret mit. Da gibt es auch eine ganze Menge andere Sachen, aber das wäre so das Konkrete für mich.
2: Ich lasse dir mal so Raum. Ich fand toll und dafür steht ja auch diese kleine, feine Sendereihe, dass Zuhören, dass Gespräche helfen, das ist ein sehr konkreter Austausch und wir haben wirklich sehr viele Stimmen gehört und das ist toll und das ist ja auch, nennt man das Wort, empowernd, von wirklich konkreten Initiativen zu hören, von Menschen, die sich Gedanken machen, von Menschen, die widerständig sind, von Menschen, die eine große Lust haben an einem Austausch und aktiv sind. Und die gibt es. Und diese Erfahrung ist einfach auch schön, in diesem Podcast zu machen. Und die 5 Sendereien sind ja jetzt wie so ein kleiner Steinbruch. Also ich kann da irgendwie reingehen und oder wie eine Wunderkammer, um ein anderes Bild zu nehmen.
1: Aus Halle 1, ja.
2: und in dieser Wunderkammer kann ich mich halt, sehe ich verschiedene Sachen und kann mir die auch annehmen und kann da auch nochmal hindenken. Und so möchte ich auch diese Sendereihe verstanden wissen. Also als ein sehr gegenwärtiges Bild aus der möglichen Zukunft auch.
0: Hier haben wir gesprochen, haben wir gehört, Olaf Nachtwey und Maximilian Grafe vom Netzwerk Freien Theater. Ihr hört Klima ändern, die letzte Folge vom Podcast des NFTs und von Radio Korax.

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1: Not my fucking problem. Oder eben doch unser Problem. Denn das Klima der Gesellschaft und auch das Klima, also im wahrsten Sinne des Wortes, das Wetter und die Ökosysteme verändern sich und zwar nicht zum Guten und es besteht Handlungsbedarf. Wir haben hier 5 Folgen lang über den Themenkomplex Klima, geändertes Klima und freies Theater gesprochen im Podcast Klima ändern. Und das war's jetzt. Wir sind hier am Ende angekommen, am Ende unserer 5. Folge. Und ja, ich freue mich sehr, dass wir dieses Projekt gemacht haben und kann euch sozusagen hier jetzt nur dankend verabschieden. Max und Olaf, schön, dass wir hier diese letzte Folge miteinander verbracht haben. Vielleicht habt ihr noch ein Schlusswort und wenn nicht, dann einfach nur tschüss.
2: Überlasse das Schlusswort auf jeden Fall Olaf, aber möchte im Namen des NFT mich ganz, ganz herzlich bei euch beiden hier von Radio Korax bedanken. Julie Gigonis, anders als ich in der ersten Folge behauptet habe, und Alex Körner, die uns ganz großartig betreut haben und uns das ermöglicht haben überhaupt, dass wir das machen konnten. Und großes Dankeschön geht auch an Philipp Amelungsen, der die redaktionelle Vorarbeit und den Background sozusagen mitgestaltet hat. Insofern vielen Dank an euch. Und vielen Dank, dass wir das machen konnten.
3: Dann bleibt mir noch Danke an Radio Korax zu sagen. Ein tolles Radio und mit diesen tollen Möglichkeiten. Und ja, vielleicht ist das ja gar nicht das Ende der Geschichte, sondern nur so so ein Cliffhanger für weitere Erzählungen.
1: Wir werden sehen und ihr werdet hören. Und ja, damit tschüss.
2: Tschüss.
3: Tschüss.
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Herzlich willkommen bei Gesprächsfunken, Facetten vieler Leben. Mein Name ist Britt, aka Birgit Brandner, und ich freue mich, dass du heute wieder dabei bist. Bei mir, via Zoom zugeschaltet, ist heute die Simone Janak. Simone ist 46 Jahre

0: Weltreisende und hat einen 14-jährigen Sohn, der gerade ziemlich in der Pubertät ist, sagen wir mal. Sie ist Mindset- und Business-Coach und ich freue mich, dass sie heute mit mir wieder eine spannende Sendung aufnimmt. Hallo Simone.
1: Hallo, liebe Birgit, ich freue mich sehr, da zu sein. Und noch mehr freue ich mich, dass du mich gerade 2 Jahre jünger gemacht hast. Ich bin tatsächlich 48, aber bei uns im besten Alter ist das ja, glaube ich, nicht ganz so schlimm, ne?
0: Nein, ich glaube, ein paar Jahre auf oder ab sind jetzt nicht so tragisch. Also mir persönlich wäre das nicht so tragisch. Aber du schaust halt einfach noch viel jünger aus als 48.
1: Das sehen die Leute jetzt gar nicht, schade, gell?
0: Schade, aber es gibt ja zumindest ein Bild zur Sendung und da sehen sie dann deine jugendliche Strahlkraft in voller Blüte. Ja, Simone, was sind denn so Momente? Wir tauchen gleich tief rein in deinem Leben, die dich geprägt haben.
1: Ach du liebe Zeit. Okay, also wir starten direkt durch, ja. Also es gab sicherlich sehr, sehr viele Momente im Leben, die sehr, sehr typisch irgendwie für mich sind, aber mich auch sehr geprägt haben. Und tatsächlich gibt es einen, der ist total lustig. Da war ich nämlich gerade mal 6 Jahre alt. Der sagt aber so viel über mich aus. Wir waren unterwegs mit meinen Eltern und die hatten mir versprochen, wenn ich die Autofahrt durchhalte, dann würden wir danach am Abend essen gehen. Und ich hielt durch und es war dann schon relativ spät und meine Mutter sagte: Na, das können wir jetzt nicht mehr machen, das ist zu spät. Und das ging gar nicht. Woraufhin ich mich mit meinen 6 Jahren entschieden habe, ist mir wurscht, ich gehe und dann bin ich gegangen zu einem Restaurant bei uns um die Ecke und habe mich da hingesetzt und habe mein Lieblingsessen bestellt und mein Lieblingsgetränk und habe da gegessen.
0: Ganz alleine.
1: Ganz alleine. Meine Eltern kamen dann irgendwann mal, um mich auszulösen und ich habe 2 Dinge kapiert. Also erstens mal, ich bin einfach sehr individualistisch und das geht gar nicht, wenn man mir etwas verspricht, dass das nicht eingehalten wird. Und das Zweite, was ich gelernt habe mit 6, ohne Geld essen gehen ist auch blöd. Also das ist mal so ein Beispiel, einfach weil es so aus der Kindheit ist, aber das hat mich total geprägt, weil es so durch dieses, nö, dann mache ich das eben alleine, Thema drin ist. Also das ist mal was Fröhliches.
0: Ja, das ist voll der schöne Moment, finde ich auch. Vor allem, dass du dich daran einfach erinnerst, weil er so prägend war und du das einfach mitgenommen hast für dich.
1: Ne, ich hab ein Motto von mir und meinem Leben, das ist, ich mache das jetzt. Und irgendwie finde ich, ist diese Situation damals schon genau das, was mein Naturell irgendwie schon damals ausgemacht hat. Und es zieht sich einfach wie ein roter Faden. Ich bin mit 11 zum ersten Mal ins Ausland gegangen. Als die Schule vorbei war, war klar, dass ich nicht in Deutschland, also ich bin gebürtige Deutsche, bleiben werde, bin sofort nach Spanien gezogen. Also es zieht sich schon in der Kindheit und in der Jugend so ein bisschen durch, auf Abenteuerreise und auf Veränderungen auszuzahlen. Und wahrscheinlich ist klar, dass dieser Drang danach nicht immer positiv ausging, ne? Also das heißt, es gab natürlich auch Situationen, wo das nach hinten losging. Ich weiß nicht, wie tief du da jetzt reingehen möchtest oder was für Momente für dich da noch spannend sind.
0: Du kannst da gerne das weiter ausführen, also finde ich schon spannend.
1: Ja, tatsächlich, also diese ganze Reiserei hat dann dazu geführt, dass ich in Spanien studiert habe. Und das war auch alles cool und habe dann eine wunderbare Karriere in einem internationalen Kosmetikunternehmen begonnen. Und war auch da immer, ich mache das ja jetzt und vorwärts und noch ein bisschen höher, schneller weiter. Und da bin ich sehr krank geworden. Also damals war das Thema Burnout noch nicht wirklich bekannt. Dementsprechend habe ich ziemlich lange gebraucht, bis ich kapiert habe, dass da irgendwas kolossal schief läuft. Und das war sicherlich einer der Knackpunkte in meinem Leben, weil ich zum ersten Mal verstanden habe, ich spiele eine Rolle, die eigentlich gar nicht mehr meine ist. Ich bin in eine. Bitte?
0: Wie alt warst du da?
1: Ich war damals, als ich angefangen habe, 23 und als das zu Ende ging, knapp an die 30.
0: Mhm.
1: Also relativ jung für das. Und es waren aber auch diese 10 Jahre, die mich in eine Rolle reingebracht haben, die gar nicht mehr ich war, die nicht mehr dieses wilde kleine Kind war, die eben alleine um die Ecke zum Essen geht, sondern ich habe mich da rein theatern lassen und ich meine das gar nicht negativ, sondern das war halt so, ne? Immer noch mehr, noch jünger, noch mehr den nächsten Karriereschritt. Und das war ich der erste Moment, wo ich mich total verloren habe. Und das hat der Körper dann irgendwann mal, ja, hat sein Zoll dafür dann irgendwann mal gebraucht. Und da war ich dann sehr krank und ich habe tatsächlich 4 Jahre insgesamt gebraucht, um aus der Nummer wieder rauszukommen, weil anschließend nicht nur der Geist versagt hat, sondern auch irgendwann mal der Körper gesagt hat, ich kann nicht mehr. Ich hatte dann Gebärmutterhalskrebs, was für mich persönlich eigentlich nur eine Konsequenz aus dem Alben davor basiert ist. Und Ich glaube, das war so die große Batsche meines Lebens, dass man mit Anfang 30 mit Krebs irgendwie konfrontiert ist, mit der Endlichkeit des Seins, mich tatsächlich mal damit beschäftigen zu müssen, was ist wirklich wichtig, was passiert eigentlich, wenn ich jetzt sterbe, was ist der Tod, was ist das Leben, was will ich vom Leben? Das war sicherlich der größte Wendepunkt in meinem Leben.
0: Ja,
1: Das war
0: da kriege ich jetzt echt gleich Gänsehaut, weil das ist eben gerade mit Anfang 30, wie du das sagst, ist auch einfach prägend, finde ich. Also der Übergang von den 20ern in die 30er ist ja einmal schon eine ganze Veränderung für eine Frau, nicht nur, aber trotzdem. Und dann mit sowas konfrontiert zu sein, also das ist dann schon wow.
1: Du sagst was, ich meine, es gibt ja immer so Stationen im Leben, die vom Alter her irgendwie auch schon meistens so ein bisschen verschärfter sind. Also gerade die 30er oder auch 40er oder auch 50er. Ne? Also die gibt es schon. Im Nachhinein bin ich sehr dankbar, dass das Leben mir so früh eine Ohrfeige verpasst hat, weil ich damit die Chance hatte, sehr früh aufzuräumen. Aber es ist natürlich auch echt schwer, das mit dem Alter überhaupt erstmal zu schaffen. Ich bin auch sehr dankbar, dass ich damals die Chance einfach hatte. Also ich hatte damals meinen jetzigen Ehemann schon gekannt und der hat mir einfach auch die Möglichkeit gegeben, wir haben damals in Kroatien gelebt, dass ich einfach auch zu Hause bleiben konnte. Also diese Ruhe zu haben, zu sagen, shit, ich muss jetzt wirklich von vorne anfangen. Ich muss irgendwie schauen, was ist das hier eigentlich? Was bedeutet das Leben für mich überhaupt? Was ist mir wirklich wichtig? Und das hat sicherlich mein ganzes Leben, was danach kam, total geprägt. Und ich hatte ja vorher diese Geschichte aus der Kindheit erzählt. Es war in gewisser Weise so ein bisschen wie so ein kleiner Vogel, dem völlig die Flügel gestutzt wurden. Und ich musste jetzt wirklich lange, lange Zeit diese Flügel wieder aufbauen. Also um wieder zu verstehen, wer war ich eigentlich? Wer war ich, dieses wilde Kind? Und das ist einfach etwas, wo ich im Nachhinein denke, ja, es war halt so, aber es ist eigentlich auch ein bisschen schade, ne? Dass es überhaupt so weit kommen musste, dass man diesen Weg so gehen muss. Aber ja, so ist es halt, ne?
0: Ja, weil ich glaube, das ist bei vielen einfach ein normales Ding, dass man quasi dieses wilde, freie Kind ist und dann durch Schule, durch eben Erziehung, durch dieses Ganze, wie man aufwächst, die Erfahrungen, die man macht, dass man da immer mehr klein, die Flügel immer kleiner werden und einfach der Kopf war immer starrer in dieses, weil ich werde jetzt erwachsen, jetzt ist der Ernst des Lebens, ich muss
1: Ja.
0: jetzt Erfolg machen, ich muss Karriere, ich brauche Geld, ich brauche das, ich brauche das. Also ich glaube, das ist. Ich glaube, da geht es ganz vielen so. Und viele nehmen das aber dann nicht so bewusst wahr, beziehungsweise bei denen dauert das halt dann auch oft bis zur Midlife-Crisis oder wie auch immer man das dann nennen darf, bis sie dann irgendwie umdenken anfangen.
1: Ja, wenn überhaupt, ne?
0: Wenn überhaupt, ja, genau. Und wie war das bei dir mit mit dem Burnout? Wie bist du da rausgekommen? Was hat dir da geholfen?
1: Also der erste Schritt rauszukommen war für mich erstmal zu verstehen, dass das keine körperliche Thematik im Ursprung war, weil das wusste ich gar nicht. Ich meine, ich war Ende 20, ich hatte auf einmal Kieferschmerzen, ich hatte Kopfschmerzen, mir war ständig schlecht, ich konnte nicht mehr schlafen. Und das war damals nicht so, dass man darüber nachgedacht hat, oh, das könnte ja irgendetwas sein von der Psyche. Also ich bin halt von einem Arzt zum anderen gerannt. Also war sogar im MRT, um zu schauen, ob ich einen Gehirntumor habe. Also ich habe wirklich alles gemacht. Ja? Massagen morgens um 7 und so weiter. Und dann gab es eine Osteopathin und die hat zu mir gesagt, so, ich möchte dich gerne weiter empfehlen. Ich kriege dich nicht runter vom System her. Ich möchte gerne, dass du zu einer Psychotherapeutin gehst. Die kenne ich sehr gut, ich kann die weiterempfehlen. So. What, ich? Was soll ich denn da, ja? So bin ich nämlich auch groß geworden, ne? Also nur die Harten kommen in den Garten und sowas. Und der erste Schritt tatsächlich war erstmal zu verstehen, dass mein Körper nur Symptome hat. Also dass das nicht der Ursprung der gesamten Sache ist. Und das war ein Schritt in die richtige Richtung, zu erkennen, dass da Strukturen in mir am Werk waren, die mich immer weiter gepusht haben, immer mehr Anerkennung, immer mehr Leistung. Ich bin nichts, wenn ich nichts leiste. Alles einfach nur darüber zu schaffen, indem ich irgendwas tue. Aber das war schmerzhaft, wenn dein ganzes Leben darauf basiert, dass du irgendwer bist, der irgendwas leistet und immer noch besser ist und noch höher und noch schneller, dann ist es halt, ja, das zieht den Boden unter den Füßen weg. Was dann geholfen hat, ist, mich tatsächlich mit dem Thema Gesundheit erstmal auseinanderzusetzen. Was ist Gesundheit? Gehört Körper, Geist und Seele tatsächlich zusammen? Also das war so quasi auch mein erster spiritueller Schritt, so ein bisschen, Was sind eigentlich Depressionen? Woher kommen die? Was sind Gefühle? Also es sind ja alles Themen, womit sich die Leute teilweise ja gar nicht beschäftigen. Und ich hatte mich zu dem Zeitpunkt auch nicht damit beschäftigt. Und das war sicherlich das Beste, was mir passieren konnte. Und dann etwas, was man teils steuern kann, teils nicht. Ich habe mich damals entschieden, als ich dann so krank geworden bin, also auch körperlich, mir meine Gebärmutter nicht rausnehmen zu lassen, obwohl das alle Ärzte empfohlen haben. Und ich habe gesagt, nö, so ein Blödsinn, ich will noch ein Kind. Punkt. Also da habe ich auch gar nicht groß rumdiskutiert. Und tatsächlich bin ich dann schwanger geworden. Und das war wahrscheinlich nach dem Burnout an sich die zweite prägendste Zeit, weil die Ärzte gesagt haben, der Lukas, so heißt er, hat eigentlich keine Chance zu überleben. Und das macht was mit einem. Also wenn man sowas hört, nach dieser ganzen Story davor, ist nicht lustig. Und ich habe damals gesagt, ja, das wollen wir uns schon mal anschauen.
0: Aber warst du damals noch schon wieder quasi krebsfrei oder war das alles nur in dieser Heilungsphase?
1: Beides. Also ich war krebsfrei, aber nicht dadurch, dass sie mir die Gebärmutter rausgenommen haben, ganz offensichtlich, sondern ich habe mich dann dafür entschieden, mehrfach operiert zu werden. Und die haben einfach quasi das Maximum rausgeschnitten, was man rausschneiden kann an der Gebärmutter, ohne eben die gesamte rauszunehmen. Und dann war aber klar, da ich keinen Schutz mehr hatte, also quasi ja kaum mehr einen Muttermund, dass ich eigentlich recht schnell schwanger werden kann. Und das ist auch passiert. Da war ich dann im Prinzip krebsfrei. Hatte aber dann das nächste Problem an der Backe, nämlich dass mir erzählt wurde, dass mein Kind halt nicht überlebt. Und das ist insofern relevant, weil es nämlich schon mit der Heilung von dem ganzen Burnout auch zu tun hat. Weil das tatsächlich der Fokus war, ich überlebe jetzt und zwar mit meinem Kind. Was ist Gesundheit? Also wieder diese selben Fragen. Was muss ich jetzt tun? Das einzige Ziel ist, dass wir überleben. Was müssen wir tun, um das zu schaffen? Und genau darauf habe ich den Fokus gelegt. Und was soll ich sagen? Heute ist er 14, ja? Also erzähl mir noch irgendjemand, ein Arzt, dass das und das nicht möglich ist. Ich werde es beweisen, dass es geht, ja? Das war ein ganz, ganz großer Schritt zur Heilung. Und ich komme jetzt zum letzten Punkt, damit klar ist, warum das so wichtig ist. Es war nur ein Teil der Heilung, weil mein Fokus hatte sich auf das Kind verlagert. Und 3 Jahre später, als der Lukas schon 3 war, bin ich nochmal zusammengebrochen. Und da begann eigentlich erst die richtige Heilung. Letzten Endes habe ich meinen Job gegen mein Kind ausgetauscht. Wieder funktionieren. Wieder die beste. Ach, ich war die weltallerbeste Mutter, glaube ich. Nein, aber so, na, dieser Fokus, ach, dieses Kind hat überlebt. Ich meine, ich verstehe das im Nachhinein total, dass ich das gemacht habe, ja. Aber es war dieses, wow, und jetzt machen wir alles. Wir gehen Babyschwimmen und das und tralala. Und ich habe wieder mich komplett vergessen. Und deswegen habe ich das gesagt, der letzte Schritt der Heilung war eigentlich erst viel, viel später, als mir bewusst geworden ist, ich habe nur eine Struktur gegen die andere ausgetauscht, mehr nicht.
0: Überlagert, ja, wie es ja oft auch in der Medizin ist, oder man behandelt die Symptome, die körperlichen, aber man schaut nicht, wo kommt denn das her? Also dieses Ganzheitliche, glaube ich, das ist immer nur sehr rückschrittlich oder noch nicht wirklich vorhanden, dass man sagt, okay, jemand ist im Burnout, warum ist er da hingekommen, was sind denn die Auslöser? Und du hast ja das ja eigentlich alles in deiner Selbstwirksamkeit oder angeeignet, dieses Wissen, diese Fragen, mit denen du dich befasst hast, das hat dir ja kein Arzt gesagt, so hey, schau mal da hin oder machen wir das oder das, wie auch immer.
1: Leider nicht.
0: Ja, und das finde ich halt dann immer total spannend, weil ich glaube, es ist wirklich diese Eigenverantwortung oder diese Selbstverantwortung, die wir einfach haben, wenn wir uns mit uns beschäftigen, unserem Körper, was ist Gesundheit? Genau diese Fragen sind ja dann auch relevant, die dir ja kein Arzt stellt.
1: Und ich fand halt interessant im Nachhinein, dass ich mich damit beschäftigt hatte. Aber dass mir nicht klar war, dass Leistung nicht jobgebunden ist. Also das war ein blinder Fleck, den ich, glaube ich, einfach schmerzhaft nochmal lernen musste, dass es gar nicht darum geht, dass irgendjemand im Büro sagt, du musst jetzt, keine Ahnung, die jüngste Geschäftsführerin aller Zeiten sein, sondern dass das alles aus mir kam und dass ich das nochmal wiederholt habe in einem komplett anderen Umfeld. Und das war, glaube ich, das größte Learning, zu sagen, wow, diese Strukturen, die sitzen verdammt tief. Und wir dürfen ganz schön auf der Hut sein, mit welcher Verkleidung sie das nächste Mal um die Ecke kommen.
0: Ja, das ist nämlich spannend. Und wie war das dann, wie du sagst, dass du das nächste Mal zusammengebrochen ist? Was ist dann passiert?
1: Diesmal habe ich das Gefühl schon gekannt. Das war relativ gut. Also ich habe gemerkt, irgendwas passt überhaupt nicht. Also jetzt nicht nur körperlich, also ich habe körperlich gemerkt, nee, ich bin müde, ich komme irgendwie gar nicht mehr aus dem Quark, habe das natürlich auch lange dann auf Kleinkind und so geschoben, ne? Ist ja klar, ist man ja auch müde und so. Bis ich aber irgendwann gedacht habe, nee, das fühlt sich eigentlich an wie damals. Irgendwas stimmt in mir nicht. Und dann habe ich mir sofort Hilfe gesucht. Wir sind dann schon nach Wien gezogen und habe mir dann dort eine Ärztin gesucht. Und die hat sehr, sehr schnell, obwohl ich das gar nicht erwähnt habe, auf die Geburt getippt. Also, dass das einfach nochmal ein Moment war, der gekoppelt war an die ganze Story davor. Und dass das nochmal so eine Art Trauma ausgelöst hat, das ich halt jetzt über 3 Jahre hinweg halt einfach gedeckelt habe. Und dann war ich eben bei der in Therapie und das hat dann langsam schon mal geholfen und gleichzeitig habe ich mein komplettes Leben umgebaut. Also als der Lukas 3 war, habe ich angefangen, meine Gewohnheiten umzustellen zu 100%. Ich habe angefangen, in einem Start-up in Berlin zu arbeiten, online. Habe dadurch wieder einen ganz anderen Sinn quasi im Leben auch nebst dem Kind gefunden und das war sicherlich der Anfang von allem, was danach kam. Aber es musste wieder schmerzhaft sein, das muss man schon sagen.
0: Ja, weil ich wollte gerade sagen, weil eben ein Startup ist ja jetzt auch kein Honigschlecken. Das ist ja eigentlich wieder von dir weg, oder?
1: Ja, also es war in gewisser Weise, bin ich schon meiner Struktur weitergefolgt. Ja, also es war zwar nicht mein Startup, ne? Also ich war dort angestellt als Head Coach und Marketingperson, aber natürlich war es wieder meinem Naturell geschuldet, dass ich wieder natürlich voll eine Action hatte. So. Das ist aber auch ein wichtiges Learning. Diese Struktur gehört zu mir. Also ich werde nicht auf einmal ein nicht leistungsorientierter Mensch sein. Das funktioniert nicht. Ich bin von Natur aus quirlig und ehrgeizig und bringe die Dinge voran. Ne? Dass ich mache das jetzt, ist halt so. Ne? Meine Aufgabe in dem Fall war eher zu verstehen, das kann man ja auch positiv nutzen. Also das darf eine sinnvolle Aufgabe für mich sein. Und das ist das, was ich darin lernen durfte. Sobald es etwas ist, wo ich wirklich dahinter stehe und wo ich weiß, ich verbrenne mich nicht daran, sondern es macht einfach Freude, dann funktioniert es auch.
0: Ja, das ist spannend, gell? Weil es ist diese Muster, wenn man sagt, ja, okay, diese Strukturen, die gehören zu mir und die kann ich annehmen, aber ich kann sie halt auch so annehmen, dass sie eben mich nicht zerstören.
1: Und da darf man schon auf der Hut sein. Also das ist sicherlich etwas, was ich auch heute immer noch habe und haben werde und immer wieder hinterfrage. Warum machst du das gerade? Suchst du gerade irgendwas im Außen oder ist das wirklich noch etwas, was aus dir kommt? Und da bin ich schon noch häufig in Fallen getreten. Also ich war auch eine Zeit lang relativ präsent im Fernsehen. Im Nachhinein war das genau dasselbe Spiel in Grün. Wieder in anderer Verkleidung, ja. Oh ja, du musst der erste Coach sein, der im Fernsehen irgendwie die große Rede springt. Bullshit, ja. Also das hat mich eigentlich gar nicht weitergebracht. Aber es war wieder dieselbe Struktur. Gott sei Dank ist es da nicht so weit gekommen, dass ich irgendwie dann körperlich irgendwie auf einmal Probleme bekommen habe, sondern war halt dann vorbei.
0: Und wenn ich nochmal zurückgehen darf zum Gebärmutterhalskrebs, weil das ist ja schon eine starke Diagnose, die man dann bekommt in diesem jungen Alter. Wie bist du damit umgegangen? Wie war das für dich? Weil das ist ja, denke ich mal, nicht leicht. Ich meine, du hast dann gesagt, ja, ich habe mir die Gebärmutter nicht entfernen lassen, aber diese Stärke dann zu haben und den Ärzten jetzt quasi nicht zu vertrauen, sondern dir selber zu vertrauen, ist ja schon nie zu einfach gewesen, oder?
1: Ja, also das war eine ziemlich wilde Geschichte eigentlich, und zeigt, glaube ich, sehr viel von meinem Ursprungskind, das vorher auch schon erwähnt wurde. Also die erste Person, die das rausgekriegt hat, war meine Gynäkologin in Kroatien. Und die hat damals eine lokale Konisation, also eine lokale Abschneiden von den Stritten gemacht. So. Das ist etwas, was man normalerweise, also in Österreich und in Deutschland, das macht man im Krankenhaus und da bleibt man da auch eine Nacht zur Beobachtung. Also wir haben das ambulant gemacht mit einer Spritze und ich bin
0: Wow.
1: danach mit dem Bus nach Hause gefahren.
0: Oh
1: So.
0: Gott.
1: Weil ich es irgendwie halt auch nicht besser wusste und ich dachte, ach, papperlapapp, so schlimm wird das wohl nicht sein. Also wieder die klare Struktur, ich kann das, ja, ich kriege das schon hin. Ich habe dann irgendwann aber festgestellt, okay, das scheint aber nicht ganz so zu funktionieren. Und dann haben die Ärzte mir gesagt in Kroatien, ich soll mich nicht so anstellen. Wenn das Kind nicht überlebt, dann später, dann kann ich ein neues machen. Dann habe ich gedacht, okay, das funktioniert so nicht. Und dann habe ich eine Entscheidung getroffen. Und ich glaube, das ist etwas, was für mich total wichtig war. Ich habe in dem Fall das Land verlassen und habe mir Ärzte gesucht, wo ich gedacht habe, vielleicht fühle ich mich da einfach wohler. Also, wie bin ich damit umgegangen? Mit eigentlich einem ganz klaren Bauchgefühl, das ist nicht tödlich und es ist nichts, was irgendwie meinen Körper tatsächlich schadet. Ich weiß nicht warum, aber für mich war klar, nein, das ist nur eine Konsequenz aus meinem Raubbau der Jahre davor. Also das war mir so klar. Ich kann es gar nicht beweisen, um ehrlich zu sein. Ja? Also bis heute kann ich nicht beweisen, dass es so ist. Aber für mich war das klar, dass das nur eine Konsequenz von der ganzen Zeit davor war und dass es jetzt meine Aufgabe ist, zu heilen und nicht meinem Körper zusätzlich zu schaden, indem ich ihm Organe rausschneide. So. Und das hat mir, glaube ich, diese Stärke gegeben, zu sagen, nein, ihr könnt machen, was ihr wollt, aber nicht mit mir. Und der Arzt, der hat auch danach, also nach der Geburt meines Kindes, war derselbe Arzt, der alles durchgeführt hat und der hat auch danach gesagt, ja, ich bin sehr stolz auf Sie so quasi. Ne?
0: Ja, das ist aber schön, dass er dann auch nur die Stärke hat,
1: Ja,
0: das
1: der war
0: zu
1: cool.
0: sagen.
1: Der war toll. Also der hat mich auch durch die ganze Geburt getragen, die nochmal ein riesengroßes Drama war. Da braucht man jetzt auch nicht noch mehr reingehen. Aber der hat schon eine wichtige Rolle gespielt, weil man auch sieht, dass Menschen, die können einen schon begleiten, auch wenn sie vorher einer anderen Meinung waren. Und das fand ich eigentlich eine sehr gute Erfahrung jetzt in dem Fall. Wenn auch
0: Ja.
1: andere Erfahrungen im Vorfeld mit Ärzten vielleicht nicht so gut waren, aber die war sehr positiv.
0: Ja, weil es ist dann echt schön zu sehen, dass jemand die Stärke hat, eben auch seine Meinung zu revidieren, sie dann einfach auch für den anderen zu freuen, weil der einfach so, hey, cool, ich habe es echt geschafft, ohne zu wissen, wie das ausgeht. Und das finde ich einfach voll schön.
1: Ja, also das ist auch einer, an den ich wirklich im Nachhinein, es gibt ja so Menschen, an die man immer irgendwie denkt, ne? Und das ist definitiv einer, wo ich sagen würde, also es vergeht sicherlich kein Jahr, wo nicht einmal irgendwie der Gedanke an ihn kommt, weil es einfach doch prägend. Es sind einfach diese prägenden Momente im Leben, wo du weißt, okay, ich habe es geschafft.
0: Es ist echt cool,
1: Ja.
0: wenn man dann solche Menschen eben auch begegnet, die da einfach dann auch mitgehen in dieser Phase und einen unterstützen und man dann nicht sagen muss, oh, leider will ich gar nicht mehr zurückdenken, weil das war so schlimm, sondern eben einfach gute Menschen an der Seite gehabt hat, die das dann einfach super begleitet haben.
1: Ja, und die sind meistens auch, also aus meiner Erfahrung, die sind teilweise sehr unterschiedlich in der Art, ja. Also es gibt diese sehr, sehr starken Menschen an deiner Seite, die wirklich wichtig sind, weil sie dich auch manchmal so ein bisschen pushen. Aber was ich zum Beispiel auch gemerkt habe, ich habe ganz viel Stabilität in der Zeit gebraucht und das war mein Mann. Ja, der war vielleicht nicht immer der große Wortführer oder was auch immer oder ist über auf jede Emotion eingegangen, wenn ich mal wieder hysterisch war. Aber der war einfach da. Der hat mir die Stabilität gegeben, überhaupt das alles so durchstehen zu können, ne? Und dann gab es so Menschen, also das werde ich nie vergessen. Ich habe einfach einer Freundin mal gesagt, schau, deine einzige Aufgabe die nächsten Tage ist, mir immer wieder zu sagen, es wird besser. Du musst gar nicht mehr machen. Und sie so, okay, und die hat es einfach umgesetzt. Die ist einfach jeden Tag, hat sie mir eine Nachricht geschickt, Simone, es wird mit jedem Tag besser. Das reicht manchmal.
0: Ja, aber auch gut, dass du das kommunizieren kannst, so klar und sagen so, hey, das hilft mir jetzt, bitte
1: Ja.
0: gib mir das.
1: Na, ich habe mir einfach überlegt, was hilft jetzt? Und ich dachte, das Einzige, was mir jetzt hilft, ist, wenn mir jemand sagt, es wird besser. Damit ich nicht mehr in diesen, das Schwierige in solchen Situationen ist ja, dass du in so eine Art Ohnmacht erstmal gefangen bist. Ne? So, oh Gott, es wird nie wieder anders, es ist alles schrecklich und also nicht so, wir werden alle sterbenmäßig, aber doch eine gewisse Hilflosigkeit, die natürlich auch dazu führen kann, bei vielen Menschen zu sagen, ach was, es ist, was soll's? Ich höre auf oder ich habe eh keinen Bock mehr und es wird ja sowieso nie besser werden. Und ich wusste, dass ich das nicht bin, aber ich wusste auch, ich brauche irgendjemand, der mir das von außen auch immer wieder mal sagt, ne, und mich bestätigt.
0: Ja, aber das ist super, wenn man dann solche Menschen einfach in der Umgebung hat, das ist dann dir das, die geben einfach, und wo du sagst so, ja, cool, das hat mir einfach voll geholfen in dieser Zeit.
1: Vielleicht ist es aber auch, diese Menschen wirklich aktiv anzusprechen. Also das ist ja etwas, was viele Menschen nicht können, um Hilfe zu bitten. Also für mich hat es, und das kann ich ganz klar so sagen, mir hat es mein Leben gerettet, dass ich um Hilfe gebeten habe. Und da rede ich jetzt gar nicht von den Therapeuten und den Ärzten. Natürlich waren die auch wichtig. Aber es waren diese kleinen Situationen. Und diese Freundin, von der ich spreche, die war zu dem Zeitpunkt 700, 800 Kilometer von mir entfernt. Das war einfach nur Telefon. Ich meine, Gott sei Dank haben wir in der heutigen Zeit wirklich alle Möglichkeiten, um zu reden. Aber ich glaube, es liegt daran, dass wir sagen dürfen, hey, hilf mir. Ich brauche gerade Hilfe.
0: Aber hast du das immer schon so gut können,
1: Nein.
0: Hilfe, um Hilfe zu bitten?
1: Nein. Das liegt wahrscheinlich in meinem Naturell, macht eigentlich Sinn, ne, dass ich das nicht gut konnte. Also im Gegenteil, ich war immer jemand, ich bin die Starke, ich komme da durch. Um mich muss man sich gar nicht kümmern, ich funktioniere schon. Also das war viel mehr der Fall, aber ich musste es halt lernen. Es blieb mir ja gar nichts anderes mehr übrig, als zu sagen, Scheiße, dahin kommst du alleine nicht durch. Und es waren so viele Themen ja gleichzeitig irgendwie, dass ich gemerkt habe, nee, alleine geht nicht, also musst du dir jetzt Leute suchen, die dir helfen. Und ganz ehrlich, ich bin Gott froh, dass ich das gemacht habe, weil das hat mir gezeigt, dass ich das auch heute darf. Also, dass es nicht schlimm ist, wenn einem schlecht geht, meine Freundin anzurufen und zu sagen, mir geht's schrecklich.
0: Bitte sag mir was Nettes.
1: Ja. Bitte frag jetzt nicht warum, sondern sag einfach nur, alles wird gut.
0: Ja, genau. Ja, ich glaube eben, das ist echt so ein Punkt, den viele Menschen einfach auch, so wie wir halt aufgewachsen sind, oder? Um Hilfe zu bitten ist schwach. Man muss alles alleine schaffen und das hat man ja drinnen. Also
1: Ein
0: das hat,
1: Indianer kennt keinen Schmerz.
0: genau, ja, das ist auch sowas. Und dann einfach irgendwann zu sagen, so, na, eigentlich darf ich doch einmal schwach sein. Und das hat eigentlich gar nichts mit Schwäche zum tun, sondern eher mit Stärke, dass ich jetzt jemanden um Hilfe bitte.
1: Ja, im Gegenteil. Ich meine, wir sind doch eigentlich auch so Herdentiere irgendwie, ja. Warum sollten wir alles alleine durchstehen sollen? Das ist eigentlich total unmenschlich, das überhaupt zu denken, dass wir das sollen. Und das hat gar nichts mit Schwäche zu tun, sondern ich glaube, du kannst dich eigentlich erst richtig entfalten, wenn du bereit bist, dich auch auf Menschen einzulassen und zu sagen, hey, es geht ja weiter. Es geht ja nicht immer nur darum, dass ich Hilfe brauche im Sinne, weil es mir nicht gut geht, sondern weil auch manche Dinge ich nicht kann. Also wir sind alle so einzigartig. Es wäre jetzt schrecklich, wenn ich mit meiner Quirligkeit auch der geborene Buchhalter wäre, ja? Ich meine, vielleicht gibt es das, aber nicht wirklich, ja?
0: Ich glaube, das würde der jetzt nicht abkaufen.
1: Würdest du mir nicht abkaufen? Ne? Ist
0: Na.
1: auch nicht so. Ich kann zwar mit Zahlen sehr gut umgehen, aber nicht mit der Buchhaltung. Und Überraschung, Überraschung, ja, dafür gibt es ja dann total tolle Menschen, die man dazu holt und sagt, ja, dann übernimmst du das bitte, ja?
0: Ja, und man glaubt es kaum, aber die tun das dann wirklich mit Leidenschaft und die
1: Ja.
0: lieben, was sie
1: Völlig
0: tun.
1: irre, ne?
0: Ja, total irre. Also da bin ich bei dir, das würde ich jetzt auch nicht verstehen, aber ich bewundere solche Menschen immer wieder, die dann diese unliebsamen Themen für manche einfach übernehmen.
1: Und ich habe das erlebt, als ich in diesem Startup gearbeitet habe. Mein Chef und ich, also mein Chef war damals 21, ich war 38. Also wir hatten eine Person, er war quirlig, voranpreschend, ein Visionär, ein Macher mit 21. Ich war ein Visionär, ein Macher, ein Voranprescher, total emotional und ohne Erfahrung als Unternehmerin zu diesem Zeitpunkt noch. Ich glaube, ich muss gar nicht groß weiterreden, warum dieses Unternehmen wahrscheinlich am Schluss doch nicht ganz so gut funktioniert hat. Ja, es hat total die Ruhe gefehlt. Ich hatte eine Idee, er hat gesagt, prima, machen wir und umgekehrt. Ja, da war die ganze Zeit Bewegung, Action, Wachstum. Das war fantastisch und lustig, bis zu dem Zeitpunkt, wo wir gemerkt haben, es fehlte total Ruhe, Strategie, Überdenken von Entscheidungen. Jemand, der mal sagt, hallo, können wir mal ein Projekt zu Ende machen, bevor wir das nächste anfangen? Das ist halt auch das, was man lernen darf. Es geht nicht immer nur um Hilfe annehmen, sondern auch um Gegensätze zu sich zu ziehen, die vielleicht irgendwie Sinn machen.
0: Ja, das ist ein spannender Punkt. Weil ich glaube eben, das ist ja wieder dein Muster, oder? Das sich da durchzogen hat in deinem Leben. Also das, das, das, das, das und weiter und weiter und weiter und das nächste und so und.
1: Und es war schmerzhaft, ganz ehrlich. Also das Unternehmen, das war ein Traum. Also es war ein Imperium, wirklich. Also man muss wirklich sagen, wenn das weitergegangen wäre, unglaublich. Also die Weltherrschaft, nein Quatsch, aber also es war wirklich toll. Und er war halt dann irgendwie doch auch sehr wankelmütig, sagen wir es mal so. Und innerhalb von 3 Wochen, also ich habe meine 12 Mitarbeiter feuern müssen, ich war selbst gefeuert, das Unternehmen hat zugemacht innerhalb von nichts, ja. Also das sind 2 Tage vergangen. Und dann saß ich, und ausgezogen bin ich damals auch noch aus dem gemeinsamen Haus mit meinem Mann, und dann saß ich in meiner neuen Wohnung und dachte, du wirst alt, aber nicht weise, ne? Ich saß wie ein Häufchen Elend in meiner Wohnung und dachte, du bist so ein Rindvieh, wie um Himmels Willen willst du in 3 Wochen deine Miete bezahlen mit diesem Desaster, was du irgendwie mit ausgelöst hast. Also natürlich jetzt, ich würde jetzt nie die Schuld weitergeben, sondern das ist halt eine, wir können es liebevoll sagen, Verkettung widriger Umstände gewesen. Aber das war natürlich wieder so ein Wendepunkt. Dann saß ich da und dachte, ja, und jetzt? Und da kommt halt die Energie einer Macherin trotzdem wieder durch. Es gab keinen Plan B bis Z mehr. Es gab nur, gut, dann mache ich mich selbstständig. Punkt. Und auf einmal war diese Energie da, aus einem echten Desaster etwas zu bauen, was bis heute Früchte trägt.
0: Wie
1: Das
0: alt warst du da? Also
1: heißt,
0: 38, glaube ich, hast du gesagt, oder?
1: 38,
0: Ja.
1: ich denke auch 39, also Ende 30,
0: Ja,
1: so.
0: Ende
1: Was
0: 30.
1: übrigens wieder sehr schön zu diesen Zehner-Schritten passt, wo das Leben meistens nochmal so eine lustige Doppelrolle vorwärts oder rückwärts macht, war bei mir auch so.
0: Ja,
1: Ich
0: das
1: freue
0: ist
1: mich schon auf meinen
0: spannend.
1: 50. Geburtstag, um ehrlich zu sein.
0: Das dauert ja nicht mehr so lange. Was hast du denn da jetzt so geplant, die nächsten Jahre?
1: Ich lasse mich, in der Zwischenzeit lasse ich mich wirklich überraschen und denke mir, ja, also eins habe ich gelernt, egal was kommt, ich werde einen Weg finden. Und ich mache mir keine Sorgen mehr darüber, was das sein könnte, weil bisher war es immer so, dass ich nicht damit rechnen konnte, was passiert.
0: Ja, dann bleibt es immer spannend.
1: Ja, absolut, absolut. Vielleicht ist das einfach auch Teil meines Lebens. Also Langeweile ist jetzt auch nicht so meins. Das hat jetzt nichts mit Rastlosigkeit zu tun, sondern eher mit, ich liebe es einfach, Abwechslung zu haben. Das sind
0: Aber
1: auch Länderwechsel und so. Das gehört irgendwie zu meinem Naturell dazu.
0: ich wollte gerade noch sagen, weil du hast ja gesagt, du bist Weltreisende, aber jetzt eigentlich schon relativ lange in Wien, oder?
1: Ich bin jetzt seit 12 Jahren in Wien. Das ist die längste Zeit, die ich je an einem Ort war, außer meine Kindheit. Allerdings muss ich dazu sagen, dass ich zumindest innerhalb von Wien schon 3 Mal umgezogen bin. Also ich meine, das habe ich sogar schon mal geschafft. Ja, das ist natürlich auch meiner familiären Situation geschuldet. Mit einem Kind ist es natürlich auch als sehr individueller Freigeist, der ich bin, und sehr unabhängig, doch noch mal ein bisschen anders. Also mein Sohn ist jetzt, der macht jetzt einen Schulwechsel in eine höhere Schule hier in Wien. Also ich habe keinen Grund, gerade hier wegzugehen. Im Gegenteil, ich habe sehr viele Gründe, hier zu bleiben. Das heißt aber nicht, dass das so bleiben wird.
0: Ich wollte gerade sagen, weil die Hummeln, die sind sicher immer nur im
1: Die
0: Hintern.
1: Hummeln sind auch schon länger wieder da. Also das ist tatsächlich, da kann man fast die Uhr danach stellen. Also so nach 6, 7 Jahren merke ich schon, ich würde einfach gerne. Und auch da, das ist jetzt nicht irgendwie eine Flucht oder so, da habe ich lange drüber nachgedacht. Man nimmt sich ja eh immer selbst mit. Insofern, was bringt es schon? Aber ich merke schon, dass zum Beispiel mein Herz wieder sehr in Richtung Spanien schlägt. Also ich merke einfach, sobald ich spanischen Grund unter den Füßen habe, fange ich an zu heulen.
0: Mo.
1: Also das heißt ja, im System passiert irgendwas, ja. Und dazu bin ich zu, da, dazu habe ich zu viel erlebt, als dass ich das ignorieren würde. Aber ich habe auch genug erlebt, dass ich sagen würde, das hat gerade keine Priorität. Momentan hat die Priorität, dass wir hier unser Leben haben. Ich fühle mich auch hier wohl, also es ist alles gut. Aber es wird sicherlich noch die eine oder andere Wendung in meinem Leben geben, wo ich jetzt noch gar nicht weiß, was dann passieren wird. Nachdem mein Sohn übrigens in eine Tourismusschule gehen wird,
0: Ah, ja.
1: wer weiß, ob wir nicht eine Bar in Thailand aufmachen gemeinsam oder so.
0: Ja, das klingt schon mal sehr gut. Da komme ich dann vorbei.
1: Ja, da bist du dann herzlich eingeladen, wo auch immer das denn sein
0: Ja,
1: wird.
0: genau. Also da ist es sehr gut. Und wenn du jetzt der jüngeren Simone begegnen würdest, was hättest du denn für sie für eine Botschaft? Oder hättest du irgendwas, wo du sagst, Mei, das hättest du ihr gern früher mitgegeben?
1: Also es kommt ein bisschen darauf an, was früher ist. Also wenn ich jetzt an dieses kleine Mädchen zurückdenke, die damals zu dem Restaurant gegangen ist mit ihren 6 Jahren, würde ich sagen, du bist der volle Knaller. Mach so weiter. Lass dir niemals einreden, dass die Einzigartigkeit und diesen Dickkopf, den du hast, in irgendeiner Weise falsch ist. Geh deinen Weg, auch wenn andere sagen, das ist nicht richtig. So. Ein bisschen die Uhr nach vorne gedreht, so mit 17, 18, weil da hat schon diese ganze Anpassungsphase bei mir sehr, sehr stark begonnen, würde ich, glaube ich, eher sagen, vertrau dir und deinem eigenen Weg. Beginne in dich selbst wieder reinzuhören, weil eigentlich weißt du, was gut für dich ist, du ignorierst es nur. Und ich glaube, das ist das, was so viele Leute bis, ich weiß nicht, leider manchmal sogar bis zum Totenbett machen. Nicht zu hören, was in einem drin steckt. Ich meine, wie viele Leute da draußen stecken in Jobs fest, in Beziehungen, die ihnen nicht gut tun. Ne? Ich möchte das Wort toxisch jetzt mal gar nicht sagen. Ups, doch gesagt. Also, das ist nicht cool, ja. Das ist nicht dein Leben. Und das würde ich gerne so meinem jugendlichen Ich sagen. So, geh deinen Weg und nicht den andere für dich in irgendeiner Weise toll finden oder den die Norm sagen würden. Und hör in dich rein, was dir gut tut und was nicht.
0: Das sind gute Botschaften. Ich glaube, das bräuchten viele, so in diesem Alter zu sagen, so hey, vertrau auf deinen Weg und hör nicht, was die anderen sagen, hör nicht, was die Eltern sagen, weil du das jetzt machen musst, sondern vertrau dir selber, geh dahin, wo es dich hinzieht und mach deine Leidenschaft sichtbar oder was auch immer.
1: Naja, und vor allem auch dieses, was ich oft mitkriege, hab keine solche Angst vor so einer Entscheidung, weil nichts ist für immer. Also es ist ja nicht so, dass wenn man mal was macht, dass man nicht dann nochmal revidieren kann und sagen kann, naja gut, okay, war jetzt vielleicht nicht die ideale Variante, machen wir es halt ein bisschen anders, ne?
0: Ja, und heutzutage ist ja nicht so, dass man einen Beruf lernt und ein ganzes Leben lang in diesem Beruf tätig ist, es sei denn, man liebt ihn über alles. Also das ist ja heutzutage ein Glück, den man hat, dass man sich einfach ständig weiterentwickeln kann und irgendwelche neuen Sachen ausprobieren kann, die man vorher halt nicht machen konnte. Aber jetzt sagt, oh na, das ist jetzt das, was ich machen will.
1: Na, und vor allem, ich meine, wenn wir uns jetzt mal ein bisschen überlegen, wie sich die Arbeitswelt in den nächsten Jahren entwickeln wird, ich würde vorschlagen, dass wir uns direkt einfach mal drüber nachdenken, nichts wird so bleiben, wie es gerade ist. Also wie wäre es, wenn wir eigentlich sagen, okay, es ist eh wurscht, ich mache lieber das, was mir Spaß macht, weil ich weiß nicht, ob es das, was ich gerade mache, in 2 Jahren, 3 Jahren, 5 Jahren noch gibt. Also bei mir muss ich ganz ehrlich sagen, bin ich noch relativ sicher, weil ich glaube, die Arbeit mit Menschen wird Arbeit mit Menschen bleiben. Die wird sich auch verändern. Aber ich glaube, wir Menschen brauchen uns schon noch. Noch.
0: Ja, da, das hoffe ich
1: Bin
0: mal
1: ich echt
0: stark.
1: zuversichtlich?
0: Ja, da bin ich auch zuversichtlich.
1: Aber natürlich wird sich so viel ändern. Also dürfen wir doch auch den Mut haben zu sagen, boah, wenn sich schon alles verändert, dann doch bitte so, dass es mir auch Freude macht. Dass es meinem Naturell auch entspricht.
0: Ja, das ist schön. Ich glaube, das soll man uns wieder viel mehr raufschreiben und in die Welt bringen. So, hey, und was kann denn im schlimmsten Fall passieren? So wie du sagst, so, hey, du bist jetzt in deine eigene Wohnung gezogen, du hast dich getrennt, du bist gekündigt worden oder hast dich selber kündigen müssen bei diesem Startup und standest dann vor den Trümmern deines Lebens und hast dir gedacht, ja, jetzt mache ich mich halt selbstständig und es geht weiter.
1: Und gerade als Selbstständige, also ich meine, das wirst du ja auch wissen, nichts bleibt so. Ja, es ist nicht so, dass bloß weil das gestern funktioniert hat, funktioniert das morgen schon mal gleich gar nicht. Ja, das ist auch eine permanente Veränderung. Und ich kann natürlich jetzt jeden Tag drum trauern, was alles vorgestern noch funktioniert hat. Wir haben vorher über das Thema Social Media gesprochen zum Beispiel, ja. Oder ich kann sagen, ich finde neue Wege. Hilft ja nichts, ne?
0: Na eben, hilft ja nichts. Und ich glaube, das ist ja das einzig Sichere ist, dass es Veränderung geben wird. Also können wir uns einfach damit anfreunden. Und natürlich, ich glaube, es sind manche Dinge, wo man einfach sagt, man, das ist so bequem und das war halt immer schon so und das war halt, ist halt schon auf Autopilot, da muss ich nichts mehr nachdenken. Aber trotzdem, glaube ich, ist es immer wichtig, dass man ja, sich bewusst über diesen Autopilot wird und einfach weitergeht und sagt, so na, halt mache ich, halt putze mal mit der anderen Hand meine Zähne.
1: Ja, genau. Oder steig mal mit dem anderen Bein in die Hose rein. Das ist übrigens gar nicht so einfach, wenn ihr das mal ausprobiert.
0: Oh ja, das ist jetzt, werde ich jetzt das nächste Mal, wenn ihr Hose anzieht, mal probieren.
1: Ja, es ist nämlich gar nicht so leicht. Also beim ersten Mal hat es mich umgehauen.
0: Oh, also Achtung, wo man das macht, dass nichts herumsteht.
1: Genau.
0: Ich habe jetzt auch von meiner Mama erfahren, die haben irgendeine Bekannte hat eine Challenge gemacht, ich glaube aus dem Schneidersitz ohne Hände aufzustehen und der ist dann der Meniskus gerissen. Also ich glaube, man darf
1: Okay,
0: schon auch
1: bitte aufpassen auf sämtliche
0: vorsichtig,
1: Knie oder sonst
0: ja.
1: was.
0: Also vorsichtig sein, aber nichtsdestotrotz ist immer wieder gut, neue Sachen probieren.
1: Genau, dann ist es halt der Weg zur Arbeit, der anders ist.
0: Ja, genau, das ist auch schon mal gut. Und was möchtest du jetzt mit deiner Geschichte anderen Menschen mitgeben? Wir haben jetzt eh schon viel gesagt, aber gibt es jetzt so konkrete Sachen, wo du sagst, so, ey, das müssen jetzt Menschen hören, einfach, dass sie ein bisschen gestärkt nach dieser Geschichte rausgehen?
1: Ich glaube, das, was ich am allerliebsten weitergeben würde, ist erstmal zu sagen, warte nicht darauf, dass dein Körper dir die Grenze setzt. Nicht jeder muss Krebs oder Burnout oder so ein Bullshit mitmachen. Frag dich wirklich, ist das Leben, das du gerade lebst, das, was du wirklich leben möchtest? Entspricht das dir? Entspricht das deinen Stärken? Bist du dir überhaupt bewusst, wer du bist? Also, was deine Stärken sind, was deine Themen sind, wer du gerne auch sein würdest in diesem Leben? Und falls du auf den Punkt kommst, nein, eigentlich lebe ich das Leben von irgendjemandem und eigentlich habe ich gar keinen Plan, was ich möchte, dann ist es Zeit zu handeln. Dann ist es Zeit hinzuschauen, weil ich glaube, das kann meistens nur in irgendeinem Chaos enden. In einer unguten Beziehung, in körperlichen Problemen. Und ich würde nicht sagen, das kann vermieden werden. Aber wir können trotz allem direkt reingehen und sagen, das ist das, was ich jetzt machen möchte. Und vielleicht braucht es ein bisschen Mut, das auch erstmal rauszukriegen, was das ist.
0: Genau, und ich wollte gerade sagen, hast du da Tipps, wie man da das angehen könnte? Weil ich glaube, es geht vielen in unserer Generation einfach so, dass sie einfach verlernt haben, was ist denn wirklich meins?
1: Also gut, ich meine, klassische Coaching-Arbeit kann man natürlich immer machen, Wertearbeit, die eigenen Stärken anschauen. Wurscht. Aber wenn wir jetzt mal an das Gespräch denken und wir gehen wieder zurück auf diese Anfangsgeschichte, die ich erzählt habe als kleines Kind. Eine Frage, die man sich mal stellen kann, ist zu fragen, was habe ich als Kind wirklich gern gemacht? Was ist das, was Menschen über mich und mein Naturell erzählt haben? Das ist meistens ein ganz guter Hinweis darauf, wie du vielleicht wirklich tickst. Als Beispiel, mein Vater hat Gedichte geschrieben, immer, die habe ich immer zum Geburtstag und so bekommen, und unter anderem war da drin, und bist du auch manchmal eine kleine Nervensäge? Traurig wäre es, wenn es dich nicht gäbe.
0: Oh.
1: Das hat so viel drin, weil ich bin eine Ultranervensäge. Ja, ich immer dieses Voranpreschen und machen und tun und beharrlich sein und Popo treten und was weiß ich. Traurig wäre es aber schon, wenn ich nicht da wäre. Ne? So, und das ist eigentlich ein sehr, sehr guter Hinweis darauf gewesen, wer ich wirklich bin. Meine Kunden, die nennen mich tatsächlich Popotreterin. Also da schließt sich der Kreis. Das ist doch manchmal schön. Und da erzählen mir Leute dann halt manchmal, oh, ich habe so gern gemalt. Oder ich habe meinen Tieren immer Geschichten vorgelesen. Die Geschichten gab es gar nicht, die habe ich erfunden. Also ja, dann wäre es vielleicht an der Zeit, mal wieder den Pinsel rauszuholen oder so.
0: Ja, ich
1: Ein
0: glaube.
1: kleiner Hinweis darauf, mal auf Spurensuche zu gehen.
0: Ja, das ist voll schön. Danke, Simone, für diesen super inspirierenden Gesprächsfunken und auch deine Geschichte, die du uns da, an der du uns da teilhaben lassen hast. Also ich finde das immer noch sehr faszinierend, mit welcher Kraft du da gesagt hast, so, hey, na, ich lasse mir sicher nicht die Gebärmutter entfernen, weil ich will nur ein Kind, und das dann einfach auch durchgezogen hast und das zum Glück auch gut ausgegangen ist und positiv ausgegangen ist und da jetzt einfach ein 14-jähriges Puppentier in deiner Wohnung herumgeistert.
1: Momentan geistert es unter Wasser in Ägypten rum, Gott sei Dank.
0: Ah ja, das ist auch schön, wenn man ein bisschen Zeit für sich dann hat.
1: Genau, das gehört auch dazu, ne? Sich auch Zeit für sich selbst zu nehmen.
0: Schaffst du das gut mittlerweile?
1: Ja, mittlerweile ja. Aber das hat auch sehr viel damit zu tun, zu lernen, Nein zu sagen, sich abzugrenzen und zu wissen auch, wie viel Ruhe man eigentlich braucht. Also ich bin zum Beispiel jemand, ich liebe Menschen und ich bin ein Hansdampf in allen Gassen. Ich kann auch Party bis morgens um 7 machen, gar kein Problem. Aber dann lasst mich bitte 3 Tage in Ruhe. Also, das darf man rauskriegen. Wie viele Auszeiten brauchst du und dann darfst du sie dir auch nehmen. Und es gibt immer Lösungen. Ich weiß, ja, aber ich muss und ich muss. Nein.
0: Ja, das sind dann die Ausreden, die man sich dann selber parat legt, um einfach das, na, das kann man ja nicht machen, weil eben in der Norm darf man ja sowieso nie rasten oder sich mal hinlegen, weil man muss immer produktiv sein.
1: Zeit hat man eben nicht, sondern die nimmt man sich. Und das darf auch in jeden einzelnen Kopf rein.
0: Ja, das ist, glaube ich, ein guter Punkt auch. Ja, vielen Dank, liebe Simone. Hast du noch irgendwas, was du sagst, hey, das muss ich jetzt noch raushauen?
1: Na, ich glaube, wir haben so viel rausgehauen. Ich wünsche auf jeden Fall allen eine wunderbare Zeit und dass sie wirklich den Weg gehen, der für sie der richtige ist. Das wünsche ich mir von Herzen.
0: Ah, danke, das ist eine super Botschaft. Ja, das war schon wieder mit Gesprächsfunken, Facetten vieler Leben. Die Sendung gibt es jeden zweiten und vierten Mittwoch ab 17:30 Uhr auf der Radiofabrik oder später zum Nachhören überall da, wo es Podcasts gibt. Wir hören uns das nächste Mal.

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7: Herzlich willkommen zu einer neuen Ausgabe von Bürgerregion Lausitz on Air, der Sendereihe von Sternchen FM in Kooperation mit der Bürgerregion Lausitz. Mein Name ist Maximilian Grafe und gemeinsam mit meiner Kollegin Cornelia Huth gestalten wir das Programm Menschen machen Kultur im Rahmen der Bürgerregion Lausitz. Jeden ersten Sonntag von 16 bis 17 Uhr oder wann immer ihr mögt als Podcast, stellen wir euch hier auf dieser Frequenz interessante Menschen, Projekte und Initiativen aus der Lausitz vor. Wir glauben, dass gerade in bewegten Zeiten wie unseren die Beteiligung von Menschen der Schlüssel für ein gelingendes, demokratisches Miteinander ist. Daher unterstützen wir Beteiligungsprozesse und Ideen, wo immer es geht. In unserer Reihe hier bei Sternchen FM haben wir in diesem Monat

0: die Aufzeichnung der zweiten Folge unseres Formats Neue Perspektiven Talk für euch. Der Neue Perspektiven Talk ist eine Kooperation der Lausitzer Perspektiven und des regionalen Leitmediums Neue Lausitz und wird moderiert von Christine Keilholz, der Chefredakteurin der Neuen Lausitz. Die zweite Ausgabe der Talkreihe fand diesmal als Kooperation mit der Kulturpolitischen Gesellschaft statt und hatte den Titel Gemeinsam stärker, Lausitz-Festival und Kultur vor Ort. Welchen Stellenwert hat die Kultur im Strukturwandel zwischen großen Festivals und Kulturinitiativen vor Ort? Wie gelingt das Zusammenspiel von Leuchtturmprojekten und lokal verankerten Kulturzentren und wie können sie voneinander profitieren? Welche Rolle spielt Beteiligung dabei und was braucht es, damit Kultur nicht nur einzelne Projekte hervorbringt, sondern den Wandel der Region dauerhaft mitgestaltet? Darüber spricht Christine Keilholz mit ihren Gästen Sarah Zalfen, Jürgen Ottmer und Michael Höppner. Wir haben das Gespräch am 2. September 2026 in der Kirche mittendrin in Cottbus aufgezeichnet. Euch nun viel Spaß mit der zweiten Ausgabe des Neuen Perspektiven-Talks.
1: Ja, herzlich willkommen hier zum zweiten Neue Perspektiven-Talk der Welt, hier in der Kirche mittendrin. Wir sind hier in Downtown Cottbus, hier spielt die Musik, hier gibt es die gemütlichsten Sofas der Stadt. Und ja, heute sind wir hier. Mein Name ist Christine Keilholz, ich bin Chefredakteurin beim Nachrichtenportal Neue Lausitz. Hier in Cottbus sitzen wir gleich nebenan. Und wir dürfen das heute zusammen mit der Bürgerregion Lausitz machen, Max Grafe und Cornelia Huth. Cornelia Huth, Verzeihung. Ja, und viele andere sind auch noch da von der Bürgerregion. Ja, also Bürgerregion ist sowieso eine ganz, ganz großartige Initiative, wo es darum geht, Beteiligung im Strukturwandel lebbar und spürbar zu machen. Beteiligung, Strukturwandel, zwei Wörter, die wir heute sicherlich noch oft hören werden. Denn ja, was unser großes Thema ist hier beim Neue Perspektiven Talk, das ist der Wandel der Lausitz in seinen vielen Facetten, auch abseits vom Geld und von der Industrie und den Straßen und den Schienen, die entstehen oder auch nicht. Und von den Rechenzentren geht es uns um die Menschen und das soziale Umfeld. Und heute Abend geht es uns um die Kultur. Wir haben diese Veranstaltung hier genannt, Gemeinsam stärker, Lausitz-Festival und Kultur vor Ort. Oder wenn Sie mögen, Lausitz-Festival oder Kultur vor Ort. Wir reden über die ja kulturellen Leuchttürme und, um im Bild zu bleiben, über die vielen kleinen Lampionkettenkerzen draußen in der Fläche. Und uns beschäftigt die Frage, was bringt denn mehr Licht und wie geht das alles zusammen und welche Rolle spielt Beteiligung dabei? Und dafür habe ich hier das perfekte Podium, diese drei Herrschaften hier heute zwischen den Lampen, die auch sehr eindrucksvoll sind, begrüße ich zunächst mal ganz rechts Dr. Sarah Zalfen, heute gekommen aus Potsdam, Sprecherin der Regionalgruppe Berlin-Brandenburg der Kulturpolitischen Gesellschaft, habe ich das richtig gesagt?
2: Ja.
1: Und Referatsleiterin im Ministerium für Wissenschaft, Forschung und Kultur Brandenburg. Ihr Applaus, Frau Zalfen. So, und daneben sitzt der Dr. Jürgen Ottmer, der hatte nicht so einen weiten Weg. Der kommt aus Lübbenau und er ist als Architekt und Stadtplaner dort auch zuständig für die Lübbenau-Brücke. Was genau das ist und was es damit auf sich hat, für diejenigen, die es noch nicht kennen, wird er uns dann sicherlich noch erklären. Erstmal Ihr Applaus. Ich finde es toll, wie das funktioniert. Ja, dann fehlt jetzt noch der dritte, der Mann im gelben Sessel. Das ist der Michael Höppner. Der ist heute aus Berlin gekommen und er kommt eigentlich vom Lausitz-Festival. Ja, dieses große Leuchtturm-Festival, kulturpolitische Projekt in der Lausitz, das jetzt noch bis zum Sonnabend läuft.
3: Also Sonntag.
1: Sonntag bis zum Sonntag läuft. Er hat sich freigemacht heute für uns, ist zu uns rübergekommen. Er ist dort leitender Dramaturg für Bühne. Und was er so alles macht, wird er uns erzählen. Ihr Applaus. So, Kultur in der Lausitz. Wen frage ich das denn jetzt als erstes? Kultur in der Lausitz, was ist das überhaupt, Jürgen Ottmer?
2: Kultur in der Lausitz ist vielfältig, um es mal ganz einfach zu beantworten, weil die Bandbreite zwischen Kultur von früher, also in der Lausitz schon immer vorhandener Kultur, mit auch mit Sorben und Winden und so weiter, und Kultur, die gewachsen ist, Kultur, die zwischendurch vielleicht gar nicht mehr existierte, die wieder belebt werden muss, und die Kultur, die neu entsteht seit der politischen Wende, wo sich viele Menschen bemühen, diese Kultur entstehen zu lassen. Das ist ein großer Acker, der bestellt werden muss, und viele sind da und pflanzen Bäumchen und pflanzen Blumen, und die einen wachsen gut, die anderen wachsen noch nicht so richtig gut, aber es ist noch viel Luft nach oben in diesem Bereich Kultur in der Lausitz, und vor allen Dingen sehe ich sehr viel Luft noch oder sehr viel Chancen noch in der Vernetzung der schon vorhandenen Kulturoasen, um es mal so bezeichnen, um bei dem Beispiel zu bleiben, was Sie vorhin sagten, mit den Leuchtbändern in der Lausitz. Das ist eine nette Idee, die Lausitz zum Strahlen zu bringen oder zum Leuchten zu bringen. Aber bisher fehlen noch auf der Schiene, glaube ich, eine ganze Menge Glühlämpchen.
1: Naja, wir sind ja heute hier, um vielleicht ein paar mehr noch zu setzen.
2: Deswegen.
1: Sarah Zeifen, ja, Kultur hängt an vielem so hinten dran. Regionalkultur, Dorfkultur, Industrie, Kultur, Bergmanns Kultur, Frage an Sie, was ist es denn überhaupt und warum hängt es immer hinten dran?
3: Na, es hängt hinten dran, weil Kultur sozusagen jetzt jenseits von Kunst, ja, Kultur ist immer auch Kunst, aber ist so viel mehr, weil sie theoretisch gesprochen sozusagen das ganze Sinnsystem ist, was der Mensch über die Natur und seine Umwelt gepackt hat. Und überall da, wo man Sinn reinmachen will, wo man Sachen verändern will, wo man sich einen Sinn drauf machen will und gestalten will, kann man Kultur dranhängen. Ob es nun das Essen ist oder der Stollen oder die Landwirtschaft, die älteste Kulturform des Menschen ist, funktioniert das. Das steht in einem gewissen Widerspruch dazu, dass hierzulande der Anspruch an Kultur oder der Anspruch von Kulturpolitik natürlich eigentlich ist, dass Kultur all solchen Zwecken überhaupt nicht zu entsprechen hat, sondern natürlich frei ist. Kultur ist in diesem Land von der Verfassung geschützt, und die Freiheit der Kunst und Kultur, und soll sich völlig frei von Zwängen, von Verzweckung, von Ansprüchen um ihrer selbst entwickeln können. Und das Aufregende in dieser Gegend ist halt, dass man diskutieren kann und muss, inwieweit ist Kultur hier dieses Sinnangebot, einer Region wieder eine Identität zu geben, eine Geschichte, eine Zukunft, Imaginationsräume, was war, was ist, was könnte sein, und vielleicht aber auch gegen diesen Norm der zweckfreien Kunst zu überlegen, kann Kulturpolitik auch Strukturpolitik sein, und kann man hier wirklich einen Zweck damit verfolgen und sagen, wir haben hier eine Situation, und in der kann die Kraft der Kultur eine starke Wirkung entfalten. Und kann man deswegen sagen, hier macht man eigentlich Strukturpolitik, und Kultur kann auch Strukturpolitik.
1: Oh, da haben Sie gleich viele Fragen gestellt. Geben Sie doch mal die Antwort. Wie ist denn das bisher gelungen? Wir haben hier den Strukturwandel, das ist das Thema, das so über allem steht. Den haben wir seit, naja, 7 Jahren jetzt. Das heißt, es hat eine Zeitebene, es hat eine Geldebene. Wir haben 11 Milliarden Euro hier in der brandenburgischen Lausitz. 17 Milliarden sind es ja in der ganzen Lausitz bis nach Zittau runter. Ja. Und Kultur hat ja da durchaus so den Zweck, ja, wie Sie gesagt haben, den Imaginationsraum dafür zu öffnen, was die Region sein kann. Wie gut ist das denn jetzt gelungen nach 7 Jahren?
3: Also wir haben uns ja selbst, in dem Fall ist wir sozusagen das Land Brandenburg, das Kulturministerium, was diesen Kulturplanprozess mal in Gang gebracht hat. Dazu haben wir alle auf Brandenburger und sächsischer Seite zusammengetrommelt aus der Kunst- und Kulturszene, die nicht bei 3 auf den Bäumen waren, und mit ihnen trotz Corona sozusagen einen Prozess des Sammelns, Jagens und Bedarfe ermittelns gestartet. Und im Ergebnis ist dieser sogenannte Kulturplan entstanden, der sozusagen eine hohe Latte legt und sagt, was kann Kultur hier überhaupt denn reißen und was soll sie denn können? Und daraus wurden sozusagen Maßnahmen entwickelt, und da könnte man jetzt nach ein paar Jahren, 5 Jahren drauf gucken und sagen, was gelingt denn da und was ist denn da schon so gelungen? Und da ging es um 4 große Punkte: die Identitätsbildung, wer sind wir hier eigentlich überall, und ich sage mal so, häufig in diesen Punkten, wenn man wie heute Abend ins Gespräch kommt, dann kommt irgendwann der Punkt zu sagen, dass irgendjemand sagt, ja, was, mein Vater hat gesagt, der ist gar kein Lausitzer. So, wir reden hier die ganze Zeit über wir hier in der Lausitz und wir machen Kultur in und für die Lausitz, aber diese Identität ist so häufig gebrochen worden, es gibt sie gar nicht. Und ich glaube, über so etwas wie ein Lausitz-Festival oder ein ein Projekt, ein Kunstprojekt einer Open Art Lausitz. Also überall da, wo dieser Titel steht und Räume füllt, entsteht ein neues Bild und entsteht vielleicht eine Identität, wie sie so gar nicht wiedergefunden werden muss, sondern wie sie erst entsteht. Also viele Puzzlesteine sind da schon, man kann aber noch nicht sehen, was auf dem ganzen Bild, glaube ich, drauf ist. Selbstwirksamkeit, so, ne? Hier ist großer Wandel und das zentrale Instrument oder die zentrale Hoffnung auf der Kultur ruht, ist, dass sie ermöglicht, dass Menschen nicht nur Wandel erleiden, Vorführeffekt, sondern selbst gestalten können. So, und dass Kunst und Kultur den Leuten die Möglichkeit gibt, Stichwort, was wir hier haben, teilzuhaben, selbst zu machen, ihre eigene Stimme hören zu lassen, ihre eigene Sprache Teil der Erzählung werden zu lassen. Und das gelingt, glaube ich, ganz gut in vielen kleinen Projekten, weil über 100 Projekte entstanden sind, auch schon an kleinen Kulturakteuren, an dem Lausitz-Festival, was versucht, an so einem Narrativ zu arbeiten. Also auf dem Weg eine Struktur. Bin auch gleich durch. Wir haben gesagt, einzelne Projekte können es nicht schaffen. Ne? Man muss irgendwie eine ganze Struktur schaffen. Wir haben, Herr Jahn und Frau Hensel sitzen ja im Publikum, so eine Anlaufstelle, so eine Spinne im Knotenpunkt des Netzwerkes geschaffen, die bei der wichtigen WRL als Akteurin im Strukturwandel angesiedelt ist. Also da ist die Kultur präsent. Wir haben diese Struktur geschafft zu schaffen. Und letztendlich, was noch so ein bisschen fehlt, ist das Ökosystem, ne? In dem das gedeiht. Gerade Herr Othmann hat von den Pflänzchen gesprochen, also das Gewächshaus, in dem irgendwann so eine Atmosphäre entsteht, in dem es vielleicht auch irgendwann nach 38 keine Strukturwandelmittel mehr braucht, weil die Atmosphäre so gesättigt ist von Leuten, die sagen, das ist unsere Atmosphäre hier in der Lausitz. Also auf dem Weg.
4: Mir gefällt diese pflanzliche Metaphorik, die wir da jetzt haben. Michael Höppner, wo Kultur ja auch hinten dran hängt, ist Hochkultur und dafür steht ja das Lausitz-Festival wie kein anderes Strukturwandelprojekt, sondern das Lausitz-Festival ist ja ein Strukturwandelprojekt. Das Ökosystem, das hier entstehen sollte, wie ist das denn jetzt gelungen nach 7 Jahren? Es ist ja dieses Jahr auch die 7. Ausgabe des Festivals.
5: Ja, ich finde, dass wir auf einem sehr, sehr guten Weg sind. Ich bin selber seit 3 Jahren, also ist jetzt meine 3. Festivalausgabe, dass ich dabei bin und als Dramaturg verantwortlich bin für alle Darstellenden, also für das, was in der darstellenden Kunst passiert. Hauptsächlich, ich finde, wir haben jetzt seit einiger Zeit einen sehr großen Zuspruch. Also wir haben in absoluten Zahlen sozusagen steigen unsere Besucherzahlen, BesucherInnenzahlen. Es kommen sehr viele Leute zu uns, es kommen erstaunlich viele Menschen aus der Region, das sind ungefähr 80%, die wirklich von hier kommen, so glaube ich, waren die Zahlen letztes Jahr. Und wir arbeiten kontinuierlich mit PartnerInnen, mit Spielstätten zusammen, verstetigen das auch und merken, also es braucht ein bisschen Anlauf und wenn man eine Weile dann dort ist und wieder zurückkommt, dann bauen sich dort auch Strukturen auf, die nachhaltig sind, das ist sehr, sehr schön zu sehen. Wir hatten jetzt hier in Cottbus die Hamlet-Vorstellung, haben in einer Woche die Zusatzvorstellung ausverkauft. Also das passiert auch, weil wir mit dem Othello davor sehr erfolgreich in Weißwasser waren. Und ich glaube, dass wir angekommen sind, dass wir sehr angenommen werden inzwischen vom Publikum hier in der Region. Und dass wir auch künstlerisch sozusagen irgendwie eine sehr, sehr gute Balance hinkriegen. Einerseits natürlich zwischen einer künstlerischen, ich nenne es jetzt mal Exzellenz, auch zwischen Künstlern, die internationales und nationales Renommee genießen, die wir hier einladen und hierher bringen können, sozusagen als Ergänzung zu dem kulturellen Angebot, was es natürlich hier sehr, sehr vielfältig gibt. Für meine Sparte kann ich sagen, natürlich mit Cottbus, mit Senftenberg, mit Görlitz-Zittau, um nur jetzt einige zu nennen, zum Beispiel an Theaterhäusern, zum Beispiel Theater- und Opernhäusern, so, dass wir dort sozusagen ein ergänzendes Programm anbieten können. Und das aber gleichzeitig sozusagen, also die Hochkultur und auch die internationale Exzellenz zu verbinden, eigentlich mit regionalen und lokalen Interessen, Bedürfnissen, Strukturen. Sei es sozusagen publikumsseitig, sei es auch auf einer inhaltlichen Ebene, also was wir machen an Stoffen, an Themen, aber auch ganz, ganz einfach oder nicht so, also einfach, wie wir mit den lokalen Gegebenheiten zusammenarbeiten und uns dort verknüpfen und vernetzen. Das ist sehr vielfältig. Da sind wir, nachdem es da vor einigen Jahren ja jetzt vor 3 Jahren, das war genau, als ich angefangen habe, sozusagen
1: eine intensive Debatte
5: gab und es ja sehr hoch herging, war das natürlich für uns auch auf jeden Fall interessant und wichtig, darüber nachzudenken und auch unsere eigenen Positionen, unsere eigene Praxis zu überdenken auch. Und das ist, kann man eigentlich nur sagen, dass das sehr, also ich würde das so beurteilen, dass das sehr produktiv für uns war und wir da sozusagen so auch nochmal mitunter vielleicht auch andere Weichenstellungen vorgenommen haben, dass auf jeden Fall die Kritik gehört haben und aufgenommen haben und wir inzwischen eigentlich sehr tolle Kooperationen haben, partizipative Projekte und so weiter. Wir können ja da nochmal ins Detail gehen. Also insofern würde ich jetzt erstmal sagen, auch in diesem Festival, also auch diese Festivalausgabe jetzt, wir müssen ja auch jetzt starke Kürzungen, also die vorhersehbar waren, aber sozusagen verkraften. Aber sind wir da, glaube ich, auf einem sehr guten Weg, hier in der Region anzukommen und angenommen zu werden.
1: Da Sie gerade den Hamlet erwähnten, das ist ja so eine große Produktion, hat auch schon eine Menge Beachtung bekommen diese Saison. Das Lausitz Festival versucht ja auch immer mit der Programmauswahl so Bezug zu nehmen zur Region und zum Strukturwandel. Was sagt uns denn der Prinz von Dänemark über die Lausitz aus, was wir noch nicht wussten? Klingt wie eine Prüfungsfrage.
5: Naja, ich glaube, so direkt ist es, also so kurz, also so oder so, so direkt ist es nicht. Es gibt ja eine Shakespeare-Reihe einfach. Also wir Shakespeare natürlich als einer der Weltautoren und sozusagen der ja immer noch unsere Stücke schreibt, überall auf der Welt. Sozusagen ist natürlich erstmal ganz toll, weil über die Stoffe man natürlich dort man Anschluss, also oder einen Zugang erstmal überhaupt herstellen kann. Unser Hamlet hat sich sehr beschäftigt mit den Fragestellungen von Handlungsfähigkeit, Handlungsmöglichkeit, Handlungsunfähigkeit, was natürlich sozusagen jetzt hier für eine bestimmte politische Lage, aber auch jetzt in der Lausitz überhaupt das Thema Strukturwandel und so natürlich interessante Themen sind. Ansonsten würde ich nochmal sagen, es ist auch immer interessant, wie wir sozusagen die Globalität so eines Stoffes dann mit der Spezifität des Ortes, wo wir ihn aufführen im Hangar hier, mit wem wir das machen. Wir haben da mit den Theaterkids Piccolo kooperiert, mit einem Götz Schubert, der hier natürlich ein großer Schauspielstar in der Region ist und dann aber mit anderen auch und so. Also sozusagen so eine Mischung hinzukriegen mit der INEK, mit denen wir da kooperiert haben, die dort so Vorreiter sind für dieses Stadtentwicklungsprojekt dort draußen. Also wir sind da schon sehr bewusst sozusagen, da ist dann der Hamlet so ein Baustein für vieles. Mit der Militärgeschichte des Ortes gespielt, mit dem Flughafenmuseum dort kooperiert dafür. Also sozusagen jetzt sehr bewusst zu versuchen, nicht nur einfach zu sagen, was ist der Hamlet für die Lausitz natürlich auch. Das Thema war ja diesmal für uns, wie gelingen Neuanfänge, wie kommt man überhaupt ins Handeln? Und da ist natürlich der Hamlet der Stoff par excellence, der genau diese Fragen aufwirft. Und dann einfach natürlich ein großartiges Stück, was viele Leute kennen, also die dann einfach dann kommen und das aber zu verbinden mit einer ganz, mit spezifischen lokalen und regionalen Gegebenheiten. Das ist so ein bisschen das Rezept, was wir versuchen.
1: Mhm. Jürgen Ottmar, wie strahlt denn das Lausitz-Festival als Leuchtturm auf Lübbenau ab und auf das, was Sie machen bei der Lübbenau-Brücke? Gibt es da Bezüge?
2: Das gibt bisher wenig Bezüge, also es gibt die regionalen Bezüge schon, aber es gibt jetzt keinen direkten Bezug nach Lübbenau, sehe ich richtig so, ne? Darüber wäre zu reden, aber das mal intern. Aber es gibt keinen direkten Bezug dazu. Das hat verschiedene Gründe. Es hat was zu tun mit den Ideen, wie das Lausitz-Festival seinerzeit mal entstanden ist, was dahinter steckt. Es hat mit dem Kulturplan, der ja sehr hoch angesiedelt ist, wo ganz viel drinsteht, ist ein bisschen schwierig, das abzugleichen, aber das wäre auch ein sehr hoher Anspruch, der da formuliert worden ist seinerzeit, der 2020 veröffentlicht worden ist. Da ist noch viel zu tun, da kann man noch viel machen und dazu gehört eben auch eine größere Kooperation, vielleicht noch gerade des mittlerweile sehr hoch angesiedelten Lausitz-Festivals, um eben nicht nur die Exzellenz da zu haben, sondern auch eben das Thema in die Fläche, die Kultur in der Fläche mehr zu sehen, weil ich denke schon, die Kultur ist in jedem Fall kann ein Beschleuniger für Strukturwandel generell sein oder muss es sogar sein. Und das spricht dafür, es eben noch breiter zu machen. Also bisher ist noch nicht so richtig angekommen. Wir haben aber die Türen offen und wir werden Möglichkeiten finden.
1: Das war jetzt die Gelegenheit für Sie zu sagen, was Sie bei der Lübbenau-Brücke konkret machen.
2: machen oder machten. Also Lübbenau-Brücke muss man jetzt mit zwei wenigen Worten kurz beschreiben. Die Lübbenau-Brücke ist ein Kooperationsprojekt, was 1999 entstanden ist, und zwar vor dem Hintergrund der problematischen oder bis dahin nicht stattgefundenen Stadtentwicklung durch den starken Leerstand, durch den Verlust von Identität etwas und durch den Verlust in jedem Fall von Infrastruktur in der Stadt Lübbenau. Insbesondere zwischen dem Thema Altstadt und Neustadt, da mir die Neustadt mit einem Leerstand mit über 25% Wohnungsunternehmen nicht so richtig zuträglich ist auf Dauer. Und aus der Not geboren und eben mit der Hilfe von Fördermitteln, Förderprogramm Soziale Stadt zum Beispiel, haben sich die Hauptaktivisten damals, nenne ich es mal, oder die Hauptakteure, nämlich die Vertreter der Wohnungsunternehmen und die Stadt, zusammengetan. Und haben gesagt, wir wollen das Geld, was wir über Fördermittel, und das waren ja damals reichlich in den 90er Jahren, 2000er Jahren, das Geld, was wir bekommen, das wollen wir auf der einen Seite konzentriert natürlich ausgeben, wir wollen das aber abgestimmt ausgeben und wir wollen das transparent für die Bevölkerung investieren. Und daraus ist dieses Kooperationsprojekt Lübbenau-Brücke entstanden, so quasi als Bürgerbüro, als übergeordnetes Bürgerbüro, das die Öffentlichkeitsarbeit übernommen hat und das eben sehr viele kleine Projekte angesiedelt hat oder initiiert hat, um Bevölkerung auch mitzunehmen. Und da ist mein Beispiel immer, wenn man große Sachen investieren will, ist es wichtig, mit kleinen anzufangen. Und wenn ich sage, ich will eine Stadt grüner haben, tut es gut, einfach nach einem halben Jahr schon mal 3 Bäume gepflanzt zu haben, damit man einfach Erfolge erkennen kann. Jörg, wir sprachen vorhin sogar schon. Also das ist aber ganz wichtig und das muss man transparent machen und das muss man eben an die Bürger vermitteln. Und daraus oder so ist dieses Thema Lübbenau-Brücke entstanden als städtebauliches und wohnungswirtschaftliches Kooperationsprojekt der Stakeholder. Und es hält eben bis heute und es ist weiterhin die Grundlage vieler Entscheidungen beziehungsweise die Publikationsfläche vieler Projekte in der Stadt Lübbenau.
4: Es ist großartig, dass wir hier Lübbenau als quasi kommunales Beispiel sitzen haben, weil Lübbenau ist natürlich gerade enorm im Fokus. Da findet eine der großen Investitionen statt, die wir mit dem Strukturwandel haben, auch wenn es damit nicht direkt was zu tun hat. Aber ja, da landet gerade so das größte Raumschiff in der Lausitz mit dem Rechenzentrum von Schwarz Digits. 11 Milliarden sind da auf einmal im Spiel. Frau Zalfen, Sie haben vorhin gesagt, ja, Kultur ist nicht zweckgebunden, ne? Aber es geht natürlich schon darum, dass man so alles das, was man braucht, irgendwie auch dadurch begünstigt. Könnte man ja jetzt bei Lübbenau sagen, das ist super geklappt. Genau so stellen wir uns das vor. Oh, ist das so?
3: Also diese Milliardeninvestition in das Rechenzentrum hat, glaube ich, keinen unmittelbaren Kulturbezug. Aber das, was ich vorhin sozusagen so ein bisschen kulturtheoretisch als Eingangssatz gesagt hatte, wo ist denn der Sinn? Was hat das denn mit uns zu tun? Was habe ich denn davon? Was wird vielleicht auch dadurch kaputt gemacht? Ne? Guck mal, war die Wiese, wo ich als Kind immer, oder was gibt es für eine Zukunft? An einem Rechenzentrum braucht es Menschen. Es wird dahin gemacht, weil man möchte, dass ein ökonomisches Schwungrad in Gang kommt, dass Fachkräfte hierher kommen. So. Und die finden sicherlich dieses Gebäude schön, weil es stellt dann eine tolle wirtschaftliche Infrastruktur her, ein Rechenzentrum. Aber zu einem Leben gehört noch viel mehr dazu, nämlich das, was man so schön als Lebensqualität labelt. Und es gibt den Wald und es gibt die Seen und es gibt eine tolle Landschaft, aber es gibt eben auch einen Ort, wo man sagen muss, ich will Teil einer Gemeinschaft werden, ich will Teil einer Region werden, ich möchte Kinder hier großziehen, die zu eigenständigen Menschen werden und die nun, sei es die Musikschule vor Ort oder ich möchte am Wochenende ins Theater, ins Museum, ich möchte bei einem Verein mitmachen. Und all das ist sozusagen der Humus, den man drumherum sozusagen anreichern kann. Und der ist voller Sinn und voller Blumen und voller Kunst und Kultur. Und das kann man schaffen. Und da hilft es aber sozusagen, das muss losgelöst sein von diesen 11 Milliarden. Man muss nachher die Frage stellen, wie stellt man einen Zusammenhang dazwischen her? Aber das können natürlich auch nur Leute, die vor Ort sind. Also und indem sie teilnehmen, also zu gucken, was ist da, was sind für Sinnangebote da, was sind die Geschichten da, was steckt schon in diesem Ort, was man irgendwie um diese Investition drum auch wachsen lassen kann, damit es zusammengehört. Ja. Eines Tages ist natürlich das Ziel, dass das Rechenzentrum sozusagen eine wirtschaftliche Produktivität hat, die in der Lage ist, umgekehrt ein kulturelles Leben und gesellschaftliches Leben vor Ort mit zu unterstützen. Also, dass man sagt, alles, was hier in Investitionen reingeflossen ist, sollte perspektivisch natürlich eine solche Schlagkraft in der Region auslösen. Das sei es über Gewerbesteuern oder über ein Mäzenatentum, von dem es immer heißt, ja, haben wir in Ostdeutschland nicht, ist halt nicht, sind ja hier nicht in Hamburg. Was vielleicht in diesem Strukturwandel entstehen könnte. Wenn es nicht da ist, dann lasst uns darüber nachdenken, wie so eine Verantwortung derer, die jetzt diese Milliarden kriegen, gleichzeitig wachsen kann. Das wäre auch Kultur. Ne? Ein Bewusstsein dafür, dass man sagt, wir schreiben Stipendien für junge Künstlerinnen aus, wir geben Bildungsangebote, wir machen Teilhabeangebote oder wir rollen einfach einmal im Jahr den Teppich für die Kunst aus. Wenigstens das.
1: Ja, also dass dauerhaft etwas Kulturelles entsteht, das sich dann irgendwann auch selber trägt und von alleine läuft, das ist ja der Sinn und Zweck des Ganzen. Michael Höppner, das Lausitz-Festival war ja, ich drück's mal so aus, was so die regionale Verankerung betrifft, immer in einem gewissen Rechtfertigungsdruck, weil die Initiative kam von außen. So gleichzeitig ist es natürlich auch das Festival, das Orte kulturell bespielt, die vorher nicht so wirklich im Fokus standen. Ja? Dorfkirchen, den Hangar draußen auf dem Flugplatz und das auf einem Gebiet mit Durchmesser 200 Kilometer. Also wie ist das denn eigentlich? Wie läuft das? Wie kriegt man es hin, da eine Veranstaltung so dezentral zu machen in 2 Wochen im Sommer?
5: Das ist eine große Herausforderung. Also das ist auch der Grund, warum wir bespielen halt eine große Fläche und wollen halt ein Festival sein sozusagen. Und das ist, da gibt es, wie macht man das? Also wir sind einfach unterwegs, wir gucken, also wir kennen die Orte, wir haben die Partner, wir gewinnen neue Orte, wir kriegen oft auch Menschen, die Kontakt mit uns aufnehmen und so, und dann schauen wir uns das an und dann schauen wir eigentlich, wie man einerseits sozusagen die Fläche bespielt, andererseits schon versucht, ein paar Zentren zu kreieren, um auch sowas wie ein Festivalgefühl hinzukriegen, sowohl für die, die es machen, als auch für die, die dann kommen. Das ist ja auch wichtig, dass man jetzt nicht nur so disparate Einzelveranstaltungen überall hat, sondern dass man zum Beispiel jetzt, sagen wir mal, in so einem Cluster wie Cottbus oder um Weißwasser herum oder in der Oberlausitz, so dass man dann auch mehrere Veranstaltungen besucht, dass es zu einem Austausch kommt oder so. Das ist sozusagen etwas, das ist mitunter die Quadratur des Kreises so. Und dann haben wir die Spielstätten, die Veranstaltungsstätten, wie ich vorhin sagte, dann gucken wir einfach sozusagen, also wir sind ja auch noch in allen Sparten unterwegs, also wir machen Konzert, wir machen Theater, Tanz, Ausstellung, Lesungen und so weiter, Musiktheater. Und dann gucken wir, was passt sozusagen wie zueinander und versuchen gleichzeitig auch noch mit den Spielstätten und den PartnerInnen vor Ort sozusagen auch das für eine bestimmte Nachhaltigkeit zu machen. Also einerseits für ein Publikum, wir haben halt, was ich vorhin meinte, gemerkt, dass das Publikum auch oft erst kommt, wenn man 2-3 Mal an einem Ort gespielt hat. Und auch, dass man nicht dort nur so einfällt und dann irgendwie das macht und dann wieder weg ist und nie wieder so, sondern wir nehmen ja mitunter auch, also zum Beispiel in der Telux dann auch Investitionen vor. Das sind ganz kleine Sachen, wo man sagt, wir werden dann irgendwelche Sachen eingebaut, wo dann Lampen angehängt werden können und so weiter. Und dann nutzt man das im Jahr darauf und so. Also und aus diesem Ganzen, aus dieser Gemengelage versucht man sozusagen ein Programm zu stricken, das auch zu gucken, dass die Sachen gut erreichbar sind. Oft guckt man dann auch einfach, wann ist die Endzeit und dann fährt da der letzte Zug. Also das sind ja so Sachen, die man einfach bedenken muss, wenn man vor allen Dingen natürlich auch ein Publikum ansprechen will, was überregional kommt. Also Sie merken, also es ist sozusagen, das ist eine große Herausforderung, aber das macht auf der anderen Seite, macht es auch Spaß. Mir macht es besonders Spaß, weil es natürlich auch toll ist, Theater an Orten zu machen, zum Beispiel jetzt Theater oder Tanz. Dass keine klassischen Theaterorte sind, dass man auch irgendwie guckt. Also es gibt ja hier in dieser Region, wie gesagt, tolle Theater, an denen auch tolle Sachen stattfinden und auch natürlich die Geschichte und die Identität dieser Region verhandelt wird und so weiter. Und dann da zu gucken, so wo ist eigentlich das Besondere? Also wo ist das Besondere, was die Menschen mitnimmt, wo man sagt, dass die Lausitzerinnen und Lausitzer eben nicht nur Gäste sind, sondern eben auch Gastgeber sind. so und sich als Gastgeber fühlen. Und aber trotzdem man etwas macht mit dem sogenannten modernen Begriff des Alleinstellungsmerkmals, dass man sagt, das ist legitim, dafür jetzt viel Geld auszugeben und auch zu sagen, das ist ein Festival und das ist sozusagen etwas, was besonders ist. So. Und da finde ich diese Kombination aus signifikanten Lausitzer Orten, ja, und den Veranstaltungen, die wir dort machen und den Dramaturgien, die wir dort probieren, den Stoffen, die wir probieren und die Einbindung sozusagen von lokalen AkteurInnen, sei es als Mitmachende oder als Mitveranstaltende sozusagen, das ist das, was wir versuchen hinzukriegen.
4: Wir sehen, das ist eine sehr komplexe Angelegenheit, dieses Festival, also schon allein räumlich gibt's irgendwo, haben Sie irgendwo an einem völlig unerwarteten Ort eine Erfahrung gemacht, wo Sie gedacht haben, wow, das hätte ich hier jetzt überhaupt nicht erwartet?
5: Naja, wir haben, weiß ich nicht, wir haben letztes Jahr die F60 bespielt, zum Beispiel mit einem Abend, den ich verantwortet habe, mit einem Abend über Inge und Heiner Müller, einem Stoff, die waren dort vor 1958, haben dort sozusagen ein Produktionshörspiel verfasst und das haben wir dann zum Anlass genommen, um uns sozusagen mit dieser Geschichte, mit der Industriegeschichte, mit Heiner Müller, Inge Müller, die nun Jahrestage hatten dort und das Ganze mit einer Begehung auf der F60 und dann einfach zu überlegen, wie spielt man hier überhaupt Theater? Also so, das ist ganz toll. Also das ist so die Art und Weise, wie wir den Othello in Weißwasser in der Telux gespielt haben, wo der Regisseur Marcel Kohler halt reingeht und sagt so, okay, wie ist denn hier der Raum? Okay, ja, wir müssen den Othello einfach so erzählen, dass der hier dass der hier irgendwie mit dem Ort irgendwie zusammengeht und dann entsteht plötzlich eine Dramaturgie, die man nirgendwo auf der Welt käme man auf die Idee, diesen Othello so zu erzählen, sondern das hat eben mit diesem Ort, mit dieser Telux zu tun. Und es ist dann nicht unbedingt, dass man sagt so, ah ja, okay, das ist jetzt ein Othello, der ist jetzt Glasfabrikant, also ich übertreibe jetzt, ne, sondern man sagt, also die Topografie ergibt die Dramaturgie, die Publikumswahrnehmung und so weiter. Und das sind so Sachen, die irgendwie Spaß machen. Also das sind so Sachen, die mir da in Erinnerung sind. Zum Beispiel, ja, oder was weiß ich, jetzt die Lausitzlieder, die wir jetzt hatten, dass wir einfach Schreibwerkstätten in der ganzen Lausitz veranstalten mit Lausitzerinnen, Lausitzern und dann über mehrere Schritte mit der Singer-Songwriterin Aline Cohen, die dann das vertont und jetzt haben wir da so ein Konzert. Also es gibt ganz vielfältige Möglichkeiten, das zu verschränken irgendwie und die sind mir eigentlich alle ganz positiv in Erinnerung. So.
4: Ja, vielen Dank. Ich greife das gleich auf und möchte das Ganze jetzt, ich möchte jetzt auch gerne die Fläche bespielen. Meine Damen und Herren, ich habe so den Eindruck, Sie möchten sich vielleicht doch mit Fragen oder auch mit eigenen Eindrücken an unser Podium wenden. Wenn Sie das tun wollen, bitte ich Sie kurz ein Handzeichen, dann kommt das Mikrofon gelaufen und dann sagen Sie bitte, wer Sie sind und fassen Sie sich möglichst kurz, das ist immer hilfreich. Wer möchte? Niemand drängelt sich vor? Gut, dann machen wir erstmal unter uns weiter. Jürgen Othmar, das Wort Beteiligung ist jetzt hier gefallen. Kultur und Beteiligung ist ja auch immer wichtig. Die Leute wollen natürlich auch einen Ort wie die Lübbenau-Brücke oder ein Projekt wie Lübbenau-Brücke selber bespielen, selber aktiv werden. Wie funktioniert das dann eigentlich, Leute auf die Weise zu aktivieren, dass sie da auch wirklich mitmachen?
2: Im Kleinen, nicht so im Großen, wie Herr Höppner gerade erzählte. Ja, im Kleinen muss man wirklich klein anfangen. Also wir haben gute Erfahrungen gemacht, indem wir wirklich mit kleinen Menschen anfangen, nämlich mit Kindern, weil die lassen sich begeistern. Man braucht ja Leute, die zu begeistern sind. Um Menschen hinter dem Ofen hervorzulocken, muss ich die Begeisterung haben. Ich muss sie dazu bringen, zu einer Zeit, wo sie gerne vielleicht zu Hause sind oder wo sie was anderes machen wollen, einfach zu einem Gemeinschaftsprojekt zu kommen, zu einem Malworkshop oder etc. So, das geht über die Motivation, dass man, was Sie sagten, dass man sagt, ich möchte gerne irgendwas Spezielles machen, kann ich damit machen. Oder man muss versuchen, über Kinder, das haben wir gute Erfahrung gemacht, Erwachsene zu binden, indem wir sowas anbieten wie kleine Workshops für Kinder. Also Kinder so ab Schulalter, ab 6 Jahre und so weiter in dem Dreh bis zu 14 läuft das ungefähr. Und indem wir Malworkshops anbieten, Nähworkshops mit ganz viel ehrenamtlich. Ehrenamt ist die Grundlage für ganz viele Sachen, die wir machen. Ehrenamtlich in unterschiedlichsten Bereichen, also Leute, die kreativ sind und die malen, Leute, die eine Nähwerkstatt betreuen, die dann für das Theater, was wir zum Beispiel haben, das Kleinkunsttheater, Sachen nähen oder die auch kleine Tüten nähen oder Recycling machen aus alten Bannern, all solche Sachen, geht alles übers Ehrenamt und dieses Ehrenamt kann natürlich Kinder einbinden oder wir machen eine Lego-Werkstatt in der Ferienzeit immer, wo Kinder kommen können, mit einem Berg von Lego zu spielen, in Gips für Leute. Wir haben mal was gemacht mit Nistkastenbau, also mit relativ profanen Sachen oder auch wir haben in einigen Jahren mittlerweile erfolgreich werdenden Garten als Gemeinschaftsgarten, der ganz klein angefangen hat, wo sich dann eine Gartengruppe sammelt, die sagt, wir wollen eben wieder pflanzen, also für uns oder für andere und das werden immer mehr, also das funktioniert schon. Man muss auch da wieder zurück zur Botanik, man muss eben irgendwo mal anfangen, etwas einzupflanzen und dann wird das mehr. Man muss gucken, wer ist da am sensibelsten, wen kann ich am ehesten erreichen und das sind dann eben häufig Kinder, weil dann kommen die Eltern und so, ach, das macht er hier und so weiter und dann kann ich die für Kultur begeistern. Aber ich glaube, Frau Noppa, meine Kollegin, möchte da eine Ergänzung einbringen.
6: Ich möchte das ergänzen und zwar hat das eigentlich ganz im Ursprung ganz anders oder noch einmal anders angefangen.
7: Sagen Sie bitte kurz, wer Sie sind.
6: Ach so, ich bin Queenie Nopper und ich bin eine Mitarbeiterin bei Herrn Othmer und Quartiersmanagerin im Projekt Lübbenau-Brücke. Und wir haben damals im Projektbüro mit zwei Mitarbeitern gearbeitet. Meine Kollegin war aus dem Kraftwerk einst und hat um sich herum ihre ehemaligen Mitarbeiterinnen oder Mitarbeiter geschart, die ja eine tolle Geschichte zu erzählen hatten aus ihrer Arbeit von damals. Und unsere ersten Aktivitäten waren sowas wie eine Ausstellung zusammenzutragen. Sie hatten Fotos, sie haben ihre ganze ehemalige, den Arbeitskollegenkreis gefragt, habt ihr noch alle Fotos? Und dann wurden dort Ausstellungen gemacht, die im Rathaus gezeigt worden sind. Und das war der Boom. Also da haben wir plötzlich so viele Lübbenauer damals in den anfängenden 2000ern, genau, erstmal zusammenbekommen und kam mit denen ins Gespräch. Und was wollt ihr eigentlich machen? Was könnt ihr mit eurer Expertise, mit eurem Wissen als Ingenieure des ehemaligen Kraftwerks oder als was weiß ich, was für Berufe dort waren, jetzt einbringen an Erfahrung in dieses neue Leben oder in die Kulturarbeit? Oder habt ihr nicht Lust, in der Arbeitsgruppe Zeitgeschichte mitzumachen und da vielleicht Dokumente zu sammeln und zu archivieren und für die Nachwelt sozusagen zu sammeln?
7: Ja, das heißt, Jürgen Othmer, Sie haben ja eine gute Erfahrung darin, was funktioniert, was man machen kann, was vielleicht eher nicht funktioniert. Ich frage Sie jetzt nicht, was Sie machen würden, wenn Ihnen jemand 11 Milliarden gibt, aber ich frage Sie mal, was würden Sie machen, wenn jemand 11 Millionen gibt? Das ist vielleicht eher mal möglich, dass Sie was machen können.
2: Dann müsste ich über 9 Millionen erstmal nachdenken und die anderen 2 Millionen könnte ich sofort investieren. Aber das kann man mit 11 Milliarden dann auch so machen. Das ist... was wir da konkret mitmachen würden, das hängt davon ab, was man, was dringend ist. Also will ich das.
7: Sagen wir mal, wenn das Ziel jetzt wäre, etwas zu machen in Lübbenau, das wirklich die örtliche Gemeinschaft, die Neighborhood so stärkt, so zusammenbringt, wie man das sonst nicht so einfach machen könnte, dass Sie die Ressourcen dafür haben, um sowas zu organisieren.
2: Das wäre ja nur der erste Tropfen auf den Stein. Das ist ja das, wie mit der Arbeitsgruppe Zeitgeschichte, wo wir versucht haben, eben Leute da abzuholen, wo sie sind, also in ihrer Blase abzuholen. Aber das Wichtige dabei ist ja, das zu verstetigen. Das nutzt ja nichts, wenn ich jetzt diese 11 Millionen oder wie auch immer in ein Projekt investiere und dann habe ich ganz viel Spaß und mache 2 Jahre lang irgendwie Stadtfeste oder sonst, alle sind begeistert und danach ist dann Flaute und alle sind maulig, weil das nicht mehr gibt. Also wenn ich da in Kultur oder wenn ich in Stadt Entwicklung investieren möchte, also in soziale Projekte, dann muss ich das ja so machen, dass ich möglichst langfristig was davon habe. Das heißt, ich muss ja Strukturen schaffen oder die Basis für Strukturen legen, die langfristig sich dann selber tragen. So. Und das können Sachen sein wie so ein ehrenamtlicher Nähwerkstatt, die funktioniert seit Jahren wirklich selbstständig. Das ist jetzt ein ganz einfaches Beispiel. Aber dafür würde ich das Geld investieren. Natürlich muss man sowas machen wie Auftaktveranstaltung, man muss ein Incentive machen und Leute abholen. Aber ich muss mir eine Basis schaffen, ich muss mir Strukturen schaffen, die in der Lage sind, das durchzuziehen, auch wenn diese 11 Millionen dann ein bisschen dünner werden oder weniger werden halt oder irgendwann ganz alle sind, weil sonst habe ich ja nichts gekonnt im Sinne von statt Planung, statt Entwicklung und langfristiges Etablieren von Infrastruktur. Und das ist eben auch die Bürgerstruktur, das gemeinsame Wirken in einer Stadt. Ich kann auch bauliche Anlagen schaffen, um die rumherum sich dann immer wieder Menschen sammeln können. Das ist auch etwas, was, aber die Verstetigung ist das Entscheidende.
7: Die Verstetigung ist wichtig. Jetzt habe ich da einen Finger gesehen. Sie sind gleich dran, ganz kurz. Ich würde nur kurz die vorher die Frau Sarah Zalfen noch mal fragen. Es ist ja, Menschen hinterm Ofen vorzulocken, dass sie zu Kulturveranstaltungen gehen oder kulturelle Angebote nutzen. Das ist ja durchaus eine Herausforderung, gerade auf dem Land und gerade dann, wenn man eben weit fahren muss und gucken muss, dass der Zug fährt und so weiter, ja, und weite Wege hat. Wie ist denn Ihre Erfahrung? Was funktioniert wo? Was kann man wo machen? Nicht alles funktioniert überall, aber es ist natürlich auch klar bei der Kultur, bei allem Idealismus irgendwie auch wichtig, dass die Leute hinkommen, weil das Geld muss man trotzdem ausgeben.
3: Ja, genau, das stimmt. Und das ist ja ein lebendiges Beispiel, was wir mal gerade geschildert hat. Was auf jeden Fall, glaube ich, hilft, hier ist jetzt wiederholt immer die Rede davon, die Großen und die Kleinen oder irgendwas ist besonders hochgehängt. Und es funktioniert, glaube ich, da, wo sich diese Unterschiede irgendwie auflösen. Das Beispiel mit dem Liederabend haben Sie gerade gebracht. Ne? Da wächst das eine eigentlich in das andere. Da finden sozusagen überall im Land sehr dezentral in soziokulturellen Zentren, Bürgerhäusern, so Schreibwerkstätten statt. Das ist sowas, wie Sie gerade geschildert haben. Ne? Da kommen Leute zusammen und sagen, erzähl doch mal und schreib mal ein Gedicht oder formulier einfach mal deine Erinnerungen, deine Träume. Und dann entsteht irgendwie etwas und dann wird es durch so einen künstlerischen Prozess plötzlich zu einer ausverkauften Liederabend in Cottbus, den Leute von, ne, der Teil des Leuchtturms wird. Und das sind, glaube ich, so Momente, wo man sagt, so funktioniert es. Im Moment, gerade weil der Strukturwandel etwas ist, was so stark wirtschaftspolitisch mit Recht gedacht wird, bekommt es immer die Erwartung, wenn wir jetzt davon reden, es muss sich selber tragen. Wir dürfen nicht der Illusion anheimfallen, dass Kulturprojekte irgendwo sich finanziell irgendwann selbst tragen. Noch nicht mal das berühmte Bilbao-Museum mit dem Mega-Bilbao-Effekt trägt sich im ökonomischen Sinne selbst. Aber selbst tragen heißt tatsächlich genau, dass man schafft, hier entsteht eine Beziehungsarbeit zwischen verschiedenen Kulturprojekten, die Ressourcen gemeinsam nutzen können. Nicht nur technische, sondern auch das gemeinsame Publikum, die gemeinsame Kommunikation, Wege, Wissen, die kulturelle Muskulatur des Publikums. Das ist ja auch gar nicht so gesagt, dass Leute gerade auf dem Land sagen, geil, uns fehlt Kultur, da wollte ich unbedingt hingehen, sondern das zu trainieren. Und ich glaube, dazu ist es wichtig, auch kleine Projekte zu machen. Projekte dürfen nicht um ihrer selbst willen und einfach dann verlustig gehen und dann war es das halt. Aber man trainiert ja auch tatsächlich das kulturelle Leben an sich und dafür taugen auch kleine dezentrale Projekte. Und das ist der Grund, warum wir die so intensiv fördern. Wir stecken ja mehr in kleine Projekte als in das Lausitz-Festival als Land, das muss aus Bundesmitteln, um genau zu gucken, wo entsteht Resonanz. Ja, und das ist, glaube ich, in diesem Prozess des Wandels, den wir nutzen können, ein geeigneter Weg zumindest.
7: Kurze Nachfrage. Ja, Kulturprojekte rechnen sich niemals zu 100%, aber wie viel Prozent würden Sie sagen, müssten es schon mal sein irgendwie?
3: Das lässt sich echt schwer über einen Kamm scheren. Das Ziel ist, Teilhabe zu ermöglichen, Niedrigschwelligkeit. Projekte für Kinder und Jugendliche auf dem Land sollten zu 100% finanzierbar sein. Dann rechnen sie sich, wenn die Kommune sie sich leisten kann oder ein Unternehmen da ist, das es führt. Ein glamouröses Festival, das ein internationales Publikum gefunden hat, ja, und nicht dazwischen zerrissen ist, dass es gleichzeitig Identitätspolitik vor Ort und die lokale Region bespielen muss und Publikum von 5 Kontinenten anzieht, das hat, glaube ich, die Chance, irgendwann einen höheren Eigenanteil auch aus privaten Quellen zu bringen oder über Einnahmen und beides zu machen. Das wäre unseriös, da eine einheitliche Summe in den
7: Ja, wir Journalisten wollen immer Zahlen wissen, aber jetzt sind Sie dran, der Herr dort hinten, bitte
8: ja,
7: schön.
8: Also
7: und sagen Sie Ihren Namen.
8: Mein Name ist Michael Apel, ich komme aus Cottbus. Ich wollte eigentlich noch eine Ergänzung zu Herrn Othmar machen. Also ich glaube, es lohnt sich schon mal genauer, den Blick auf Lübbenau zu werfen, weil man dann die Frage vielleicht beantwortet, warum funktioniert es dort und warum funktioniert es woanders nicht. Und ich glaube, das, was er beschrieben hat, ist ein langer Prozess mit kleinen Sachen. Aber vor allem hat Lübbenau eins gemacht, Lübbenau hat Räume geschaffen. während alle Kommunen kulturelle Räume geschlossen haben, verkauft, abgegeben haben, hat Löbenau genau das Gegenteil gemacht. Die haben ein Theater zum Beispiel gegründet. Er hat das so beiläufig gesagt, das muss man mal sagen. Dort hat man ein Theater geschaffen, das jetzt nur schon seit 15 Jahren den Künstlern zur Verfügung steht, da werden die Betriebskosten bezahlt, die Einrichtung wird finanziert, wenn da was kaputt geht, wird das von seitens der Stadt repariert und da kann Kunst sich entwickeln. In diesem ganzen Gleis 3, das ist eine Symbiose und da gibt es dann die Projekte, die wachsen, die entstehen und die wachsen können, weil sie Raum haben. Und das ist ein ganz wesentlicher Punkt, der nämlich überall fehlt. Also und hier finde ich, hat eine Kommune schon langfristig, da haben wir alle noch gar nicht über Strukturwandel gesprochen, schon langfristig reagiert und hat überlegt, was brauchen Menschen, um aktiv zu werden, ehrenamtlich, hauptamtlich, nebenberuflich, was auch immer. Sie brauchen Räume. Und diese Räume müssen da sein. Und das ist für mich ein ganz entscheidender Aspekt. Und ich glaube, das ist ein sehr kluges Modell. Und manchmal ist der Raum dann auch der Marktplatz, wo die Künstler sägen und Kunstwerke gestalten oder das. Aber das sind ja alles Impulse, die da rausgehen. Und deshalb würde ich wirklich auf diesen Fakt Räume, die langfristig
2: Angebot und Raum,
8: aber eben die immer, nicht nur zeitweilig mal da sind, sondern die immer da sind, die erreichbar, nutzbar und verwendbar sind. Das ist ein ganz entscheidender Aspekt.
7: Ja, vielen Dank. Ich sehe gerade noch einen Finger, aber kurz mal an Frau Zalfen. Ja, wie schwierig ist es denn für die öffentliche Hand, Räume vorzuhalten für kulturelle Zwecke? Es kostet halt einfach auch.
3: Das ist richtig. Also die Frage hier ist ja anders als in vielen Metropolen. Da findet Verdrängung statt, weil es einfach zu wenig Raum gibt. In dieser Region haben wir auch Räume im Wandel. Also an jeder, ich will es nicht übertreiben, aber an jeder Ecke steht sozusagen die klassische Industrieruine, die so vielfältig ist, dass sie alle gar nicht unter diesen Begriff passen, wo man gerade Kulturleute gerne vorbeigehen und sagen, hier müsste man mal was machen. So. Und dann gibt es aber entweder ist es noch nicht mal baupolizeilich freigegeben, man muss Millionen reinstecken, um sie zu sanieren. Das passiert zum Teil ja auch. Es gibt ja auch große Investitionsvorhaben in Kulturbauten. Hier, wenn man weiter runter Senftenberg direkt fährt, dann kommt man nach Brieske in diese große Waschkaue. Da fließen Investmittel tatsächlich aus den Strukturstärkungsmitteln rein, mit dem Ziel, dort für den Landkreis OSL auch ein Museumsdepot zu schaffen, also eine kulturelle Nutzung zu machen, dauerhaft. Und derzeit wird das durch ein kleines lokales Projekt auch vom Land mitfinanziert bespielt, um den Menschen in Senftenberg das Gefühl zu geben, übrigens, hier ist ein Ort und der ist Teil von euch. So ein kleiner Container, da kann man Upcycling-Workshops machen und irgendwie Kino und kleine Konzerte. Und dieser Ort wird einfach gleichzeitig wieder erobert durch so eine Bespielung. Er wird mit Millionen saniert und er kriegt ein Konzept, das die Kommune, der Landkreis bereit ist, dauerhaft zu tragen, weil sie sagen, wir haben eine große Kunstsammlung und die nutzen wir vor Ort. Und wir schaffen es aber, Räume, die wir brauchen, zu nutzen und zu öffnen. Investitionen sind immer so eine Ambivalenz. Einerseits, man muss sie nur einmal zahlen und man muss aber immer am Ende drauf gucken, wer betreibt das Ganze. Ja, und deswegen muss man sie mit sehr spitzen Fingern tatsächlich auswählen. Aber prinzipiell ist es sozusagen darum, wie belebt man sie? Wo hat man Initiativen zu sagen, dieser Raum wird gelebt? Und wenn er belebt wird und wenn es ein Konzept gibt und es eine Nutzung gibt, dann findet man, glaube ich, Investitionen im Moment fast immer.
7: Alles möglich. Wunderbar. Bitteschön, da ist noch eine Frage.
9: Ja, Dorothee Land vom Zentrum für Dialog und Wandel der Evangelischen Kirche. Bei Räume könnte ich gut anknüpfen, weil wir da auch ein Projekt haben für erweiterte Nutzungskonzepte von kirchlichen Räumen. Aber ich will noch mal einen anderen Aspekt stark machen. Ich habe die ganze Zeit beim Zuhören gedacht, das alles zahlt ja ein auf eine Kultur des Miteinanders. Wir erleben ja gerade wirklich eine Verrohung in der Gesellschaft und ich glaube, dass Kultur an dieser Stelle eben in dieser unverzweckten Weise, dass Menschen etwas Sinnhaftes tun können, sich beteiligen können, etwas gestalten können, dass das einen unglaublichen Nutzen hat, der sich natürlich nicht in Euro und Cent ausdrückt, dass das miteinander in der Gesellschaft erhalten bleibt. Und wir wissen, wie hoch die Kosten werden können, wenn uns das nicht gelingt. Und das wäre nochmal so mein Plädoyer und auch meine Frage nochmal so, in diese Runde hier. Wo sehen Sie da Potenziale? Wo sind vielleicht auch noch weiße Flecke, wo wir als Kulturschaffende miteinander sagen können, wie können wir da auch mehr miteinander auch nochmal vielleicht auch Richtung Politik oder wo auch immerhin sagen, das ist eine so wesentlicher Teil von Gesellschaft. Wenn der uns wegbricht, zahlt das, haben wir enorme Kosten, die man vordergründig nicht so sieht, aber auf dieses Miteinander, glaube ich, für dieses Miteinander sehr, sehr teuer werden könnte. Und das ist irgendwann nicht mehr einzuholen. Und das wäre nochmal so mein Plädoyer, in dieser Breite, in dieser Vielfalt, in der Fläche, wir arbeiten sehr stark für die ländlichen Räume, zu schauen, wie können da alle, die da so Akteure sind, engagiert sind, etwas beitragen und da auch sich gegenseitig wahrnehmen und wertschätzen.
7: Ja, vielen Dank für das Plädoyer. Ich glaube, das beinhaltete auch so den dezenten Hinweis auf die Wahl am Sonntag, die hinter uns liegt, wo wir ja auch seitdem diskutieren über Fragmentierung und Gesellschaft, gerade auf dem Land. Frage an Sie, wo würden Sie gerne nochmal Shakespeare veranstalten? Welche Orte würden Sie gerne öffnen? Also
5: Ich würde vielleicht gleich, also ich würde vielleicht nochmal auf diese Frage, die Sie gestellt haben, wie stärkt Kultur so ein Miteinander, was mir irgendwie oder was uns wichtig ist, um auch nochmal ins Spiel zu bringen, warum es mal abgesehen sozusagen immer zu gucken, dass es sich aus den lokalen und regionalen Zusammenhängen speist, aber auch glaube ich und glauben wir unglaublich wichtig ist, sozusagen internationale und globale Perspektiven mit einzubeziehen, auch die Lausitz als Mitte Europas zu begreifen, ist auch etwas, Sie haben ja gerade von Identitätsbildung gesprochen. Ich finde, Kultur kann halt auch mal abgesehen von Identität sozusagen eine Schule der Identifikation sein. Also was heißt es, sich zu identifizieren und zu verstehen, dass Strukturwandel eben kein Phänomen nur der Lausitz ist, sondern wir haben jetzt einen brasilianischen Künstler in unseren Ausstellungen. Wir hatten immer auch globale Perspektiven dabei, im Tanz vor allen Dingen. Wir hatten natürlich durch die Musikerinnen und Musiker, die kommen sozusagen. Also das heißt, auch zu gucken, gar nicht das wahrzunehmen als, ach, das ist jetzt irgendwie so UFO oder kommt von sonst. Nein, sondern es hat einfach wirklich was immer mit allen, oder das so zu präsentieren und so zu erzählen und so darzustellen auch, dass man in der Kultur eine Erfahrung machen kann, die mit Identifikation zu tun hat. Also dass man sich identifizieren kann. Und das ist ein Vermögen, weil Identität ist oft sowas Abgeschlossenes, nicht? Und man hat das sozusagen, also je nachdem, wie man es sozusagen begreift, aber also die jetzt in Sachsen-Anhalt gewonnen haben, die haben eine Vorstellung von Identität, die ist also eine identitäre Vorstellung, und das gibt es auf der anderen Seite auch in manchen bestimmten Eskalationen von identitätspolitischen Vorstellungen sozusagen, die überwunden werden kann durch das, was ich jetzt mal identifizieren oder Identifikation nennen kann. Und das ist etwas, was Kultur und Kunst und Theaterkunst genuin kann. Und das kann es durch Teilnehmen oder Beteiligung, das kann es aber auch durch sozusagen ein aktives Zuschauen oder ein sozusagen sich dem Aussetzen, auch dem anderen aussetzen, ohne es sich aneignen zu wollen und so weiter und so weiter. Also jetzt nicht zu theoretisch werden, aber das würde ich sagen, ist eine ganz entscheidende, und deshalb auch der Shakespeare. Also sozusagen der Shakespeare, es muss jetzt nicht Lausitzer sein, sondern vielleicht muss er auch ganz fremd sein und was ganz anderes sein. Man muss sozusagen nur gucken, dass die Menschen, Publikum und Veranstaltende sozusagen so mitgenommen sind und integriert oder beteiligt sind, dass sie das Gefühl haben, es ist für sie oder es ist ihrs oder irgendwie so. Aber dann würde ich doch immer auch dafür plädieren, für eine Kultur, Kunst und Kultur hier in der Lausitz, die sozusagen die ganze Welt mit auch im Blick hat, weil eben das, was hier passiert oder was hier auch in der Geschichte passiert ist, nicht nur sozusagen informiert ist durch die Welt oder Korrespondenzen hat in der Welt, sondern auch wiederum dann, das versuchen wir ja auch irgendwie, also immer mehr, ja, dann mit Gastspiel oder Koproduktion dann auch rauszugehen und zu sagen, so, wie toll wäre das, wenn jetzt, sagen wir mal, jetzt eine Ausstellung jetzt hier irgendwie Andrade irgendwie dann in New York gezeigt wird oder wir eine Ausstellung über die Lausitz machen und die geht dann nach Südamerika oder so. Also, dass man sozusagen diesen Blick auch hat, um dieses Miteinander, von dem Sie sprachen, ganz aktiv zu fördern und zu realisieren.
7: Das wäre doch richtig toll. Lausitzer Stories am Amazonas. Es scheint ja zu funktionieren, ne? So auch weit jenseits von Cottbus, sag ich mal. Wie kriegen wir mehr davon?
3: Also ich glaube, würde die These aufstellen, es gibt eigentlich schon viel mehr. Wir hören überall so viele Einzelbeispiele und sagte, davon müsste es noch mehr geben. In diesem ganzen ja unter einem hohen Legitimationsbedarf stehenden Prozess, ne, auch anderswo gucken alle, warum dreht sich alles hier immer nur um die Strukturwandelgebiete, seid doch endlich mal zufrieden und so. In dieser Situation wäre es wichtig, auch darüber zu reden, wie man es noch sichtbarer machen kann. Und würde da sozusagen ganz administrativ drauf gucken oder einen Blick nach Berlin werfen, nicht weil Berlin in irgendeiner Form vergleichbar wäre, aber weil in Berlin jetzt ja gerade ist durch die überregionale Presse gegangen, dieses Institut für kulturelle Teilhabeforschung, eine ganz neue Form von Umwegrentabilität festgestellt hat. Umwegrentabilität war in den 90ern so en vogue. Da hat man festgestellt, jeder staatliche Euro, den man in Kultur steckt, der geht über Steuern und Rückzahlungen und die Leute gehen essen und übernachten und so fließen 1,6 Euro in die öffentliche Kasse zurück. Und das, was man jetzt gemacht hat, ist, das gucken die sich auch noch an. Wo sind Wertschöpfungsketten? Wo entsteht Beschäftigung? Wo entstehen

0: eigentlich die Kultur im Strukturwandel? Also ich bin immer vorsichtig mit Zahlen, ne, weil es geht hier eigentlich sozusagen um handfeste Erlebnisse. Aber hier gezielt zu versuchen, so ein Instrumentarium zu finden, wie das da verwendet worden ist, um einfach mal zu gucken, was ist hier entstanden durch das Lausitz-Festival, durch die kleinen Projekte, durch die Großinvestitionen die meines Erachtens sehr eindrucksvollen Ergebnisse auch mal sichtbar zu machen, würde nicht schaden, weil hier reden wir viel über, wir fühlen hier viel, ne? Wir fühlen viel über die Bedeutung der Kultur und viele fühlen nicht mit uns. Das müssen wir ganz ehrlich ja auch so feststellen. Ja.
1: An dieser Stelle wurde die neue Perspektiven-Talk-Runde für Fragen aus dem Publikum geöffnet. Aufgrund unserer begrenzten Sendezeit spielen wir diesen Teil nicht mit aus. Die Gesamtaufzeichnung auch der ZuschauerInnen-Fragen findet ihr in der Mediathek der Bürgerregion Lausitz. Wenn ihr Interesse an dem Format gewonnen habt und auch gerne mal selber zu Gast beim Neue Perspektiven-Talk sein wollt, laden wir euch sehr herzlich dazu ein. Die Termine findet ihr genau wie den Zugang zur Mediathek auf der Website der Bürgerregion Lausitz unter bürgerregion-lausitz.de. Und damit springen wir jetzt noch direkt in die Abmoderation von Christine Keilholz.
2: Aber ich freue mich sehr, das war doch sehr munter. Ich denke, wir haben diesen Ort hier heute sehr souverän, wunderbar bespielt und es wird auch nicht das letzte Mal gewesen sein. Aber zunächst mal bedanke ich mich sehr bei Sarah Zalfen und bei Jürgen Ottmar und bei Michael Höppner. Das ist jetzt Ihr gemeinsamer Applaus. Zeigen Sie nochmal, wie viele wir sind. Herzlichen Dank für diesen schönen Abend. Bis zum nächsten Mal. Es wird am 2. Dezember sein, nicht wahr? Am 2. Dezember sind wir wieder hier im Mittendrin in Cottbus, da dann schon in angenehmer Vorweihnachtsstimmung. Schreiben Sie sich's ein und vergessen Sie bis dahin nicht den Förderantrag. Die Gelegenheit ist schön. So, und jetzt nehmen Sie sich noch was zu trinken und kommen Sie dann gut nach Hause.
1: Das waren Sarah Zalfen, Jürgen Ottmar und Michael Höppner, zu Gast bei Christine Keilholz im Neue Perspektiven Talk, einem Gesprächsformat von Lausitzer Perspektiven und Neue Lausitz. Wenn ihr Lust auf mehr Einblicke in engagierte Menschen und spannende Projekte aus der Lausitz habt, dann hört gern bei unserer nächsten Sendung wieder rein oder besucht uns online auf bürgerregion-lausitz.de. Wir danken Sternchen FM für den Sendeplatz und euch fürs Zuhören. Macht's gut, bleibt neugierig und bis zum nächsten Mal, sagt Maximilian Grafe.
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7: Hallo und herzlich willkommen zur 26. Magazinsendung von Sternchen FM, dem freien Radio für Cottbus und die Lausitz. Wenn wir in diesen Tagen einen Blick aus dem Fenster wagen, dann merken wir, die Blätter fallen von den Bäumen und der Herbst ist voll bei uns angekommen. Und Herbst, das ist auch Igelzeit. Deshalb geben wir euch gemeinsam mit Bastian Ascher vom Bund für Umwelt- und Naturschutz Deutschland, kurz BUND, einen Einblick, wie ihr am besten Igel schützen könnt. Danach bleiben wir in der Natur und gehen über zu einer Pflanze, die als Kind so etwas wie mein persönlicher Erzfeind war. Denn Naturpilgerin Jana Widowild erzählt euch in ihrem Podcast Lausitzliebe über die Brennnessel. Am Ende warten selbstverständlich wieder unsere Events des Monats auf euch. Zunächst aber sprach Julia Zachai mit Maisha. Sie arbeitet am Welcome Center Cottbus, einem Ort, an den sich all diejenigen, die neu in unsere Stadt kommen, mit ihren Fragen wenden können.
8: Herzlich willkommen bei Sternchen FM. Mein Name ist Julia. Welcome to Sternchen FM. My name is Julia. and I speak in English because I

0: will have an interview in the English language right now. Ich werde jetzt ein Interview in der englischen Sprache führen. Und dafür habe ich auch einen ganz besonderen Gast hier im Studio. Stell dich doch bitte vor. Introduce yourself, please.
1: Okay, so my name is Maisha Azhar. I work currently at the Welcome Center in Cottbus. And in the project Willkommen in Cottbus, that means welcome to Cottbus. I am very happy to be here, and I thank you especially for doing this interview in English, not just for me, but for everyone who wants to hear it in English, for whom it's easier to have this information in English.
0: Welcome, Maisha, in our studio. I'm also very happy that we are meeting here today. Yeah, is it your first time in the radio show? Ist das erste Mal für dich in einer Radioshow?
1: It's the first time for me in a radio show in Germany, for sure. So I'm, yeah, excited and nervous.
0: In which radio show besides here right now have you been?
1: So I come from Dhaka, Bangladesh, and Bangladesh, I'd say in the last decade, has many new private radio stations. So I've been to at least one of them. Did a recording there.
0: Okay, nice. So, you're here because you work at the Welcome Center. Du bist hier, weil du im Welcome Center in Cottbus arbeitest. Was ist denn das Welcome Center? What is the Welcome Center?
1: So, the Welcome Center is a place that was open for anyone who is new to Cottbus so that they can come and ask their questions. Actually, also for people who are maybe returning to Cottbus after a long time away, maybe they've been away for their studies. 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Starting from how can they find a place to live? 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
0: Okay, thank you very much. Ich würde das jetzt einmal so gut es geht auf Deutsch zusammenfassen. Also das Welcome Center ist ein Ort, wo man hinkommen kann, wenn man ganz neu nach Cottbus gezogen ist. Egal, ob man in Deutschland schon vorher gelebt hat oder ob man von Übersee kommt, aus dem Ausland. Oder wenn man schon mal ganz, ganz früher in Cottbus gewohnt hat und jetzt wieder hierher gezogen ist. Also das Welcome Center ist ein Ort, wo Leute Hilfe finden, Beratungsangebote finden, die das erste Mal in Cottbus sind und hier etwas länger leben bzw. sich aufhalten werden. 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
0: Das Welcome Center bietet also Beratung auf dem Arbeitsmarkt an, beziehungsweise beschäftigt sich auch mit der Arbeitsmarktintegration für Menschen, Studierende, die ihren Abschluss gemacht haben und hier in Cottbus und der Umgebung eine Stelle suchen. Sie sind auch spezialisiert auf bestimmte Berufsabschlüsse, wie zum Beispiel Lehramt, der Ingenieursbereich, der Gesundheitsbereich und
1: Architekten und ITler.
0: Und im Architekturbereich sowie dem IT-Bereich.
1: To integrate into the job market in Cottbus, if you need to access further training opportunities, we can connect you to that.
0: Das Welcome Center selbst bietet also keine Weiterbildungen per se an, aber sie leiten einen an die jeweiligen Institutionen weiter, wo man so etwas machen kann.
1: We can help you navigate the administrative jungle. you need to get your city registration or Stadtanmeldung, your Aufenthaltstitel or your residence permit card from the Ausländerbehörde, meaning the foreigner's office. So while we can't do the processes for you, we can guide you through them.
0: Das Welcome Center hilft also auch dabei, die bürokratischen Prozesse zu bewältigen, Fragen rund um den Aufenthaltstitel zu klären, dort den Antragsprozess mit zu begleiten, beziehungsweise halt auch zu helfen, sich erstmal bei der Stadt anzumelden.
1: So actually what we do about language is that if you want to learn German, we can connect you to all the different ways you can do that in Cottbus, including informal language learning offers such as Sprachcafés. 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
0: Wenn man also die deutsche Sprache lernen möchte, dann bietet das Welcome Center informelle und formelle Angebote an, die irgendwo dazwischen liegen. Und sie helfen einen auch durch den Prozess, einen Integrationskurs zu bekommen.
1: If you want to do other things, such as what do you do in your free time, how do you make friends, what are some maybe cultural activities that you can get involved in. Many of these are free in Cottbus and we are happy to connect you to these opportunities.
0: Das Welcome Center bietet auch Freizeitangebote an, beziehungsweise Angebote an, wo man Menschen kennenlernen kann. Man kann kulturelle Angebote hier in Cottbus kennenlernen und es geht darum, sich einfach zu vernetzen und anzukommen, Kontakte zu knüpfen zu Menschen. Where can I find the Welcome Center?
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0: Also, ihr findet das Welcome Center gegenüber vom Rathaus in der Berliner Straße 157, 03046 in Cottbus. Und ihr werdet es erkennen an einem sehr rot gestalteten Fenster. Die Telefonnummer vom Welcome Center ist die 0355, Vorwahl für Cottbus, 6123412. Und die E-Mail-Adresse lautet welcome@cottbus.de.
1: Telephone number is 0355-612-3412.
0: Die Öffnungszeiten des Welcome Centers sind Montag von 13 bis 16 Uhr, Mittwoch von 9 bis 12 Uhr und Donnerstag von 13 bis 16 Uhr.
1: Yes, yeah, so the opening times during which you can just walk in without any appointment at all is Monday and Thursday from 13 to 16. 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
0: Also das Welcome Center hat auch einen Telegram-Kanal @welcome_to_Cottbus, wo es sämtliche Informationen auch mal gibt, Veranstaltungen, also zum Beispiel Informationsveranstaltungen oder auch Familiennachmittage. Das Welcome Center hat auch eine Internetseite und die findet ihr ganz einfach, wenn ihr googelt Welcome Center Cottbus.
1: You just type Welcome Center Cottbus into Google and you should come to our site that is hosted from the city of Cottbus.
0: Slowly we come to the end of our interview. Do you have any last recommendations for people who are moving to Cottbus? Hast du noch Empfehlungen für die Menschen, die neu nach Cottbus ziehen?
1: Mm-hmm. I would very much like to recommend the Integrate app from the city of Cottbus. 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So even if you don't have service on your phone at the moment, you can access the information.
0: Es gibt eine Integrate-App, die es in sämtlichen beliebigen App-Stores zu finden gibt. Es gibt also die Integrate-App, verfügbar bei sämtlich vertrauten App-Stores, die man so haben kann, wo man so Sachen runterladen kann. Und einmal heruntergeladen, funktioniert sie auch offline. Do you have some last thoughts or words you want to tell our listeners? Was möchtest du den Zuhörenden noch mitteilen?
1: I would say, especially for the international students who are coming to Cottbus, many of them have already started coming, and more will be coming in October. 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
0: Um Majishas Worte nochmal kurz zusammenzufassen, trotz aller Klischees, die Cottbus entgegengebracht werden, ist Cottbus ein Ort der Diversität und der Vielfalt. Und wenn man gerade neu in Deutschland ist und nach Cottbus kommt, oder wenn man schon in Deutschland lebt und nach Cottbus kommt und nicht genau weiß, okay, werde ich hier ankommen, werde ich Menschen finden, bei denen ich mich wohlfühlen kann, werde ich eine Gruppe finden? Ja, ihr werdet Menschen finden, eine Community finden, in der ihr ankommen könnt. Das Einzige, was es dafür braucht, ist ein kleines bisschen Einsatz von euch.
2: Und während Maisha die Menschen, die neu in unsere Stadt kommen, herzlich willkommen heißt, heißt euch gleich Culture Candela herzlich willkommen in ihrer schönen neuen Welt.

0: Und ein Tier, das wir im Herbst in unsere Gärten herzlich willkommen heißen, ist der Igel. Wie wir das am besten tun, das erzählt uns gleich Bastian Ascher vom Bund für Umwelt- und Naturschutz Deutschland. Der Herbst ist da, die Blätter fallen von den Bäumen, es ist die Zeit der Laubhaufen und auch der Igel. Dazu haben wir Bastian Ascher vom BUND eingeladen. Hallo Bastian, schön, dass du da bist. Bastian, kannst du uns denn einmal sagen, wie sollen wir unseren Garten gestalten, damit sich Igel dort wohlfühlen?
1: Sehr gerne, weil jetzt suchen Igel Nahrung und ein geeignetes Winterquartier. Und da gibt es eigentlich drei ganz einfache Tipps, die jeder umsetzen kann im eigenen Garten. Das ist gar nicht so kompliziert. Nummer eins, das ist weniger aufräumen, denn Laub unter Hecken oder in einer Gartenecke, ja, kann man immer liegen lassen. Und auch dichtes Gebüsch oder Komposthaufen, Holzhaufen, das sind alles geeignete Rückzugsorte. Also ein spezielles Igelhaus brauche ich auch gar nicht. Wichtig ist aber, weil auch der Herbstputz in Cottbus vor der Tür steht, dass genau das zu beachten ist. Also lieber ein bisschen mehr Unordnung als Ordnung.
0: Was sind denn auch einige der Gefahren, die vom Menschen für Igel ausgehen, wo wir sagen sollten, da müssen wir aufpassen und schauen, dass wir diese Gefahr für die Igel möglichst minimieren können?
1: Genauso Punkt 2 ist eben das Gefahrenverbannen und da zählen Mähroboter dazu, dass man eben sagt, ab der Dämmerung keine Mähroboter mehr fahren lassen. Das ist in Cottbus sowieso nicht mehr erlaubt durch das Nachtfahrverbot für Mähroboter. Das kann natürlich schwierig kontrolliert werden, deswegen immer darauf achten, also ab Dämmerung keinen Mähroboter mehr anzuhaben, weil ihr müsst wissen, Igel rollen sich bei Gefahr zusammen. Also die hauen nicht ab, wenn irgendeine Gefahr kommt. Also auch Hunde oder Katzen, also freilaufende Tiere am besten reinholen, dass die Igel geschützt sind. Und was ganz wichtig ist für einen igelfreundlichen Garten, dass man eben auch keine Gifte verteilt.
0: Und wenn ich jetzt einen Igel auffinde, der vielleicht noch ein Jungtier ist, vielleicht anderweitig wach wirkt, anderweitig krank wirkt, wie gehe ich damit am besten um?
1: Das ist Tipp Nummer 3 von uns, dass Füttern nicht immer gut ist. Also Wasser könnt ihr immer zur Verfügung stellen, aber bei einem offensichtlich untergewichtigen Tier kann eine Zufütterung auch sinnvoll sein. Natürlich fleischhaltiges Futter, nichts Gewürztes, also bitte nichts irgendwie Cornflakes oder so hinstellen, also wirklich was Natürlicheres eher. Und wichtig ist aber, dass wir keine Experten sind. Also bitte, wenn ein krankes Tier oder ein Jungtier da ist, sucht eine Auffangstation auf, einen Tierarzt aus, vielleicht im Tierheim auch mal nachfragen, wie es weitergehen soll. Und bitte nicht zu lange füttern, weil der Winterschlaf steht vor der Tür und wir wollen ja den Winterschlaf auch nicht hinauszögern.
0: Vielen Dank, Bastian, dass du heute hier warst und uns diese kurze Orientierung gegeben hast. Und von den deutschsprachigen Igeln gehen wir jetzt weiter zu den englischsprachigen Eagles. Hier kommt Hotel California.

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1: Die Brennnessel. Diese Pflanze hat mich in diesem Jahr ganz besonders begleitet. Und wenn du dranbleibst, gibt's am Ende noch mein ganz persönliches Brennnessel-Booster-Rezept.

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1: Ich bin Jana Widowild und hoste für dich diesen Podcast hier. Wenn dir der Podcast gefällt, dann like ihn, teile ihn. Ja, und gib auch weiter, was du hier erfährst. Die Brennnessel ist keine typische Lausitzer Pflanze, aber doch auch in der Lausitz noch, Gott sei Dank, einigermaßen häufig. Die Brennnessel wächst gerne ja auf so Schuttplätzen, Restplätzen, irgendwo am Rand, auch unter Bäumen. Also sie ist eigentlich überall heimisch. Und obwohl sie wirklich viel verdrängt wird, zum Beispiel von den Straßenrändern durch die Maten, also durch das Mähen der Randstreifen, ist sie doch noch ganz häufig anzutreffen, Gott sei Dank. Auch wenn ich den Eindruck habe, dass die diesjährige Hitze der Brennnessel schon zusetzt. Denn jetzt, ja, Ende des Sommers sind viele Brennnesseln schon arg, ja, ich sag mal, arg trocken. Na, die Brennnessel ist ein Wunder, ein Wunderwerk. Meines Erachtens nach ist es die vielseitigste Heilpflanze und ja, sie brennt, aber du kannst sie essen. Du kannst alle Teile der Brennnessel essen und diese Brennhärchen, die da dran sind, wenn du da ordentlich zupackst, dann brichst du die praktisch ab und sie brennen nicht mehr. Also die Brennnessel möchte, wie sagt man, ja, ordentlich angefasst werden, so. Und sie möchte auch beachtet werden, die kleine Diva. Wenn du so im Vorbeigehen die Brennnessel nur streifst, dann wird sie dich brennen, also werden die Brennhärchen dieses Nesselgift aussenden, was dann zu diesem typischen Brennnesselbrennen führt. Wenn du das nicht machst, sondern achtsam auf die Pflanze zugehst und wie gesagt richtig zupackst, also beherzt zupacken, nicht die Pflanze abquetschen oder so, aber so beherzt zu packen, wie bei einem festeren Händedruck, ne, dann wird, ja, brichst du praktisch relativ schnell die Brennhärchen ab und sie brennen nicht. Und selbst wenn es mal brennt, das Brennen soll ja gut sein gegen Rheuma. Die Brennnessel ist ein wahres Kraftpaket. Ich nehme die gern zu mir, wenn ich das Gefühl habe, ich bräuchte einen Energiebooster. Ich komme nicht so richtig aus dem Pudding. Dann esse ich gerne Brennnessel und am liebsten als in Anführungsstrichen Rohkost. Das ist auch ganz am Ende vom Podcast im Rezept nochmal. Das ist ein ganz einfaches Rezept. Die Brennnessel ist auch ökologisch sehr bedeutsam. Ich habe zum Beispiel bei dem Spreewald Fotografen bei dem Naturmenschen Carsten Nitsch gelernt, dass in Brennnesselgebüschen, die kann ja bis zu einem Meter hoch werden, zum Beispiel die Nachtigallen brüten. Und ich habe gelernt im Schmetterlings-Podcast mit der Yvonne, dass tatsächlich auch die meisten oder viele, viele Falter gerade die Brennnesseln brauchen, um dort ihre Eier abzulegen, damit dann die Raupen daraus werden und dann daraus die Schmetterlinge. Also Brennnesseln sind ultra wichtig auch für unsere Natur und haben eine gesundheitliche Wirkung. Ja, also die Brennnessel wirkt blutreinigend, blutbildend, stoffwechselfördernd und man sagt, die Brennnessel ist entwässernd. Das kann ich bestätigen. Also muss da öfters mal ein bisschen auf Toilette. Ist aber auch nicht schlimm, weil dieser Energieboost, den ich mir zumindest einbilde, wie gesagt, das sind alles meine persönlichen Erfahrungen, der ist für mich unfassbar stark. Ja, also die Brennnessel hilft gegen relativ viel, zum Beispiel Frühjahrsmüdigkeit, zum Beispiel Frauenbeschwerden, Rheumatismus, da sagt man, dieses Brennen der Brennnessel auf den betroffenen Körperteilen, die von Rheuma geplagt sind, soll helfen. Und ganz ehrlich, war heute früh Brennnesseln pflücken, weil ich für dich das Rezept vorbereiten wollte und habe mich natürlich gebrannt und meine Finger brennen noch immer ein bisschen. Und das ist so ein ganz leichtes, pritzelndes Gefühl. Ich finde es inzwischen eher angenehm als unangenehm. Also es erinnert mich, dass ich heute früh Brennnessel pflücken war und es britzelt so durch die Haut, als wenn da so eine Wärmeleitung entsteht. Das ist einfach meine Wahrnehmung. Probier es selber aus. Wie kannst du denn die Brennnessel zum Beispiel anwenden, indem du die Brennnessel, so wie ich, als so eine Art Smoothie zu dir nimmst. Du kannst die Brennnessel trocknen und als Tee zu dir nehmen, das mache ich auch. Du kannst die Brennnessel als die frischen grünen Brennnesseln, vor allen Dingen im Frühjahr oder jetzt, wenn die, sag mal, zweite Garnitur Brennnesseln aufkommt, kannst du diese ganz frischen Blättchen im Salat essen. Und nein, die brennen nicht auf deiner Zunge, wenn du die, wie gesagt, einmal drückst oder einmal mit einer Flasche oder auch mit einem Kuchenroller kannst du mit so einer Rolle kannst du die Brennnesselhärchen auch abbrechen, wenn du da auf Nummer sicher gehen willst, ja. Also Stoffwechsel ist ganz besonders wichtig. Sie spült halt so die Schlacken aus und Brennnesselsuppe ist auch sehr lecker. Und ich möchte dich einladen zu gucken, wo du in deiner Umgebung Brennnesseln findest. Und dann, wenn du Brennnessel sammelst, weil du vielleicht das Rezept einmal nachmachen möchtest, dann sammel bitte achtsam. Jetzt geht's Richtung Herbst rein, da braucht die Pflanze ihre Kraft auch, um ja, noch Kraft für den Winter zu sammeln, ne? Also pflücke nur einzelne Blättchen von jeder Pflanze ein, zwei, so mache ich das auch und lass den Rest der Pflanze in Ruhe. Ein Blättchen gibt die Brennnessel sicher gerne und aber so Tabula rasa Kahlschlag machen, das ist keine gute Idee. Die Brennnessel erkennst du relativ sicher daran, erstens, dass sie brennt. So ähnlich sieht die Taubnessel aus, aber selbst wenn du die verwechselst, ist es nicht ganz so schlimm, weil die Taubnessel auch essbar ist. Und auch ähnlich von der Heilwirkung. Die haben so gegenständige Blättchen, die so gesägt sind. Unten sind halt diese Brennhärchen und auch an den Blattstielen und auch an einem Hauptstängel. Und diese Brennhaare, wie gesagt, wenn du die eben berührst, dann brennen sie halt. Jetzt sollte die Brennnessel an vielen Orten blühen. Die Blüten sind ganz unscheinbar, die sind gelblich-grün und hängen so in Rispen runter. Und die Samen, die stehen so ab, sind so wie an einer Perlenschnur aufgereiht. Es gibt nämlich männliche und weibliche Brennnesselpflanzen. Aber ich denke, die Heilwirkung vor allem der Blätter ist gigantisch oder die Heilwirkung, die wohltuende Wirkung. Ich beschreibe hier lediglich meine persönlichen Erfahrungen. Das ist hier kein Heilversprechen, sondern einfach meine persönliche Erfahrung. Und dieser Energieschub, den ich bekomme, wenn ich Brennnessel zu mir nehme, und das mache ich relativ häufig diesen Sommer, der ist einfach gigantisch. Und ich habe noch ein weiteres Experiment gemacht. Denn ich habe auch die Brennnessel einmal für uns singen und klingen lassen. Das hörst du dann im Anschluss nach dem Rezept. Und jetzt lade ich dich einfach ein, achtsam durch die Welt zu gehen und auch mal zu gucken, vielleicht siehst du auch in deinem Brennnesselfeld oder an deiner Brennnesselecke, die du am besten zu Hause in deinem eigenen Garten anlegst. Du kannst aber natürlich auch wild irgendwo sammeln. Vielleicht entdeckst du da schon einzelne Raupen von Schmetterlingen oder auch andere Insekten, die sich mit dir gemeinsam die Heilwirkung der Brennnessel ja teilen. So, jetzt zum Rezept. Ich pflücke so eine Handvoll Brennnesselblätter. Wie gesagt, ordentlich zupacken, nicht die Pflanze rausreißen, sondern aber beherzt zu fassen. Also dann kannst du die Blätter abzupfen, nicht zu viele auf einmal von einer Pflanze, geh lieber zur nächsten Pflanze und nimm da vielleicht auch zwei. Guck an, dass die Blätter ja halbwegs in Ordnung sind, dass die nicht vertrocknet sind und vor allen Dingen die, wo jetzt Insekten schon dran sind, weil da irgendwie eine Raupe schon ist oder irgendwas, die lass einfach da, die sind ja als Futter für die Raupen gedacht. Und dann hast du diese Handvoll Brennnesselblätter, die kannst du nochmal mit der Kuchenrolle einmal plattrollen, wenn du das möchtest, oder nimmst einfach eine schwere Glasflasche, rollst sie einmal drüber, dann brechen die Härchen, dann bist du ganz sicher, dass nichts im Mund pieksen wird. Und nimmst dir einen etwas säuerlichen Apfel, der muss nicht allzu groß sein, kleiner Apfel, und teilst den, sowohl den Apfel wie auch die, schneidest das Kerngehäuse raus, teilst den Apfel 4, 8, 16 Stücke und machst das alles in so einen kleinen Mixer. Die Brennnesseln, dazu gibst du 1-2 Tropfen Limettensaft und, damit das gut funktioniert mit dem Mixer, einen ganz kleinen Schluck Wasser. Kann normales, stilles Mineralwasser sein oder nimmst Leitungswasser, ganz wie du es möchtest. Und dann mixst du das Ganze nicht zu lange, maximal 1 Minute. Und du wirst sehen, dass sich dann die Brennnesselblätter schon sehr gut verteilt haben mit dem Apfel. Und dann, also ich persönlich, ich löffel das gleich pur. Schmeckt sehr gesund. Nicht unangenehm. Du kannst es dir dann noch würzen nach deiner Wahl. Ich füge immer noch ein bisschen Leinöl hinzu für mich, einen Schluck. Wer das nicht möchte, kann auch Olivenöl nehmen. Dann werden die Nährstoffe noch ein bisschen besser aufgenommen vom Körper. Und dann, ich löffel das einfach. Man kann es aber auch auf Stulle essen als sehr leckeren Brotaufstrich oder auch einfach in den Salat mit einfügen oder als Pesto. Es ist so eine Art Smoothie-Pesto irgendwas. Und ich würde mich mega freuen, wenn du das ausprobierst und mir in die Kommentare schreibst, ob es dir geschmeckt hat und wie dein Energiebooster dann am Ende war. Und jetzt lade ich dich ein, dran zu bleiben und mal zu hören, was die Brennnessel uns zu sagen hat in Form von elektronischer Musik. In diesem Sinne wünsche ich dir eine richtig schöne Woche und lass uns gemeinsam dafür sorgen, dass mehr Brennnesseln in der Lausitz sind, mehr Brennnesselecken stehen bleiben dürfen, denn das ist ein wahrer Energiebooster und ich glaube, Energie und Lausitz, die gehören ja ein bisschen zusammen. Ich wünsche dir eine wunderschöne Woche und wie immer ganz viel Lausitzliebe.
2: Die Musik, die ihr gleich zu hören bekommt, mag auf den ein oder anderen vielleicht unkonventionell wirken. Das liegt daran, dass sie nicht menschengemacht ist, sondern es ist eine Übersetzung der bioelektrischen Signale, die diese Pflanze von sich gibt, in Musik. Die Aufnahme hat eine Länge von rund 6 Minuten und warum ich euch so vorwarne, das werdet ihr wahrscheinlich gleich verstehen.

Das waren Brennnesseln, also die Spezies. Und als nächstes hört ihr Brennnesseln, also den Song von Buntspecht. Das ist die Band, nicht die Spezies.

0: 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Time to Act. Im Check-off in Cottbus wird das Time to Act Fest am 17. Oktober veranstaltet. Ein Hardcore-Punk-Festival mit vielen Bands und einem guten Zweck. Alle Einnahmen werden an die Bewegung Food Not Bombs gespendet. Der Eintritt unter 18 Jahren ist kostenlos. Ab 18 Jahren findet der Verkauf der Tickets nach einem Soli-Ticketsystem statt. Mehr Infos gibt es über Instagram unter dem Account Time to Act Fest. Herzlichen Glückwunsch an die neue Bühne Senftenberg. Das Theater eröffnet seine Spielzeit und feiert 80-jähriges Bestehen mit dem Festspiel Jubiläum vom 21. bis 31. Oktober. Infos und Tickets dazu gibt es unter theater-senftenberg.de. Theatermäßig geht es weiter. Die Bühne 8 in Cottbus lädt am Freitagabend, den 23.10. zum Stück »Ist denn der Weg so weit?« eine Theaterkomödie ein. Frei nach Leonce und Lena von Georg Büchner. Im Vorfeld zu reservieren wird empfohlen. Das Stück startet um 19 Uhr. Eine Woche darauf, am 30. Oktober um 19.30 Uhr, lädt das Improvisationstheater Rabota Koroschi zu einer neuen Runde der Werwolf-Impro-Show ein, inspiriert nach dem beliebten Gesellschaftsspiel, performt auf der Bühne. Platzreservierungen und Infos zu beiden Veranstaltungen gibt es auf bühne8.de. Wer an noch mehr Events aus Cottbus interessiert ist, kann sich auch über den Instagram-Kanal Cottbus Was geht informieren.
1: Ein Event hatte mir Bastian Ascher zu unserem Interview mitgebracht, da war dieser Beitrag hier schon fertig. Und zwar am 20. Oktober findet auf dem Heronplatz eine Kundgebung unter dem Titel »Gutes Stadtklima für alle« statt. Anlass ist die Ankündigung mehrerer Fraktionen in der Cottbuser Stadtverordnetenversammlung, eine Verabschiedung des Klimaschutzkonzeptes zu blockieren, weshalb diese am nächsten Tag in der Stadtverordnetenversammlung nur noch als Information behandelt werden soll. Das war's auch schon wieder mit der 26. Magazinsendung von Sternchen FM, dem freien Radio für Cottbus und die Lausitz. Im weiteren Programm hört ihr als nächstes die NB Wunderbar, eine zweistündige Sondersendung in Kooperation mit der Neuen Bühne Senftenberg, aufgezeichnet am 24. September. Die diesmalige Veranstaltung stand unter dem Motto Gehen, Bleiben, Neuankommen. Danach spricht Marie von der Jazzwerkstatt Peitz mit Nikolas Schulze vom Verband IG Jazz. Zu guter Letzt haben wir einen Beitrag von Colo Radio in Dresden übernommen über die politische Geschichte des Radios. Passend zum Motto unserer nächsten Sondersendung verabschiede ich mich mit dem Song Should I Stay or Should I Go von The Clash von euch.

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0: die wunderbar kooperiert wie immer mit dem Freien Radio Sternchen FM, dem Freien Radio für Cottbus und die Lausitz, und deshalb auch herzlich willkommen an alle Zuhörenden, die die Sendung später hören. Wir sind nicht live, aber sie wird aufgezeichnet und ist dann später über Sternchen FM zu hören. Am einfachsten können Sie das auch auf der Webseite von Sternchen FM hören, falls Sie hinterher nochmal reinhören wollen oder auch in unsere vorherigen Ausgaben. Ja, heute geht es unter dem Motto Gehen, Bleiben, Neuankommen, die Zukunft der Lausitz, um Fragen, die viele Menschen in der Lausitz beschäftigen. Was braucht es, damit man gut und gerne hier leben kann? Was lockt einen vielleicht wegzugehen oder was fehlt, wenn man dann geht? Wie wird aus einem neuen Wohnort mein Zuhause? Darüber wollen wir heute mit den Gästen und mit Ihnen sprechen. Wahrscheinlich werden wir die Frage nach der Zukunft der Lausitz, die hier so etwas großspurig am Titel steht, nicht abschließend beantworten. Aber ich hoffe, dass wir so viele Perspektiven heute zusammenbringen, dass wir ein sehr buntes Bild zeichnen können von der Lausitz und wie man hier gut leben kann. Auf dem Podium zu Gast begrüße ich heute links neben mir Maja Kuschnir. Sie kommt aus Cottbus und spielt im Jugendclub des Piccolo-Theaters, das vielen bestimmt ein Begriff ist. Das Piccolo ist ein ganz wichtiger regionaler Treffpunkt für junge Menschen, die gemeinsam Theater machen und ihre Themen dort auch auf die Bühne bringen. Genau. Zusammen mit der Autorin Ruth-Maria Thomas, die wir hier auch schon mal zu Gast hatten bei der Senftenberger Lesung, zusammen mit ihr haben sie ein Stück entwickelt mit dem Titel Gehen, Bleiben, was auch noch zu sehen ist. Das hat tatsächlich zufällig denselben Titel wie der Abend heute. Das war nicht abgesprochen. Ich wurde darauf hingewiesen dann auf das Stück und habe mich sehr gefreut und dachte, das passt ja perfekt, weil es in dem Stück tatsächlich auch um ähnliche Fragen geht, die uns heute umtreiben werden. Maja hat gerade ihr Abitur gemacht und wird die Lausitz nun erstmal verlassen. Sie geht nach Hamburg, um Sprachwissenschaften zu studieren. Schön, dass du da bist, Maja. Und ganz auf der Linken sitzt Claudia Arndt. Sie schaut aus ganz verschiedenen Richtungen auf die Lausitz. Das fand ich besonders interessant. An der BTU promoviert sie darüber, wie Jugendliche im Jugendtheater von sich erzählen und welche Rolle die Lausitz, in der sie aufwachsen, dabei spielt. Wenn ich das richtig zusammengefasst habe, so ungefähr. Ansonsten klären wir das. Wir haben noch Zeit, die Details zu besprechen, genau. Aber sie sagt mir auch, die Promotion befindet sich, also dafür findet sich momentan sehr wenig Zeit, weil sie einfach sehr viele Kulturprojekte organisiert. Zum Beispiel bei dem Podcast Alter Perimentale bringt sie SeniorInnen im Studio zusammen und sie finden gemeinsam raus, wie Menschen hier in der Lausitz gut älter werden können, gut leben können, auch im Alter. Und mit dem Lausitziade-Kulturprojekt Meine Sache ist, wie ich sie fange. Vielleicht haben Sie davon schon mal was gehört. Es ist ein großes Kulturevent, wo ganz unterschiedliche Akteure zusammenkommen. Und damit bringt sie Leute verschiedener Generationen zusammen, die ihre Geschichten über die Lausitz erzählen, und verschiedene Kunstformen werden da verbunden. Genau, herzlich willkommen, Claudia. Ja, und zu meiner Rechten sitzt Radwan Wachner. Nein, ich spreche es nicht richtig aus, oder? Radwan Wachner.
1: Well, das ist gut.
0: Ja? Okay.
1: Eigentlich ist Radwan Wachner, aber...
0: Fast. Ja, Radwan ist im Libanon geboren und in Beirut aufgewachsen, der Hauptstadt. Dort hat er Architektur studiert. Vor 5 Jahren kam er dann nach Cottbus, um an der BTU World Heritage zu studieren, also Welterbe, ein Masterstudiengang. Nach Senftenberg kam er, um in einem Architekturbüro zu arbeiten, und hat sich dann aber nach einer Weile entschlossen, eine Ausbildung zum Pflegefachmann zu machen. Und ja, darüber warum und wie reden wir nachher. Ich freue mich auf jeden Fall drauf. Und kennengelernt haben wir uns beide dieses Jahr am Senftenberger See, weil wir beide nämlich große Fans sind und dort viel Zeit verbringen und uns dort eines Tages im Sommer trafen und ins Gespräch kamen. Ja, und das setzen wir heute fort, würde ich sagen, dieses Gespräch. Ich freue mich, dass du da bist. Danke. Herzlich willkommen, Radwan.
1: Dankeschön.
0: Außerdem zu Gast sind heute noch 2 Lausitzer Künstlerinnen, nämlich Kati Sprigode und DJ Mystica, die nachher live performen werden. Zum Einstieg hätte ich ein paar kurze Einstiegsfragen für euch zum Warmwerden, und ich würde euch bitten, darauf möglichst kompakt zu antworten. Später kommen wir dann zu den längeren Fragen, da haben wir dann mehr Zeit, aber jetzt vielleicht einfach so auf den Punkt. Zum Beispiel starte ich mal mit der Frage, welches Wort oder welche Worte beschreiben dein Verhältnis zur Lausitz?
2: Heimat. Ich glaube, das mehr kann ich dazu nicht sagen. Heimat, ja.
3: Energisch. Steckt ja auch Energie drin, ne? Energie Cottbus? Nein. Nein, tatsächlich, weil ich, wenn ich an die Heimat denke, ich auch das Gefühl oft habe, ich bleibe auf jeden Fall energisch dran und die Menschen, die mir hier begegnen, sind auch energisch. Also es hat auch was mit Mentalität zu tun, tatsächlich, ja.
0: Spannend.
4: Und für mich ist es Natur, Ruhe und auch zu Hause.
0: Schön, das ist spannend. Jetzt haben wir schon energisch und Ruhe. Ja. Sehr gut. Die Lausitz bietet für jeden was. Welchen Ort in der Lausitz würdet ihr jemandem zeigen, der zum ersten Mal hier ist?
2: Ich würde auch nochmal direkt anfangen. Lustigerweise hatten wir diesen Sommer Besuch, also ein paar Freunde und ich hatten jemanden aus Weimar zu Besuch, den wir mal bei einem Theaterfestival kennengelernt haben. Und da haben wir ihm den Spreewald gezeigt und sind nach Lehde gefahren zum Kahnfahren. Und ich glaube, das wäre meine Antwort. Ich meine, Lehde, wunderschöner Ort und ist auf jeden Fall Kulturerbe der Lausitz und des Spreewalds.
3: Wenn wir beim Kulturerbe bleiben, was man so alles zum Kulturerbe deklarieren kann, aber die F60, glaube ich, also riesige Löcher, die wir hier aufgerissen haben und jetzt mit Wasser, was wir nicht haben, befüllt werden. ja, genau, also ich glaube, also es ist zumindest imposant und ich war auch mal auf diesem Ding drauf und es ist wirklich Wahnsinn, ja.
4: Meine Welt ist ein bisschen kleiner. Also für mich auf jeden Fall Senftenberger See. Wir sind dort getroffen. Ein magischer Ort für mich ist es. Ich gehe dort, also dieses Sommer habe ich fast jeden Tag dort geschwommen. Wellen, Wind, alles. Aber ein anderer persönlicher Ort für mich ist BTU. Weil ich habe dort viele Freunde, ich habe viele Leute getroffen. Auch die Studentenwohnheim, wo viele passiert dort. Wir spielen zusammen Volleyball und Tischtennis und sowas. Für mich, das ist ein sehr schöner Ort.
0: Sehr schön, ja, spannend. Ja, Radwan, vielleicht nochmal zu dir. Was war dein erster Eindruck von Senftenberg, als du so zum ersten Mal hier ankamst? Und hat er sich bis heute geändert? Ist der so geblieben, oder?
4: Also, für mich am Anfang Senftenberg war schwer, ehrlich. Also, ich bin hier umgezogen im Winter. Und meine erste Wohnung war in Stralsunder Straße, also am See, diese alte DDR-Gebäude. Und ja, das war ein bisschen für mich, also ich war einsam, ich war alleine, ich kannte niemanden. Die Sprache war auch noch schwer für mich. Deswegen, also, habe ich gedacht, warum bin ich hier? Warum bin ich hier umgezogen? Aber jetzt ist es komplett anders. Also jetzt fühle ich mich zu Hause. Ich habe viele Freunde hier, die wie meine Familie sind. Also meine Mitarbeiter im Altenheim, jetzt wie Familie auch. Also ja, es ist komplett anders jetzt. Und ich habe auch die schöne Sommer hier erlebt. Das war für mich also super. Diese riesige große Unterschied haben wir nicht, also in Libanon. Unsere Wetter ist ungefähr stabil. Also im Winter ist es 16, 20 Grad und im Sommer so 30 und über 30. Deswegen ist es kein großer Unterschied. Aber hier in Deutschland, diese vier also Jahre, Zeiten sozusagen, sind ganz klar. Also Frühling ist Frühling mit Blumen und alles. Und Winter, oh mein Gott. Winter will ich nicht darüber sprechen.
0: Ja, das kann ich sehr gut nachvollziehen. Ich wohne auch in der Nähe vom See und auch die Winter sind ein bisschen schwieriger als die schönen Sommer dann.
4: Heftig ist es, ja.
0: Ja. Aber die Sommer umso schöner hier. Das ist wirklich unschlagbar in Senftenberg. Kann ich nur jedem empfehlen, der bis jetzt nur im Winter hier war, auch im Sommer hier vorbeizuschauen, im Amphitheater zum Beispiel, wenn wir da die Stücke zeigen und man nebenbei um den See radelt. Ja, Maja, vielleicht eine Frage an dich. Gibt es etwas, das du erst jetzt vor deinem Weggang aus Cottbus in der Lausitz wahrnimmst und wo du denkst, oh, das werde ich vermissen? Oder das würde ich am liebsten gern mitnehmen?
2: Naja, also wenn ich könnte, würde ich am liebsten alle meine Freunde in meine Umzugskisten stecken und einfach mitnehmen. Ich weiß nicht, ich glaube, es ist, glaube ich, so ein allgemeiner Wunsch von auch wahrscheinlich vielen jungen Menschen, halt erstmal da, wo man ist, erstmal wegzukommen und sozusagen seinen Horizont zu erweitern und erstmal durch die Gegend, sozusagen durch die Weltgeschichte zu laufen und erstmal ein bisschen mehr verstehen, was man denn eigentlich möchte und was man vielleicht nicht haben möchte. Und ich glaube, jetzt so, wo es so langsam aber sicher halt zum Wegziehen kommt, merke ich schon, dass mir Cottbus halt als Ort fehlen wird, weil ich hier halt einfach alle meine Freunde habe und alle meine Familie, meine Freunde. Am liebsten würde ich das Piccolo-Theater mitnehmen. ja, so eine einfach Orte, an denen man aufgewachsen ist, da hängt halt viel mehr dran als einfach nur der geografische Ort selbst. Und ja, ich glaube, da meine ganzen emotionalen Beziehungen zu, jetzt halt für mich konkret Cottbus als meine Heimatstadt, halt die Menschen, die das halt zu meiner Heimat machen, die würde ich halt gerne mitnehmen wollen. Oder ich habe jetzt erst mit der Zeit angefangen, das wirklich zu schätzen, dass ich die halt um mich herum immer abrufbereit habe. Hm.
0: Gibt's auch, fällt dir auch irgendein Ort ein, wo du denkst, oh, das wird schwer ohne den? Oder sind es wirklich die Menschen einfach?
2: Naja, wie gesagt, das Piccolo-Theater, ja, wird mir auf jeden Fall, das werde ich auf jeden Fall missen. Und boah, ich weiß gar nicht. Ich glaube, da werde ich eher eine Antwort drauf haben, wenn ich dann nicht mehr da bin.
0: Ja.
2: Und dann daran zurückdenken,
0: ja,
2: wie schön es doch war.
0: Ja. Ja. Ja, eine Frage an dich, Claudia. Wann hat dich die Lausitz zuletzt so richtig überrascht? Du hast ja so viel bei der Lausitziade, so viel Neues da auf die Bühne gebracht, oder?
3: Also tatsächlich so oft und viel im Kleinen, also im Alltag, im Tun, in den ganzen Projekten. Aber zum Beispiel genau im Sommer hatten wir jetzt einen neuen Spielort errungen, und zwar am Drebgauer Bahnhof, der ja aktuell noch eine Ruine ist. Und daneben gibt es eine große Wiese und es ist direkt am Gleis. Und wir haben halt dann direkt am Gleis gespielt. Und das, was mich überrascht hat, tatsächlich war eher die Offenheit. Also es gehört einer Privatperson, Björn Buro. Und der steckt total viel Energie einfach tatsächlich rein in Offenheit und Innovation, also da tatsächlich zu sagen, ja, wir können hier alles machen und wir machen alles möglich. Und da gab es nie einen, das geht nicht, sondern immer eher, wie können wir es machen, wie kriegen wir es hin? Und das fand ich halt total überraschend. Ja, das ist halt, weil oft, komme ich wieder auf Mentalitäten zurück, aber oft auch den Lausitzern oder den Lausitzinnen nachgesagt wird, dass wir halt da ein Stück weit sehr stiesig sind und es schwierig ist, reinzukommen oder dass es das nicht geht und man muss sich da erstmal quasi das verdienen. Ja, also das hat überhaupt nicht dem entsprochen, was das Klischee ist beispielsweise, und es ging ganz einfach und gut, ja.
0: Ja, vielleicht noch abschließend eine Frage von in diesem ersten Gesprächsblock an euch. Gibt es etwas, was ihr macht, was man vielleicht gar nicht von euch erwarten würde? Etwas sozusagen Ungewöhnliches, ein ungewöhnliches Hobby oder so? Ich habe, wir hatten einmal gesprochen, da habe ich einfach total gestaunt. So.
4: Ja. Also Hobbys, allgemein habe ich also viele Hobbys von ja, ich habe Architektur studiert, auf jeden Fall. Ich zeichne gern und malen und sowas. Also Kunst allgemein. Aber ich habe auch Interesse an Honig allgemein, also diese Bienenprodukte sozusagen. Und also diese Superfoods sozusagen. Ich mache sie, die so Mischungen sozusagen für meine Freunde und sowas. Für, wenn jemand ist neu verheiratet. Und will ein bisschen also Energie. Das mache ich sowas. Auch, also, was jemand nicht erwartet von mich vielleicht, ich koche gern. Ich koche gerne eine große Menge für meine Freunde und ich lade die Leute an. Lammfleisch. Wir schlachten eine große Lamm und verteilen wir das und dann wir machen so 3, 4, 5 Kilo Lamm und laden wir die Leute an. Und das, ja. Haben Sie das erwartet?
0: Haben Sie das erwartet? Ja, ich war vor allem auf die Geschichte mit dem Honig, hat mich dabei total überrascht. So, ja, das fand ich schön, als wir darüber redeten. Habt ihr ungewöhnliche Hobbys oder irgendwie etwas, was die Leute möglicherweise nicht erwarten würden?
3: Also wenn es wirklich darum geht, was nicht zu erwarten ist, musste ich jetzt gerade dran denken, es gab hier auch ein Stück, was ich ein Stück weit mitbegleitet habe im Zuge meiner Recherche, nämlich Heim at OSL. Ich weiß nicht, ob Franzi Golk auch hier ist gerade, also ist die Theaterpädagogin. Großartiges Stück und jedenfalls die Jugendlichen dort haben quasi ihre Perspektive auf Heimat dargestellt und das, was am meisten mit mir resoniert hat und was jetzt immer noch so ist, das war wirklich so ein Aha-Effekt. Wenn ich an Heimat denke, dann denke ich und dann ging das immer weiter runter. Europa, Deutschland, Senftenberg, Straße so und so, Haus, mein Zimmer, mein Bett. Und das ist tatsächlich bei mir auch so. Also ich, wenn es nach mir ginge, könnte ich am liebsten den ganzen Tag im Bett verbringen. Alles inklusive Essen, wenn duschen gehen würde, auch das. Genau, also ja, und das glaube ich, das würde man mir jetzt nicht so oft zuschreiben, weil ich viel unterwegs bin und so weiter, aber wahrscheinlich ist es dann auch wiederum logisch, ja.
0: Als Ausgleich dann zu den vielen Projekten, ja.
2: Also ich weiß halt nicht, ob das jetzt so ungewöhnlich ist. Es gibt halt in Cottbus, das ist auch übrigens jetzt heute Abend auch, in Cottbus, früher war das beim Bunten Bahnhof und jetzt macht das Skeletthaus. Und zwar ist immer Kneipenquiz. Kneipenquiz im Skeletthaus. Und es gibt, wir haben so ein Team, das heißt, wir heißen die Piccolinis. Und das sind auch wirklich mit meinen Piccolo-Leuten. Und also es ist jetzt nicht jeden Donnerstag, vielleicht mal alle 2 Wochen oder so. Aber ja, also wir leben dafür wirklich. Das ist auch ganz wichtig, dass wir da immer dran teilnehmen und wenigstens irgendwie wir da repräsentiert sind. Und ja, ich glaube, vielleicht sowas in die Richtung. Ich glaube, das werde ich auch sehr vermissen, wenn ich vielleicht dann nach Hamburg gehe. Hoffentlich gibt es in Hamburg Kneipenquizze. ja, großer Fan davon. Ob das jetzt so außergewöhnlich ist.
0: Das wird jetzt wirken, als hätten wir das geskriptet, weil wir machen jetzt ein Quiz.
2: Ach so, stimmt. Es war nicht, ja, oh mein Gott, stimmt.
0: Es war nicht abgesprochen, dass das jetzt genau kommt. passt sehr gut. Wir machen jetzt einen Quiz mit Ihnen. Normalerweise würde unser großartiger Theaterpädagoge Samuel Fink das machen. Der ist nämlich nebenberuflicher Quizmaster. Nein, der organisiert nämlich genau solche Kneipen-Quiz-Sachen. Der ist heute krank geworden. Deshalb werde ich das leider übernehmen müssen. Nein, ich freue mich, das zu übernehmen. Und Sie sind herzlich eingeladen, mitzumachen. Es gibt sogar etwas zu gewinnen. Ja. Also wir machen das so, es gibt jeweils 3 Antworten. Sie können sich bei einer der 3 Antworten melden. Und dann zählen Sie ganz, ganz ehrlich jeder mit, wie viele richtige Sie haben. Das basiert auf Vertrauen heute. Also, die erste Frage wäre, was bedeutet der Name Lausitz ursprünglich? Bedeutet das A. Grenzland, B. Sumpfland oder C. Waldland? Wir stimmen jetzt ab. Wer sagt A. Grenzland? Niemand. B. Sumpfland und C. Waldland. Sehr gut. Die richtige Antwort war B, Sumpfland. Also alle, die B hatten, haben einen Punkt. Wer will, kann sich's notieren. Alle anderen können sich's merken. Die zweite Frage ist, sorbische Auswanderer gründeten den Ort Serbin. Oder Serbin, ich weiß nicht genau, wie man ihn ausspricht. Wo liegt er? A, in der Nähe von Radusch, B in England oder C, in Texas? Antwort A, in Radusch, bei Radusch. Ja, es trauen sich Menschen. B, in England. Ja. Und C, in Texas. Wow, okay, ich sehe, Sie sind Lausitz-Profis hier. Tatsächlich C in Texas. Also sorbische Auswanderer gründeten den Ort im 19. Jahrhundert dort. So, und die dritte Frage, die dritte und für diesen Block letzte Quizfrage. Das Kulturprojekt von Claudia Arndt heißt »Meine Sache ist, wie ich sie fange«. Von wem stammt diese Zeile? Stammt sie A von Gerhard Gundermann, B von Gerhard Schöne oder C von Wolf Biermann? Also, wir fangen an mit A, Gerhard Gundermann. Ja, es sind schon einige. B, Gerhard Schöne. Und C, Wolf Biermann. Okay, ich sehe schon, ich habe es hier mit Profis zu tun. Gut, wir werden die Fragen schwerer machen im zweiten Block. Sie merken sich, wie viele richtige Sie haben. Und genau, also das Zitat stammt aus dem Lied Die Zukunft von Gerhard Gundermann. Merken Sie sich, wie viele richtige Sie haben. Es gibt einen zweiten Quizblock und am Ende einen Gewinn. Ich sehe schon, wir brauchen die Bonusfrage heute. Und als nächsten Punkt werden wir etwas hören, und zwar von unserer großartigen Schauspielerin Dana Koganova.
5: Okay, also ich dachte, ich sag einfach mal zuerst ehrlich Hallo. Und zwar mit einem Gedicht von Marlon Bösherz. Das ist so ein Multitool, ein Multitalent. Und er hat auch ein bisschen was Punkiges. Und das ist ja das, was mir manchmal hier so ein bisschen fehlt. So ein paar Räume für die Jugend und Räume für Menschen und Begegnungen. Und deswegen... Das Gedicht von Marlon Bösherz heißt »Warum nicht einfach Hände schütteln?« Ich komme mal zu euch, so, damit es ein bisschen nahbarer wird. Also, Leute, warum kannst du nicht einfach Hände schütteln und die Konsequenzen tragen? Ein Austausch einander tut anders als die Dialyse auch nicht weh. Riech mal dran, das ist anders. Schau mal zu, das geht so anders. Frag mal nach. Das redet anders. Warum, verdammt, kannst du nicht einfach Hände schütteln und später fragen? Weil man nach langer Reise und Strapazen erst mal essen und baden und schlafen will. Er ist doch keine Spinne. Das ist doch noch ein Kind. Sie ist doch nicht vom Mars. Und selbst wenn, warum, verdammt, kannst du nicht einfach ehrlich Hallo sagen? Ein kleines ehrliches Hallo erstmal zum Ankommen. Aber ich habe natürlich noch ein bisschen was anderes mitgebracht. Denn ich möchte auch über das Gehen reden. Wir haben ja heute Gehen, Bleiben, Neu ankommen. Und heute hier eine kleine Sache von unserem geliebten Bertolt Brecht. Falls ihr den kennt, so ein Typ von damals. Wir werden auch einen ganz tollen Brecht-Liederabend hier haben. Übrigens, kleine Werbung hier für den Spielplan. Und er hat ein Gedicht geschrieben, also über das Gehen, aber es heißt, oft in der Nacht träume ich. So. Oft in der Nacht träume ich, ich kann meinen Unterhalt nicht mehr verdienen. Die Tische, die ich mache, braucht niemand in diesem Land. Die Fischhändler sprechen Chinesisch. Meine nächsten Ahnverwandten schauen mir fremd ins Gesicht. Die Frau, mit der ich 7 Jahre schlief, grüßt mich höflich im Hausflur und geht lächelnd vorbei. Ich weiß, dass die letzte Kammer schon leer steht, die Möbel schon weggeräumt sind, die Matratze schon zerschlitzt, der Vorhang schon abgerissen ist. Kurz, es ist alles bereit, mein trauriges Gesicht zum Erblassen zu bringen. Die Wäsche im Hof zum Trocknen aufgehängt ist meine Wäsche, ich erkenne sie gut. Näher hinblickend sehe ich allerdings Nähte darinnen und angesetzte Stücke. Es scheint, ich bin ausgezogen. Jemand anderes wohnt jetzt hier und sogar in meiner Wäsche. Kleiner Brecht-Einblick. So, aber dieser Typ, der von der Wäsche erzählt, ne, der ist ja wahrscheinlich irgendwo anders hingegangen. Und dort ist er oder sie oder whatever zu Hause. Und es gibt ein anderes Gedicht von Marlon Bösherz, was ich auch gerne vortragen möchte. Das heißt, ich bin zu Hause, wo auch immer. Ein kleiner Einblick. Also, gesäuerte deutsche Eiche, vergib mir, bin ich doch auch den Seefahrern von Neapel entsprungen und mein Blut sehnt mehr nach dem Meer und dem Salze als nach dem tiefen Blätterwald. Ob schon die tiefen Wälder Elsass-Lothrings mein Herz zu manchen Teilen kacheln und schwer denke ich an fernere Vergangenheit. Duft und Seele des Norderostens von Europa, Nord, Ost, Süd, West, zwei Hände, Füße, Kopf und in der goldenen Mitte wir. Ziseliert vom Leben ist die äußere Schale und reißen kann es nicht. Kann man dem Vogel die hohlen Knochen hinausreißen? Und die Gene mögen erzählen von noch tausend Orten, die mir den Puls erwärmen. Ich bin zu Hause, wo auch immer. Aber ich habe natürlich noch ein Gedicht vorbereitet, denn dieses Gedicht hat mich an etwas anderes erinnert. Und zwar, es kam mir die deutsche Eiche vor. Und ich bin hier immer mal so durch die Lause, ich setze mich mal hier so dazu. Ich bin immer mal so, weil jetzt so kleiner Talk, ich bin immer mal so durch die Lausitz gelaufen und bin spaziert und habe dann auch die Bäume entdeckt. Und den Wald und den See und dachte so, boah, krass, ich bin ja eher so ein Stadtkind, habe noch nie so was Krasses gesehen. Habe mir dann so Gedanken über die Bäume gemacht und habe mich so ein bisschen gefühlt wie Goethe. Und dann habe ich aber den Link bekommen zu Hölderlin. Es gibt nämlich so einen Autor, der heißt Hölderlin. Und er hat auch über die Bäume geschrieben, und zwar über die Eichbäume. Es wird ja manchmal von anderen ein bisschen okkupiert, aber ja, und ich dachte, diese Eichbäume, wie die Bäume so miteinander zusammenleben, das ist schon irgendwie, das hat was sehr Utopisches. Und von dieser Utopie erzählt dieses Gedicht. Und auch über die Widersprüche, die in dieser Utopie vorkommen. Und das möchte ich euch auch heute mit euch teilen, sagen wir das so. Die Eichbäume. Aus den Gärten komme ich zu euch, ihr Söhne des Berges. Aus den Gärten, da lebt die Natur geduldig und häuslich, pflegend und wieder gepflegt mit dem fleißigen Menschen zusammen. Aber ihr Herrlichen, steht wie ein Volk von Titanen in der zahmeren Welt und gehört nur euch und dem Himmel, der euch nährt und erzog, und der Erde, die euch geboren. Keiner von euch ist noch in die Schule der Menschen gegangen. Und ihr drängt euch fröhlich und frei aus der kräftigen Wurzel untereinander herauf und ergreift wie der Adler die Beute mit gewaltigem Arme den Raum. Und gegen die Wolken ist euch heiter und groß die sonnige Krone gerichtet. Eine Welt ist jeder von euch. Wie die Sterne des Himmels lebt ihr jeder ein Gott in freiem Bunde zusammen. Könnt ich die Knechtschaft nur erdulden, ich neidete nimmer diesen Wald und schmiegte mich gern ans gesellige Leben, fesselte nur nicht mehr ans gesellige Leben, ja, das Herz mich, das von Liebe nicht lässt, wie gern würd ich unter euch wohnen. Vielen Dank, das war's auch schon. Ganz viel Spaß mit dem weiteren Gehen und Bleiben.
0: Herzlichen Dank, Dana Kuganova. Als nächstes zu sehen in das Tagebuch der Anne Frank. Was wir auch hier an der neuen Bühne spielen werden, ist ein Klassenzimmerstück normalerweise, aber ausnahmsweise werden Sie es auch hier sehen können. Ja, und jetzt als nächsten Live-Act gibt es eine Performance von Kati Sprigode und DJ Mystica.

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0: Herzlichen Dank an Kathi Sprigode und DJ Mystica. Ja, und gleich die Frage an dich, Claudia. Ich nehme dir auch die Fernbedienung gleich ab im Tausch. Was haben wir gerade gesehen? Kannst du uns vielleicht was darüber erzählen?
1: Ja, ich habe ja so ein bisschen versucht, auch die Bilder situativ mit einspielen zu lassen, soweit es ging. Genau, das waren Impressionen tatsächlich vom Sommer. Diese Performance ist ganz frisch entstanden durch Meine Sache ist, wie ich sie fange. Wie ist das passiert? Also DJ Mystica sind ja eigentlich zwei, wie man sieht. Annika kann heute nicht dabei sein, aber Maike hat hier die Stellung gehalten. Und die beiden, vielleicht erstmal DJ-Frauen, sind aus unserem Projekt Laut at Lausitz, also wir haben ja vier Projektsäulen bei der Lausitzjade und bei Laut at Lausitz bilden oder versuchen wir sozusagen auch Elektro-DJs und Producer an den Start zu bringen, weil das ist eine Lücke bisher tatsächlich, da gibt es nichts. Es gibt für alle möglichen Musikwettbewerbe und so weiter, aber es gibt im Bereich elektronischer Musik nichts und da sind wir in die Lücke gesprungen in Kooperation mit der Wilden Möhre und darüber sind die beiden Frauen auf mich zugekommen, beziehungsweise ich auch auf sie. Wir sind zueinander gekommen und es ging darum, ja, was passiert denn in meinem Projekt so? Und ich so, na, da kann alles passieren, das, was man will, euer Ausdruck auf die Lausitz, wie auch immer das sei, darum geht es ja bei Meine Sache. Also wie blickt man die Lausitz und wie drückt man das selbst künstlerisch, ästhetisch auf die eigene Art und Weise, auf die eigene Sache aus. Und das war Weihnachten und dann ging es darum, okay, wie machen wir das? Wie können wir das in eine Show Elektro mit reinbringen? Und gleichzeitig kam Kathi auch auf mich zu, beziehungsweise ich weiß nicht mehr, wie es war, ich kam auf Kathi zu und meinte, willst du nicht was machen? Ich habe Lust, noch unsere sorbischen Anteile noch mehr zu stärken. Also wir verstehen uns als ein deutsch-sorbisch-wendisches Projekt, weil auch ich gelernt habe durch Freunde vor allen Dingen, wie wichtig es ist, das auf Augenhöhe wiederzuholen und das nicht in einer Bubble zu sehen und auch nicht museal zu sehen, sondern zeitgenössisch zu betrachten. Es ist nicht was, wo man mal drüber staubt und ach, das ist aber eine schöne Haube, sondern tatsächlich es darum geht, das auch ins Hier und Jetzt zu bringen. Und wie kann man das am besten? Indem man halt Dinge fusionieren lässt. Und ich weiß noch, in Drepko war das, glaube ich, meinte, geil, sorbischer Techno. Richtig gut. Und ich so, ja, okay, wenn das deine Sache, dein Blick drauf ist, dann so. Und Kathi wollte halt gerne Mina Wittkoitz Texte, ursprünglich waren es vier Gedichte, ich habe sie auf zwei runtergebracht, also ich habe das quasi auch so halb mitgecoacht und dann ging es darum, wie bringen wir das zusammen, weil ich dann meinte, wollen wir das nicht kreuzen und dann waren beide Seiten offen, das zu machen und dann haben wir noch den Jakob Gruhl mit rangeholt, der quasi die Frauen gecoacht hat, weil Jakob für den RBB, glaube ich, auch und auch fürs MDR in dem Bereich schon viele gemacht hat. Also ja, und so kam es. Der Aufbruch-Text, also Schmetterling, ist einer der letzten Texte von Mina Wittkoitz und Mina Wittkoitz wurde ja auch verwiesen aus dem Bezirk rund um Cottbus. Und musste gehen, weil sie zu aktivistisch war. Und das fanden wir total sowieso ansprechend, weil jetzt ist ja auch so eine Zeit des Aufbruchs nochmal und Zukunft und Wandel und das sind immer so Buzzwords. Und ich finde in der Performance, also kommt das auch total raus. Ich kriege jedes Mal wieder Gänsehaut an einer bestimmten Stelle, also wo der Kokon sozusagen aufbricht und das wünschen wir uns tatsächlich ja auch für die Lausitz. Ja, und so, das ist im Prinzip kann jeder da seine eigene Sache drin reinspinnen. Und so soll ja Kunst und Kultur auch sein im Prinzip.
0: Aber es ist spannend, ja, man kriegt einen guten Eindruck. Du hast ja in diesem Beteiligungsformat hast du ja mit super vielen unterschiedlichen Akteurinnen und Akteuren zusammengearbeitet. Gibt es irgendwas, was du sagst, das vor allem habe ich daraus mitgenommen? Also vielleicht auch was, was man jetzt in der Befragung nicht von Leuten erfahren würde?
1: Na, also das, was ich, also es ist unglaublich schwer, partizipativ zu arbeiten. Und also wir müssen einerseits an die Menschen denken, die ja auf die Bühne gehen und da ihr Herzblut reingeben und Kunst zu beschneiden, das wollen wir auch nicht. Und gleichzeitig muss es ja auch rezipierbar bleiben, also sprich fürs Publikum genießbar, es muss Genuss bleiben und es ist richtig schwierig, weil wir jonglieren mit jedem jedes Jahr, egal ob es Profis sind oder die Amateure, es ist wurscht. Nein, bitte 5 Minuten, nein, 7 maximal und trotzdem bleibt es meistens noch zu lang, also da auch, das sind Prozesse und auch wir werden da von Jahr zu Jahr strenger tatsächlich. Müssen wir auch sein und gleichzeitig sind wir ja haben eine Komm- und Geh-Struktur in unseren, also wenn wir mit Jahrmarkt und Show auftreten, ist das bewusst auch so gemacht und irgendwo muss es aber auch genießbar bleiben, also wir wollen jetzt hier nicht Castorf 5 Stunden machen.
0: Nichts gegen Castorf 5 Stunden, sehr zu empfehlen, gerade in Berlin, aber
1: ja, ich verstehe gut, den aber, Punkt absolut. Ja, ja letztendlich ja, es soll genießbar bleiben und es ist ja kein Hochkulturformat, ne? Also es ist bewusst, es geht um Breitenkultur und was ich mitnehme, ist immer wieder auch die Überraschung, wie schön das ist. Also zum Beispiel, wir haben ja auch den Cottbusser Kneipenchor dabei, der hat letztes Jahr die Zukunft auf Sorbisch produziert, auch sogar beim RBB. Währenddessen, also während des Prozesses letztes Jahr, kamen sie dann, wir wollen Palenz singen. Und ich so, oh Gott sei Dank, ich wollte euch das nicht noch, also Palenz, wer es kennt, Palenz ist der Gebrannte, der Schnaps. Palenz, Palenz, du musst bitte büsch. Also den musste trinken, glaube ich. Ne? Das ist so eine Schleife, die man dann singt und das ist so wie das Volkslied, was man eigentlich unter den Sorbenwänden so singt und da singen alle mit und das kann man auch relativ zügig, das Lied und ja, und das ist total cool. Also das muss man sich, die haben sozusagen, sie eignen sich die Sprache an durch Spaß und Freude an der Kultur und so soll es ja sein und nicht, wir setzen uns hin, also das kann man auch machen. Habe ich auch gemacht, 2 Jahre hintereinander Crashkurs, das war auch super und ich habe richtig viel mitgenommen im Sommer in der Sprachakademie in der Sorbischen und gleichzeitig ist es ja so viel schöner und das soll es halt sein, es soll Spaß machen, auch wenn es viel Energie mit sich bringt, das zu tun, ja. Mhm. Aber Maya kann ja davon wahrscheinlich auch ein Lied singen.
0: Ja. Noch eine Nachfrage an dich, Claudia. Du arbeitest ja mit unterschiedlichen Generationen zusammen bei dem Podcast Alter Perimentaler zum Beispiel, forschst zu jungen Leuten, Theaterpädagogik, was ich vorhin offenbar nicht ganz richtig getroffen hatte, aber auf jeden Fall interessiert mich, wie sich deren Wünsche für die Region unterscheiden und wo es vielleicht Überschneidungen gibt. Also diese verschiedenen Generationen.
1: Also ja, erstmal kurz, ja, ich habe 2020 angefangen, ich habe zur kulturellen Bildung in ländlichen Räumen geforscht, auch unter anderem hier im USL-Kreis und also Lausitz-Weit und habe da meine Promotion begonnen, die ist aktuell eingefroren und ich weiß auch nicht, ob ich es tatsächlich irgendwann zu Ende bringen werde. Das, was aber wichtig war, war, dass also meine letzte Forschungsschärfung war Konstruktion und Dekonstruktion vom Heimatbegriff von Jugendlichen hier in der Lausitz. Also das ist ein offener Prozess gewesen, das ist auch mega anstrengend und das ging irgendwann nicht mehr, weil ich gemerkt habe, irgendwie, ich will lieber was Greifbares und so kam ja meine Sache auch durch die Forschung tatsächlich zustande. So ist meine Sache, ist wie ich sie fange, entstanden. Und Wünsche, genau, jetzt aktuell ist es so, dass ich tatsächlich auch in einem Forschungsprojekt bin, wo es ums gute Elternwerden geht und wir versuchen, das aber auch intergenerational zu betrachten. Also nicht nur mit alten Menschen zu arbeiten, und die unterschiedlichen Wünsche, da komme ich wieder auf Mentalität zu sprechen, ist total schwierig auszudrücken. Für Menschen sowieso der älteren Generation. Und ich glaube, in der Region ist es noch schwieriger. Und das hat was mit den Brüche und Wenden zu tun, die sie durchlebt haben, weil es wurde viel versprochen. Und immer wieder und redundant kam es dann dazu, dass Versprechungen nicht eingehalten wurden, weshalb auch eine Skepsis gegenüber, wenn mir jemand was sagt, ich soll mir was wünschen, ah ja, okay, kann ich ja machen, und dann, also So. Und letztendlich, das, was ich aber vielleicht merke zum Beispiel, ist, wo sich Jung und Alt einig sind, ist tatsächlich oft, dass es darum geht, dass Sachen dann trotzdem einfach und schnell gehen müssen, mit wenig Aufwand. Also bei der die Generation wächst ja so oft, oder wir alle, es muss smart sein, es muss schnell gehen und schnell funktionieren. Und tatsächlich merke ich, bei den älteren Menschen ist es genauso, dass die irgendwann in so eine Starre kommen, nee, die wollen zum Beispiel, und da trennt sich's wieder im Bereich des Digitalen, nee, die haben eine, also sie wollen nicht tatsächlich oftmals. Also es ist wirklich schwierig für sie, und sie sagen halt, sie haben genug gelernt, und warum werden jetzt beispielsweise Fahrkartenautomaten abgeschafft, wieso gehen Anträge nur noch online, wieso spreche ich mit einer KI-Stimme, wenn ich was wissen will, weil ich hier nicht weiterkomme und so weiter. Also so, ne, ich war heute tatsächlich erst im Seniorentreff und habe das Projekt vorgestellt, und dann sprechen wir ja auch offen darüber, und deshalb kann ich das jetzt tatsächlich frisch nochmal mitnehmen. Ja, und bei den jungen Leuten muss es alles digital sein und schnell gehen. Wie gesagt, dann nochmal mehr, ja, und bei den Älteren eher analog. Und das ist gerade spannend, weil ja auch so viel aufbricht und auch durch die ländlichen Räume, die ja stark die Lausitz prägen, und es ist nicht, also Mobilität schwierig, also vor allen Dingen ÖPNV, zwischen den Ortsteilen oder auch zwischen Dörfern kaum funktionierend, sieht man halt dann letztendlich doch, dass viele dann auch gar nicht mehr so in Gemeinschaft gehen. Und das, was ich halt dann merke, ist auch, dass das Bedürfnis nach Gemeinschaften großes ist, in beiden Generationen weiterhin. Und ja. Amen.
0: Die Frage ist bloß, ob man sich im digitalen oder im analogen Raum dann trifft am Ende wahrscheinlich, oder?
1: Ja, da probieren wir tatsächlich. Also wir haben ja das Wort Experiment bei Alter Perimentale auch mit drinne, und wir versuchen tatsächlich gerade eine WhatsApp-Community aufzubauen für ältere Menschen, also ab 50 plus. Ältere Menschen klingt immer so diffamierend. 50 plus, Longevity, wie können wir alle gut so lange wie möglich leben, so, das lernt man dann halt auch, genau. Und ja, da versuchen wir sozusagen, also wenn man ältere Menschen digital finden will, dann ist es auf Facebook und in WhatsApp tatsächlich.
0: Ja, danke für den Einblick. Radwan, ich komme zu dir mit einigen Fragen. Du hast im Libanon Architektur studiert. Heute machst du in Deutschland eine Ausbildung zum Pflegefachmann. Magst du mal erzählen, wie es dazu kam?
2: Ja, also es gibt viele Einflussfaktoren dafür. Es ist nicht nur eine Sache. 5 Jahre habe ich ja in Libanon studiert. Danach habe ich ein Design-Studio gemacht mit ein paar Freunden. Wir haben eine Fashion, also Textile gemacht, also Street-Fashion sozusagen. Dann bin ich nach Deutschland gekommen. Habe ich hier, so wie ich gesagt habe, meine Masterstudien abgeschlossen in World Heritage. Dazu habe ich in Architektur gearbeitet. Aber ich habe, es ist klar für mich jetzt, dass Architektur, also es gibt einen großen Unterschied zwischen Architektur im Uni und in Realität. Also ich bin eine idealistische Person. Schönheit für mich ist gut, Ideen, Design, alles was perfekt ist sozusagen, wo man expressiv sein, wo man die Welt ändern will und sowas. Aber, und das kann man gut machen so in Uni, aber wenn du 8 Stunden in einem Büro sitzt und du musst einfach Linie also so machen, das hat mich also getötet von innen. Und die Leute im Architektur sind bisschen trocken sozusagen und geldorientiert. Das war für mich also nicht meine Sache sozusagen. Pflege, warum Pflege? Ich habe nicht für Pflege entschieden. Es ist einfach passiert. Also ich habe ein paar Jobs gehabt, ich wollte Geld haben. Ich habe ein paar Jobs gemacht in Berlin als Sitzwacher. Das bedeutet, 1:1 Betreuung in Krankenhäusern, zum Beispiel in Psychiatriestationen oder etwas anderes. Und wenn die Krankenhäuser sind nicht so gut besetzt und sie brauchen jemanden, auf diese Patient also zu betreuen, dann war ich da. Und das war der schwerste, immer der schwerste Patient. Und habe ich gedacht, also diese Arbeit ist gut. Also ich liebe Menschen, ich will mit Menschen reden, ich will nicht den ganzen Tag auf einem Bildschirm sitzen und sowas. Deswegen habe ich gesagt, okay, wir machen einen Schritt weiter, habe ich einen Pflegebasiskurs gemacht, einen Schritt weiter und dann habe ich entschieden, okay, nach 7 Jahren Architektur und ich habe auch in Denkmal gearbeitet, vielleicht wissen Sie Halbes Schloss in Thüringen, eine Erbe-Standort, ich habe die Pläne dafür gemacht mit einem Architekt dort. Dann habe ich gedacht, also ich habe so viel investiert in Architektur, so viel gemacht, gelesen, diese Flip ins Pflege war nicht einfach. Aber ich habe gedacht, okay, ich wollte auch etwas, also ich bin Muslim, also ich glaube an die nächste Welt, also was kommt, Himmel und Hölle und sowas. Und wir glauben, dass wenn man an Gott glaubt und gut tut, dann kriegt er eine gute Stufe im Himmel. Und ich habe das gefunden, Pflege. Also wenn ich, also als jetzt, gestern zum Beispiel, die letzte Woche, ich habe Spätdienste gehabt in die Altenheim. Wenn ich zurück nach Hause komme, ich bin ja müde, körperlich müde, aber ich fühle mich wohl. Ich habe die Leute geholfen. Sonst können die Leute also nicht diese Grundsache machen, also ins Toilette gehen oder essen oder sowas. Und dann habe ich mich, okay, das ist, was ich machen will. Deswegen habe ich diesen großen Unterschied also gemacht. Auch die, man kann sagen, also die Jobmarket im Architektur jetzt ist nicht so super, aber ja, allgemein ist es so.
0: Ja, möchtest du noch etwas?
2: Nö.
0: Ja.
2: Also,
0: das ist beeindruckend.
2: Ja, also viele, viele Einflüsse zusammen. Aber ja, das ist halt die allgemeine so Geschichte sozusagen.
0: Mhm. Du hast mir mal Bilder geschickt, wie du zeichnest und das fand ich ganz beeindruckend.
2: Das war seit 5 Jahren. Also ich habe also sozusagen alle verschiedenen Formen von Kunst probiert, also die traditionelle Kategorien von Kunst. Theater habe ich auch, also Theater.

0: Ich habe ein leeres Blatt Papier und ich fange an mit nur mit einem Kugelschreiber oder sowas. Ich weiß nicht, was ich zeichnen will, aber ich lasse meine Hand was machen und dann etwas kommt. Und wenn man also richtig Mühe gibt und nicht, das ist eine architektonisch, richtig Mühe gibst und sagt nicht aufgibst, dann kommt was Schönes am Ende. Aber nicht aufgeben. Ja. Das ist MIT Chapel in Amerika. Das ist ein kleines Wasser. Das ist was Komisches hier.
1: Ja. Ist es Beirut oder ist es irgendwie ein...
0: Es ist gut. Es ist gut. Also es sieht gut aus. Aber meine Eltern haben mich gefragt, also was ist das? Ich kann nicht antworten. Es ist einfach also ästhetisch sozusagen. die Sachen auch. Die kommen von Gefühl. Also das ist Weltkrieg. Das ist Weltkrieg. Ich habe die Gefühl von Struktur aus, von die Farben. Ich weiß nicht warum, aber es ist einfach Weltkrieg. Aha, und das war ein Projekt. Ich habe nur ein Bild davon geschickt. Vielleicht später kann ich mehr Bilder schicken von den richtigen Gebäuden. Aber das ist Beirut. Mhm. Also nicht alle Beirut. Beirut hat sehr viele unterschiedliche Orte sozusagen und also reiche Stücke und also mehr arme Stücke sozusagen. Kannst du zurückgehen?
1: Zurück nochmal?
0: Ja. Mhm. Ich wollte einfach sagen, das war der Unterschied, dass ich erlebt habe, wenn ich hier nach Deutschland gekommen bin. Also diese Kau ist zu Hause. Verstehst du mich? Und wenn ich hier nach Deutschland gekommen bin, ich habe, alles ist so ordentlich, alles ist so also rein, jede Linie, jeder Baum hat eine Nummer und sowas. Och, was ist das? Was ist das? Ja.
1: Also wirklich, jeder Baum hat eine Nummer.
0: Licht funktioniert nicht. Also, alles ist perfekt. Also was soll das sein? Ich könnte das nicht verstehen am Anfang. Also wer versorgt alle Sachen perfekt zu sein? Okay, wenn du. Das ist Deutsch. Das habe ich im Uni gemacht. Das heißt
1: Bauhaus.
0: Haus des Stil. Das ist ein Bauhausstil von Schröder. Haus Schröder ist das. Und das kann man sehen, die Unterschiede also zwischen Bauhaus und ja, die Sachen habe ich im ersten Lehrjahr gemacht im Uni. Ich wollte also die Aufgabe war etwas wie Legos zu machen. Also Sachen, die du also viele verschiedene Formen machen kannst davon, also ja. Und das ist Keramik. Eine Keramikfisch. Keramik habe ich auch gemacht. Ja, komisch. Was ist das?
1: Genau, vielleicht das noch als letztes.
0: Das ist Kalligrafie.
1: Das ist auch eines deiner Hobbys.
0: Ja.
1: Kannst du uns sagen, was da steht?
0: Ja, ich kann sagen. Soll ich das auf Arabisch lesen?
1: Ja.
0: Al-Khattu Handasatun Ruhaniya. الخط هندسة روحانية ظهرت بآلة جسمانية تقوى بالإدمان وتضعف بالترك. Und das ist meine Name hier unten. Ich habe auch Kalligrafie mit einer Meisterkalligrafe gelernt. Eine Türke online. Was bedeutet das? Also Al-Khat bedeutet Kalligrafie. Al-Khat هندسة Kalligrafie ist eine Architektur, der Geist. Und es zeigt sich mit Handbewegung sozusagen. Es wird stärker, wenn man also viel davon macht, ist süchtig von Kalligrafie und es wird schwächer, wenn man es lässt. Also, und ich habe also jetzt Kalligrafie gelassen, deswegen kann ich nicht mehr gut schreiben. Also, ja. Kalligrafie war der schwerste. Also unser, im Islam, wir dürfen nicht Bilder machen von

0: Tiere oder etwas mit Geist, also von Menschen. Deswegen siehst du in die Kirche zum Beispiel, siehst du Bilder von Jesus oder sowas. Aber in einer Moschee siehst du keine Bilder. Es ist einfach, die traditionellen Kunstformen von Islam sind Architektur und Kalligrafie. Naja. Und Kalligrafie, kann ich sagen, ist schwerer als Architektur.
1: Ja. Eine Architektur des Geistes, das war schön, die sich durch die Hand dann niederschreibt. Das fand ich ein sehr schönes Bild.
0: Ja.
1: Ja, eine Frage, die ich mir gestellt habe, wie geht es dir? Fühlst du dich sozusagen neben deiner Arbeit als Krankenpfleger, wo sicherlich alle Leute sagen, das ist total super und wichtig, dass du das machst, fühlst du dich in der Region auch als Mensch willkommen?
0: Allgemein kann ich sagen, ja, also in Arbeit, die meine Freunde, die Leute, die ich kenne, wie du zum Beispiel. Aber es gibt Ausnahmen auf jeden Fall, wenn ich einkaufen gehe und die Verkäuferin will böse sein, will nicht Hallo sagen, sie sagt Hallo für alle Leute außer mich. Das erlebt man auf jeden Fall. Aber das ist nicht die Hauptding sozusagen. Also meistens die Leute sind gut und nett. Und wenn ich mit den Leuten ein paar Wörter sprechen auf Deutsch, dann werden sie also immer lächeln und ja.
1: Du hattest mir auch von einer Kollegin erzählt, bei der es sich auch so geändert hat plötzlich, oder?
0: Ja, also, aber das war eine jahrelange Geschichte. Am Anfang hat sie Angst, weil ich habe in die Altenheim gebetet. Sie hat mich gesehen, ein dunkler Hautmann mit Glätze und Bart. Und er betet.
1: Gefährlich.
0: Ja. Sie hat Angst, aber nach einem Jahr, es war ein Spätdienst, sie hat ein paar Bier getrunken. Sie hat mir gesagt, ach, die Ausländer sind nicht so schlecht. Ach, du glaubst an Gott? Ich glaube auch an Gott. Kannst du mir über Gott reden? Und wir haben ein bisschen über Gott und die Welt diskutiert. Naja, es ist komplett anders. Ich denke, die Leute, jede Person hat Angst, was er nicht kennt. Und das ist einfach so. Wenn ich nach Berlin gehe zum Beispiel, ich habe diese Gefühle nicht, ich habe diese Erfahrungen nicht. Warum? Weil die Leute dort sind, haben mehr Erfahrung mit Leuten von verschiedenen Ländern. Aber hier, ja, insbesondere die alten Leute sind ein bisschen so und so, manchmal so, manchmal so. Zum Beispiel, ich war hier unterwegs. Und zwei Mädels und ein Junge, 9 Jahre alt oder sowas, die haben gesagt, hallo, ich war auf meinem Fahrrad. Ich habe gesagt, hallo, Assalamu alaikum. Alaikum assalam. Die haben gelacht. Ich sage, okay, das ist auch eine Erfahrung.
1: Ja, es ist spannend. Ne? Ich kann es natürlich sozusagen, ich erlebe es natürlich anders als du, aber ich habe auch irgendwie, als ich in die Lausitz gezogen bin, immer sehr unterschiedliche Sachen erlebt. Also einerseits große Herzlichkeit, dann aber auch wieder viele mit Fraktur- und Panzerdivision-Typen. Also so ein starker Kontrast oft, wie man ihn jetzt vielleicht in Berlin nicht unbedingt erlebt. Ne? Also von Engstirnigkeit und dann aber auch wieder Leuten, die sehr herzlich und offen waren.
0: Und auch diese Leute mit Panzer und so sagen, die sind nicht so böse Leute, also immer böse Leute. Das ist meine Erfahrung. Meistens will einfach respektvoll sein und so. Aber ja, wie ich gesagt habe, die Ausnahme kann böse sein, also öffentlich böse sein, ja. Aber das akzeptiere ich, also ist normal.
1: Ja, das ist schön, dass du bringst auf jeden Fall sehr viel Toleranz mit. Das ist ja etwas, was es auch manchmal umgekehrt braucht. Ne? Es ist,
0: also ja. Man muss Geduld haben.
1: Ja.
0: Also ich verstehe auch, also die Libanesen sind auch rassistisch.
1: Ja?
0: Ja, also die alten Leute in meinem Land sind rassistisch. So die andere, so die Nachbarland, also Syrien. Also die Syrer, sie kommen hier, sie wollen unsere Jobs haben und sowas. Okay. Das ist überall, das ist überall gleich.
1: Ja.
0: Aber wenn man weiß, also die sind alle Menschen, sind alle, sie haben alle Gefühle, Ideen, Erleben, Hobbys. Kann man verstehen, ja. Aber wenn du guckst nur auf, einfach auf eine Fassade, das ist auch in Architektur. Wenn du hast eine schlechte Gebäude mit einer guten Fassade, das ist unterschiedlich, wenn du siehst, okay, diese Fassade ist normal, aber drin ist super gut. Super gut designt und sowas. Naja.
1: Nee. Ja. Danke, das ist ein schönes Bild, auf jeden Fall. Alles gut. Ja, kommen wir zu dir, Maja. Du hast erzählt, dass du wegziehen wirst. Ist dein Wegzug im Moment für dich eher so ein hin nach Hamburg oder auch ein, ich muss auch weg aus Cottbus?
2: Gut gestellt, die Frage auf jeden Fall. Ich würde sagen, es trifft auf jeden Fall beides zu. Ich weiß, ich war so 13, 14, 15, vor allem als Corona war, extremst darauf fixiert, so schnell wie möglich aus Cottbus rauszukommen und hier auch allgemein aus der Lausitz raus. So, weil ich dachte, ich habe schon alles gesehen und ich weiß schon alles und ich muss unbedingt hier ganz schnell weg. Und deswegen, ja, wahrscheinlich lebt in mir teilweise auch die kleine Maja, die noch sehnlichst hier weg möchte. Aber gleichzeitig habe ich ja auch trotzdem dann mir trotzdem ja ein Leben aufgebaut mit meinen Freunden. Und als Corona dann vorbei war, ich glaube, so jeder hatte dann auf einmal das Gefühl, ah, die Welt geht ja wirklich doch noch nicht unter. Gut, kann ich ja erstmal weitermachen mit dem, was man gemacht hat. Und als dann sozusagen die ganzen Routinen wieder zurückgekommen sind und man so ein bisschen wieder das normale Leben gefasst hat, und ich bin ja auch mit sozusagen Corona dann auch älter geworden und jetzt ist es natürlich so, ja, wahrscheinlich immer noch ein Weg aus Cottbus, aber gar nicht mehr so primär, weil ich so unbedingt weg möchte, sondern weil ich wahrscheinlich einfach, ja, natürlich einen Tapetenwechsel haben möchte und keine Ahnung, mich da selber auch irgendwo da draußen irgendwo wiederfinden will oder neu kennenlernen möchte, aber ich glaube, es ist jetzt etwas gesünder als jetzt sozusagen, als ich noch jünger war und etwas krampfhafter darauf besessen war, wegzugehen. Deswegen beides, hin zu Hamburg, weg aus Cottbus, wahrscheinlich eher ein hin zu Hamburg.
1: Und was suchst du dort, was du hier nicht findest? Ist das nur dieses Studium oder?
2: Ich glaube, ich werde das herausfinden, wenn ich dann da bin, was ich suche. Wahrscheinlich. Ich sag mal so, ich gehe jetzt nicht mit einem konkreten Plan, etwas zu finden. Ich glaube, das ist selten die Motivation, selten der Beweggrund, sondern einfach wahrscheinlich auf neue Möglichkeiten zu stoßen. Ich weiß gar nicht, was ich suche. Vielleicht mehr Vielfalt, mehr Möglichkeiten im Allgemeinen. Vor allem, was so Jugendliche anspricht oder junge Menschen. Einfach mehr zu haben davon. Ich meine zum Beispiel, wenn man jetzt Cottbus guckt, kenne ich natürlich die ganzen Orte in- und auswendig und das ist meine Heimat und natürlich schätze ich das auch, die Orte, die es gibt, aber davon gibt es halt viel zu wenige und ich weiß auch, dass wenn es halt bei diesen drei Orten gefühlt bleibt, die es gibt, dass leider dabei vielleicht nicht ganz so viel bei rumkommt. So, ich würde mir für Cottbus auf jeden Fall wünschen, dass mehr junge Leute kommen und dank der BTU und jetzt wird ja auch dieser neue Bereich in der BTU, dieser neue medizinische Bereich, also mit dem Universitätsklinikum, werden ja auch immer mehr neue junge Menschen kommen, und das wünsche ich mir für Cottbus, mehr junge Leute mit einem stabilen Wertesystem und die Bock haben, was zu machen, Bock haben, diese Kultur, die halt hier ist, mitzutragen und mitzugestalten, dass alle einfach in einem Einklang, im Einklang, so gut es geht, leben können. Vor allem, was Claudia gesagt hat, kann ich voll darauf, also voll zustimmen. Es ist extrem schwierig, das auf jeden so abzupassen, so dass es einfach für alle was bei rumkommt. Und ja, man braucht mehr Einfluss, auf jeden Fall. Und da wäre natürlich vielleicht, könnte ich darüber nachdenken, zu sagen, okay, ich bleibe, um genau daran teilzuhaben. Und das ist dann aber genau die Frage, so, möchte ich bleiben? Kann ich vielleicht, wenn ich mehr gesehen habe, mit einem anderen Bild zurückkommen? So, das sind halt so Fragen, die mir durch den Kopf gehen. Und wahrscheinlich Dinge, die ich dann suchen werde in Hamburg, ja, oder wo auch immer. Ja.
1: Das heißt, es besteht Hoffnung, dass du zurückkommst.
2: Auf jeden Fall.
1: Das ist schön. So, wir machen jetzt unseren zweiten, ich nenne es immer Kunstblock. Erstmal machen wir weiter mit dem Quiz, damit Sie alle wieder einbezogen werden. Sie haben sich hoffentlich gemerkt, wie viele richtige Sie vorhin hatten. Ich habe gesehen, es gab wirklich viele Lausitz-Profis. Wir steigern das jetzt langsam mal ein bisschen. Die vierte Frage lautet: Was haben Sorbisch und Hocharabisch gemeinsam, das es im heutigen Standarddeutsch nicht gibt? Ist es eine eigene Form für genau zwei, ein Alphabet ohne Vokale oder eine Vergangenheitsform für die Zukunft? Ist es A, eine eigene Form für genau zwei? Na, das sind einige Hände. Merken Sie sich. B, ein Alphabet ohne Vokale. Oder C, eine Vergangenheitsform für die Zukunft. Ja, die richtige Lösung war A, den Dual, eine Form für genau zwei. Das kannst du wahrscheinlich bestätigen.
3: Also, ja, wir haben für zwei Leute, also zum Beispiel für zwei Gläser oder so, zwei Flasche. René Nathan, Rittatan, Kursiyan. Naja, wenn du ein am Ende sagen, das bedeutet zwei.
1: Ja, also es ist quasi eins, ja, zwei, mehrere, könnte
3: und
1: man
3: mehrere,
1: sagen.
3: Und mehrere, richtig so. Ja. Ja, ja.
1: Ein eigener Fall sozusagen.
3: Zwei und mehrere, richtig. Ja. Ich habe nie darüber gedacht. Also.
1: Ja, es gibt es auch im Sorbischen.
3: Ach so. In Deutsch nicht?
1: Nee, im Standarddeutsch gibt es das nicht.
3: Ja.
1: Ja, so, die Frage.
3: Glasgläser, richtig. Also, ja. Interessant.
1: Oh ja, ich sehe schon, die Frage hat auf jeden Fall sie wach gemacht und angeregt. Die nächste Frage ist: Im Projekt Revierwende wurden Lausitzer Jugendliche gefragt, ob sie gut in den Strukturwandel einbezogen werden. Wie viel Prozent von ihnen sagten ja? Waren das ca. 10% A, B, ca. 40% oder C, ca. 70%? Antwort A, ca. 10%. Ja. Antwort B, ca. 40%. Und Antwort C, ca. 70% fühlen sich gut in den Strukturwandel einbezogen. Ja, leider ist es wirklich Antwort A. 12% sagen, sie fühlen sich gut im Strukturwandel mitgenommen. Das ist, fand ich sehr bitter, als ich diese Zahl, also klar, das ist jetzt sozusagen keine große Forschung gewesen, ne? Das war im Rahmen von diesem Projekt Revierwende, aber ich fand es trotzdem eine bittere Zahl, dass 12% sich nur gut mitgenommen fühlen. 1600 ungefähr. Also schon nicht so wenig, ja. Ja, Sie merken sich, wie viele richtige Sie haben. Können wir mal Zwischenstände hören? Wer glaubt, er hat sehr viele oder alle richtig? Oh, okay, es dünnt sich aus. Ja, es gibt etwas zu gewinnen, sage ich nur. Okay, sehr gut. Dann kommen wir zur Frage, was vermittelt das Wunschgroßelternprojekt der Caritas in Senftenberg? Sind das A, Reisen für Großeltern und Enkel, B, Patenschaften für Familien mit Kindern oder C, gemeinsames Wohnen von Studi-WGs mit Senioren? Also, ist es Antwort A, Reisen für Großeltern und Enkel, B, Patenschaften für Familien mit Kindern oder C, gemeinsames Wohnen von Studi-WGs mit Senioren?
0: C auf jeden Fall.
1: Ja? Es ist tatsächlich Antwort B, Patenschaften für Familien mit Bedarf, die sich sozusagen... Ja, C klingt cool und das gibt es auch. Also das hatte ich mir nicht komplett ausgedacht. Das gibt es auch, aber nicht in Senftenberg. Also nicht, dass ich wüsste. Zumindest das Wunsch-Großeltern-Projekt tatsächlich, Familien mit Bedarf können sozusagen Großeltern finden. Ja, wie ist denn jetzt der Stand? Hat jemand alle richtig bis jetzt? Uiuiui, das sind aber viele. Das, okay, gut, dann machen wir jetzt, dann müssen wir jetzt wirklich eine Schätzfrage machen. Und wer am nächsten dran ist, gewinnt, würde ich sagen. Also alle, die eben alle richtig hatten, dürfen mitmachen. Alle anderen müssen ganz leise schätzen. Aus wie vielen Nationen stammen die Beschäftigten der Sana-Kliniken Niederlausitz laut Jahresrückblick 2025? Gebote?
4: 46.
1: Weitere Gebote von Leuten, die alles richtig hatten?
4: 22.
1: Mhm.
4: Darf ich nachfragen, welche Kliniken alle da drin sind?
1: Oh, es ist tatsächlich der Verbund Sana-Kliniken Niederlausitz. Ich weiß nicht genau, welche alle da dabei sind, aber es sind zwei, drei, ne? Ja, Lauchhammer-Senftenberg, okay, ja. Jetzt ein Gebot? 13, ja. 85, okay. Noch jemand, der alles vorher richtig hatte? 33, gut. Dann haben wir hier einen eindeutigen Gewinner. Und zwar 22 ist die exakt richtige Antwort. Einen herzlichen Applaus für?
5: Steffen.
1: Steffen, woher wusstest du das? Wusstest du es genau?
5: Ich habe 20 gedacht und 22 ist eine schöne Zahl, da habe ich 22 genommen.
1: Das Schöne ist, du hast auf eine Schnapszahl getippt und du kriegst scharfes Gelb.
5: Dankeschön.
1: Gerne, viel Spaß damit. Gut, wir kommen zu unserem letzten Gesprächsblock. Nein, wir kommen noch nicht zu unserem letzten Gesprächsblock, weil nämlich wir vorher natürlich noch in unserem Kunstblock zwei Sachen haben. Und zwar wollen wir jetzt etwas zeigen, und zwar das Theaterprojekt, was Maya in Cottbus mit dem Piccolo gemacht hat. Ich war dort und ich fand es ganz toll. Und ich fand, dieser Beitrag hier fasst es auf eine Weise ganz gut zusammen, um einen ersten Eindruck zu bekommen.
6: An dieser Stelle wurde ein Beitrag des RBB abgespielt. Diesen können wir aus rechtlichen Gründen leider nicht mit euch teilen.
1: Ja, und etwas, was wir in dem Beitrag nicht gesehen haben, was ich aber sehr spannend fand, in der Inszenierung, ist ein Text von Maya und sie hat ihn uns mitgebracht. Magst du ihn zum Besten geben?
2: Ja, der Text hat die Überschrift »Ein Abschiedsbrief«. Eine Ode an mein Vaterland. Liebe Deutsche, liebe deutsche Staatsbürgerinnen, liebes Deutschland. Nach langem Nachdenken habe ich beschlossen, dass ich mein Vaterland verlassen werde. Ich packe meine 7 Sachen und suche mir einen neuen Fleck auf der Karte, auf den ich stolz sein kann. Ich bin hier aufgewachsen. Ich habe hier lesen, schreiben und Fahrradfahren gelernt. Ich habe mit meinen Freunden Fußball im Hof gespielt, bis die Straßenlaternen angingen und in der Mittagspause Fritt aus dem Rewe mitgehen lassen. Jeden Mittwoch habe ich mit meinen besten Freunden den Kunstunterricht geschwänzt und auf die jüngste Tochter meiner Nachbarn aufgepasst. Meine Familie lebt hier. Ich habe mich hier zum ersten Mal verliebt, mir hier zum ersten Mal das Herz brechen lassen. Meine Schule und das Theater sind gleich um die Ecke. Das macht mich aus. Das nehme ich überall mit hin. Und da hört es nicht auf. Ich möchte hier studieren, arbeiten und meinen Teil für die Gemeinschaft leisten. Egal wie groß oder klein. helfen, anpacken und mein Umfeld ein bisschen besser für den Nächsten hinterlassen. Nicht die Welt retten, nur nicht egal sein. Wenn ich lange weg war und auf der Zugfahrt nach Hause schon an der Landschaft erkenne, dass ich wieder zurück bin, dann überkommt mich dieses Gefühl wieder anzukommen, zu Hause zu sein. Gleichzeitig überkommt mich ein anderer Gedanke. Warum kann ich nicht guten Gewissens stolz auf mein Vaterland sein? Was ist so peinlich daran, stolz auf mein Vaterland zu sein? Es ist meine Verantwortung, dass die bunten Farben meiner Kindheit nicht zu einem matschigen Haufen Scheiße zertreten werden. Aber ihr macht es unmöglich. Wenn ich auf Neonazi-Aufmärschen sehe, wie die deutsche Flagge in Mengen von Reichsflaggen geschwenkt wird, wenn gottesfürchtige erwachsene Männer ihrer jungen männlichen Zuhörerschaft erzählen, dass eine echte Frau sich ihrem Mann unterzuordnen hat, wenn genau diese jungen Männer für dieses Land sterben sollen, anstatt Teilhabe an ihrer Zukunft zu haben, wenn von mindernder Leistungsbereitschaft und fehlenden Arbeitskräften geredet wird, aber immer mehr Menschen von ihren Leistungen nicht leben können, wenn Kinder in der Schule sitzen, deren Wände älter sind als die Demokratie, in der sie aufwachsen sollen, wenn die da oben entscheiden, worüber wir streiten, und wir hier unten vergessen, worüber wir eigentlich reden sollten. Macht die Augen auf, es passiert vor eurer Nase. Unsere politische Mitte reißt unter Applaus und Bravo-Schreien ein Loch in die Brandmauer und ebnet den Weg, wie es uns die Geschichte schon einmal gezeigt hat. Wenn wir in 60 Jahren auf unser Leben zurückschauen werden und merken, was uns für eine Zukunft verwehrt wurde, wer wird dann die Verantwortung übernehmen? Wem erklären wir dann, dass wir es kommen sahen? Wem werden wir dann die Schuld zuschieben? Ich bin dann weg. Südamerika scheint mir ein guter Kontinent. Vielleicht Brasilien oder Argentinien. Ich habe gehört, dass dort Millionen deutschstämmige Menschen wohnen. Vielleicht können die mir ja was von deutschen Werten erzählen. Außerdem habe ich das Gefühl, dass ich euch dort früher oder später wiedersehen werde. Mit freundlichen Grüßen, jemand, der nie gehen wollte.
1: Ja, danke, Maja. Magst du uns ein bisschen von eurer Theaterproduktion erzählen? Ihr habt ja mit Ruth Maria Thomas zusammengearbeitet. Wie war der Prozess sozusagen?
2: Wir haben letztes Jahr ungefähr nach den Sommerferien angefangen, das Stück zu proben, beziehungsweise Ideen zu sammeln. Unser Stück davor handelte von Anne Frank. Und da hatten wir auch so ein bisschen diesen Heimatgedanken aufgefasst und dann war uns eigentlich ziemlich klar, dass wir irgendwas mit Heimat machen wollen und gehen und bleiben. Und vor allem, weil es dann in der Kooperation mit dem Lausitz-Festival war, hat sich das dann alles von alleine gefügt. Und ja, unsere ersten Proben sahen erstmal so aus, dass wir wirklich extremst grob unsere Gefühle, unsere Eindrücke gesammelt haben. Es gab gemeinsame Schreibworkshops mit Ruth Maria Thomas auch mal alleine, wo wir einfach so 1000 Fragen bekommen haben und dann einfach alle kollektiv wirklich für 90 Minuten lang eigentlich nur geschrieben haben. Und ja, das ist so der auch so ein allgemeiner Probenprozess, also so sieht es so oft bei uns aus. Und dann so zum Januar, Februar hin sammelt dann Heine unsere ganzen, also Matthias Heine, unser Spielleiter, genau, wir nennen ihn Heine, sammelt dann unsere ganzen Texte, macht auch nochmal was Eigenes rein, sortiert das alles durch. Ruth hat auch, ich glaube, 10, 11 Seiten mit dazu geschrieben. Vor allem diese zwei Figuren, die man am Anfang in dem Video sehen konnte, das ist sozusagen unser roter Faden, der rote Faden im Stück, dass wir so einen Dialog zeigen von einer Person, die geht und die hat dann so einen Rucksack auf und die andere Person, die bleibt und die hat einen Hausschlüssel in der Hand, ja, und das ist so, das trägt sich so durch das ganze Stück und genau. Das so viel zum Probenprozess. Auch ein wichtiger Teil, der sehr viel Einfluss auf mich dann auch im Endeffekt auch übrigens hatte, ist, dass wenn man jetzt vom Anfangsteil sieht, wir spielen auf so einer riesigen Karte, ist nicht wirklich eine Karte von Cottbus, aber sieht halt einfach aus wie so eine Stadtkarte. und hinten ist so eine Wand, auf die Dinge projiziert werden. Und die ist vor allem dazu da, weil wir auf dieser großen Wand 8 Interviews haben von ehemaligen Piccolo-Mitgliedern, die von ihren Erfahrungen erzählen. Und ich kann jetzt nicht konkret sagen, wer alles, also ob ich bin der Meinung, es sind 4, die gegangen sind und 4, die geblieben sind. Und die erzählen halt auch von ihren Erfahrungen. Und ich weiß, als ich das erste Mal gesehen habe, das hat richtig was mit mir gemacht, weil natürlich ist immer, wenn man es halt erstmal allgemein so rein theoretisch diese Frage hat, ja, gehen oder bleiben, warum bleibt man, warum geht man, ne? Aber dann erzählen die Leute, die ich halt auch persönlich, einige von denen auch persönlich kenne, warum die gegangen sind, was deren Beweggründe waren oder warum die sagen, dass sie geblieben sind, das hat, ja, hatte ziemlich viel Einfluss, finde ich, auf das Stück und ist auch einfach, macht das Ganze halt auch nochmal rund, diese Interviews zu haben. Ja, das so viel zum Stück. Hm. Ja.
1: In deinem Text klang ja an, dass so auch der Rechtsruck oder Rechtsdruck, wie man auch sagen kann, weil es einfach schiebt, ne, zunehmend, auch ein Grund sein kann, die Region zu verlassen. Wie geht es euch damit? Sagt ihr, das ist etwas, da bleibe ich standhaft, ich bleibe hier und verteidige das bis es nicht mehr geht, oder sagt ihr, nee, also das ist, wäre ein Grund, weshalb ich hier weg will? Möchte jemand?
7: Oder? Also ich bin ja tatsächlich so eigentlich eine Hiergebliebene, wenn man es so sehen will.
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8: Also ich war auch mal, ich war mal im Ausland und als Animateurin und habe auch eine Zeit lang im MacPom, auch im tiefsten ländlichen Raum, auf einem Künstlergut gelebt. Für ein paar Monate. Und aber ansonsten tatsächlich konnte ich in dieser Region immer alles finden, was ich brauchte. Also im Sinne auch meiner Weiterentwicklung, auch an Personen. Merkwürdigerweise, die 5 Millionen Mal gefühlt an mir vorbeigelaufen sind und dann irgendwann aber hat man sich durch was auch immer gefunden. Also es hat sich nie erschöpft und es ist jetzt immer noch so tatsächlich, was das Schöne ist für mich. Also ich habe zum Beispiel durch die Forschung im, also zur kulturellen Bildung in ländlichen Räumen musste ich ja einen Entfremdungsblick versuchen einzunehmen. Und dadurch habe ich auch die gesamte Region nochmal ganz anders kennengelernt. Oder habe sie erstmal kennengelernt und so. Das ist auch krass. Ich habe ja auch eine Datsche hier, sogar am Senftenberger See noch. So mehr Album auch. weil ich es einfach auch nicht mehr schaffe. Aber tatsächlich zu Corona-Zeiten war das total schön. Mein Kind war noch nicht in der Schule und dann ging das dann easy tatsächlich nach Kindergarten, nachmittags. Und dann haben wir Lia dann am See mit Hund, also Hund, Kind, ich. Und dann sind wir nächste Früh dann gefahren. Das ging dann nicht mehr, als er in die Schule gekommen ist und seitdem so. Aber was ich sagen will, und das ist eigentlich spannend, dass ich darauf komme, weil da habe ich halt auch so Schrebergarten Nachbarn, wo ich dann auch immer sehr echt in anhalten musste oftmals und versucht habe, auch einen persönlichen Blick drauf zu bekommen, was geäußert wird und wo ich mich dann auch ab einem bestimmten Punkt gefragt habe, okay, nee, dann halte ich das aus oder ich musste ja mich auch nicht auf Zwang wohlfühlen müssen. So. Cottbus begegnet mir das gar nicht so stark. Allerdings bin ich wiederum auch in einem Stadtteil groß geworden, wo wir selber gerannt sind in den Baseballschlägerjahren. Hatte vietnamesische Kumpels einen Jahrgang über mir und wir wurden verfolgt. Ne? Also, beziehungsweise wurden krankenhausreif beschlagen und so weiter. Das passiert ja. Also zumindest nicht mehr so offensichtlich, aber das, was halt sozusagen passiv-aggressiv oft und immer mehr wird, und das ist wahrscheinlich das, was du als Druck bezeichnest, ist halt, und ich in der tiefsten Überzeugung, dass das wirklich steil nach oben gegangen ist mit der Corona-Pandemie, mit diesem Impfthema und so weiter. Also wo ich mich halt heute auch frage, okay, was ist da passiert? einfach in unserer gesellschaftlichen Mitte und also warum sind die Gräben seitdem so groß geworden und werden immer größer, tatsächlich. Also das ist jetzt keine Antwort auf, wie lange halte ich es hier aus, weil ich kann, ich habe hier alles, ich kann mit dem, ich bin aber auch eine weiße Frau aus einem gewissen Bildungsmilieu, beziehungsweise habe halt auch meine Bubbles natürlich, in denen ich mich aufhalte. Und das ist ja auch Komfortzone. Und letztendlich habe ich da jetzt nichts auszustehen. So, ne? Ich habe ein Mega-Netzwerk und also wie gesagt, alles da und gleichzeitig für Menschen, die halt ja zum Beispiel einfach aufgrund ihres Aussehens oder ihrer Herkunft das beispielsweise nicht haben. Hut ab vor denen, die dann sagen, die sich bewusst entscheiden, dann in der Region zu bleiben oder in ja, in ostdeutschen Landstrichen zu bleiben. Ja, genau, vielleicht so viel dazu.
9: Möchte jemand von euch noch was ergänzen? Also, meine Familienname ist auf Arabisch Bushnak. Du hast gesagt Bashnak, Bachnak. Vorher war er Bachnak, also richtig. Und vorher war es Božić. Also original, meine Familie kommt aus Bosnien. Original, das ist also nicht meine Opa, also Opa von meiner Opa. Und, oder mehr, ich weiß nicht genau. Also, dann ist Weltkrieg passiert und vielleicht vorher, ich weiß nicht genau. Und ist meine Familie geflüchtet nach Palästina. Danach, meine Opa ist geboren in Palästina, in Jaffa, heutzutage Tel Aviv sozusagen. Und meine Oma auch. Meine Opa, dann werden meine Eltern also auch nach Libanon gegangen und meine Oma nach Jordanien. Und ich bin jetzt nach Deutschland gekommen. Also diese Geschichte von einfach flüchten vom Krieg habe ich in meiner DNA sozusagen. Diese Welt, diese ganze Welt ist nur ein Moment. Die andere wird sterben. Wir bleiben hier nicht. Es gibt eine andere Leben. Eine ewige Leben. Deswegen, wenn du mich fragst, ob ich hier bleibe oder ich gehe oder sowas, ich denke, okay, ich bin nach Deutschland gekommen. Ich will meine Ausbildung abschließen. Aber vielleicht, wenn meine Frau Sie, wenn sie ein Kopftuch hat und sie erlebt etwas auf der Straße, werde ich das tolerieren. Oder wenn meine Kinder etwas erleben, werde ich das tolerieren. Das ist die Fragezeichnung sozusagen. Ich bin ein Mann, ich habe Muskeln sozusagen. Niemand wird also mich also direkt angriffen sozusagen und sowas. Aber wenn meine Frau hier ist und sie hört eine schlechte Wort auf der Straße, vielleicht will ich das nicht erleben für meine Familie oder meine Kinder. Ja. Solange es gibt Respekt in Gesellschaft, solange es gibt, also jede hat seine Meinung, ist klar, aber Respekt und Respekt für die deutsche Gesetz, dann bleibe ich hier. Aber wenn diese Grenze, also wenn man einen Schritt also vor diese Grenze geht, dann sage ich, okay, fest genug, vielleicht gehe ich zurück nach Libanon. Ich wohne in die Berge dort und habe ich entspannte Leben.
10: Ja. Was bräuchtest du, um gerne hier zu leben? Also, dass du sagst, ich will auf jeden Fall sehr gerne hier bleiben?
9: Wie ich gesagt habe, also einfach Respekt. Also nicht mehr. Also ich arbeite hier, ich spiele meine Rolle. Und ich bin ganz respektvoll für alle Menschen, alle Meinungen. Ich denke, für mich ist es das, ist einfach, was ich brauche.
10: Fürs Publikum öffne noch eine letzte kleine Frage. Maya, was müsste sich ändern, dass du sagst, ich bin sofort zurück in die Lausitz? Gibt es da etwas, dass du sagst, wow, wenn das hier ist, dann bin ich sofort wieder hier?
2: Ich glaube, da kann ich sehr gut an das anknüpfen, was gerade Raban gesagt hat. Weil ich zum, also ich bemerke vor allem diesen Rechtsruck ja nicht nur durch die Nachrichten, wie wir alle, sondern ich finde jetzt diese neue Welle an Rechtsruck kommt ja vor allem von den Jugendlichen, was für mich extremst angsteinflößend ist, weil ich mich ja auch im, zum Beispiel in meinen ähnlichen Netzwerken und Bubbles befinde, wo ich dann so auf einmal mal geschockt bin, wenn ich so mit anderen Gleichaltrigen rede, die dann vielleicht mal ganz anderer Meinung sind, weil ich so bin, boah, okay, wir sind, also okay, wir sozusagen hassen alles, was hierher kommt und fremd ist. Und ich weiß zum Beispiel viel, als ich im Gymnasium dann auf die weiterführende Schule gekommen bin, hatte ich extrem viele Klassenkameraden aus Burg. Und das war für mich so ein krasser Zusammenstoß mit meinem Stadtkind, mit dem Stadtkind, wie ich halt groß geworden bin, weil natürlich haben meine ganzen Freunde, die ich dann halt aber auch hatte aus Burg, Traditionen oder zum Beispiel klare Bilder davon, wie sie die Welt sehen. Wo ich mir dann auch die Frage stellte, krass, dass du mit 14, 15 schon weißt, wie die Welt aussehen soll. Oder eine klare Vorstellung davon hast, wie deine Zukunft auszusehen hat, ohne der überhaupt eine Chance zu geben, ohne überhaupt mal irgendwas gesehen zu haben. Und ja, dann hatte ich halt so Gespräche oder habe so mitbekommen, auch von natürlich den Eltern von meinen Freunden, dass da sowas extremst. Also ja, so ein, was heißt Hass? Ich habe das immer eher als Angst wahrgenommen. Angst, sich zu verlieren, Angst, seine Tradition zu verlieren oder was auch immer. Oder wenn zum Beispiel gescherzt wurde, dass wir uns halt bloß nicht von irgendwelchen ausländischen Typen, dass man auf gar keinen Fall einen ausländischen Freund nach Hause nehmen soll. Ja, das waren so Berührungspunkte für mich, wo ich mir so die Frage gestellt habe, von wo kommt das? Warum habe ich das nicht? Warum bin ich da anders? Warum kann ich darüber anders nachdenken als halt Gleichaltrige? Und ja, ich glaube, wenn ich vor allem das Gefühl habe, dass hier in der Lausitz vielleicht ein etwas bewussterer, so eine bewusstere Standhaftigkeit ist. Ich weiß gar nicht, wie ich das ausdrücken soll. Wenn sozusagen Leute mit einem stabilen Wertesystem das hier eigentlich alles auf den Schultern stellen, ich glaube, diese Anerkennung bekommen und mit genug Jugendlichen und genug Menschen sich finden können und sozusagen da die Stütze dafür sind, dass das halt funktioniert, weil das ist halt auch so ein Ding. Lausitz ist ja eigentlich nicht deutsch, sondern kommt ja vor allem von den Sorgen und von den Leuten, die hier davor waren, bevor die Deutschen kamen. Also so, jetzt, wenn man das jetzt geschichtlich hier aufmacht, so, wir sind die Fremden. Wir haben hier gar keinen, so, das ist dieser typische, wir sind hergekommen und haben uns hier uns ausgebreitet und es so schön gemacht. Ja. Und gleichzeitig, und wir verteidigen das und verstehen aber gleichzeitig gar nicht, von wo das alles kommt. Und das ist alles so widersprüchlich und bereitet mir wirklich Kopfschmerzen. Ich glaube, so ein Bewusstsein, vor allem auch von endlich wieder von den Jugendlichen kommen würde, von den Menschen, die hier sind, dann ohne Frage würde ich hier sein, glaube ich. Ja.
10: Sehr schön. Ja. Ja, mit Blick auf die Uhr. Es gibt noch ein Publikumsgespräch mit Ihnen. Claudia, du hattest vorhin gefragt, es ist knapp 22 Uhr jetzt. Wenn du los musst, musst du los. Okay. Aber ich würde gerne noch öffnen, sozusagen zum Publikum. Wer auf Toilette schnell gehen muss, das natürlich, ne? So fühlen Sie sich nicht geheilt.
11: Darf nicht.
10: Aber wir öffnen jetzt für Ihre Frage. Ja, wie geht es Ihnen? Haben Sie Fragen an unsere Gäste? Oder ja, was brauchen Sie persönlich, um gut und gerne hier zu leben? Da ist eine Frage da vorne. Das Mikro nehmen wir dort. Das, genau.
12: Ja, meine Frage ist, der am Anfang auf eine bestimmte Weise beschrieben, wie Lausitz eure Heimat ist. Und ich glaube, Maja, bei dir ist es auch zuletzt nochmal rausgekommen. Jetzt gibt es ja Leute hier in der Region, die den Begriff Heimat oder Heimatliebe verwenden, um Menschen zu exkludieren. Wie würdet ihr auf diese Menschen reagieren? Was würdet ihr denen gerne sagen?
7: Ich mache das mal und da ist es, glaube ich, auch mein Abschlusswort dann tatsächlich, also weil, ja, ich dann tatsächlich los muss. Also ich habe, wir haben beruflich darauf reagiert, weil, wie gesagt, ich, das hatte ich ja vorhin erwähnt, auch in der Schärfung meiner Forschungsfrage auf Konstruktion und Dekonstruktion von Heimat gekommen bin. Und wir haben, als wir unser Forschungsprojekt zum guten Älterwerden gestartet haben, haben wir eine sogenannte Heimattransfer-Marie gestartet. Wie sah das aus? Wir haben an, ich glaube, 5 oder 6 verschiedene Formate gefunden, wo wir immer mit Heimat und Rituale, Heimat und Zugehörigkeit, Heimat und Nachhaltigkeit, Heimat und Räume und sind an verschiedene Orte gegangen und haben versucht, dort Räume zu öffnen, um quasi genau diesen Begriff deutlich zu machen, dass es ein Containerbegriff ist und der halt beschlagnahmt wurde halt durch bestimmte Gruppierungen oder politische Gesinnungen und haben versucht, das sozusagen nicht, indem wir halt uns den Moralstempel aufgedrückt haben, sondern einfach durch Gespräche, durch verschiedene Biografien, durch Einladungen, durch verschiedene Menschen und unterschiedlichste Gesprächsformate haben wir versucht, darauf aufmerksam zu machen. Und ja, das würde ich sagen, war unsere Reaktion oder meine Reaktion drauf, wie man hier begegnen kann. Ja.
13: Also ich glaube, das ist auch die Frage, möchten denn überhaupt die Leute, die dieses extrem klare Bild von ihrer Heimat haben oder der Heimatliebe, wollen die denn überhaupt ins Gespräch kommen? Wollen die denn überhaupt auch die andere Seite kennenlernen? Oder also ich habe auch mit Leuten natürlich auch mal reden können, die ein anderes Bild von Heimat haben oder was deren Werte sind, aber die waren halt auch bereit für das Gespräch und es war sozusagen auf einer respektvollen Ebene, auf Augenhöhe, dass man gesprochen hat. Aber ich werde mich jetzt nicht in den Kampf stürzen mit jemandem, der mir weismachen möchte, dass mein Bild von Heimat nicht das richtige Bild von Heimat ist. Und sozusagen meine einzige Antwort dann darauf ist dann halt, ja, standhaft zu bleiben und einfach zu sagen, okay, was auch immer, das ist dein Bild davon, aber ich versuche halt mal diesen Begriff zu schützen wahrscheinlich oder versuche ihn zu schützen und für so gut es geht, alle zugänglich zu machen. Und wenn du konkret Leute exkludieren möchtest aus diesem Begriff, dann ist das scheiße, voll. Aber ich werde dich jetzt nicht davon überzeugen, dass du falsch liegst oder richtig liegst oder was auch immer, weil das, also ja, wie mein Papa jetzt so schön sagen würde, den Dumm davon zu überzeugen, dass er dumm ist. Also jetzt im allgemeinen Sinne in diese Diskussion zu gehen, weil das halt keinen Sinn ergibt wahrscheinlich. Ich weiß es nicht. Das ist, glaube ich, die Frage, wie man da rangehen könnte, damit das auch ein produktives Endergebnis hat. Ja.
10: Hast du noch was ergänzen?
14: Nein.
10: Ja, dann gibt es noch den Raum, vielleicht, damit es nicht zu spät wird, vielleicht für 2, 3 Fragen. Ja, Vielen Dank erstmal. Und Applaus für Claudia. Und auch Applaus für Kathi Simone. Und Christina.
11: Die jetzt wahrscheinlich schon mal unauffällig abbauen müssen. Oder wir können das auch irgendwie später, wenn es irgendeine Möglichkeit gibt. Gut, gut. Genau, weitere Fragen oder Anmerkungen aus dem Publikum?
14: Ich würde noch kurz anmerken, dass dieser Fall für zwei Dinge in allen heißt. Ist das auch schon?
11: Ja, habe ich gesagt. Ja. Ah ja, danke. Danke, Kathi, und herzlichen Applaus nochmal. Gibt es weitere Fragen oder Anmerkungen? Irgendetwas, wo Sie sagen, das braucht es für mich in der Lausitz, damit ich hier gerne lebe?
15: Schön. Ja. Dankeschön. Ja, das jetzt gerade weniger einfach ein Lob für die ganze Veranstaltungsreihe von meiner Seite, für die wunderbar. Ich glaube, ich war bei jeder Einzelnen bisher dabei. Ich fand es immer sehr bereichernd, ein sehr erfrischendes, konstruktives, mir mutmachendes, mich bereicherndes Format. Und heute nochmal ganz speziell, Frau Meyer-Kuschner, ich habe die ganze Zeit überlegt, woher ich Sie kenne. Sie sind eine der HauptdarstellerInnen aus Tutashanamakash. Es ist Schaujahr Agonis, also das kam gar nicht zur Sprache. Also an alle Gäste heute mein Dank, an den Moderator. Aber in dem besonderen Fall möchte ich betonen, dieses Filmprojekt Tutashanamakash von Luca Golinski und Mira Dubian mit Ihnen eben als eine der DarstellerInnen, war mein niedersorbischer Film, auf den ich gewartet habe, um mich abgeholt zu fühlen, neben den Sprachkursen, die ich bis dato haben konnte und beruflich in dem Bereich tätig war, quasi noch etwas bin. Vielen Dank dafür. Der erste queere, niedersorbische, trans- und all-inclusive Film in deutsch-niedersorbischer Sprache, ja, der ja noch sehr jung ist, aber ganz vielen angeregt hat, was dem dann folgte, auch rund um das niedersorbische Kollektiv Vakuum. Also gut, ich habe eine Jeg dafür. Da habe ich mich abgeholt gefühlt. Und für mich ein mega Beitrag, genau das, was Claudia Arndt auch sagte, das ins Gelebte hier und jetzt zu holen. Ich dachte mir, ich kenne sie. Und dann, oh mein Gott, die Haare, die Stimme. Aber sie sah anders aus. Wird schnell mal nachgeschaut und dann, ja, sie ist es. Okay, also. Ja, vielen Dank auch nochmal an die Neue.
11: Durch gute Nachrichten, das Kollektiv Vakuum wird bei der nächsten Wunderbar hier sein.
15: Wunderbar.
11: So, jetzt gehen wir da sein, wenn es um queeres Leben in der Lausitz geht, am 17. Mhm. Dezember. Das können Sie sich schon mal von. Ist die nächste Wunderbar. Ja, noch weitere Wortmeldungen. Würde ich sagen, noch kurz, vielleicht ganz kurze Frage. Zurück aufs Podium. Wenn ihr die folgenden Sätze jetzt nach unserem Gespräch ergänzen würdet, wie klingen die jetzt? Ich gehe, wenn
16: die deutsche Gesetz ist nicht abgehakt ist, so lauter Respekt.
15: Ich gehe, wenn Ich gehe, wenn, boah, Frage, ich gehe, wenn die Möglichkeiten, die die Lautz zu bieten hat, nicht mehr wahrgenommen werden können.
11: Mhm. Und vielleicht als letztes noch, ich komme zurück, wenn, wir haben es vorher schon kurz angeschnitten.
15: Ja, also ich komme zurück, wenn dieser Begriff Lausitz oder dieser Begriff Heimat gestützt wird von guten Werten und starker Mentalität, die tolerant,
8: akzeptierend und freundlich ist. Also besser.
9: Und ich bin schon da.
11: Ja. Dann kriegst du die Frage. Ja, bekommst du die Frage, ich bleibe gerne, wenn da.
9: Ich bleibe gerne, wenn es gibt schöne Leute wie ihr. Ja. Ja.
8: Das ist
4: wirklich ein liebenswürdiges Schlusswort.
11: Das war wirklich schön, wirklich eine kleinere Wunderbar dieses Mal, aber wunderschön, es hat großen Spaß gemacht. Dann bedanke ich mich ganz herzlich bei unseren drei Gästen hier. Claudia ist wahrscheinlich schon am Packen, aber kommt wahrscheinlich vielleicht nochmal vorbeigesprungen. Claudia Arndt, Maja Kuschnier und
9: ja, du warst. Was schlimm.

Herzlich Brigode und DJ Mystica. Und Dana natürlich, unsere Goldartige. Dana Organa Wachter. Ja. Und natürlich Richard Fuchs, der aber gleich noch etwas zum Besten gibt. Deshalb bitte, Moment, ganz kurz noch vorher bedanke ich mich auch bei unseren Förderern, nämlich durch den Projekt vom Kulturplan Lausitz, wird die wunderbar gefördert, deshalb wir Honorare und Reisekosten und so zahlen können, das ist toll. 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Ja, gerne Applaus. Genau, und natürlich auch Dank an alle, die hinter den Kulissen dafür gesorgt haben, dass diese Veranstaltung so reibungslos abgelaufen ist. Danke an unsere neuen FSJ, den TZ, die uns großartig unterstützt hat heute. Und ja, natürlich an alle Gewerke, die mir heute mitgewirkt haben. Schließlich auch Ihnen ganz herzlichen Dank, dass Sie gekommen sind. Das ist eine kleine Veranstaltung, die lebt davon, dass Sie es weitererzählen, dass Sie kommen. Und zwar nächste Gelegenheit haben Sie am 17. Dezember, wenn es um queeres Leben in der Lausitz geht, in sehr vielfältigen Formen, Ausdrucksformen. Sehr unterschiedliche Gäste werden da sein. Ich freue mich sehr, wenn Sie auch da sind. Genau, und zum Abschluss haben wir noch einen Song von Richard Fuchs.

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3: Hallo zur dritten Folge von Klang und Kontext. Ich bin Marie Blobel, Kuratorin der Jazzwerkstatt Peitz und ich sitze hier mit Nicolas Schulze. Schön, dass wir hier bei dir sein können im Studio und du bist Pianist und zusammen machen wir einen Verband und davon wollten wir heute ein bisschen erzählen.
4: Ja, hallo Marie, schön, dass ich da sein darf, freue mich.
3: Ja, unser Verband nennt sich IG Jazz Brandenburg. Ist sozusagen eine Interessensgemeinschaft für die Brandenburger Jazzszene natürlich.
4: Die Brandenburger, genau.
3: Damit wir ein bisschen aus dem Schatten der Berliner Jazzszene heraustreten können. Und ja, du bist ein toller Netzwerker und hast von Anfang an das Projekt unterstützt und wir sind jetzt sozusagen ein bisschen der Vorstand, der angehende Vorstand. Wir sind noch in Gründungsphase, aber trotzdem ist schon viel passiert und wir wollten ein bisschen mal erzählen, worum es geht.
4: Genau.
3: Und wir suchen auch immer noch Mitglieder auf diesem Weg.
4: Genau, wir suchen noch Mitglieder und genau, und es ist ja irgendwie eine ganz neue Richtung, die das so genommen hat mit der Szene in Brandenburg, weil ich erinnere mich, als ich nach Potsdam gezogen bin, 2007, da, also erstmal kannte ich sehr wenig von der Szene in Brandenburg und ich hatte auch das Gefühl, wo ist die Szene? Und es hat sich ja alles so Richtung Berlin orientiert und dann fand ich das sehr spannend, so mit der Zeit einfach mal rauszufinden, wer arbeitet denn hier in diesem Bundesland? Also auch erstmal, wer arbeitet in Potsdam? Und ich weiß, es gab vielleicht so 4 JazzmusikerInnen in Potsdam. Aber mittlerweile sind es doch viel mehr geworden. Und als wir dann angefangen haben, uns da so zusammenzutun, da war das sehr spannend zu sehen, dass in Brandenburg doch tatsächlich ziemlich viel los ist. Aber dadurch, dass das Bundesland so groß ist, ist es sehr verstreut. Und darum geht es, das eigentlich mal so sichtbar zu machen und zusammenzuführen und sich zu vernetzen.
3: Ja, es ist eine sehr schöne Arbeit, ne? Sehr dankbar, finde ich, die Möglichkeit zu haben, mal so ein bisschen auf die Leute aktiv zuzugehen und sich auszutauschen. Und da sind auf jeden Fall schon viele sehr interessierte und aktive Teilnehmer dabei, die sehr engagiert sind. Insgesamt versuchen wir noch so ein bisschen zu evaluieren, welche Arbeitsgruppen es geben kann, wie wir sozusagen uns da als Verband eine gewisse Sichtbarkeit verschaffen oder wirklich in Arbeitsphasen kommen können. Also da hatten wir mal grob als ein wichtiges Thema die Situation mit den Förderstrukturen. Das umfasst zum Beispiel Mindesthonorarsätze, die eigentlich eingeführt werden müssten, auch für Brandenburg.
4: Genau.
3: Das hat natürlich auch zur Folge, dass eigentlich der ganze Haushalt mal ein bisschen hochgeschraubt werden muss. Da wollten wir mal so eine Statistik machen, dass vielleicht mal jeder genau sagt, was er realistisch braucht.
4: Ja, genau.
3: Für die Durchführung der Konzertreihe, des Festivals und so weiter, dass wir das einfach mal so sammeln von Leuten, die also sowieso schon regelmäßig Förderanträge stellen oder eben auch mal sammeln, warum bestimmte Leute keine Förderanträge stellen, woran es da liegt.
4: Genau.
3: Also es könnte also wirklich eine umfangreiche Arbeitsgruppe sein. Aber ich glaube, es wäre total interessant, da ans Ministerium ranzugehen und zu sagen, das wäre eigentlich so eine Arbeitsgrundlage mit Summe XY, damit wir hier in Brandenburg vernünftige Arbeitsgrundlage haben. Und daraus hin könnten die ja wieder in Haushaltsverhandlungen gehen, dass man halt so rum und nicht wir und dann die Förderanträge so passend machen müssen, damit es in deren Haushalt passt. Und
4: genau.
3: Und du machst nämlich auch ein Festival, muss man dazu sagen.
4: Genau, ne? Genau. Also ich arbeite ja als Pianist und als Instrumentallehrer, aber ich bin auch Kurator und organisiere zusammen mit Constanze Schliebs das Rarebirds Festival. Das ist sozusagen das Jazzfestival, was hier in Potsdam stattfindet. Das hieß bis vor vorletztem Jahr noch die Jazz-Offensive. Das haben wir dann umbenannt und wollten dem Ganzen eine andere Richtung geben. Aber daher ist mir das so

0: vertraut, so diese Arbeit, also aus Musikersicht und aber auch als Kurator, was eigentlich total schön ist, weil ich selber weiß, was brauche ich, wenn ich auf ein Festival gehe, was habe ich für Erwartungen, und das jetzt auch aus der Sicht als Organisator zu sehen, das ist eine ganz andere Perspektive, und deswegen, ja, es ist ganz spannend. Und mit den ganzen, ich sag mal, diese Förderarbeit, das ist ja eine sehr wichtige Arbeit, die ist aber in Brandenburg auch noch nicht so lange wirklich ausgebaut und etabliert. Und ich glaube auch, weil das damit zu tun hat, dass die Szene, die es hier gibt, noch nicht so lange sichtbar ist und auch noch nicht so lange für eine Institution wie das Ministerium für Wissenschaft, Forschung und Kultur. Also, und je mehr die merken, ah, da gibt es in diesem Land, und die sind ja vor allen Dingen daran interessiert, auch in der Fläche Förderung zu etablieren und dann auch zu vergeben, kann es auch für eine kleine Initiative sehr spannend sein, sich da schlau zu machen und dann solche Förderungen zu beantragen. Und für das Ministerium zum Beispiel ist es auch spannend zu sehen, ah, es werden immer mehr Leute, die beantragen, und dann könnte das dazu führen, hoffentlich, dass man dann sagt, okay, es gibt einen höheren Bedarf, und dementsprechend erkennt man da auch die Wichtigkeit.
1: Ja, und kann der Topf angeglichen werden, oder ja, also an alle da draußen, die irgendwie in ihrer schönen Scheune im Sommer kleine Konzerte organisieren, man kann sich gerne mit uns in Verbindung setzen, und wenn Sorge, irgendwelche Schwierigkeiten da sind mit so Antragsstatuten oder so, kann man da irgendwie sicherlich sich austauschen und gucken, wie man da behilflich ist, aber auf jeden Fall einfach auch mal, dass wir in Kontakt kommen und auch über, sagen wir mal, so Sachen, die ich auch mitkriege. Über unser Netzwerk hinaus bin ich eben auch schon verbandelt mit der IGJs in Berlin, die halt schon jetzt sehr, sehr lange existiert und sehr gut organisiert ist mit einer richtigen Geschäftsführung. Und da wird regelmäßig sozusagen eigene Veranstaltungen ausgerichtet, um Mitglieder anzuwerben. Da werden Politiker eingeladen, um in Diskurs zu gehen. Und
0: also Lobbyarbeit wird da betrieben.
1: Ja, Lobbyarbeit, genau. Genau. Ja, genau. Aber es ist total wichtig, also ein Gesicht zu zeigen und zu zeigen, das sind unsere Interessen. Wir sind ja die freie Szene. Und für die freie Szene ist es ein bisschen schwieriger als für eine institutionelle Geschichte. Da ist ein Haus, das muss, das hat Fixkosten, das muss erstmal, die haben halt in der Schublade, da sitzt ein ganzes Büro voll mit Leuten, die Verwaltung machen. Ja. Und dann haben die in der Schublade natürlich auch einen Finanzplan und sagen, das sind unsere Fixkosten. Und bei der freien Szene ist es halt so fragil, das ist so, deswegen ist es, glaube ich, wichtig, dass es da ein Gesicht gibt, eine Präsenz.
0: Und ich glaube, das ist auch wichtig, beziehungsweise man wird auch anders wahrgenommen. Also das kenne ich auch aus der eigenen Erfahrung, als ich so die ersten Förderanträge auch zum Beispiel jetzt beim Ministerium gestellt habe. Da kannten die mich natürlich nicht, und da war das schon auch so, dass ich das erstmal wirklich sehr detailliert erklären musste, wer ich eigentlich bin und was ich da jetzt mache. Und man merkt, dass die Wahrnehmung einfach eine andere ist, wenn man einen Verband im Rücken hat oder sich darauf beziehen kann und sagen kann, guck mal, ich kooperiere damit. Die setzen sich dafür ein, oder das wird auch mal im Namen von beantragt, dann ist es viel, viel einfacher. Und eben, es gibt die Institutionen, auch in der freien Szene die Institutionen, für die ist es natürlich ihr täglich Brot, und die werden auch dementsprechend anders wahrgenommen. Und das ist auch so die Idee dieses Verbandes, auch die ganzen Solo-Selbstständigen immer wieder da zu unterstützen und zu sagen, guck mal, so ein Verband, der kann dabei helfen, Sichtbarkeit zu erzeugen. Und was mir irgendwie auch wichtig ist und was ich spannend finde jetzt an unserem Verband in Brandenburg, und das ist vielleicht auch was Spezifisches für unser Bundesland, ist, dass in der Gruppe, die wir jetzt so gesammelt haben, sage ich mal, die Leute, die jetzt schon dabei sind, ist sehr divers. Also da sind jetzt nicht nur MusikerInnen dabei oder Organisatorinnen von Festival oder Initiativen, sondern auch Leute, die sich einfach für kreative Musik abseits von Mainstream oder Popmusik, also sag mal Jazz im weitesten Sinne, interessieren. Und das finde ich auch total spannend. Und da sind wir auch super interessiert dran, Menschen einzuladen, die Lust haben, einfach ja Musik im weitesten Sinne auch zu unterstützen in irgendeiner Form. Und Man muss da jetzt nicht irgendwie vom Fach sein oder so.
1: Das finde ich auch spannend, genau, dass wir da einfach in Austausch sind und da Synergien vielleicht entwickeln können, die man jetzt noch, also eben jetzt im Prozess eben auch nochmal herauskristallisiert. Wo hat wer wie viel Kapazitäten und Interesse? Wir können ja erstmal ein bisschen in Musik reinhören, vielleicht von dir, Nikolaus.
0: Sehr gerne.
1: Und dann tauchen wir nochmal ein in die nächsten Schritte, die wir uns so als Verband überlegt haben.
0: Okay.
1: Dann, was hören wir jetzt?
0: Dann hören wir jetzt ein Stück von meinem Quartett. Dieses Quartett heißt Twirls Quartett. Das ist tatsächlich ein Berliner Brandenburg-Projekt. Also da spielt Alexander Beierbach mit am Saxophon, Meinrad Kner am Kontrabass und Yorgos Dimitriadis am Schlagzeug.

0: Willkommen zurück zur neuen Folge von Klang und Kontext zum Thema IG Jazz Brandenburg, unserem neuen Verband. Ich sitze hier mit Nicolas Schulze.
1: Hallo.
0: Und wir haben schon ein bisschen, sind schon ein bisschen eingetaucht in das Thema und haben über die Sichtbarkeit der Brandenburger Jazzszene gesprochen. Und eins, was uns sozusagen noch verbindet über den Verband hinaus, ist, dass wir beide Kuratoren sind. Nicolas macht das Rare Birds Festival und ich mache ja die Jazzwerkstatt Peitz, wo ich vor ein paar Jahren den Jazzpreis Brandenburg ins Leben gerufen habe, eben auch aus dem Impuls, eine Sichtbarkeit zu schaffen für die Musikerinnen hier aus Brandenburg. Der wurde jetzt dieses Jahr das dritte Mal verliehen an Andreas Villas und also sozusagen er ist der dritte Preisträger. Davor war es Vanja Slavin und im ersten Jahr Willi Kellers. Ja, und das hat auf jeden Fall auch einen großen Effekt gehabt. Also ich war echt erstaunt, wie viel Feedback es da gab und wie das wirklich bundesweit in der Jazzszene, muss man natürlich sagen. Aber es wurde schon sehr wahrgenommen, dass es da jetzt diesen neuen Preis gibt und dass viele gemerkt haben, ach, sie haben wirklich kein Verhältnis zur Brandenburger Jazzszene, wer ist denn da eigentlich alles? Ja. Und ihr habt innerhalb des Festivals in Potsdam auch ein Format, um eine Sichtbarkeit zu schaffen.
1: Ja, genau. Und also uns ist das, wir haben vor allen Dingen überlegt, wie kann man so die Brücke schaffen zu jüngerem Publikum. Und deswegen kooperieren wir schon seit, ich glaube jetzt die dritte oder ich glaube die vierte Ausgabe zusammen mit dem Landesmusikrat und der organisiert immer innerhalb des Festivals den Wettbewerb Jugend Jazz, was total schön ist, weil die GewinnerInnenband dann immer das Festival eröffnen darf und ist auch nebenbei gesagt ein ganz interessantes Thema, weil es gar nicht so leicht ist, Bands für diesen Wettbewerb in Brandenburg zu finden. Also dieses Thema Nachwuchs, wo sind Jugendliche oder Kinder oder junge Erwachsene, die sich mit dem Thema Jazz oder Improvisation und kreative Musik auseinandersetzen. Das ist gar nicht so leicht, da Bands zu finden, aber das, der Landesmusikrat und Thorsten Müller, der macht da ganz tolle Arbeit und dann wird dieser Wettbewerb organisiert und das ist wirklich sehr, sehr schön, weil da kommen dann einfach junge Jugendliche und spielen und kommen zusammen mit den professionellen MusikerInnen, die wir aufs Festival einladen. Und dann ist uns auch wichtig, immer Workshops zu organisieren. Also wir hatten beispielsweise Phil Mintons Feral Choir, so ein Chor-Workshop mal bei uns. Und auch innerhalb des Wettbewerbs wird auch ein Workshop organisiert, den wir auch jetzt geöffnet haben für Kinder und Jugendliche von draußen. Und ja, also da sind wir so am Rumexperimentieren. Was können da Formate sein? Weil diese Verbindung ist einfach uns total wichtig. Und jetzt als Festival-Organisatorinnen haben wir alle damit zu tun, dass, ich sag mal, das Durchschnittspublikum für den Jazz ist schon eher älter. Und wie kann man da Formate schaffen, die interessant sind? So, das, ja, da sind wir viel am Rumüberlegen und am Ausprobieren. Das finden wir sehr spannend, diese Arbeit.
0: Ja, da kann man auch, das ist noch eine andere Schnittstelle eigentlich zu, was ich noch organisiere, über das Festival hinaus in Peitz. Das ist nämlich auch ein Format Jazz für Kinder. Ja. Das habe ich jetzt schon seit ein paar Jahren. Eben hat auch viel, muss man auch viel ausprobieren und so, aber jetzt haben wir ganz interessierte Kitas, die immer kommen und wir haben dann, ich komme dann mit einer Band und wir überlegen uns im Vorfeld eben auch schon so pädagogische Formate, wie man Jazz vermitteln kann. Ja. Und da kommen jetzt mittlerweile 100 Kinder, also 4, 5 Kita-Gruppen und sind total enthusiastisch und es ist so schön zu sehen, wie wirklich in dem Alter auch diese Lust an Musik und sich dann zu bewegen, dass nicht so in Schubladen gedacht wird und die einen ganz natürlichen Zugang zur Musik haben und neugierig sind. Und dann öffnen wir das zum Ende immer. Das ist halt total wichtig, dass man das, dass die Kinder selber dann ein bisschen Musik machen können und so.
1: Ja. Und mit die welcher improvisieren ja auch am besten.
0: Die improvisieren ja am besten, sind total unverkopft und stürzen sich wirklich drauf. Und das ist, glaube ich, eine Arbeit, die total wichtig ist, eben die Kinder ganz, ganz früh abzuholen und an dieses Improvisieren ranzuführen, dass es eben auch eine Variante ist, abseits vom Mainstream und so weiter.
1: Ja, genau.
0: und dass man da gefördert werden kann. Also ich versuche wirklich da zweimal im Jahr in Peitz auch zu sein, weil die Kinder wachsen ja auch schnell raus. Ne? Ja, das ist dann eher so für Vorschulkinder geeignet und dann ist es ein bisschen nachhaltigeres Erlebnis, wenn die das irgendwie zweimal ausprobieren konnten. Und die Hoffnung ist natürlich, dass die dann peu à peu vielleicht in das Alter kommen, wo sie zum Festival kommen. Vielleicht als Ehrenamtliche arbeiten, weil sie sich halt einfach viel mehr damit identifizieren können mit der Jazzwerkstatt Peitz, weil ich habe das Gefühl, die das ist so, hat eine unheimlich lange Tradition, aber es ist immer so ein kleines UFO, was da landet und mit der Arbeit so mit Kitas und so.
1: Die Verbindung vor Ort ist total wichtig, egal wo man ist.
0: Ja, und das ist halt schön, und dann die Kinder zu sehen, die dann schon mal da waren und die haben gleich ein ganz anderes Selbstbewusstsein und die Kita-Erzieher tauen natürlich auch von Mal zu Mal auf, mehr auf und so. Und in dem Zusammenhang wollen wir auch mit dem Verband eigentlich so ein Format ins Leben rufen, wo wir das vielleicht flächendeckender auch anbieten können. Also an Kitas und was brauchst du da? Brauchst du da Fördergelder oder aus welchem Topf wird das bezahlt? Haben Kitas vielleicht selber ein kleines Budget? Das muss gar nicht so kostspielig sein. Aber auf jeden Fall halt die Bereitschaft zu sagen, kommt doch mal hierher. Wir haben hier die Turnhalle XY oder so.
1: Genau, und vielleicht gibt es schon auch ein musikalisches Konzept oder so, wo man andocken könnte. Und also Frühförderung ist auf jeden Fall da irgendwie ein Thema. Kann auch natürlich eine Grundschule sein, ne? Also das ist ja je nachdem für welches Alter, aber da gibt es ja mit Sicherheit interessiert und wir freuen uns davon auch zu hören. Also
0: ja. Da gäbe es auf jeden Fall sozusagen Ausbaupotenzial. Und wenn man da interessiert ist, uns irgendwie Kita, Grundschule, Projektwoche oder so mal das mit dem Jazz ein bisschen einfließen lassen zu lassen bei sich vor Ort, dann kann man uns auch kontaktieren oder sich auch so melden, wenn man Lust hat, das zu unterstützen in irgendeiner Form.
1: Genau. Ja, ich finde das auch sowieso ein spannendes Thema, weil es ist ja für Musiker und Musikerinnen immer irgendwie auch ein Teil des, sag ich mal, Geschäftes. Also gibt natürlich Touring Musicians, also Musiker und Musikerinnen, die nur unterwegs sind, die spielen, die damit ihr ein komplettes Einkommen generieren. Das gibt's. Gibt natürlich aber auch viele, die unterschiedliche Sachen machen. Also bei mir ist es selber auch so, ich spiele Konzerte, ich kuratiere, aber ich unterrichte auch sehr, sehr viel. Und deswegen finde ich diese Ideen, die es da gibt, die man sich da zusammen entwickelt, Projekte, wo es so in diese pädagogische Richtung geht, aber wo man immer sozusagen diese Idee der Improvisation damit reinträgt in die pädagogische Arbeit, total spannend und sehr bereichernd. Und ja, da sind wir sehr interessiert daran, das auszubauen. Ich fand noch eine andere Sache spannend, weil du hast auch von Bewegung gesprochen und das ist zum Beispiel bei uns auch ein Thema, weil wir veranstalten unser Festival in der Fabrik Potsdam, das ist ja internationale Tanztheater in Potsdam und wir arbeiten da auch mit einer Jugendtanz-Company, also die Fabrik hat eine Jugendtanz-Company zusammen, das sind ganz, ganz tolle junge erwachsene Menschen. Und wir versuchen jetzt auch immer eigentlich ein Projekt innerhalb des Festivals zu machen, wo wir Jazzmusiker und diese Jugendlichen zusammenbringen, die dann so einen kleinen Workshop machen und dann auch versuchen, Jazz, improvisierte Musik und Bewegung zusammenzubringen. Und das funktioniert natürlich auch total toll mit Kindern. So. Und diese Brücken, die dann so auch so diese Genres aufmachen und auch so ein bisschen diese, vielleicht diese Vorurteile, die Menschen haben, wenn sie das Wort Jazz hören, abbauen können, weil man merkt, dass es doch viel mehr ist als der Jazz, den man so im Kopf hat, wie Jazz eigentlich funktionieren soll. Also es ist einfach ein Riesenkosmos, der ja einfach sehr, sehr viel beinhaltet und viel mehr, als man sich eigentlich so gemeinhin vorstellt.
0: Ja, ich glaube, das Wichtigste ist eben, diese Vorurteile abzubauen und neue Publikumsgruppen zu erreichen. Ich würde jetzt auch mal sagen, viele, die eher Vorurteile haben, aber vielleicht auch einfach noch nie die Gelegenheit hatten, Jazz zu hören, beziehungsweise ist ja was ganz anderes, was live zu sehen, als irgendwie im Radio oder im Hintergrund irgendeine Fahrstuhlmusik oder sowas. Und sowas live zu sehen Und eben für viele gibt es eben unterschiedliche Zugänge, ne? Also ich finde auch dieses Visuelle immer total spannend oder interdisziplinär, dass man eben auch was sieht, was da passiert. Ja. Und das kann natürlich der Tanz auch total gut wiedergeben.
1: Und genau, um zu sehen und auch, das probieren wir zum Beispiel auch. Also ich arbeite zum Beispiel in einem Duo mit der Tänzerin und Sängerin Yuko Matsuyama zusammen. Und die macht das total viel, dass sie ganz viel auf eine wirklich ganz wunderbare Weise erklärt, was passiert denn jetzt eigentlich auf der Bühne. Mhm. Also die arbeitet zum Beispiel auch im Humboldt-Forum in diesen Kontexten, wo es ganz viel um Bezüge zum Publikum geht und man nicht voraussetzt, dass es jetzt eigentlich alles klar ist, was wir da auf der Bühne machen, sondern wo es um die Verbindung zum Publikum geht. Und das ist, finde ich, auch sehr, sehr spannend. Also da die Kommunikation und eben, wie du sagst, dass jemand, der keine Möglichkeit hatte oder vielleicht bisher auch kein Interesse hatte, sich mit der Musik auseinanderzusetzen, da, ja, das glaube ich, eine tolle Sache ist, wenn man das erklärt, ohne wie so ein Zauberer alles zu erklären, ne? Sondern man sieht das ja dann auch. Aber diese Verbindung zum Publikum ist einfach mega wichtig und da, ja.
0: Ja, nicht so, halt dann nicht so elitär zu sein, ne? Also, dass man eben das so erwartet, dass man das jetzt verstehen muss und sowas. Ich glaube, das ist für manche Leute tatsächlich auch immer noch eine gewisse Scheu in so ein Raum zu gehen, wo man nicht weiß, was einen so richtig erwartet. Ne? Oder man irgendwie denkt, man muss jetzt einen Dresscode haben. Oder also wenn man sich schon zu Hause fragt oder so, ne, kann ich da jetzt so hingehen, dann heißt das ja schon, dass es da so einen gewissen Klassismus gibt, dass sich dann eine Schere ist zwischen Leuten, für die ist das ganz natürlicher Umgang und andere nicht. Also rausgehen, ne? Also ich finde es auch wichtig, irgendwie dann Räume zu öffnen. Ich denke auch immer viel an Räume, wenn ich irgendwie kuratiere. Ja, wie kann man sich öffnen und so weiter.
1: Genau, und auch zu verstehen, dass es eigentlich nicht darum geht, diese Musik zu verstehen. Weil, also ich sage mal, jetzt aus einer Musikersicht, wenn ich jetzt Bach höre, das verstehe ich auch nicht, wenn ich es höre. Das ist mega kompliziert. Und es geht auch nicht darum, das zu verstehen. Es geht darum, es zu fühlen und zu spüren und ja, sich da irgendwie mit den Emotionen, die das auslöst, da dem auszusetzen. Und das ist ja mit jetzt Improvisation oder Jazzmusik auch. Und ich finde auch dieses, wie du sagst, Visuelle oder Bewegung oder es selber zu machen, das kann einem immer total helfen, irgendwas mitzunehmen, was man da vorher gar nicht gekannt hat. Und dann zu merken, dass es nicht um irgendein intellektuelles Verständnis geht. Weil darum geht es bei der Musik nicht. Also zumindest nicht, wenn man sie hört. Wenn man sie spielen muss, dann muss man es natürlich irgendwie verstehen. Aber es ist, geht vor allen Dingen um das Feeling, was das auslösen kann. Und ja.
0: Ja, vielleicht machen wir einen Übergang zur Musik. Und zwar gibt es in Potsdam ein Koma-Orchester.
1: Ich muss kurz gucken, Karma-Orchester. Koma ist auch schön.
0: Stimmt. Gut, das ist Karma dir aufgefallen, genau. Das ist mir das gar nicht aufgefallen. Ja, dir ist aufgefallen, sehr gut. Vielleicht kannst du noch zwei Sachen erklären zu der Band oder dem Orchester.
1: Ja, genau. Also das ist das Karma-Orchester, das wurde gegründet von dem Saxophonisten Kai Mader. Und das ist ein sehr spannendes Projekt, weil erstmal ist es wirklich ein Riesenorchester. Und das besteht komplett aus AmateurmusikerInnen oder ich würde sagen fast komplett. Also es gibt schon vielleicht auch den ein oder anderen Profimusikerin, die dort mitspielen. Und das ist so ein Brass-Groove-Orchester, also mit ganz, ganz vielen Saxophonen, ganz vielen Trompeten und ganz irre besetzt. Und sie haben auch ein Instrument, so ein Percussion-Instrument selber entwickelt, was sie benutzen. Und ja, die spielen irgendwie eine ganz tolle Mischung aus rhythmischer Bläsermusik. Also macht sehr viel Spaß und sehr gute Laune. Die spielen auch vielen Festivals mittlerweile. Und es ist spannend, weil es ist ein Community-Projekt. Davon hören wir jetzt mal einen Track.

0: Willkommen zurück zu einer weiteren Folge von Klang und Kontext. Ich bin Marie Blobel, Kuratorin der Jazzwerkstatt Peitz und sitze hier zusammen mit Nicolas Schulze. Wir haben über die IG Jazz Brandenburg gesprochen. Du bist Pianist und auch Kurator, machst das Rarebirds Festival, das haben wir eben schon ein bisschen besprochen. Das findet vom 4. bis 6. Dezember in der Fabrik Potsdam statt. Und dann machst du aber auch noch das Jazz Lab hier in Potsdam an unterschiedlichen Orten.
1: Also meistens ist es es gibt eigentlich immer eine Veranstaltung, die machen wir einmal im Jahr in Gelthow draußen auf so einem ganz abgefahrenen Industriegelände. Und sonst sind wir in der Fabrik Potsdam. Und ab und zu gibt es Kooperationen mit anderen Kulturinstitutionen. Also wir haben zum Beispiel eine Veranstaltung mal in der Stadt- und Landesbibliothek gemacht.
0: Ja. Und das ist so ein Jazz-Lab, so ein ganz offenes, interdisziplinäres Format, wo du verschiedene Sachen präsentierst oder sozusagen Synergien herstellst. Genau. Und da kommen wir sozusagen noch auf einen weiteren Punkt der IG Jazz Brandenburg, die wir machen wollen, nämlich eine Internetseite mit im Idealfall Terminen von Veranstaltungen, die in Brandenburg stattfinden. Also wenn man kulturinteressiert ist und speziell jetzt für Jazz und auch wenn man Veranstalter ist und oder Veranstalterin und was Kleines auch nur hat, wie schafft man sozusagen, kriegt man Publikum generiert? Und da ist die Idee, dass wir auf einer Internetseite eben einen Kalender haben, wo man sich einträgt, beziehungsweise ein neugieriges Publikum eben auch Sachen entdecken kann und schaut, was ist denn hier in der Region los.
1: Genau. Und spannend wäre auch noch, das war unsere Idee, dass wir so eine Art Landkarte haben. Also, dass man auf diese Landkarte, dass man Brandenburg als Landkarte sieht und dann gibt's so Punkte, wo die ganzen kleinen Kulturinstitutionen oder ja, Initiativen, das können auch, ja, kann auch ein Solo-Selbstständige sein, was auch immer, sich da präsentieren und dann kann man da draufklicken und dann gibt's da eine Adresse, dann gibt's da vielleicht einen Link zu dem Programm, was dort stattfindet und irgendwie interaktive Roadmap, das fänden wir total schön, wenn wir das irgendwann präsentieren können.
0: Ja, ich glaube, das ist wirklich total spannend, weil man dann eben auch mal wirklich sieht, wie vielseitig die Szene ist und was hier alles passiert. Und das ist natürlich auch ein stetiger Prozess. Also es entwickelt sich ja immer weiter und es gibt auch immer weiterhin mutige Veranstalterinnen, die Sachen organisieren und so. Also das ist ja nicht was sozusagen ein Einmal-Ist-Zustand, sondern im ständigen sich weiterentwickeln ist. Da kann man uns aber auch gerne unterstützen, wenn man da irgendwie denkt, man hätte ein bisschen Zeit und möchte das unterstützen und da hat man vielleicht ein gewisses Know-how. Wäre das auf jeden Fall eine Arbeitsgruppe, wo man sozusagen fleißig vielleicht erstmal so die Sachen sammeln und guckt, wie das dann dargestellt wird.
1: Genau.
0: Und wir würden da irgendwie vor allem, du bist so ein guter Netzwerker, das finde ich toll. Ja, das ist immer das, was einem so leicht fällt. Ich glaube, das ist ja gerade die Kunst, ja. Also, dass es einem leicht fällt, irgendwie, das kann man, deswegen kann ich das von dir sagen, dass ich finde, du bist ein guter Netzwerker und da möchten wir auf jeden Fall, noch ein bisschen mehr Zeit und Kapazitäten reinstecken, das mehr zu pflegen und die Kontakte herzustellen und, und so eine Sichtbarkeit dann eben auch oder so eine Karte zu haben von der vielfältigen Brandenburger Jazzszene. Und dann gibt es Netzwerktreffen, das heißt ab und zu wollen wir uns auch in Personen treffen, also verschiedene Orte hatten wir jetzt schon.
1: Ja, das war auch spannend, ne? Weil wir gesagt haben, es wäre doch eigentlich toll, weil das ist so ein Flächenland und es gibt so verstreut diese Initiativen, dass man eigentlich mit diesen Netzwerktreffen so von einem Ort zum anderen reist. Also idealerweise stellen wir uns das so vor. Das ist natürlich jetzt nicht so ganz so leicht zu bewerkstelligen, weil man natürlich merkt, alle sind viel beschäftigt. Und deswegen versuchen wir da so eine Mischung zu finden aus Treffen, wo wir uns wirklich zusammentun. Und wir hatten zum Beispiel ein ganz wunderbares Treffen bei Heiko Seibt im Oderbruch, also in der Richtung Frankfurt. Oder der hat da eine ganz tolle Klavierwerkstatt und veranstaltet da auch Konzerte. Und dann sind wir da hingefahren. Und das waren jetzt nicht so ganz so viele Menschen dabei. Aber es war trotzdem wirklich ein sehr familiäres und total entspanntes, gemütliches Treffen. Und da ja, kommen ganz viele Themen immer raus, wenn wir da zusammen sind. Und dann machen wir auch wieder ein Treffen online, wo man sich dazu klinken kann, sich kennenlernen kann. Und aber so diese Idee, da, das finde ich schon noch spannend. Also zu gucken, wo reisen wir da mit diesem Netzwerktreffen hin, um die Orte auch, ja, irgendwie, geht ja auch um Wertschätzung, ne? Und um auch um Sichtbarkeit und zu sagen, ja, das, die Zeit nehmen wir uns jetzt, weil wir auch merken, Online-Treffen ist gut, es ist erreichbar, da kann man schnell mit dabei sein, aber es ist auch wichtig, sich immer wieder so zu treffen. So, das ist uns schon wichtig. Und klar, dann sind es vielleicht nicht so viele dabei, aber das geht trotzdem weiter. Und das, ja, das versuchen wir weiter zu verfolgen.
0: Ja, ich finde die kleinen Treffen halt auch schön, weil man kommt natürlich erstmal, bringt man ein bisschen mehr Zeit mit und einen kleinen
1: Runden. Und gutes Essen gab es da auch, muss man sagen. Gutes Essen,
0: genau. Und ja, man kommt eben nochmal auf andere Themen als online. Ja. Ne? Also online muss es irgendwie, hat man dann vielleicht ein bisschen, ist es wichtiger, glaube ich, ein klareres Ziel zu haben, das zu strukturieren. Dann gibt es natürlich immer nochmal hier oder da einen kleinen Austausch, aber dafür ist halt viel mehr Kapazität oder viel mehr Spielraum, wenn wir uns irgendwo treffen. Und da gibt es eben kleine, nette Locations in ganz Brandenburg, die es zu entdecken gibt, zum
1: Beispiel Kulturpraline. Genau, Kulturpraline. Oder es gab auch mal die Idee, dass wir uns, gut, das ist jetzt keine kleine Institution, aber im Theater in Brandenburg treffen. Also es gibt ganz viele Orte und wir freuen uns natürlich auch, wenn ihr uns ansprecht und sagt, guck mal, habt ihr nicht Lust, zu uns zu kommen? Genau. Weil wir kommen auf jeden Fall.
0: Ja, genau. Das finde ich auch ganz schön. Und das muss man irgendwie, also ich glaube so, dass man halt ein Zoom, vielleicht ein Online-Treffen im Jahr hat und mindestens zwei versucht in Person zu machen, dass man irgendwie kommt. Und wie gesagt, auch immer unterschiedliche Konstellationen. Mittlerweile haben wir ungefähr 60 Mitglieder. Wir sind ja nicht offiziell, deswegen ist es jetzt mehr. Aber es sind laut E-Mail-Verteiler sind es halt schon 60. Das finde ich doch ganz schön viel. Ich kenne jetzt noch nicht so viele persönlich. Du hast viele mobilisiert. Und ich denke, es wird dann umso konstanter man das macht, umso mehr wird man natürlich auch dann in Person kennenlernen und sich immer wieder auch Themen weiterentwickeln oder Themen aufbluppen, weil alle natürlich ihre Perspektiven auch mit einfließen lassen.
1: Genau, und dann also so perspektivisch geht es dann natürlich auch um die Vernetzung mit anderen Jazzverbänden, also die Kontakte zu knüpfen, die Kontakte nach Berlin, die gibt es sowieso schon und die sind natürlich jetzt auch, gibt ja auch viele MusikerInnen, die jetzt aus Berlin nach Brandenburg gezogen sind oder so zwei Wohnsitze haben, also die Verbindung und auch über dich sowieso gibt es die natürlich, ist die ganz stark da, aber auch in andere Bundesländer ist es einfach total spannend und das hatten wir jetzt auch schon, die Synergien, also so bei dieser Frage, was ist jetzt eigentlich eine gute Verbandsstruktur, wenn man in unserem Bereich sich zusammentun will, da mit anderen Verbänden sich auszutauschen. Und da gab es auch schon Kontakte und Ideen und Tipps und Hilfe. Und da sind das finde ich auch sehr spannend, sich da weiter zu vernetzen und ja, einfach voneinander zu lernen und sich auszutauschen.
0: Genau, da gibt es sozusagen bundesweit gesehen, gibt es sozusagen den Dachverband, würde ich jetzt mal sagen, Deutsche Jazz Union. Da sind allerdings eigentlich nur Musikerinnen dabei. Also es ist nicht so breit gefächert, wie wir jetzt sind, dass man verschiedene Perspektiven hat. Aber die haben sozusagen einen klaren Fokus. Aber mit der Geschäftsführung bin ich eben auch in Austausch. Und da kam zufällig irgendwie dann so dieses, ja, wir haben ja jetzt so ein Bundesnetzwerk von ja. Verbänden und Brandenburg taucht da ja nicht auf.
1: Ja.
0: Und daraus kam eigentlich auch so ein bisschen die Idee, okay, das ist eine Lücke, die könnte man füllen. Und mit der Jazzwerkstatt Peitz habe ich gedacht, es ist irgendwie eine gute Sache, sich da ein bisschen mehr zu engagieren.
1: Ja.
0: Und ich finde eben diese bundesweiten Netzwerke auch sehr spannend, weil man natürlich jetzt auch nochmal politisch nochmal mehr schauen kann, in welche Richtung geht es und Sorge. Also es sind natürlich vor allem Sorgen, die uns antreiben oder auch verbinden und so. Aber es, ja, jedes Bundesland hat da so Herausforderungen, aber auch natürlich auch unterschiedliche Möglichkeiten und Strukturen. Es gibt in Bayern gibt es einen ganz alteingesessenen oder in Hamburg auch, die ein Festival machen, die auch selber den Preis vergeben. Ja. Ja. Hessen ist noch schlimmer dran als Brandenburg.
1: Wirklich?
0: Ja.
1: Okay.
0: Denkt man gar nicht. Also,
1: hoffentlich hört das jetzt niemand aus Hessen.
0: Oder fühlen sich angesprochen, ja. Also ist ja auch gut, mal interessant zu wissen, was man nämlich gar nicht denkt, dass das da so schlimm ist. Aber es ist.
1: Ja, also ich meine, aber es ist natürlich auch eine Herausforderung, sowas zu etablieren. Das merken wir ja auch. Also wir haben ja unsere Arbeitsfelder, wo wir so unterwegs sind. Und dann ist jetzt so diese Idee der Verbandsgründung. Irgendwie brennt uns das unter den Nägeln, aber wir merken natürlich auch, das ist sehr anstrengend. Also wir müssen da Zeit investieren und es ist auch die Frage, gibt es, das ist ja eigentlich eine Infrastruktur, die wir etablieren, gibt es dafür irgendeine Möglichkeit, das fördern zu lassen? Das fänden wir natürlich auch total spannend, weil wenn es dafür Mittel gibt, dann kann man diese Arbeit auch wirklich voranbringen.
0: Genau, es ist halt ehrenamtliche Arbeit. Ne?
1: Das ist ehrenamtliche Arbeit und da sind wir natürlich auch am Kämpfen, wie können wir das so unterbringen in unserem im Berufsalltag und privaten Alltag und wie viel Raum kann man dem einen geben und ja, das ist natürlich ein Thema. Ja,
0: genau, wie man mit den eigenen Kapazitäten oder Verpflichtungen, die man hat und Prioritäten, die man einfach setzen muss, weil man am Ende des Monats Miete zahlen muss und so weiter und da eben Raum zu schaffen. Deswegen immer wieder auch jetzt hier der Aufruf, wenn man sich irgendwie beteiligen möchte, sich angesprochen fühlt und so, wäre das natürlich toll. Ich glaube, es gibt da einfach im Jazzbereich dann vielleicht Leute, die nun doch eher in Rente sind und sagen, ich hätte Kapazitäten und wir sind beides Eltern und
1: genau, und ich finde aber auch jetzt, ich sag mal jetzt für jüngere Interessierte, finde ich, also man könnte ja sozusagen vielleicht auch erstmal so von außen die Frage stellen, ja, was ist jetzt nochmal der Verband, wofür macht ihr das? Aber ich finde, es gibt auch den Gestaltungsspielraum zu sagen, ah, ich habe ein Thema und ich möchte, dass das irgendwie mal hier zur Sprache kommt. Und das kann ja alles sein, kann auch, also kann auch um MusikerInnen-Gesundheit oder ich weiß nicht was gehen. Also es kann, wir sind da total neugierig zu erfahren, was treibt uns, die wir jetzt da irgendwie alle in diesem, sag mal, Kreativbereich unterwegs sind, an und ja, mit diesen Themen möchten wir uns irgendwie in der Gemeinschaft da auseinandersetzen und austauschen und da sind wir total gespannt, was da von außen so an uns herangetragen wird und sehr neugierig.
0: Genau, ich glaube, es geht erst los so richtig, ne? Also da ist sozusagen noch Open End und auch die Felder, die sich da noch entwickeln werden und ich glaube, immer wieder auch das Kernding als Gemeinschaft, ne? Also man muss es nicht alleine machen, sondern es ist gar nicht das Ziel, jetzt alleine irgendwie an die Front zu gehen, sondern
1: ja, und irgendwas, es macht viel mehr Spaß. Also es ist, man kann sich gegenseitig da, also ich finde es auch, weil es gibt ja, also ich sag mal jetzt als Musiker so diese Erfahrung von sehr starkem Konkurrenzgefühl. Ist auch klar, weil es ist irgendwie ein kleines Segment, in dem wir arbeiten und die Mittel sind alle überschaubar, die Orte, wo wir spielen können, das ist alles natürlich begrenzt, auch gemessen zum Beispiel an der Anzahl der MusikerInnen, die es gibt. Es gibt sehr, sehr, sehr viele. Und ich finde es eigentlich spannend, da diesen Druck rauszunehmen, zu sagen, es ist eigentlich viel spannender, da zusammenzuarbeiten. Also oder als Festival Menschen, jetzt Konstanze und ich und Peitz oder Udo Muschinski in Jazz in E. Das ist total spannend, sich zu vernetzen und nicht zu sagen, ja, wir sind hier, wir machen hier unser Ding, sondern zu sagen, nein, wir unterstützen uns, wir bewerben uns gegenseitig, wir laden uns gegenseitig ein, wir überlegen, ah, was läuft denn bei euch? Ah, das wäre doch total spannend, vielleicht das nächstes Jahr bei uns mal zu machen. Das ist ja mega schön, was ihr da gemacht habt und ah, ihr habt diese Idee, das könnten wir ja vielleicht zusammen mal organisieren. Und also finden wir einfach viel spannender, als sich da die ganze Zeit in so Abgrenzung zu befinden.
0: Ja, Sehr schön. Und dann in dem Sinne hören wir nochmal schöne Musik, vielleicht vom Pulsar-Trio. Das ist auch ein Brandenburger oder sogar Potsdamer Trio.
1: Willst du noch was dazu sagen? Die Pianistin Beate Wein. Ja, die hören wir jetzt.
0: Viel Spaß.

0: Noch ein kleiner Programmhinweis, und zwar spielt das Pulsar-Trio am 31.10. in Peitz beim Großen Abfischen um 15 Uhr. Und davor gibt es Jazz für Kinder um 14 Uhr. Der Eintritt ist kostenlos, also kommt vorbei.
1: Ja, nun neigt sich auch unsere Folge langsam dem Ende zu, und wir haben über die IG Jazz Brandenburg gesprochen, die auch eine eigene Internetseite hat, nämlich ig-jazz-brandenburg.de. Da kann man sich in den Newsletter eintragen, wenn man mehr erfahren möchte. Und dort werden wir dann auch demnächst unseren nächsten Termin verkünden. Aber der soll wahrscheinlich am 11. November stattfinden. Wir wissen noch nicht, ob per Zoom oder...
2: Oder online, genau.
1: Genau, also das online oder sozusagen vor Ort oder wo, dann wird sich dann noch zeigen. Außerdem wollte ich nochmal den Termin für die 64. Jazzwerkstatt Peitz sagen. Die findet nämlich vom 13.8. bis 15.8.2027 statt. Und wir haben über dein Festival gesprochen, was du mit Constanze Schliebs machst, das genau. Rarebirds.
2: Das findet statt vom 4. bis zum 6. Dezember. Und auch übrigens immer an dem 1. Dezemberwochenende im Jahr wird es veranstaltet und findet statt in der Fabrik Potsdam. Und das Konzert am Sonntag findet statt in Minsk.
1: Ach schön.
2: Im Museum. Wir möchten an dieser Stelle die Gelegenheit nutzen, um noch einen Aufruf zu starten. Und zwar der Landesmusikrat Brandenburg, der organisiert dieses Jahr wieder im Rahmen des Festivals Rarebirds den Jugend-Jazz-Wettbewerb. Und dieses Mal geht es um Big Bands und große Ensembles. Und der Landesmusikrat lädt junge Big Bands zum Landeswerb ein. Und zwar dieses Jahr ist es ein besonderes Konzept, weil nämlich die Jury zu den Big Band-Vorspielen kommt. Also man kann sich mit der Band bewerben und dann kommt die Jury zu euch und zu Ihnen gefahren in die Schule oder an die Musikschule und hört sich das an. Und dann wird die Jury eine GewinnerInnen-Band küren, die dann das Rarebirds Festival eröffnet. Und dieser Aufruf geht an alle Pädagogen und Pädagoginnen, die in Schulen oder Musikschulen mit Big Bands und großen Ensembles arbeiten, oder auch an jüngere HörerInnen. Und wir freuen uns, wenn ihr euch bewerbt. Alle Infos zu diesem Wettbewerb, den gibt es unter www.landesmusikrat-brandenburg.de/jugendjazz. Oder natürlich direkt über unsere Adresse, über die Jazz-Initiative.
1: Jetzt zum Abschluss hören wir vielleicht nochmal Musik von Andreas Villers, der dieses Jahr den Jazzpreis Brandenburg gewonnen hat. Und verabschiede mich. War schön.
2: Ja, hat mich gefreut. Vielen Dank für die Einladung.

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0: Ob bewusstes Zuhören oder Geräuschkulisse im Hintergrund, ob beim Frühstücken oder Autofahren, ob zur Unterhaltung oder zur Information, es ist immer noch das Medium der Deutschen, unser aller Radio.
1: Let a little musical color into your evening.
2: Colorful radio.
3: Das finde ich cool, das finde ich sehr gut.
0: Radio. Seit über 100 Jahren gibt es dieses Medium und es war immer politisch. Nachrichten, Reportagen, Berichte, Kommentare. Der Formate gibt es viele, seit Anfang an. Und sie alle transportieren Inhalte. Selbst die Auswahl der Musik ist ein Statement. Radio ist und bleibt stets ein Spiegel der Gesellschaft. Radio sagt stets etwas aus über den Zustand unseres Zusammenlebens. Sendezeiten. Am Anfang ein rares, begehrtes Gut. Heute in einer Fülle vorhanden, die man als einzelner Hörer nicht mehr überblicken kann. Fortschritt und Fluch gleichzeitig. Alles spielt sich ab zwischen Demokratisierung und Beliebigkeit. Und eine tiefe Wahrheit. Solange es das Medium Radio gab, war es immer im Fokus der Politik. Diese Sendung gibt darüber für unser Land Auskunft. Vom damaligen Sender Fox am Potsdamer Platz in Berlin bis heute, zum Beispiel bis zu unserem freien Radio.
4: Hallo Radio. Freies Radio für Dresden.
0: 20 Uhr, 29. Oktober 1923.
5: Achtung, Achtung, hier ist Berlin.
0: Seit diesem Zeitpunkt war die Welt anders. Ein neues Medium begann sie zu erobern, auch von Berlin aus. 1923, mitten im von Hunger und Inflation geplagten Berlin. In einer kleinen Dachkammer, in einem Haus, das der Fox Schallplatten- und Sprechmaschinen AG gehörte. Genehmigt vom Reichspostministerium, mit vielen Bedenken des Reichsinnenministeriums und der Reichswehr. 1923, live. Aufzeichnungsgeräte gab es noch nicht. Und von der Seite des Publikums mit Kopfhörern ausgestattet, garantiert nicht in High-Fidelity-Qualität empfangbar, aber mit großer Begeisterung. Und mit nichts weniger als dem Anspruch, die Einsamkeit aus dem Leben des Menschen zu verbannen.
6: O du, geliebte meine 27 Sinne, ich liebe dir. Du, deine, dich, dir, ich, dir, du, mir.
0: Das fiel dem Dadaisten Kurt Schwitters zum neuen Medium ein. Einstein schwärmte vom wunderbaren Werkzeug der Mitteilung und dass Techniker die wahre Demokratie möglich machten. Und Bertolt Brecht träumte gar vom revolutionären Impetus, wenn, und jetzt alle Radiomacher von freien Radios hingehört, es gelänge, den Hörer zum Sender zu machen.
5: Wir hören als nächstes die Kapelle Bernarete. Sie bringt Ihnen einen Schock zu Gehör, wenn die Westen.

0: 10 Jahre später. Wir schreiben den 25. März 1933. Wir hören den NSDAP-Propagandaminister Josef Goebbels, damals 35 Jahre alt, wie er vor den einbestellten Intendanten der Reichsrundfunkgesellschaft spricht.
1: Der Rundfunk wird gereinigt, wie die ganze preußische Unterstaatsverwaltung gereinigt wird. Und mir wäre es sehr lieb und ich wäre Ihnen außerordentlich dankbar, wenn Sie diese Reinigungsaktion jetzt vollziehen. Tun Sie das aber nicht oder wollen Sie das nicht, dann wird es von uns ausgemacht. Wir machen gar keinen Hehl daraus. Der Rundfunk gehört uns. Niemandem sonst. Und den Rundfunk werden wir in den Dienst unserer Idee stellen. Und keine andere Idee soll hier zu Wort kommen.
0: Das war der 25. März 1933. Einen Tag davor wurde Deutschland

0: zur Diktatur. Das Ermächtigungsgesetz, die wahren Absichten verschleiernd, Gesetz zur Behebung der Not von Volk und Reich genannt, hob die Gewaltenteilung der Weimarer Demokratie auf. Die gesetzgebende Gewalt ging von den gewählten Abgeordneten auf den Reichskanzler Adolf Hitler über. Die kommunistischen Abgeordneten konnten nicht mitstimmen, sie waren verhaftet oder auf der Flucht. Nur die Sozialdemokraten stimmten gegen dieses Gesetz. Welche Schritte leiten Diktaturen als einen der ersten ein? Sie beschneiden die Meinungsfreiheit und verfolgen diejenigen, die weiterhin die Macht kritisieren. Nur so können die Diktaturen ihre Herrschaft festigen. Die Nationalsozialisten wissen um die Bedeutung des neuen Mediums Radio und sie setzen es für ihre Zwecke ein. Auf der großen deutschen Funkausstellung in Berlin im August 1933 sprach Goebbels dann öffentlich über die sogenannte Reform des deutschen Rundfunks. Viele kommunistische und sozialdemokratische Abgeordnete waren zu dieser Zeit schon eingesperrt im KZ Oranienburg.
1: Meine Volksgenossen und Volksgenossinnen, auf Napoleon wird das Wort von der Presse als der siebenten Großmacht zurückgeführt. Man kann sich die großen historischen Vorgänge zwischen 1800 und 1900 kaum ohne die starke Einflussnahme der Journalistik vorstellen und erklären. Was die Presse für das 19., das wird der Rundfunk für das 20. Jahrhundert sein. Man könnte auf ihn, angewandt für unsere Zeit, das Wort Napoleons dahin variieren, dass der Rundfunk die achte Großmacht darstellt.

0: wahr, dass der Rundfunk ein Eigenleben neben der Zeit führen könnte. Er hat mehr als jede andere Form unseres öffentlichen Daseins die Pflicht, der Zeit, ihren Forderungen und Bedürfnissen Rechnung zu tragen und Ausdruck zu geben. Und je größer seine Bedeutung für die willensbewusste Beeinflussung der breiten Volksmassen ist, umso stärker gilt dies und umso größer ist die Verantwortung, die er damit vor der Zukunft der deutschen Nation übernimmt.
1: Dieser Logik folgend werden die bisher selbstständigen Rundfunkgesellschaften aufgelöst. Die Reichsrundfunkgesellschaft wird zu einem Instrument des Reichsministeriums für Volksaufklärung und Propaganda. Der Minister Goebbels hat damit die Gleichschaltung des Deutschen Rundfunks vollzogen. Damit das wichtigste Propaganda-Instrument der Nazis auch die angestrebte Wirkung erreicht, wird auf der besagten Berliner Funkausstellung eine Neuheit vorgestellt, der Volksempfänger. Ein Radio, das sich jeder leisten kann. Noch während der Messe wurden die ersten 100.000 Geräte verkauft. 16 Millionen Haushalte hatten 1941 Rundfunkanschluss. Jeder Volksgenosse ein Rundfunkhörer. Und die AEG warb für ihre Radioapparate mit dem Slogan: Im Gleichschritt mit unserer Zeit.

0: Heil Hitler, so begannen die Programme. Rundfunk im Gleichschritt. Zwei Programme standen zur Auswahl, der Deutschlandsender und jeweils ein regionaler Sender. Und der Obernazi Adolf Hitler kam zu Wort, oft und nicht hinterfragt. Sonst wurde Unterhaltung großgeschrieben, Betäubung gegen die Not des Krieges. Besonders beliebt waren die Wunschkonzerte für die Wehrmachtssoldaten. Wer die Lügen des Nazifunks nicht mehr ertragen wollte, wer sich objektiv über Krieg und Gesellschaft informieren wollte, der suchte auf seinem Volksempfänger eine andere Sendefrequenz.
1: Hier ist England. Hier ist England. Zunächst die Nachrichten in Schlagzeilen.
0: BBC, British Broadcasting Corporation, auch im Zweiten Weltkrieg weitgehend unabhängig von der britischen Regierung, garantiert unabhängig vom deutschen Reichspropagandaministerium. BBC, das begehrte Medium, wenn man wissen wollte, welche deutschen Ziele britische und US-amerikanische Bomberflugzeuge hatten, wenn man die tatsächliche Kriegssituation erfassen wollte. Aber Achtung, BBC-Hörer waren in den Augen der Nazis Rundfunkverbrecher und damit Volksverräter. Mit Beginn des Zweiten Weltkrieges stand das Abhören und Verbreiten von Meldungen ausländischer Rundfunksender in einer Verordnung über außerordentliche Rundfunkmaßnahmen unter Strafe. Mögliche Strafmaße, Zuchthaus oder Tod. Wenn man das Wagnis einging, galt Vorsicht als das höchste Gebot. Zimmer abschließen, am besten Decke über Kopf und Rundfunkempfänger ziehen, das Radio so leise wie möglich stellen. Und trotzdem. Dieses Pausenzeichen war oft nicht zu überhören. Und viele Hörer standen als Staatsfeinde vor Nazi-Gerichten, denunziert von Nachbarn oder sogar von den eigenen Kindern.
2: Achtung, Achtung! Hier ist der Befehlsstand der 1. Flak-Division Berlin. Die gemeldeten Bomberverbände befinden sich im Raum Hannover-Braunschweig.

0: 1945 ging alles ganz schnell. Am 30. April 1945 begeht Hitler Selbstmord. Am 2. Mai kapituliert die Wehrmacht in Berlin gegenüber der Roten Armee. Am 8. Mai dann die endgültige Kapitulation des Nazireiches. Der Krieg ist aus. Deutschland und seine Hauptstadt und seine Kultur und seine Radiolandschaft ein Trümmerfeld.
1: Achtung, Achtung! Hier spricht Berlin auf Wellenlänge 356 Meter.
0: Verkündete eine Stimme am 13. Mai 1945 um 20 Uhr, bevor die Hymnen der Siegermächte Sowjetunion, USA, Großbritannien und Frankreich erklangen. Ein Sprecher verlas die deutsche Kapitulationsurkunde. Es folgten Botschaften von Truman, Churchill und Stalin. Dann russische Lieder und eine Reportage von der Siegesfeier in Moskau. Ziel der Sowjetunion, die Popularisierung und politische Agitation zur kommunistischen Gestaltung des Ostens Deutschlands. Von Meinungsfreiheit, von der Unabhängigkeit der Medien und des Mediums Rundfunk war also folgerichtig keine Spur. Die antifaschistischen Parolen gehörten in der sowjetisch besetzten Zone und in der späteren DDR genauso dazu wie die Anknüpfung an die Zensurstrukturen der Nazi-Herrschaft. Die Inhalte waren anders. Es ging jetzt um die Erziehung der Werktätigen, um ein Höchstmaß an Parteilichkeit, um ideologische Beeinflussung der Hörer für den Aufbau des Sozialismus auf dem Weg zum Kommunismus. Die Methoden glichen sich. Totale Kontrolle der gesendeten Inhalte und Verfolgung all derjenigen, die da nicht mitmachen wollten.
2: Es geht durch die Welt ein Geflüster. Arbeiter, hörst du es nicht? Das sind die Stimmen der Kriegsminister. Arbeiter, hörst du sie nicht? Es flüstern die Kohle- und Stahlproduzenten. Es flüstert die chemische Kriegsproduktion. Es flüstert von allen Kontinenten. Mobilmachung gegen die Sowjetunion!

0: Das Haus des Rundfunks in der Charlottenburger Masurenallee und damit der dortige Radiosender, der Berliner Rundfunk, befand sich also unter sowjetischer Kontrolle. Vorgesehen war, dass die anderen, die westlichen drei Siegermächte, mit ihrem Einzug in die ihnen zugewiesenen Sektoren dort anteilig Sendezeiten erhalten. Der gemeinsame Sieg über Hitlerdeutschland war aber der Beginn des Kalten Krieges zwischen Ost und West. Und der entbrannte unter anderem um Berlin. Und dort um die Meinungshoheit. Die drei Westmächte hatten sich vielleicht sogar damit einverstanden erklärt, je eine Sendestunde pro Tag zu erhalten. Die Sowjets beharrten aber auf eine Stunde für alle drei, zeigten damit unmissverständlich:
1: Wir haben kein Interesse an einer Einigung. Der Berliner Rundfunk ist unser Sender, der Sender für unsere Besatzungszone, der Sender für unsere Interessen. Die Schuldigen für den faschistischen Angriffskrieg auch auf unser Land, die Sowjetunion, sind das Monopolkapital, die Bourgeoisie und die rechte Sozialdemokratie. Und die lassen wir nicht mehr an unsere Mikrofone.
0: Die US-amerikanischen Militärbehörden in Berlin hatten bereits im Dezember 1945 unter abenteuerlichen Umständen den DIAS, Drahtfunk im amerikanischen Sektor Berlins, gegründet. Ihn konnte man nur über Telefonleitungen empfangen. Und das waren wenige. Aber die ihn hören konnten, urteilten enthusiastisch. Ein wunderbares Erlebnis, wieder Rundfunk hören zu können. Und zwar unzensiert und ohne Propaganda. Jetzt im September 1946 erfolgte dessen Umwandlung zum RIAS, nunmehr Rundfunk im amerikanischen Sektor. Die Verhandlungen mit den sowjetischen Behörden um Senderlizenzen brachen die Amerikaner ab.
2: Ich glaube an die Unantastbarkeit und an die Würde jedes einzelnen Menschen. Ich glaube, dass allen Menschen von Gott das gleiche Recht auf Freiheit gegeben wurde. Ich verspreche, jedem Angriff auf die Freiheit und der Tyrannei Widerstand zu leisten, wo auch immer sie auftreten mögen.
0: That this world under God's hall have a new birth of freedom. Das steht auf der sogenannten Freiheitsglocke im Turm des Rathauses Schöneberg bis zur Vereinigung Sitz der Westberliner Regierung. Die Freiheitsglocke war ein Geschenk der USA. Der RIAS sendete den eben gehörten Einspieler anfangs täglich, dann jeden Sonntag um 12 Uhr. RIAS Berlin, eine freie Stimme der freien Welt, so das Motto. Und das war Programm. Die Rundfunkmitarbeiter waren zwar deutsche Journalisten, Schauspieler, Entertainer. Die Sende- und Programmaufsicht lag aber bei der US Army. Ab 1953 bei der US Information Agency, die dem Außenministerium der Vereinigten Staaten unterstand. Aber hier sollen keine vorschnellen Schlüsse gezogen werden. Die Journalisten arbeiteten ohne Zensur in Eigenverantwortung, als Gegenmodell zum Journalismus im sowjetischen Einflussbereich. Das Credo: ein Rundfunkprogramm gestalten nach westlichen Vorstellungen, mit unabhängigen Journalistinnen und MitarbeiterInnen, solange sie nicht kommunistische Thesen vertraten oder was man darunter verstand. Wie immer man das bewertet, mit Blick auf die Geschichte, mit Blick auf die 40er bis 80er Jahre des vorigen Jahrhunderts, kann man feststellen, der Sender RIAS profilierte sich als Sprachrohr kämpferischer deutscher Demokraten, die sich keiner zweiten, nunmehr stalinistischen Zwangsherrschaft ausliefern wollten.

RIAS Berlin war ursprünglich ein Sender für Berlin. Diese Funktion erfüllte er auch. Und speziell den Westberlinern impfte er Durchhaltewillen in der von sowjetischen Truppen umgebenen Teilstadt ein.

Der kämpferische und aufklärerische Journalismus war aber sehr bald über Berlin hinaus auf die sowjetische Besatzungszone und dann später auf die DDR ausgerichtet. West-Berlin als Stachel im Fleisch der DDR. Der RIAS war sicherlich ein besonders schmerzhafter. Damit möglichst flächendeckend die DDR erreicht wird, wenigstens über Mittelwelle, gab es zwei starke Sendeanlagen. Die eine stand im Süden West-Berlins in Britz, die andere im Bayerischen Hof. Wie reagierte die DDR? Sie installierte Störsender.

Der Rundfunk in der DDR war eine zentral gelenkte staatliche Institution. Nicht nur mit ideologischen Vorgaben, sondern mit konkreten Ansagen, welche Themen behandelt werden sollten und welche nicht. Und diese Vorgaben gingen rein bis in die Formulierungen, die vom Sprecher gewählt werden mussten. Wer sich jenseits dieser Zensur informieren wollte, suchte andere Quellen. Die bedeutendste war neben dem Deutschlandfunk trotz der Störsender RIAS Berlin. RIAS Berlin als eine Art Gegenöffentlichkeit. In den Nachrichten und Magazinen gab es nicht nur Nachrichten aus aller Welt, sondern auch spezielle auf die DDR zugeschnittene Formate. Als da wären Berichte über Repressalien innerhalb der DDR, über Versorgungsengpässe, Suchmeldungen für getrennte Familien, Ereignisse, die verschwiegen werden sollten, wie zum Beispiel die Katastrophe von Tschernobyl. Mindestens einmal auch als Beschleuniger von Ereignissen. Beim Volksaufstand am 17. Juni 1953 informierte der Sender über Streiks und Forderungen der Arbeiter, gab damit dem Geschehen Auftrieb. Und es gab sehr viel Unterhaltung. Durch den RIAS wurde zum Beispiel die Schlagersängerin Katharina Valente ein Star oder der Quizmeister Hans Rosenthal. Eine spezielle Zielgruppe waren die Kinder in Ost und West. Ja.

0: Tobias Kinder besuchen Onkel Tobias.
1: Und dann das Jahr 1968. Der Rias Treffpunkt, ein fester Sendeplatz für den Jugendfunk. Mit jungen ModeratorInnen und frischer Musik aus Großbritannien und den USA. Alles das, was es in der DDR nicht gab.
2: Drei wichtige Dinge halten unsere Zivilisation zusammen. Die Büroklammer, das Korsett und der Reißverschluss. Gleich wird es 16 Uhr und 41 Minuten. Hier ist Rias 2, der Treffpunkt ist dabei. Hier am Mikrofon Kai Blömer. Und gleich werden wir die Beatles ein bisschen zähnen lassen. 1, 2, 3, 4, I saw her standing there. Und das senden wir für Erna the Q und für die Beat-, Pop- und Underground-Fans der jetzigen Klasse 9, I saw her standing there, ein Evergreen der Beatles.
1: Tonbandgeräte und später Kassettenrekorder wurden in der DDR zum knappen Gut. Tausende von DDR-Jugendlichen saßen Nachmittag für Nachmittag mit ihren Rekordern am Radio, hörten Rias 2 und schnitten die Musik mit, die Rias spielte. Der Sender richtete Deckadressen ein, damit sich die jungen Menschen Musiktitel wünschen oder sich über Rias Nachrichten zukommen lassen konnten.
3: Freunde, Zeit für die Hörerpost. Wilhelm III. Grüßt Sir Botten, Backe, Uhu, Saufix, Schmied, Sepp und die Kingsblume. Professor Fitzli-Putzli grüßt Hauptmann Karasek und seine Freunde in Friedersdorf und Oppach.
1: Für die Jugendlichen in der DDR war das Hören des Rias-Treffpunkts eine Brücke, die Zugang zur internationalen Jugendkultur verschaffte. Und natürlich war die Musik auch ein Vehikel für politische und weltanschauliche Botschaften. Die Verantwortlichen der DDR sahen darin Rebellion. Rebellion gegen die sozialistische Jugendkultur. Abstimmung gegen die DDR. Wer Rias hörte, galt als unzuverlässig. Die Weitergabe von irgendwelchen Informationen an den Sender oder das Einsenden von Musikwünschen wurde als Spionage oder Hetze ausgelegt. Die Deckadressen des Senders, die ständig wechselten, halfen nicht immer. Wurde ein DDR-Bürger bei der Korrespondenz mit Rias erwischt, drohten Sanktionen. Jugendliche flogen zum Beispiel von der erweiterten Oberschule, durften also kein Abitur machen. Manchmal gab es auch Haftstrafen. Aber man hörte trotzdem Rias. Störsender erwiesen sich als wirkungslos. Auch Propagandakampagnen und Sprüche wie »Der Rias lügt, die Wahrheit siegt« liefen ins Leere.
4: Und das ist genau der Moment, wo wir die Diskothek eröffnen. Ganz schön unangenehm mit dem Nebel. Was? Na, die Musik kommt ja vielleicht auch so durch. Ab sofort fröhliche Stimmung.
1: Kilometer Luftlinie entfernt vom Geschehen in Berlin. Der Schauplatz Bonn, tief im Westen, in der britischen Besatzungszone. Wir schreiben den 8. Mai 1949. Der sogenannte Parlamentarische Rat beschließt das Grundgesetz der zukünftigen Bundesrepublik Deutschland. Und dieses Grundgesetz legt in Artikel 5 das Recht auf freie Meinungsäußerung fest. Wörtlich steht da:
5: Jeder hat das Recht, seine Meinung in Wort, Schrift und Bild frei zu äußern und zu verbreiten und sich aus allgemein zugänglichen Quellen ungehindert zu unterrichten. Die Pressefreiheit und die Freiheit der Berichterstattung durch Rundfunk und Film werden gewährleistet. Eine Zensur findet nicht statt.
1: Zuständig für den Rundfunk sind die Bundesländer. Nach dem Vorbild der britischen BBC wählte man ein öffentlich-rechtliches Modell. Das heißt Finanzierung durch Gebühren der Hörer und durch Werbung. Und das heißt auch Staatsferne. Die öffentlich-rechtlichen Sender sind keine Staats- oder Regierungssender. Das impliziert Meinungsfreiheit und das Recht zu kritisieren, auch die Regierung zu kritisieren. Der Auftrag der Sender ist festgeschrieben. Es ist ihre Aufgabe, mit unterschiedlichen Sendeformaten den Hörern einen umfassenden Überblick über das Geschehen in allen wesentlichen Lebensbereichen der Gesellschaft zu geben. Dazu bedarf es eines freien Journalismus. Überparteilich, unabhängig von politischen, wirtschaftlichen, weltanschaulichen und religiösen Einrichtungen. Meinungsvielfalt und Ausgewogenheit gehören dazu. Faktisch korrekt muss er sein. Und natürlich gilt es, unser Grundgesetz zu verteidigen, also unsere gesellschaftliche Ordnung, die diese Freiheit überhaupt erst möglich macht. Aber eine unabhängige Meinung ist oftmals auch eine unbequeme, auch im politischen Westen. Angriffe darauf gab und gibt es deshalb immer wieder.
6: Die Einstellung der Besatzungsmächte zum deutschen Parteiwesen hat leider dazu geführt, dass bei manchen Rundfunkgesellschaften eine sehr starke einseitige parteipolitische Zusammensetzung besteht.
1: Soweit der erste Bundeskanzler der Bundesrepublik Konrad Adenauer. Er wollte dann in den 60ern ein Staatsfernsehen einrichten, das Bundesverfassungsgericht untersagte dies. Vor allem aus den Reihen der CDU-CSU wird den Öffentlich-Rechtlichen immer wieder vorgeworfen, zu links zu sein und damit nicht die Meinung der Mehrheit der Bevölkerung zu repräsentieren.
7: Ich verteidige öffentlich-rechtlich, aber er muss sich auch der öffentlich-rechtliche Rundfunk auch Fragen stellen, auch der Effizienz, der Neutralität, der Ausgewogenheit. Und es wird dann schwierig, wenn die veröffentlichte Meinung sich immer mehr von der öffentlichen Meinung verabschiedet. Und da muss es auch eine selbstreflektierende Korrektur geben.
1: Hat Frau Julia Klöckner, immerhin Bundestagspräsidentin, und pikanterweise gab sie dieses Interview Bild TV, völlig vergessen, dass Journalisten in diesem Lande frei sind und keine noch so vorsichtig versteckten Anweisungen von Politik zu folgen haben? Und noch eine Anmerkung. Die Ministerpräsidenten der Bundesländer müssen den Gebühren für die Öffis zustimmen. Vorgeschlagen werden Erhöhungen durch eine unabhängige Kommission, die KEF, Kommission zur Ermittlung des Finanzbedarfs der Rundfunkanstalten. Einige der CDU-Ministerpräsidenten, auch der CSU-Ministerpräsident aus Bayern, machen ihre Zustimmung von der Durchführung von Reformmaßnahmen der Sender abhängig. Dürfen die das? Das Bundesverfassungsgericht sagte schon mehrere Male nein, aber die Ministerpräsidenten versuchen es immer wieder. Der öffentlich-rechtliche Rundfunk in der Bundesrepublik und die damit verbundene journalistische Freiheit und Unabhängigkeit, sie wird auch hier und heute immer wieder aus den Reihen der Politik angegriffen. Wir kommen noch einmal später darauf zurück.

0: So, wir sind wieder in der DDR.
1: Zum dritten Mal rüstet sich Berlin zum Empfang der deutschen Jugend.
2: Sonderzüge rattern über die Schienenstränge.
1: Omnibusse und Lastkraftwagen rollen über die Autobahnen.
2: MZ und Java knattern Berlin entgegen.
3: Die T64 trägt in dieser Minute unseren Gruß vom Max-Engels-Platz, trägt diese festgestimmte, hochströmende Atmosphäre in die Wohnungen der Berliner und trägt sie über die Lautsprecherketten im Zentrum der Stadt. Es verspricht ein schöner, es verspricht ein herrlicher Tag zu werden.
0: Es ist das Jahr 1964, etwa 3 Jahre nach dem Mauerbau. Die DDR konsolidierte sich wirtschaftlich, der Wohlstand der Menschen stieg spürbar. Die Kulturpolitik wurde liberaler. Der Sozialismus siegt, vielleicht doch keine hohle Propagandaphrase. Der DDR-Führung war jedenfalls klar, wir brauchen die jungen Menschen. Sie sind die Zukunft, auch die Zukunft der DDR. Das damalige Politbüro sah ein, dass der Slogan »Der Rias lügt, die Wahrheit siegt« nicht wirklich die Jugend davon abhalten kann, im Freizeitverhalten tief in den Westen einzutauchen. Und das auch mit Hilfe des Radios. Die logische Antwort: ein eigener Jugendsender musste her. Beim FDJ-Deutschland-Treffen im Mai 1964 wurde vom Rundfunk der DDR ein Sonderstudio mit dem Namen DT64 eingerichtet. Mit so großem Erfolg bei den Hörern, dass aus dem Sonderstudio ein Jugendsender wurde.
4: Ich schalte mein Radio um.
5: Und ich sage euch jetzt, was ihr eingeschaltet habt. Hallo und DT64 auf Ultrakurzwelle.
0: Bereits im Jugendkomitee vom 21. September 1963 war Erstaunliches zu lesen. Die Mädchen und Jungen seien nicht nur Erziehungsobjekt, sondern mündige Staatsbürger. Und
6: niemand fällt es ein, der Jugend vorzuschreiben, sie solle ihre Gefühle und Stimmungen beim Tanz nur im Walzer- oder Tango-Rhythmus ausdrücken. Welchen Tanz die Jugend wählt, ist ihr überlassen. Hauptsache, sie bleibt taktvoll.
0: Keine Verbote mehr, keine Prüderie, keine Bestrafung. DT64 jedenfalls, immerhin der erste Jugendsender im deutschsprachigen Raum, versuchte diesen neuen Geist, diese neue Atmosphäre zu vermitteln. Nicht immer zum Wohlgefallen alter Funktionäre, aber auch nicht immer zum Wohlgefallen der älteren Generationen. Ein Vorfall aus der Berliner U-Bahn, der ist verbirgt.
7: In der S-Bahn gab es einen Zwischenfall mit Bulli, der sein Kofferradio mit hatte. Er hörte Musik, um gerecht zu sein, nicht sehr laut. Ein Mann verbat sich das energisch. Bulli stritt sich eine Weile mit dem Mann, er wehrte sich gegen die Behauptung, er hätte einen Westsender gehört. DT64, sagte Bulli, das können Sie nachprüfen.
0: Beat and Rock'n'Roll, dazu kritische Beiträge der jungen Journalisten von DT64. War das zu vereinbaren mit einer Staatsdoktrin, die das Recht auf freie Meinungsäußerung als konterrevolutionär und staatsfeindlich betrachtete? In einem internen Papier der SED aus dieser Zeit steht, es ist festzustellen, dass DT64 sozusagen als Kritikwelle der DDR betrachtet wird. Im Dezember 1965 war es dann soweit. Das 11. Plenum des Zentralkomitees der SED stoppte die Reformversuche in Kunst und Kultur. Es wurden Bücher, Filme, Bilder, Musikgruppen verboten oder das altbewährte Mittel, Künstler durch Steuerprüfungen kriminalisiert. Die neue DDR-Kulturpolitik traf auch DT64.
8: Über eine lange Zeit hat DT64 in seinem Musikprogramm einseitig die Beatmusik propagiert. Dabei wurde übersehen, dass der Gegner diese Art Musik ausnutzt, um durch die Übersteigerung der Beatrhythmen Jugendliche zu Exzessen aufzuputschen.

0: Was sich da an New Wave, Funk, Punk oder in der BRD als sogenannte neue deutsche Welle abspielt, sagte kürzlich die Gruppe Lift in einem Interview, kann für unsere Musikentwicklung wohl kaum die richtige Alternative sein.
1: Das Programm änderte sich. Übertragungen offizieller Veranstaltungen, Berichterstattungen über Arbeitseinsätze von SchülerInnen während der Ferien mit Titeln wie »Auf den Spuren des Roten Oktober«, »Hohe Leistungen zu Ehren der Republik« oder »Das Soldatenmagazin« machten es den Radiomachern schwer. Es gab von oben Anweisungen zu den Themen. Es gab sogar Sprachregelungen, die strikt einzuhalten waren. Die Folge, anstatt lockerer Plaudereien vor dem Mikrofon, wurde vom Blatt abgelesen, was man als Hörer natürlich merkt. Ab 1968 konnte man umschalten auf den RIAS-Treffpunkt.

0: trotzdem. Zensur bewirkt auch immer die Tendenz, dass kritische Journalistinnen versuchen, die Grenzen der Zensur auszuweiten. Subversiv. Das taten auch einige bei DT64. Der Sender, ab 1986 eigenständig mit einem 24-Stunden-Programm, gewann an Popularität. Hörten 1985 noch 2% der Bevölkerung der DDR über 15 Jahre DT64, so sind es im Januar 1989 bereits 11%. Radio Station, DT64. Rock the Nation! Zeit. 1989. Es ändert sich alles, auch für DT64. Wir schreiben den 17. Oktober. Der DDR-Staatsratsvorsitzende Erich Honecker wird zum Rücktritt gezwungen und durch Erich Krenz abgelöst. Die Journalistinnen der DDR, auch die von DT64, befreien sich von den Fesseln der Zensur. Mutige wie Marion Brasch schlagen sich auf die Seite der RegimekritikerInnen, unterschreiben Resolutionen, mit denen sie Veränderungen im Lande fordern. Der Sender emanzipiert sich. Guter Journalismus, gute Musik, eine Mischung mit Erfolg. DT64 erreicht die jungen Leute und nicht nur die. Das Jahr 1990, die DDR gibt es nicht mehr, aber DT64. Und der Sender gewinnt Hörer. Nicht nur im Osten Deutschlands. Es entsteht etwas, was sich Radiomacher als das Größte wünschen, was ihnen passieren kann. Junge HörerInnen in Größenordnungen identifizieren sich mit ihrem Radio. Es entstanden bundesweit Freundeskreise. Dieser Mix aus Freiheit, Rebellion und Musik traf den Nerv der Zeit.
1: Hier spricht DT64, ein Programm der Einrichtung nach Artikel 36 des Einigungsvertrages.
2: DT64.
3: Dieses Programm hat einen Sympathieeffekt, ganz ohne Frage.
0: DT64 fing an, die Medienlandschaft des jetzt vereinten Deutschlands zu verändern. Die UKW-Sendemasten an der ehemaligen deutsch-deutschen Grenze schickten das Programm nach Hessen, Niedersachsen, Bayern. Die Konkurrenz wehrte sich. Da seien rote Socken und Wendehälse am Werk. Das Programm sei linkslastig, tendenziös, unausgegoren. Juristische Argumente begleiten dieses Feuerwerk. Der Artikel 36 des Einigungsvertrages legt fest, dass die Medien der ehemaligen DDR, also auch der Rundfunk der DDR, zum 31. Dezember 1991 entweder abgewickelt oder in Anstalten des öffentlichen Rechts einzelner Bundesländer überführt werden. Das galt auch für DT64. Rundfunk ist in der Bundesrepublik Ländersache. Ländermediengesetze und Landesmedienanstalten regeln das Konkrete, wenn der politische Wille besteht. Aber das sah nicht so aus. Als die Abschaltung des Senders DT64 drohte, ging die Hörerschaft massenhaft auf die Straße und sammelte hunderttausende Unterschriften zum Erhalt. Auch in Dresden versammelten sich etwa 10.000 DT64-Anhänger. Es nutzte nichts. Am 31.12.1992 verabschiedete sich als erstes Bundesland Mecklenburg-Vorpommern von DT64. Am 01.01.1993 wird das Programm in Brandenburg vom damaligen ORB am Nachmittag für 3 Stunden durch eine eigene Jugendsendung unterbrochen. Ab dem 1. Juli 1982 verband der Mitteldeutsche Rundfunk das Programm auf die Mittelwelle.
4: Hallo Rostock, hallo Suhl, hallo Nürnberg, Kassel und Berlin. Der Tanz geht weiter. Mit DT64 ab 1. Juli. Auf Mittelwelle 1044 Kilohertz.
0: Der Tanz geht weiter? Jein. Der Mitteldeutsche Rundfunk und damit die drei Länder Sachsen, Sachsen-Anhalt und Thüringen übernehmen DT64 und taufen den Sender um. Ab 1. Mai 1983 sendet er als Radio Sputnik von Halle aus. Bis 1997 nur über Satellit. Und wer sich heute noch an DT64 erinnert, das Programm von Sputnik

Zurück in das Jahr 1981. Die öffentlich-rechtlichen Sendeanstalten der Bundesrepublik bekommen Konkurrenz. Das Bundesverfassungsgericht entschied, dass angesichts neuer Technologien kein Mangel mehr an Sendefrequenzen bestünde und deshalb privater, kommerzieller Rundfunk zugelassen werden muss. Und der finanziert sich ausschließlich durch Werbung. Beschleunigt haben diese Entwicklung die Zeitschriftenverleger, die Werbeindustrie und nicht zuletzt konservative politische Kreise, die in den Öffentlich-Rechtlichen einen SPD-durchseuchten Rotfunk erkennen wollten. Die Öffis haben jetzt also Konkurrenz. Über UKW kann man heute etwa 500 private Radiosender hören, ohne Verpflichtung zu Bildungs-, Kultur- oder Politikformaten. Die meisten privaten Sender liefern regelmäßig kurze Nachrichten und beliebte Popmusik oder Oldies oder Rockmusik oder Schlager oder. Auch das hat etwas mit Politik zu tun. Und die Öffentlich-Rechtlichen? Wegen der Einschaltquoten mitmachen und das Niveau absenken? Bei den öffentlich-rechtlichen Sendern machte sich ein Hörerschwund bemerkbar. Und in der Folge wurde diskutiert, machten Schlagworte die Runde wie Tagesbegleitprogramm, Durchhörbarkeit der Sendung, Musikfarbengestaltung, Reduzierung der Wortinseln, ja sogar von Entwortung war die Rede. Hektisches Quotendenken. Der Gleichschritt mit den Privaten ist sicherlich kein guter Ratgeber. Der gesetzliche Auftrag spricht da übrigens auch eine andere Sprache. Und wenn man heute die öffentlich-rechtlichen Sender einschaltet, hört man ehrlicherweise deutlich den Unterschied zu den privaten Programmen. Gott sei Dank.

0: Arbeit gehabt. Vor Ending ist eine riesige Polizeisperre gewesen. Und sie wollten uns nicht durchlassen, beziehungsweise nicht, wenn wir nicht alle Fahrzeuge kontrollieren lassen. Und haben dann also quer über die Straße eine Nagelkette aufgebaut, dass auch keiner durchfahren kann. Und wir haben halt gefordert, dass sie uns ohne Kontrolle durchlassen. Und es ist abgelehnt worden. Und ja, wir haben, glaube ich, Glück gehabt, weil von der anderen Seite eine französische Militärkolonne mit Panzern und allem Möglichen gekommen ist. Und die konnten halt auch nicht durch. Und daraufhin haben also die Bullen uns dann durchgelassen, damit auch die Franzosen weiterkommen. Und die Trecker sind gerade eingetroffen aus Balingen noch, stehen etwa 30, 40 Trecker da und der Freiburger Konvoi. Und ich denke, dass es jetzt demnächst weitergehen wird Richtung Wiel so.
1: 4. Juni 1977. Wir hören gerade eine Aufnahme aus dem ersten Sendetag des Radios Wert Fessenheim. Fessenheim? Ja, Fessenheim. Dort wurde gerade das Atomkraftwerk Fessenheim gebaut. Zwischen Basel und Freiburg. Auf der französischen Seite des Rheins. Nicht das einzige in dieser Gegend. Geplant waren die Atomkraftwerke Wyhl auf deutscher Seite und Kaiser Augst in der Schweiz, unweit von Basel. Alle drei Kraftwerke in etwa 50 Kilometer Entfernung.
2: Die ersten Züge von Sasbach sind über die Straße, Sasbach-Wiel wie auch hintenrum, eingetroffen. Und das auf der Straße, ich habe allein gezählt, so 30 Trecker, aber es waren wohl mehr. Und hinten auch welche. Dann hat die Verkehrspolizei versucht, die Leute abzuwimmeln, auf die andere Seite der Straße zu parken. Das haben auch drei erst getan. Dann fiel den Treckerfahrern aber was Besseres ein. Und sie sind trotz gegenteiliger Meinung der Polizei links runter über die Böschung, um nah an die Sperren wenigstens zu kommen. Das macht auch was her.
1: Die Bevölkerung wehrte sich. Aus dem Gefühl, dass normaler Protest ohne Wirkung bleibt, formierte sich Widerstand. Formierte sich eine Gegenöffentlichkeit im Dreiländereck am Rhein. An diesem 4. Juni 1977 besetzten Demonstrantinnen und Demonstranten einen halbfertigen Strommast. Und irgendeiner von ihnen, der hatte einen kleinen, einfachen Sender dabei. Und dieser Sender fing an zu senden. Natürlich illegal. Die beiden AKWs Wyhl und Kaiser Augst konnten verhindert werden, Fessenheim nicht. Und der kleine Piratensender Fessenheim Wert auch nicht. Inzwischen ist er umbenannt in Radio Dreieckland und einer der ältesten deutschen freien Radios. Das Gründen von freien Radios traf einen Nerv. Durch das Gefühl, mit eigenen Anliegen, Interessen und Problemen in der etablierten Öffentlichkeit nicht ernst genommen und nicht gehört zu werden, entstand die Idee, eigene Medien zu erschaffen. Eines dieser Medien davon war die Gründung von Radiosendern. Als linkes Gegenprojekt zu dem damals noch bestehenden Monopol der öffentlich-rechtlichen Sender. Die Gründungen gingen von Baden-Württemberg aus. Und überall im Bundesgebiet waren diese Radios illegal. Peilwagen der Bundespost versuchten, die Sender zu orten, Razzien der Polizei folgten. Übrigens, auch in der DDR gab es Piratensender, aber das ist eine Extrasendung, irgendwann einmal.

0: Radio Caroline vor der britischen Küste, das Großbritannien mit Musik versorgte, die die BBC nicht spielte. Radio Caroline im Hintergrund ein Vorbild. Ähnlich wie dieser berühmte Piratensender haben die deutschen Freien keine Einnahmen aus Werbung. Die MacherInnen arbeiten ehrenamtlich, sind oftmals technisch wie inhaltlich Quereinsteiger, also Laien mit viel Idealismus.
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0: In Deutschland arbeiten heute über 30 freie Radios, die im Bundesverband Freier Radios organisiert sind. Mittlerweile legalisiert durch die Landesmediengesetze. Sie sind damit neben den öffentlich-rechtlichen Radiostationen und den Privatradios die dritte Säule der Radiolandschaft in Deutschland. Sie sind in der Regel regional bezogen. Sie garantieren Minderheiten den Schritt in die Öffentlichkeit. Sie garantieren Meinungsvielfalt. Sie senden Inhalte, die die Öffentlich-Rechtlichen und die Privaten kaum oder gar nicht aufgreifen. Sie sind ein wichtiger Teil der demokratischen Öffentlichkeit. Sie sind mit ein Garant für die durch das Grundgesetz gesicherte Meinungsfreiheit.
2: Ich krieg nichts rein, der Empfang ist sehr schlecht.
3: Das wird nicht gehen. Es ist das Tal. Ultrakurzwellen bewegen sich in geraden Linien. Sie können Berge nicht durchdringen. Stell auf AM.
4: Und es geht raus an alle freien Radios und freie Radiohörer. Saved euer Radio. Das ist ganz, ganz wichtig, weil sonst sind wir nämlich alle weg. Und dann hört ihr hier nichts mehr.
0: Und wieder einmal ist die Meinungsfreiheit bedroht in Deutschland. Aktuell in Sachsen-Anhalt. Die dortige AfD hat ein Regierungsprogramm niedergeschrieben und in dem steht auf Seite 219 Radio Korax den Geldhahn zudrehen. Radio Korax, ein freier Radiosender im sachsen-anhaltinischen Halle.
5: Radio Korax bietet allen Spielarten des linken Fanatismus, der perversen Regenbogenideologie und des Genderismus eine Plattform. Außerdem verbreitet Radio Korax sogenannte Antifa-News und bekennt sich damit zu einer antideutschen Terrororganisation. Da somit die Zulassungsvoraussetzungen, so sie jemals gegeben waren, weggefallen sind, wird die neue Landesregierung die Landesmedienanstalt auffordern, die Bezuschussung einzustellen und entsprechend auf eine Überprüfung aller freien Radios bestehen.
0: Wir erinnern uns, Goebbels sprach 1933 über die Weimarer Rundfunkanstalten von den Systemmedien. Das Wort System steht für die Nationalsozialisten als Synonym für ein feindliches System, die Demokratie. Dieses Wort Systempresse, gleichgesetzt mit Lügenpresse, taucht in der AfD-Rhetorik wieder auf. Auch hier werden Medien pauschal delegitimiert als AfD-feindliche Medien in einem zu bekämpfenden Staatswesen, der Bundesrepublik Deutschland. Alle Medien, die unsere Demokratie verteidigen, aber auch lebendig gestalten, wie das freie Radio Korax in Halle, werden von der AfD bekämpft, sollen abgeschaltet werden.
6: Zum Beispiel Korax finanziell austrocknen oder den Landesmedienvertrag mit dem NDR kündigen.
0: In der Argumentation wird gelogen. Radio Korax ist entgegen den Behauptungen der AfD ein offener Ort für Menschen mit unterschiedlichen Perspektiven und Meinungen. Es geht hier um ein solidarisches, vielfältiges und demokratisches Miteinander. Man schaue einfach mal in das Programm oder noch besser, man schalte es ein. Dass das der AfD nicht gefällt, wen wundert's? Ach so, ja, diese Sendung hier wurde produziert in dem Studio eines freien Radios.
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0: Von Fox bis Colorado. Das war eine Sendung des Colorful Radios von Thomas Harting und Lutz Kohlschmidt. Das Colorful Radio ist eine Produktion von Audioplay Saxonia.
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Und damit herzlich willkommen hier zum Städtemagazin Obi et Obi für in und um Swupfurt, hätte ich fast gesagt, wie das Mittagsmagazin ist, aber für Swupfurt und den Rest der Welt. Am Mikrofon, wie so oft, der Frank. Ich habe ja die Sendung von Bernd damals übernommen und wir haben ihm versprochen, diese Sendung weiterzuführen und daran halten wir uns. Wir kommen noch zu einem Musiktitel, zur neuen Platte Zöllners Blinde Passagiere. Ja, und da haben wir einen Titel rausgesucht, oder ich habe einen Titel rausgesucht, Wenn ich vergessen habe. Ja, da ist die Musik ist von Tobias Hillig und der Text ist von Henry Martin.

Schön als blinde Passagiere, wenn ich vergessen habe. Text Henry Martin Klemp. Ja, wir bleiben so bei den Veranstaltungen in Frankfurt an der Oder. Und da ist es ja mal so, dass wir die nächste Woche ins Auge fassen. Denn wir laufen ja auch manchmal in der Wiederholung. Heute zum Beispiel und morgen, heute ist das Original. Morgen um 10 Uhr früh ist dann die Wiederholung. Und deswegen sind wir immer eine Woche im Voraus und man kann auch besser planen. Ja, wir kommen hier zum Montag, den 12. Oktober. Da geht es schon los, auch um 12 im Collegium Prolonicum. Da heißt es Kaleidoskop, wie gehen wir miteinander um? Ja, Collegium Prolonicum, wissen wir alle, ist auf der östlichen Seite des Verflechtungsraums. Gemeinsam mit Schülerinnen und Schülern der Europa-Gymnasiums und der Musikschule und der Singakademie Frankfurt-Oder sowie des Lyzeums am Collegium Prolonicum in Svubice sollen hier die Themen in diesem Projekt auf der Basis der historischen Geschichte des Jesus von Nazareth untersucht werden. Der Eintritt ist frei. Übliche Tischtennis in den Nähpassagen ist nächste Woche dann um 15 Uhr am Montag, den 12. Oktober. Ich denke, dann wird es auch noch am 13. Oktober sein um 15 Uhr. Das ist dann der Dienstag. Und mittwochs war immer kein Tischtennis. Dann kommt Donnerstag nochmal Tischtennis. Und dann geht es auch schon wieder los. Ich gucke mal, wann Donnerstag Tischtennis ist. Es ist dann auch um 18.15 Uhr, also nicht um 15 Uhr, sondern um 18.15 Uhr. Wer so ein bisschen Tischtennis spielen möchte und keine Platte zu Hause hat, hat das natürlich die besten Chancen. Ja, das Ganze kostet nichts. Und dann gibt es eine Winteredition am 12. Oktober schon, Buhl bei Sport in der City, die Winteredition. Das Ganze kann man dann um 16 Uhr unten am Anger spielen. Erfreut sich schon einer großen Beliebtheit, Buhl. Buhl kommt ja aus Frankreich, aber man spielt es im Freien und deswegen ist das auch immer ein bisschen wetterabhängig. Sonntag, also Montag, 12. Oktober, 16 Uhr am Anger. Eine Klangwerkstatt. Hört sich ganz gut an. 12. Oktober, 17 Uhr im Kleistmuseum. Kleistmuseum Frankfurt-Oder. Letztens kam mir nämlich Anfragen, Kleistmuseum oder Kleist. Ja, Kleistmuseum ist unten an der Oder und das Kleistforum ist hier der schwarze Block, der mitten oder nicht mal mitten in der Stadt steht. Wie klingt ein Blechblasinstrument? Und wie spielt es sich, das ist die Frage. Und die kann man selber erforschen und kann einem auch beantwortet werden vielleicht. Das Ganze ist kostenlos. Nochmal, 12. Oktober, 17 Uhr, Kleist Museum. Woodlands Bäckerfall. Es geht weiter in der Kulturmanufaktur, solange wie sie es noch gibt. 19.30 Uhr, Montag, 12. Oktober, wie gesagt, Woodlands Bäckerfall. Bäckerfall schreibt sich hier mit A. Hört sich schwedisch an, ist schwedisch. Eintritt kostet hier 20 Euro, ermäßigt 15 Euro. Theater des Lachens am Dienstag, Mann im Hut. Nicht mit Hut, sondern im Hut. Ein Hut, der davonfliegt ohne Wind, da stimmt doch was nicht. Die Geschichte von einem kleinen Mann, dem plötzlich der Hut vom Kopf gerissen wird und wie von Zauberhand davonsegelt. Kein Luftzug, kein Sturm. Wieso dieses rätselhafte Verschwinden? Diese Frage wird beantwortet im Theater des Lachens am 13. Oktober um 9.30 Uhr. Erwachsene zahlen 8, Kinder zahlen 5. Ja, das Ganze dann die Diktatur oder einer Diktatur auf der Spur kann ja nur im Stasi-Unterlagenarchiv sein um 10 Uhr am 13. Oktober. Ja, Stasi-Unterlagenarchiv, da werden böse Erinnerungen wach. Und da kann man eben, wie gesagt, gucken. Und das Ganze ist kostenlos. 10 Uhr im Stasi-Archiv draußen in der Meurerstraße. Das Ganze auch nochmal um 16 Uhr, wer das möchte. Und dann gehen wir dann etwas leichterem nach Ballfog. Ein offener Ballfog, wieder um 19 Uhr in der Kulturmanufaktur. Thomas Strauch wird da anleiten. Man muss nicht tanzen können, man sollte bloß ein paar Schuhe mit haben, die so ein bisschen übers Parkett gleiten können.
und dann alles andere wird sich zeigen. Im Kleist-Forum am Dienstag, den 13. Oktober um 19.30 Uhr, Kätchen, Kätchen, Kleist-Festtage, deswegen so viel Kleist. Da geht es darum, dass da 7 junge Performer und Performerinnen Kätchen begegnen, einer über 200 Jahre alten Figur, deren Geist sich bis heute in den Wassern der Oder herumtreibt, als Ikone, Projektionsfläche und Trägerin tradierter Frauenbilder. Eine Performance und Installation. Das Ganze ist kostenlos. Tickets bitte online reservieren. Oder kann man online reservieren. Dann gibt es nochmal um 9.30 Uhr. Na, sind wir am Mittwoch. Das lassen wir jetzt mal noch. Wir machen noch so ein bisschen Musik und kommen zu denen hier.

Musik aus den späten 70ern, hier Stern-Combo Meisen oder Stern-Meisen, wie sie sich dann nannten, der alte Mann und auf der Müllkippe. Ja, damals auch wie heute ist ja Mülltrennung aktuell und natürlich Recycling sehr, sehr interessant aufgrund der knappen Rohstoffe. Aber das ist jetzt nicht das Thema. Wir kommen zu einem Thema, was uns alle interessiert, die Veranstaltungen in dieser Stadt. Ich mache es mal ein bisschen kurz. Am Mittwoch, dem 14. Oktober um 9.30 Uhr, der Mann mit Hut. Und im Theater Frankfurt dann um, wie auch immer das gehen soll, einmal Theater des Lachens war das, der Mann mit Hut und den Theater Frankfurt, da muss man aufpassen, dass man die beiden nicht durcheinander bringt, das tapfere Schneiderlein. Wer sich für Kultur interessiert, hat da die Chance am 14. Oktober um 12 Uhr bei der Mittagspausenführung Friede, Freude, Eierkuchen, Franzi Höhne, das Ganze im Brandenburgischen Landesmuseum für moderne Kunst am Packhof. Ja, Führung durch die Kinder- und Jugendbibliothek gibt es dann um 16 Uhr im Haus 2 und eine Debatte, ob sie sinnreich ist oder nicht, wird man dann sehen, das Ergebnis ist ja offen, wächst Gesellschaft durch Krisen. Über das Lernen von Osteuropa, Resilienz und darüber, warum Ukrainer und Ukrainerinnen den Begriff nicht mehr hören können. Ja, die Frage stellt sich ja, wie verändern Krisen Gesellschaften? Welche Rolle spielen dabei Digitalisierung, Demokratie, Stadtentwicklung und zivilgesellschaftliches Arrangement? Und das sind Begriffe, die wir hier schon fast nicht mehr hören können. Und was bedeutet eigentlich Resilienz? Wenn ein Land unter den Bedingungen eines zerstörerischen Krieges weiter funktioniert? Diese Fragen und was Deutschland und die EU von Osteuropa lernen können, diskutieren der Journalist Vassili Golot und Viadrina Sozialwissenschaftlerin Dr. Susanne Woresch. Gemeinsam mit dem Publikum am 14. Oktober, sagte ich schon, um 16 Uhr, dann im Audimax der Europa-Universität. Ja, die Veranstaltung wird simultan ins Englische und in Ukrainische übersetzt. Es kostet nichts. Die Europa-Universität hat ja mit schwindenden Studentenzahlen zu tun, das hat vielleicht was mit dem RE1 zu tun, der nicht mehr regelmäßig fährt, weil wir sind ja eine Wanderuniversität geworden, warum auch immer. Ich kann es euch sagen, Leute, es fehlt an Kultur und an Kultur will ja der jetzige Bürgermeister unwahrscheinlich kürzen. Da haben wir das schon, wir haben so wenig Kultur in der Stadt und demzufolge auch wenig Lebenswertes für junge Menschen. Und vielleicht ist ja auch Eduard Mühle mit dran schuld, er ist ja der neue oder besser gesagt immer der aktuelle Dekan der Universität. Vielleicht hat er mit seiner Ausrichtung der Universität so ein bisschen andere Studentengruppen verschreckt. Wasserbaden. Brandenburgsgewässer im Blick. Das ist eine Auskunft vor Plattform Wasser und das Ganze dann an der Volkshochschule am Mittwoch, den 14. Oktober um 18 Uhr. Denke mal, es wird ein bisschen Eintritt kosten. Nee, ist kostenfrei und findet im Raum 107 statt, im Haus 1 unten. Kätchen, Kätchen heißt es dann nochmal am Mittwoch um 19.30 Uhr im Gleisforum. Das tapfere Schneiderlein gibt es am Donnerstag um 9.30 Uhr nochmal im Theater Frankfurt. Und dann der gemeinsame Spaziergang, der heißt Gemeinsam, also G von Gehen und Meinsam von Gemeinsam. Und der ist um 16 Uhr, da ist der Treff wie immer am Steinbockboden in der Bischofstraße 17. Wer geht da spazieren? Eine Gruppe von Frankfurtern, die sich gefunden haben, die das regelmäßig machen. Welche Motivation haben denn die so weiter? Menschen in Frankfurt miteinander zu verbinden, Gemeinschaft zu fördern und Einsamkeit zu verringern. Auf was sollte man sich einstellen? 60 bis 90 Minuten und die finden auch bei Regen und Hitze statt. Nur wenn es Glatteis und starker Sturm ist und Starkregen nicht. Starkregen haben wir hier in Frankfurt ja nicht zu befürchten. Das Ganze findet immer jeden ersten und dritten Donnerstag im Monat statt und startet, wie gesagt, um 16 Uhr. Und warum nicht miteinander reden? Wer miteinander redet, der schimpft nicht aufeinander. Dann kann man tanzen lernen. Bei Sport in der City, da auch die Winteredition. Nicht nur im Sommer, sondern auch
im Winter. Der erste TSC, Tanzsportclub aus Frankfurt-Oder, bietet einen Kurs für alle an, die tanzbegeistert sind oder es noch werden wollen. Das Ganze findet statt in den Nähpassagen am Donnerstag um 16 Uhr und ist kostenneutral, also kostet nichts. Wer neu ist in Frankfurt und Svoubice, der hat die Chance, die Stadt kennenzulernen bei einer Neubürgertour. Die ist ungefähr 20 Kilometer lang. Für alle, die neu in Frankfurt sind oder eben auch Neues entdecken wollen, auf interessanten Wegen fahren und an so wichtigen Orten beiderseits der Oder. Und wenn hier von Fahren die Rede ist, reden wir natürlich von Fahrrädern. Und daran denken, das ist eine überschreitende Tour, also es geht beginnt im westlichen Teil des Verflechtungsraums und geht in den östlichen Teil des Verflechtungsraums. Aber letztendlich haben sich da irgendwelche bösen Menschen ausgedacht, da noch Grenzkontrollen zu machen und die deswegen Ausweis nicht vergessen. Wir kommen zu einer Vernissage. Frankfurt oder Svoubice, Kate Bogner, Jürg Lüdi. Wo könnte das wohl sein? Natürlich in der Galerie B. Am Donnerstag, den 15. um 18 Uhr. Ja, kostet einfach nichts. Die Ausstellung geht vom 21.09. bis 18.10., aber da ist die Vernissage noch am 15. Oktober. Ja, Schach und Sport in der City. Auch hier die Winteredition. Ja, und das Ganze wird veranstaltet von SV Preußen. Er lädt zu einer offenen Sachrunde in sein Vereinsheim im Sande 1a ein. Ich denke mal, das soll Schachrunde heißen. Denn sonst heißt ja Schach bei Sport in der City. Kostet nichts. Also im Sande 1 ist das Vereinsheim vom SV Preußen. Da geht's um Schach. Kultur in der Kapelle. Da kommen Frankfurter richtig groß raus diesmal. Die Heavenly Voices sind angekündigt. Das ist ja ein Gospelchor aus Frankfurt-Oder, auch wenn der Chorleiter aus Berlin kommt, aber letztendlich immer eine Freude. Und da kann man sie kostenlos erleben. In der Wiechernkapelle am 15. Oktober um 19 Uhr. Ja, und ich denke, wir machen noch so ein bisschen Musik und kommen zu der kleinen großen Dame hier.

Wie wir es gewohnt sind beim Freien Bürgerradio, bis zum letzten Ton. Ein Plädoyer von Sarah Lösch von ihrer neuen Platte Poesie und Widerstand. Ja, den Text hat sie hier selbst geschrieben und die Musik kommt auch von Sarah Lösch. Also sehr viel. Sie ist wieder zu den Ursprüngen zurückgekehrt. Kritische Musik in kleiner und erfreulicher Musikform, sage ich das mal ganz so vorsichtig und nicht herabwürdigend, sondern sehr wertschätzend. Wir gucken mal, bevor wir weiterkommen, zu den Ereignissen in Frankfurt-Oder, ein bisschen über den Tellerrand. Am 17. Oktober, ist nicht mehr allzu lange hin, am 17. Oktober ist am Samstag, da um 20 Uhr geht es los, live in Reitwein, diesmal im Bürgerhaus Sachsendorf im Oderbruch, also Sachsendorf im Oderbruch. 17. Oktober, 19 Uhr ist Einlass. Und wer ist da? Luke Winslow King, so ein richtig schöner Blues-Jazzer aus Amerika. Noch dabei Woody's Watt. Und das Ganze ist Musik und Blues aus Deutschland. Ja, kann man erleben, eine Abendvorkasse und Abendkasse 36 Euro. Und wer noch vor einer Vorkasse kaufen möchte, oder besser gesagt an den Vorverkaufsstellen, der hat die Möglichkeit in Sachsendorf bei Frau Dermanner Straße des Friedens 28, in Le Brus, im Le Brus Blumenmädchen, Frankfurter Straße 7, in Selo Modezicke, so heißt der Laden, Berliner Straße 53 und in Frankfurt-Oder ist natürlich die deutsch-polnische Touristeninformation dafür prädestiniert. Die ist in der großen Oderstraße 29 und in Eisenhüttenstadt ist die Naturheilpraxis Quenzel in der Lindenallee 30. In Fürstenwalde, da ist es die Touristeninformation in der Mühlenstraße 1 und Besko ist es dann im Genusswerk Stadt, so heißt das Ganze, am Markt 1. Natürlich kann man die sich auch per Post schicken lassen und da muss man mal einfach anrufen 033 606, steht für Merose, 033 606 78 71 56. Wiederhol nochmal 033 606 78 71 56 oder eben auch über die Webseite live in Reitwein e.V. und da geht man auf die Kontaktseite und dann hat man das Ganze schon. Ja, dann gibt es ja auch noch weitere Eintrittskarten für die große Familie. Die sind ja seit 1. Oktober erhältlich. Und diese große Familie ist ja vom 2. bis 6. Dezember. Und was wird die Gäste da so erwarten? Na, gucken wir doch mal rein. Vielleicht finden wir ja ein bisschen was. Die Veranstaltungsreihe steht in diesem Jahr ja unter dem Motto Sterne der Weihnacht. Sehr, ja, sage ich mal, sehr viel Erfindungsreichtum dabei. Moderator Detlef Olle führt durch das Programm. Freuen dürfen Sie sich auf unter anderem Publikumsliebling Dagmar Friedrich, den Basssänger Ronny Weiland, die Weltmeister der Diabolo-Jonglage Benno und Max, den Akkordeon-Virtuosen Jerzy Lukakov und die Gesangsgruppe Petit Palais, sowie die Tänzerin vom Viva Danza aus Frankfurt an der Oder. Was gehört zum Bühnenprogramm noch dazu? Na klar, Kaffee und Kuchen und sowie Zeit für Gespräche und gemeinsame Begegnungen am Nachmittag. Manche haben sich ja Jahre nicht oder ein Jahr lang nicht gesehen. Man kann die Karten sich jetzt dafür bestellen. Da gibt es Möglichkeiten der Rückfrage. Die besteht bei Katrin Böhme. Die ist vom Dezernat für Jugend, Soziales und Gesundheit. Telefonnummer Frankfurt-Oder, also 0335 55 29 94 2. Wiederhol nochmal. Frankfurt-Oder, die 55 29 94 2. Oder wer es gern per E-Mail möchte, kann das dann auch. Katrin.böhme mit OE at frankfurt-oder.de. Ja, dann haben wir das auch geklärt und wir bleiben noch so ein bisschen bei den Dingen, die in Frankfurt oder noch passieren. Und wenn meine Maus hier mitmacht, geht es auch weiter. Jawohl. Es geht am Freitag. Hatten wir irgendwas vergessen? Nein, haben wir nicht. Die Winteredition für Schach hatten wir. Gut, Kultur in der Kapelle hatten wir. Jetzt kommen wir zu einem
Festival, was jedes Jahr viele hunderte Menschen anzieht. Labyrinth heißt das Ganze. Dies Jahr unter dem Motto Stille. Sitza Silence. Polnisch, Englisch, klar. Und es geht los am 16. Oktober um 15 Uhr im Smog in Słowice. Ich lese mal vor. In der diesjährigen Ausgabe der Internationalen Kunstfestivals laden wir Künstlerinnen und Künstler ein, sich mit Stille zu beschäftigen. Stille als Inhalte, Stille im Kontrast zu Lärm, als Ruhe vor dem Sturm, als Hörsturz, als Schutz und Bedrohung. Die Ergebnisse der künstlerischen Auseinandersetzungen werden 3 Tage lang an vielen verschiedenen Orten in Frankfurt-Oder und Słowice gezeigt. Darunter auch im Kleistforum, im Kulturhaus Smog, Gespräche und Vorträge und Diskussionen mit den anwesenden Künstlerinnen und Künstlern können während eines Rundgangs natürlich selbstständig verfolgt werden und zum Festival erscheint auch ein Katalog. In Kooperation mit dem Kleistforum, mit dem Słowice Kulturhaus Smog, der städtischen Galerie Ogno und Sopot e.V. ist diese ganze Ausstellung entstanden. Am 16.10. geht es also los und da ist das Programm dann schon im Kulturhaus drüben im Smog. Gibt es 15.15 Uhr die Eröffnung, 15.45 Uhr dann den Vortrag, 16.05 Uhr die Präsentation, 16.50 Uhr dann Zeit für Ausstellungsbesuch und Vorträge und Präsentationen sind dann anschließend um 19 Uhr. Und das Ganze wie immer kostenfrei. Wer aber lieber Klassik mag, der kann natürlich in die Messehallen gehen. Da gibt es das 2. philharmonische Konzert und das Ganze um 19.30 Uhr. Da gibt es Claire Hengschwi am Klavier, das Ganze natürlich vom Brandenburgischen Staatsorchester Frankfurt-Oder, Dirigent Clemens Schut. Ja, Fanfare for the Common Man kennen wir alle, das ist eigentlich ein Weihnachtslied, aber ist ja egal. Man kann sich's auch um diese Zeit mal anhören. Um 19 Uhr ist dann die Konzerteinführung. Der Vorverkauf hat begonnen und das Ganze für 33 Euro zu haben. Wer aber gerne Filme gucken mag und Filme, die sonst so nicht laufen in den großen Kinos oder die das Kino in Frankfurt oder nicht unbedingt zeigen will, da gibt es einen Verein, der heißt Kleines Kino e.V. und die veranstalten immer ein kleines Kino. Zwar im Cinestar, aber eben nicht vom Cinestar, sondern vom kleinen Kino. Diesen Freitag dann um 19.30 Uhr heißt es Rose. Während der Wirren des 30-jährigen Krieges taucht ein rätselhafter Soldat in einem abgelegenen protestantischen Dorf auf und behauptet, der rechtmäßige Erbe eines langen verlassenen Gutes zu sein. Die Gemeinde steht dem Fremden mit der Narbe im Gesicht zunächst skeptisch gegenüber. Die Bestrebungen des gottesfürchtigen Mannes, aber Anerkennung und Zugehörigkeit werden durch ein düsteres Geheimnis erschwert. Worum es da genau geht, für 8 Euro zu erfahren am Freitag, den 16. Oktober um 19.30 Uhr im Cinestar. Die öffentliche Stadtführung gibt es auch um 11 Uhr dann am Samstag. Ja, Labyrinth geht weiter um 11 Uhr im Kleistforum. Und es gibt natürlich auch als Wochenende im Planetarium Veranstaltungen. Die Legende des Zauberrifts heißt es um 14.30 Uhr. Das Sternbild für Flappy heißt es um 16 Uhr. Ja, und um 18 Uhr Planetenexpedition ins Sonnensystem. Und gibt es dann noch irgendetwas später? Na klar, um 19.30 Uhr dann Heaven Queen. Queen und Sterne, Faszination, kann ich euch sagen. Die Sterne über sich und Queen auf den Ohren, Besseres gibt es nicht. Und Heaven, Queen, ist ja natürlich Heaven und Himmel, das wissen die meisten ja. Und Showmaske on und damit ist dann alles gesagt, glaube ich. Bleiben wir noch so ein bisschen Musik für Blechbläser-Ensemble. Gibt es in der St. Gertraud-Kirche am 17. Oktober um 17 Uhr. Bei den Oderhähnen Work Lives What, das ist ja natürlich so etwas, wo man immer mal hingehen muss. Die erste Show mit der einzigartigen Kombination aus Stand-Up, Kabarett und Beatbox. Die Comedians Daniel Heinz und Michael Frohwien treffen auf Daniel Mandolini
alias Mando Beatbox. Und das Ganze ist natürlich sehr, sehr spannend, interessant und natürlich auch lustig. 28 Euro kostet hier der Eintritt. Wer aber am Samstag lieber in die Messehalle möchte und zu Paul Panzer, der hat da auch Stand-Up-Comedy vom Feinsten, aber eben für 53,50 Euro um 20 Uhr in die Messehallen. Ja, Sonntag noch ganz kurz, der kleine Wind im Theater des Lachens. Ein Festgottesdienst am 18. Oktober ist hier angekündigt. Festgottesdienst zum 120-jährigen Bestehen des Posaunenchores Frankfurt-Oder. Auch der ist ehrenamtlich, der wird ja von einem ehemaligen Pfarrer geleitet. Das Ganze gibt es dann um 10 Uhr, natürlich Gottesdienstzeit, mit dem Posaunenchor. Und Gottesdienst kostet natürlich kein Geld, der Eintritt. Öffentliche Führung am Museumssonntag gibt es dann im Kleistmuseum. Und um 11 Uhr, ja, hatte ich gesagt, 11.50 Uhr im Kleistforum ist dann das Labyrinth zu Gast, die Ausstellung Labyrinth. Und was haben wir am Sonntag noch? Ich gucke mal, Führung Frauen im Leben von Heinrich Kleist in englischer Sprache um 13 Uhr im Kleistmuseum. Zwischen den Zeilen auch in Englisch, warum auch immer. Wie werden Frauen im Kleist Briefwandel oder Wechsel lesbar und wo bleiben sie stumm? Marie-Theresa Kirk und Vivian Meyer-Dreist sprechen über Briefe als Medium zwischen Präsenz und Schweigen sowie über Grenzen von Präsentation. Im Anschluss öffnet das Gespräch das Publikum in englischer Sprache. Ja. Portlight Web gibt es auch noch, Work Life What gibt es auch noch bei den Oder hin um 17 Uhr am Sonntag. Und Eröffnung der Technothek ist dann schon nächste Woche und damit beschäftigen wir uns dann auch nächste Woche. Wir kommen ja ein bisschen jetzt zur Musik, das haben wir uns nach den vielen, von der vielen Laberei durch mich reichlich verdient. Musik.

Ja, Clouseau. Und er hat sich einen Elektroniker dazu genommen und dann ist das dabei rausgekommen. Ja, was gibt's aus Frankfurt-Oder noch Neues aus dem Rathaus? Nicht wirklich Rühmliches. In der letzten SVV, die war ja, da hat sich der Oberbürgermeister nicht gerade mit Ruhm bekleckert. Aber wie sollte auch zum Ruhm bekleckern, braucht man ja erstmal Ruhm. Und Ruhm setzt Leistung voraus. Und es geht ja darum, ja, sag ich mal, Bürgerschaftsmiteinander zu erreichen. Und wenn man Preise auslobt und es Abstimmungen gibt und dann sagt, das war's, hallo, wir haben kein Geld, also wir können euch die Preise nicht auszahlen, dann ist das schon ein bisschen für das bürgerliche Arrangement oder Bürgerschaftsarrangement nicht gerade einträglich. Es gibt viel, ja, Unmut in Frankfurt oder in der Innenstadt. Geht das Licht an, wann es will? Angeblich sagt der Bürgermeister, ist da ein Steuerungselement kaputt, was teuer ist, was man sich nicht leisten kann, was, weil der Haushalt ja zwangsverwaltet ist. Wir sind ja eine zwangsverwaltete Kommune. Aber letztendlich ging das die ganzen Jahre, bevor er kam. Immer, wenn euch solche Sachen kaputt waren. Hier bei uns in der Nähe, ringsum eine Poliklinik, alles dunkel, Straßenlaternen, alle kaputt. Die Bürgersteige kaputt und wenn sich da jemand mal etwas bricht, ich weiß nicht, wie dann die rechtliche also Situation sein wird, denn es gibt ja wohl die ja, Wegesicherungspflicht, die Stadt auch hat und dafür müssen Gelder da sein. Und wenn man kreativ ist, Herr Bürgermeister, dann findet man dafür bestimmt auch die paar hundert Euro, die dafür zuständig sind. Aber Kreativität setzt ja etwas voraus. Und das ist momentan in der Stadtverwaltung ja nicht der Fall. Wir sind ja so ziemlich führungs- und kopflos, hat man den Eindruck. Und wir werden sehen, was dabei rauskommt. Letztendlich wird die Unruhe in der Bevölkerung und der Missmut über die Stadtverwaltung immer, immer lauter. Ja, wir kommen zu einem Musiktitel aus Frankfurt an der Oder. Und hier war auch, hier war Henry Martin Klemmt, der Textgeber. Wakonda.

Ja, Wakanda, Regen, kann man ja eigentlich hier auch gebrauchen. Dann gibt es etwas, wir gucken mal über den Tellerrand, zum 100. Geburtstag des Schriftstellers Günther de Brünn. Und dazu laden der Landkreis Oder-Spree und die Günther de Brünn Stiftung zusammen mit dem Verlag ein, am 29. Oktober von 17 bis 19 Uhr gibt es einen literarischen Abend in der Vertretung des Landes Brandenburg beim Bund in Berlin. Ja, auch sowas gibt es, dass das ein bisschen weiter angehangen ist. Aber da kann man sich dann gern erkundigen. Ja, was haben wir noch? Eine haben wir noch hier, denke ich mal. Ausstellung betrifft uns alle. Ein lebendiger Fluss, die biologische Vielfalt des Flusses, das Ganze im Collegium Polonicum. Eine Ausstellung, die hat am 6. Oktober begonnen und geht bis zum 19. Oktober. Collegium Polonicum in Svoboda. Und da ist es dann. Die Ausstellung wurde im Rahmen des Projekts Bio gemeinsam für die biologische Vielfalt und entwickelt und macht auf anschauliche Weise deutlich, dass ein Fluss weit mehr als nur ein fließendes Wasser ist. Flüsse sind komplexe und lebende Ökosysteme, die Strömungen, Uferbereiche, Feuchtgebiete, Auenlandschaften sowie außergewöhnliche Vielfalt an Pflanzen und Tierarten umfassen. Das Ganze, wie gesagt, ist eine Wanderausstellung und findet im Collegium Polonicum statt. Und ja, Eintritt ist hier frei. Also da kann man sich einfach mal ein bisschen Informationen holen, ohne dafür Geld bezahlen zu müssen.

Ja, von der neuen Platte Söhners, Blinde Passagiere. Ja, hier auch wieder ein Text von Henry Martin Klemp. Wir haben es heute mit Henry Martin, aber er ist eben Frankfurter. Ja, wer sind denn jetzt die Söhners eigentlich? Man hört ja nicht allzu oft weibliche Stimmen bei ihm, aber Steffi Breiting ist jetzt dabei und sie hat eine unwahrscheinliche Soul-Stimme. Das ist eine wahre Freude, wenn man die live erlebt. Dirk Söhner natürlich, Tobias Hilling ist ja immer bei ihm dabei und natürlich André Gensicke, der auch immer dabei ist. Neu mit dabei, wie gesagt, ist Steffi Breiting und die hat eine Röhre, die kann man ja mehrmals suchen im Lande. Einen Titel, denke ich, haben wir noch, bevor wir dann zum Ende kommen. Orbi et Orbi, das Städtemagazin hier auf den Kanälen des Freien Bürgerradios Wuppfurt. Ich kann es dir nochmal kurz sagen, wo wir überall zu empfangen sind. Montag, Dienstag und Mittwoch sind wir DAB Plus 12D. Da sind unsere Sendetage im Teil und dann, wie gesagt, im Kabelkanal der Pure rund um die Uhr, 24/7 sagen wir. Und natürlich im World Wide Web. Und wer möchte, kann sich gern auch die Freie Radios-App runterladen, da sind wir dann auch zu empfangen auf jedem elektronischen Endgerät. Ich verabschiede mich und sage erstmal dazu, ja, bis demnächst in diesem Theater, wenn es dann erst noch etwas zu lachen gibt.

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Herzlich willkommen zur literarischen Stunde mit Romana Hasenöhrl. Herzlich willkommen zur 21. literarischen Stunde. Unser Intro heute, das war Rainbow. Stargazer, erschienen 1976 auf dem Album Rising. Stargazer gilt als einer der großen Klassiker des Heavy Metal, geschrieben von niemand Geringerem als Ritchie Blackmore und Ronnie James Dio. Und wer von euch die letzte Sendung gehört hat mit einer ausführlichen Geschichte zu Fleetwood Mac und dabei schon verwirrt war, der wird heute noch mehr staunen. Zu Rainbow kommen wir aber nach dem nächsten Song, erstmal Stargazer. Der Song bezieht sich nicht direkt auf ein literarisches Werk, kann aber durchaus selbst als solches betrachtet werden. Eine kleine Fantasy-Erzählung, geschrieben von Ronnie James Dio himself, der auch an der Komposition beteiligt war. Und wer Dio nicht kennt, von seinem schottischen Kollegen Dougie White wurde er als The Finest Rock'n'Roll Singer bezeichnet. Zurück zu Stargazer. Der Song spielt in einer wüstenartigen, verlassenen Welt. Hier herrscht ein mächtiger Zauberer und dieser verfolgt den Traum, zu den Sternen zu fliegen. Dafür lässt der Sklaven einen gewaltigen Steinturm errichten. Und das ist die interessante Pointe an diesem Song. Die Menschen bauen mit ihrer Kraft einen Turm, um den Traum eines anderen zu erfüllen. Stargazer ist nicht der einzige Song, in dem Rainbow sich mit Sagen, Mythen und Fantasy beschäftigte. Und verantwortlich dafür war zu einem guten Teil Ronnie James Dio, der eine Vorliebe für Fantasy, Mittelalter und Mythologie hatte. Auf dem Album Rising finden sich dazu noch weitere Songs, wie zum Beispiel Tarot Woman oder Run with the Wolf. Und diese Verbindung von Mythologie und Rock prägte die Entwicklung des Heavy Metal maßgeblich. Und es sind nicht nur die Lyrik, die mit diesem Song eine neue Ära einleiten, sondern auch die Musik. Mit seiner Liebe zu klassischer Musik machte Ritchie Blackmore aus diesem Stück ein Epos. Und der symphonische Part des Songs wurde übrigens vom Münchner Philharmonischen Orchester eingespielt. Und bevor ich nun zu Klatsch und Tratsch komme, noch ein Song von Rainbow.

Das war 16th Century Greensleeves, aufgenommen 1975. Und ja, an dieser Stelle sage ich nur, Mr. Ritchie Blackmore, wo er auftaucht, gibt's Trouble. Ritchie Blackmore, Gitarrist und Gründungsmitglied von Deep Purple, der hat ja immer wieder mal Trennungen und Rauswürfe initiiert. Er wollte 1974 mit Deep Purple einen Song aufnehmen, der da heißt Black Sheep of the Family. Eine Coveraufnahme übrigens. Seine Bandkollegen wollten aber nicht. Und daraufhin beschloss Mr. Blackmore, ein Soloprojekt aufzunehmen. Und weil ja nur Gitarre selten gut funktioniert, da wandte er sich an die Band Elf mit dem Sänger Ronnie James Dio. Die waren bereits mehrfach als Vorgruppe für Deep Purple aufgetreten und man kannte sich bereits. Für die B-Seite dieser Single schrieben Dio und Blackmore dann den Song 16th Century Greensleeves. Und weil es so gut geklappt hat, beschlossen sie, ein ganzes Album in dieser Besetzung aufzunehmen. Während also im März 1975 Deep Purple versammelt war, um sich auf eine Tour vorzubereiten, nahm Blackmore sein Soloalbum auf. Und im April schließlich krachte es so richtig und Ritchie Blackmore verließ Deep Purple. Die Band löste sich am 15. März 1976 auf. Zum Glück nicht für immer. Zurück aber zu Ritchie Blackmore. Denn der wollte nun seinen eigenen Weg gehen. Und Dio und er beschlossen, die neu gegründete Band Ritchie and Ronnie's Rainbow zu taufen. Aber es wäre nicht Ritchie Blackmore, der dann sich durchsetzte und der Band den Namen Ritchie Blackmore's Rainbow gab. Irgendwann einmal wurde dann gekürzt auf Rainbow. Seid ihr noch mit dabei? Tja, Blackmore und Dio machten weiter. Ein zweites Album, 1976 dann eine Tour, ein Live-Album. Und so ganz nebenbei, AC/DC waren damals noch sehr unbekannt und spielten als Vorband. Es kam aber, wie wäre es denn anders zu erwarten, immer wieder zu Spannungen. Blackmore betrachtete Rainbow als sein eigenes Projekt. Und Ronnie James Dio kam damit nicht zurecht und verließ 1978 die Band. Ich verlinke euch eine Aufstellung, wer wann wie mitgespielt hat. Und das ist wirklich, ja, ähnlich wie bei Fleetwood Mac. Vielleicht ist es bei allen großen Bands so. Aber Ritchie Blackmore, die Konstante, der hielt es offenbar nicht lange mit anderen Menschen aus oder die anderen Menschen mit ihm wahrscheinlich. Die längste Zusammenarbeit, die fand statt mit Dougie White als Sänger. Der konnte offenbar ganz gut mit Blackmore und bedauerte es auch sehr, als Blackmore dann das Projekt Rainbow mit Dougie White einstellte. Nennen wir es mal so. Ein Interview dazu verlinke ich euch natürlich für all jene, die diese Sendung auf der CBA nachhören. Jetzt aber noch einen Song von Rainbow, denn ich habe jetzt den Namen Dougie White ein paar Mal erwähnt. Wie gesagt, ein Schotte. Und da möchte ich euch natürlich die Chance geben, auch von seiner Stimme was mitzukriegen. Rainbow, Wolf to the Moon.

Was für eine Stimme und was für eine Gitarre. Ja, ihr merkt schon, heute dreht sich der erste Teil der Sendung ganz eindeutig um Musik. Und jetzt lasst uns zur Literatur kommen. Ich habe euch heute einige Bücher mitgebracht, die ich gerne vorstellen möchte, die ich gerne teilen möchte mit euch. Und eins davon, das finde ich super lustig. Ich nehme das hier mal vom Stapel, blätter das kurz durch. Vielleicht kann man ja ein bisschen was hören. Das habe ich geschenkt bekommen. Ich liebe ja Logic Problems, Rätsel. Also, das könnt ihr euch für alle, die das nicht kennen, einfach so vorstellen, in Kurzfassung, ja. Drei Menschen wohnen in einer WG. Jeden Tag kommt ein bestimmtes Lebensmittel aus dem Kühlschrank abhanden und das war aber abgelaufen mit einem bestimmten Datum. Und dann kriegt man drei Hinweise und muss aus dem rausfinden, welches Mitglied hat welches Lebensmittel geklaut und was war das Ablaufdatum? Also bei so einem kleinen Logic Problem, da würde man dann maximal drei Hinweise bekommen. Und je ausführlicher die werden, umso mehr Hinweise bekommt man auch. Und ich habe jetzt geschenkt bekommen ein Buch, das da heißt Mördel, Volume 1. 100 mörderisch gute Rätsel. Es ist auf Deutsch, kommt aber aus dem englischsprachigen Raum. Und das ist so wie diese Logic Problems aufgebaut, von denen ich gerade erzählt habe. Ich finde das Hammer. Das Buch ist aufgeteilt in vier verschiedene Schwierigkeitsgrade. Das heißt, das ist für Anfänger geeignet. Und ich sag mal, wenn man die ersten fünf Anfängerrätsel gemacht hat, dann weiß man, wie das zu tun ist. Bei den schweren bin ich noch nicht angekommen. Da heißt es nämlich, die sind unknackbar. So, ich fühle mich herausgefordert. Ja, und dann habe ich natürlich, denn das ist ja jetzt, ich sag mal, kein Buch zum Lesen, sondern eins zum Gamblen. Dann habe ich natürlich auch noch zwei Romane mitgebracht, aber die stelle ich euch nach dem nächsten Musikstück vor. Und heute, ganz ehrlich, ist es hart, die Kurve zu kriegen, zwischen damals und jetzt. Also jetzt heißt bei mir ja eh 90er. Aber ich versuch's. Imagine Dragons, Radioactive.

Das ist die literarische Stunde mit Romana Hasenöhrl. Und wir sind bei Literatur angekommen. Jede Menge Musik hatten wir schon mit jeder Menge Klatsch und Tratsch. Jetzt aber zu meinem absoluten super Lieblingsbuchtipp diesen Monat. Und zwar, ich habe das hier in der Hand wieder, ich blätter das immer, aber das hört man eigentlich nicht so gut. Wahrscheinlich wird das als Störgeräusch wahrgenommen vom System, das Buchblättern. Das bringt mich noch zu einer kleinen Anekdote. Zoom hat ja ein megamäßiges Update gefahren, eh schon vor einigen Monaten. Und wir haben dann festgestellt, dass ich mache ja immer wieder so Lach-Yoga-Sessions in meinen Unterrichten, meinen diversen, weil ich es einfach total wichtig finde, dass man zusammen lacht. Und plötzlich war das aber so, dass das Lachen als Störgeräusch ausgefiltert wurde, komplett. Und ich habe ewig rumgesucht, also wirklich ewig, um da drauf zu kommen, denn es nützte überhaupt nichts, dass man dann dem Zoom sagt, du, wir machen hier professionelle Musikaufnahmen. Ja, professionell geht ja eh nicht über Zoom, aber Zoom glaubt das. Und bitte mach die Geräusche nicht weg. Das hat überhaupt nichts gebracht. Ich fand das sehr spannend und ich habe dann in den Tiefen des Systems eine Einstellung gefunden. So, jetzt hört man mein Lachen wieder. Ist aber schon spannend, oder? Dass jetzt allerorten AI-Bots die Qualität verbessern sollen und plötzlich wird Lachen als Störgeräusch ausgefiltert. Ich denke da sofort an Michael Endes Momo. So, und das kam jetzt relativ spontan aus mir raus, aber ich würde sagen, dann ziehe ich doch den All-Time-Favorite vor und sage, das wäre es wert, nochmal reinzulesen. Das wird zwar von vielen Menschen als super pädagogisch wahrgenommen, der Roman. Ich finde aber, dass diese Grundbotschaft, so was wird uns denn genommen, wenn es alles immer schneller geht, die finde ich schon nach wie vor absolut wichtig, diese Fragestellung. Also ich finde, Momo kann man jederzeit wieder lesen, auch wenn es natürlich in die Jahre gekommen ist. Das ist keine Frage. Also, ich habe meinen All-Time-Favorite aus vergangenen Zeiten vorgezogen, weil ich gerade so im Plaudern bin. Und ich würde sagen, dann schieße ich gleich meinen nächsten All-Time-Favorite hinterher und zum Lieblingsroman des Monats kommen wir dann später. Der zweite All-Time-Favorite, den ich heute vorstellen wollte, ist Mark-Uwe Kling, die Känguru-Chroniken. Ich liebe diese Bücher, das ist so wahnsinnig lustig. Und noch viel witziger finde ich die Hörbücher, die vom Autor selbst eingelesen wurden. Also wie er dann diese Känguru-Stimme macht, das finde ich grandios. Das Buch wurde ja verfilmt, ist leider Gottes in die Corona-Krise reingerutscht, reingestürzt. Kein Mensch durfte mehr ins Kino gehen. Ich habe gefunden, dass der Film damals wirklich einigermaßen unbeachtet dann einfach wieder verschwand, was ich sehr, sehr schade fand. Aber nichtsdestotrotz, das Hörbuch und die Bücher, die kann ich wirklich sehr, sehr empfehlen, wenn man mal einfach unterhalten sein will. Und der Mark-Uwe Kling macht das ja irrsinnig geschickt, dass dann schon auch Gesellschaftskritik reinkommt. Aber die wird halt zum Teil sehr überzogen, so ein bisschen komödiantisch dargestellt, weil es halt aus dem Mund des Känguru kommt. Ich finde es aber ja grandios. Das kann ich sehr empfehlen. Und bevor ich jetzt zum Lieblingsbuch komme, machen wir noch einmal Musik.

Carrie Underwood, before he cheats. Ja, und jetzt endlich Drumroll. Komme ich zum Lieblingsbuch des Monats, und zwar von Jakob Hein, wie Grischa mit einer verwegenen Idee beinahe den Weltfrieden auslöste. Das Buch wurde empfohlen im Eatreads Literaturpodcast, und ich habe jetzt ein Weilchen gebraucht, bis ich es mir endlich gekauft habe. Am Cover sieht man eine weiße Taube mit einem Hanfblatt im Schnabel, und allein das macht mich schon lachen. Also, worum geht's denn? Ich blätter das jetzt auch noch einmal. Vielleicht hören wir ein bisschen was. Es geht um einen Burschen namens Grischa, und das Buch spielt in der DDR. Und Grischa, der bekommt einen super Job, freut sich total drauf, er ist hoch motiviert. Und zwar soll er die Außenhandelsbeziehungen zu Afghanistan, das ist so seine Abteilung, da ist er zuständig dafür. Und am zweiten Arbeitstag wird ihm dann aber mitgeteilt, dass da eigentlich nichts zu tun gibt, weil Afghanistan nichts hat, was die DDR braucht. Grischer ist sehr enttäuscht und will das nicht glauben. Der kommt ja frisch von der Uni, also der will was bewegen und fragt halt danach, was denn Afghanistan, was da so passiert. Und dann wird ihm mitgeteilt, na ja, hauptsächlich bauen die Drogen an. Und er meint dann, es muss doch einen Weg geben, um hier was zu erwerben und somit dann den brüderlichen Wirtschaftsaustausch fair zu gestalten. Das Buch ist Wahnsinn. Also ich musste etliche Male laut lachen. Und mit dem Buch wird auch so oder im Buch wird halt ein Konstrukt entwickelt, wie es denn damals zu dem Milliardenkredit für die fast pleite DDR kam. Der Versuch einer Erklärung quasi. Es ist sehr unterhaltsam. Man erfährt auch viel über die Strukturen der DDR. Ich muss ehrlich sagen, da ist vieles dabei, das ich nicht wusste. Vieles, das wahrscheinlich auch erst im Lauf der Jahrzehnte aufgearbeitet wurde, denn jetzt ist es ja doch schon ein Weilchen her, dass die beiden Deutschlands wieder zu einem wurden. Und da kamen aber im Lauf der Jahrzehnte doch immer wieder Dinge an die Oberfläche, die man bei uns im Westen nicht wusste. Ich find's unterhaltsam, spannend und auch ein klein wenig lehrreich. Ich kann dieses Buch sehr, sehr empfehlen. Erschienen im Galliani Verlag, wie Grischa mit einer verwegenen Idee beinahe den Weltfrieden auslöste.

Play Me Backwards erschienen auf dem gleichnamigen Album von Joan Baez 1992. Wir sind wieder in den 90ern gelandet. Dieses Album war für einen Grammy nominiert und vom Boston Globe als An album of mature, surprisingly percussive folk pop love songs zeichnet. The finest work since Diamonds and Rust. Ein wunderbares Stück Musik, das auf angebliche Rückwärtsbotschaften auf Platten anspielt. You don't have to play me backwards to get the meaning of my words. Und Joan Baez ist wohl eine der ehrlichsten, kritischsten Stimmen aus dem Folk-Pop. Persönliche Meinung. Und das bringt mich zu unserem Thema heute, das ich gerne mit euch diskutieren möchte. Da geht es um Ehrlichkeit, um meines Erachtens nach auch Rechtschaffenheit und um unsere Zukunft. Ihr ahnt es schon, es geht um die KI. Seit August 2026 gilt der AI Act. Das bedeutet, in Europa müssen bestimmte KI-Inhalte gekennzeichnet werden. Und das ist für uns Kunstschaffende, also Literatur, Musik, bildliche Gestaltung, ein ganz, ganz wichtiger Schritt. So manch einem mag das lästig erscheinen. Warum muss ich das plötzlich dazu schreiben, wenn ich einen Text KI generiert habe, wenn ich ein Bild KI generiert habe? Und dazu möchte ich ein paar Fakten aus der literarischen Welt heute einfach mal in den Raum werfen. Solltest du das alles schon gehört und gewusst haben, dann Chapeau. Ich möchte einfach mal mit einer grundsätzlichen Begriffsdefinition beginnen. Die AI, KI, künstliche Intelligenz ist keine Intelligenz. Das ist ein kluger, klug ist sogar vielleicht ein bisschen übertrieben, Algorithmus, der halt in der Lage ist, in Sekundenschnelle das Gewünschte abzurufen, und zwar von überall aus dem Netz. Und das, was die KI dann zusammenzimmert, egal ob das ein Text ist oder ein Bild ist oder auch Musik, das gab's schon irgendwann mal. Die KI kann nichts neu erfinden. Aber wenn wir jetzt zurückspringen zu Deep Purple, ihr merkt schon, ich bin ja Deep Purple Fan und ich gebe zum Beispiel in einem KI-Tool, das sich auf Musik spezialisiert hat, ein, schreib mir doch bitte einen Song, der sollte so klingen wie Deep Purple in den ersten Jahren. An der Gitarre ist Ritchie Blackmore. Starte bitte mit einem Solo, Gitarre allein. Dann wird die KI das machen. Und das wird ähnlich klingen wie Deep Purple. Weil die KI alles, was sie von Deep Purple findet, einfach verwurstet. Und das ist die Realität. Mit Musik lässt sich das sehr, sehr einfach erklären. Bei Texten, da sieht das schon ein bisschen anders aus. Aber es funktioniert nach dem gleichen Muster. Bei Texten und Ideen zu Büchern, da steigt man nicht so schnell dahinter wie bei Musik. Aber es passiert trotzdem. Wenn du selbst schreibst, dann wird
jeder deiner Texte, der irgendwo da draußen im Netz herumschleicht oder schreit vielleicht, wenn du berühmt bist, der wird zum KI-Training verwendet und auf den wird die KI zurückgreifen, wenn ihr jemand eine Aufgabe stellt. Und ja, es ist tatsächlich mittlerweile möglich, ganze Bücher mit der KI zu schreiben. Das ist möglich. Das war vor einem Jahr noch nicht möglich. Jetzt geht's. Die Entwicklung geht wirklich rasend schnell voran. Und jetzt kommt die große Frage, willst du das? Die Prognose sieht so aus, und die kommt jetzt nicht von mir, sondern von Experten, dass in absehbarer Zeit Bücher auf den Markt kommen werden, die halt ein bestimmtes Bedürfnis abholen, einem immer gleichen Strickmuster folgen. Die wird es um ganz wenig Geld geben, weil sie von der KI geschrieben wurden. Gleichzeitig wird es für uns SchriftstellerInnen immer schwieriger werden, vernünftige Verlagsverträge zu bekommen, denn unser Konkurrent ist jemand, der gratis arbeitet. Die Frage ist immer, will ich das? Ganz klar. Und für mich ist das jetzt so eine, ja, vielleicht sogar eine KonsumentInnenfrage geworden. Das ist so ein bisschen wie, will ich das ganz, ganz billige Gemüse kaufen, das noch nie ein Stück Erde gesehen hat? Also, wenn ich es nicht selbst gesehen hätte, würde ich das nicht einmal glauben, aber es gibt riesige Plantagen. In Spanien habe ich zum Beispiel eine besuchen können. Da stehen halt die Paprikapflanzen in einer Nährlösung und alles andere auch. Und das Zeug wächst wie Hölle. Und die Nährlösung gibt der Pflanze alles, was sie braucht, um möglichst viel Früchte zu produzieren. Die Frage an uns als mündige Konsumenten ist ja immer, will ich das? Will ich zu jeder Jahreszeit möglichst günstige, in diesem Fall Paprika oder halt Erdbeeren oder was halt gerade gefragt ist, und nehme dafür in Kauf, dass dieses Gewächs, diese Pflanze, diese Frucht mit Natur nichts mehr zu tun hat? Na, das wird schon nicht so schädlich sein, dass man gleich tot umfällt, das ist mir schon klar. Aber will ich das? Das ist immer die Frage. Und in der Diskussion mit der KI muss ich mir die Frage stellen, wenn es da Bücher gibt plötzlich, die 1,50 Euro kosten, will ich das? Möchte ich, dass das im Prinzip gestohlen ist? Das ist die wichtige Frage, denke ich, die wir uns heute stellen müssen. Ich würde mich wahnsinnig freuen, zu diesem Thema einen Studiogast begrüßen zu können. Wenn du also der Meinung bist, du hast da eine andere Meinung, eine fundierte Meinung, eine Meinung, die Hand und Fuß hat und du möchtest diese diskutieren, dann melde dich wirklich sehr gerne. Ich bin natürlich auch selbst auf der Suche nach Experten, denn ich lasse das Thema ja gerne von verschiedenen Richtungen beleuchten. So, und jetzt habe ich mich tatsächlich fast um Kopf und Kragen geredet. Ich habe gerade gesehen, dass ich einen Song rauswerfen muss. Das klappt nicht mehr zeitlich. Das heißt, es gibt einen Song, den ich auf die nächste Sendung verschiebe, den wollte ich euch unbedingt vorstellen. Jetzt aber bleibt mir wie immer nur noch eines. Ich gebe das letzte Wort der Sendung an meinen hochverehrten Paul Rodgers und seiner genialen Band Dead Company.
Bis zum nächsten Mal.

0: السلام عليكم.
1: باش
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2: Hallo, liebe Zuhörerinnen und Zuhörer, auch die Publikum hier in unserem Veranstaltungsraum. Heute ist sehr spezielle Sendung heute ist. Wir jubeln unsere 500. Sendung bei Common Voices. Und wir freuen uns bei vielen Gästen. Worüber wird es gehen? Wir werden heute sprechen über Common Voices natürlich. Erstmal, wir werden sprechen, wie war es bei Anfang, wie hat Common Voices angefangen, wie ist es jetzt. Dann, wir werden ein bisschen träumen über die Zukunft von Common Voices. Dafür, wir haben ein paar Gäste, ich werde sie ein bisschen später vorstellen. Ich heiße Anastasia, ich habe mich noch nicht vorgestellt. Ich moderiere heute am meisten. Wir werden haben auch Live-Musik aus Mali und aus Ukraine, zwei Sängerinnen. Und dann wir werden sprechen mit unserer lieben, sehr beliebten Chorexe über Migrantinnen, Mehrsprachigkeit bei uns in Radio Chorex. Und danach werden wir sprechen mit eingeladenen Gästen aus verschiedenen Bereichen über Integration und Migration. Wie können wir uns besser integrieren, was Integration ist überhaupt? Und ja, das ist das Programm für heute.